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1: Ich bin heute mit Bettina und Lida im Studio, die die Sendung Monday Movie Talk machen.
2: Hallo.
3: Hallo, Benni.
1: Die Schlagwörter zu eurer Sendung sind Aktuelles zum Film, Theater, Tanz und Literatur, grob zusammengefasst. Wie würdet ihr die Sendung in euren eigenen Worten beschreiben?
2: So ein anderes Schlagwort ist natürlich die Kritik zu Spielfilmen und Dokumentationen. Und wir bringen natürlich auch so ein paar O-Töne vom roten Teppich. Und wir haben ausgewählte Studiogäste. Wir besprechen eben aktuelle Theaterproduktionen und Tanzinszenierungen aus Berlin und Co. Das heißt, wir wandern auch mal in andere Städte und gucken, was in anderen Städten so los ist, dass man von Berlin aus dahin fahren kann. Aber primär sind wir queer-feministisch.
3: Absolut. Die linke Ecke. Immer klassenkritisch, nicht nur film- und theaterkritisch.
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0: Ich bin heute hier mit zwei Hosts von der ukrainischen Radiosendung Trambeats FM. Schön, dass ihr da seid.
1: Ja, danke. Danke für die Einladung.
2: Danke, thanks a lot.
0: Lass uns über den Namen sprechen. Trambeats FM. Was heißt es?
1: Es gibt ein traditionelles ukrainisches Instrument, Musikinstrument, in Gebirgen meistens. Es ist ein großes Rohr, das heißt Trambita.
2: Dieses Name Trambeats FM, das bedeutet Trambita wie Musikinstrument und auch Beat für Musik. Trambita mit Beat.
0: Was sind die Themen, mit denen ihr euch beschäftigt?
1: Alles, was für die Ukrainer in Deutschland interessant ist, ja, es ist die soziale Fragen, die Nachrichten, die Fragen der Kommunikation, die Fragen, die helfen auch die Gemeinde zusammen sammeln. Alles, was wichtig in der Ukraine ist, auch teilen wir mit und was für die Ukrainer in Deutschland wichtig ist auch.
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1: Herzlich willkommen bei den On-Air-Stories. In dieser On-Air-Story möchte ich euch die Sendung Oldie-Treff von Peter Ziermann vorstellen. Hallo Peter, schön, dass du da bist.
2: Ja, freut mich auch.
1: Was ist denn die Sendung Oldie-Treff genau? Also worum geht es?
2: Ja, ein bisschen old-fashioned Radio. Zum einen werde ich ja seit 100 Jahren gefühlt durch, dass wir hier noch Plattenspieler im Studio haben, weil ich tatsächlich immer noch eigentlich 100% Vinyl spiele und mein Musikgeschmack, der liegt ja eigentlich eher bei internationalen Titeln, bei Beat und ja, vernünftigen Nummern der 60er, 70er Jahre. Aber ich spiele auch sehr viel deutsche Musik, bin nach wie vor jedes Wochenende auf dem Flohmarkt, sammle da irgendwelche Schallplatten ein. Und es gibt so einen Spruch, den ich auch seit Jahren mache. Bei mir kann sich jeder jeden Titel wünschen. Wenn jemand von Heino die schwarze Barbara haben will, dann kriegt er die auch. Ja.

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1: Herzlich willkommen zu einer weiteren On-Air-Story. Ich bin heute mit Rolf Gensrich im Studio, der die Sendung OK Beat macht.
2: Hallo, freue mich, dass ich hier sein darf.
1: Wie würdest du ansonsten deine Sendung generell beschreiben?
2: Die Sendung lässt sich eigentlich schlecht beschreiben. Also es gibt mehrere Varianten. Ich versuche, Gäste mir heranzuholen aus allen möglichen Gegenden, so Sachen, die mir über den Weg laufen. Das kann also der Würstchenverkäufer sein bis hin zu irgendwelchen kleinen Aktionen, Grundeinkommen zum Beispiel oder kleine Parteien oder aber Musiker, die mir auf der Straße auffallen, die nicht dann mal meine Visitenkarte geben und sagt, kommt doch mal vorbei, meldet euch doch mal.
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7: Herzlich willkommen, liebe Steffi, hier bei mir im Podcast. Wir kennen uns schon. Du bist nämlich neben all den vielen Rollen, die du noch hast, auch eine wundervolle Unterstützung in meinem Dein Körper ist genug Projekt. Nämlich hast du schon die ein oder andere Person fotografiert. Doch bevor ich mehr erzähle, magst du dich vorstellen?
8: Ja, na klar. Also, hi, ich bin Steffi, she, her. Und ja, ich bin Fotografin. Für deinen Körper ist genug, würde ich jetzt so mal sagen. Und auch natürlich so. Ich bin sportliche Schauspielerin. Ich bin natürlich auch sportliche Fotografin und vor allen Dingen sportliche Trainerin. So, jetzt machen wir ja den Ball sozusagen rund. Und in meiner Signatur steht momentan Multimedia Manager, was eigentlich übersetzt bedeutet, ich bin für Social Media zuständig, Content Creation und naja, der ganze Kladderadatsch, der noch anfällt.
7: Hast du uns eine Green Flag mitgebracht zu deinem Körper?
8: Ja, habe ich. Also meine Body Green Flag ist die, dass vielleicht manchmal auch ungesehen mein Körper unglaublich viel Power, Kraft und Energie hat. Also jetzt wird es ein bisschen pathetisch, pures Dasein.
7: Doch, das kann man so lassen, finde ich sehr, sehr gut. Mir ist gerade eingefallen, du hast dein Alter nicht genannt. Möchtest du es nicht nennen?
8: Ach so, muss ich mein Alter nennen? Nein, also okay, ich bin 49, Generation X.
7: Generation X, yes. Okay, und ADHS, sorry, wir schwitzen.
8: Wir schwitzen und switchen, das muss ich sagen.
7: Ja, weil damit ihr süßen Mäuse hier im Hintergrund keine Klimaanlage hört, haben wir die ausgeschaltet. Deswegen schwitzen und switchen hier gerne mal. Du hast gerade gesagt, dein Körper hat Power.
8: Ja.
7: Wann zuletzt?
8: Wow, was stellst du mir denn für Fragen? Wann zuletzt? Gestern? Nein, heute früh. Mit dem Fahrrad von Karo nach Mitte wieder zurück in Highspeed.
7: Damit trittst du in eine Wunde, weil ich weiß nicht, ob du es gesehen hast, aber mein neuntes Fahrrad wurde jetzt in 6 Jahren Berlin geklaut.
8: Oh nein, ich habe aber auch kein Geheimnis, dass ich dir irgendwie so ans Herz legen kann, wie man sein Fahrrad schützt.
7: Doch, ich glaube, du hast kein E-Bike.
8: Ich habe kein E-Bike.
7: Ja, das stimmt. Okay. Das heißt, vielleicht ist es das Zeichen, dass ich einfach mein E-Bike loslassen muss und mich nicht mehr so sehr an die Unterstützung gewöhne.
8: Ja, aber ich bin mir da tatsächlich nicht so sicher. Ich hatte mal einen Freund, der hatte wirklich so ein richtig altes, altes Fahrrad. Also wirklich, das hatte eigentlich nur Pedale und eine Kette und einen Griff natürlich.
7: Und Räder.
8: Räder und ein Sattel. Also das, was man braucht. Und das stand neben meinem und seins wurde geklaut. Hm. Er hat es aber nicht angeschlossen, weil er gesagt hat, das ist so alt.
7: Also ich bin mir ziemlich sicher, bevor das jetzt aufsufert, wir könnten auch einen Fahrrad-Podcast starten in Berlin.
8: Wir stoppen das jetzt. Es ging ja hier um meine Power, war zuletzt. Ne?
7: Genau. Und wir werden heute noch mehr über dich erfahren. Doch bevor wir das tun, danke erstmal fürs Teilen, danke, dass du da bist. Hast du Bock auf einen Body-Fail?
8: Ja, na klar. Hau raus. Body-Fails of the
7: Week. So, hört. Ich habe hier einen Ausdruck mitgebracht. Und zwar wurde mir etwas zugeschickt über Instagram. Und da musste ich doch schon etwas Revue passieren lassen. Nämlich, ja, wie sich die toxischen Beauty-Standards so die letzten 20 Jahre entwickelt haben. Und wir belassen es einfach mal bei dem Wort entwickelt. Entwickeln heißt ja weder positiv noch negativ. Und zwar war das ein Posting von einer Influencerin, die heißt Lucy Vallée. Und da sind verschiedene Bilder, die zeige ich dir jetzt auch gleich mal. Warte mal, ich reiße es hier mal direkt ab, damit du mitlesen kannst, was ich mitgebracht habe.
8: Okay.
7: So, wir reacten hier nämlich live on stage.
8: Ich kann es nicht vorlesen, ich habe keine Brille auf, aber ich sehe es.
7: Ach so, ja, wenn du es siehst, dann ist das ist schon halbe Miete. Oder? Genau, also zu sehen sind verschiedene Bilder, wie es damals und heute war, also 2006 zu 2026. 2006, das heißt vor 20 Jahren, war ich 14.
8: Ja, du, hey.
7: Und du warst?
8: Ich habe heute noch gerechnet, habe gedacht, 1990, die 90er waren ja auch so ganz speziell. Da war ich 13. Jetzt rechnen wir nochmal, oh Gott, ja, da war ich schon so ein bisschen Ende 20. So, jetzt gehen wir weiter.
7: So, jetzt wollen wir weiter. Ja, also was wir damals gesehen haben, ne, wir hatten ja kein Social Media, aber wir hatten unglaublich viele Werbeplakate, aber auch Zeitschriften, wo wir unglaublich oder eigentlich nur retuschierte Menschen gesehen haben. Und heute haben wir die KI-Influencer, neben den sowieso immer noch retuschierten Menschen. Haben wir damals natürlich unglaublich viele, ich nenne es jetzt mal Bild der Frau, In Touch etc., Zeitschriften gehabt oder auch ja so die täglichen Boulevardmedien, die einem gesagt haben, ne, wenn du fett bist, dann gilt es, dich zu schämen. Und heute haben wir Skinny Talk, das ist eigentlich genau der gleiche Trend, nur dass er irgendwie ein bisschen cooleren Gen-Z-Namen hat. Und früher hatten wir auch die wunderschöne Low-Carb-Diät neben der Kohlsuppendiät oder die es da sonst so gibt. Und heute nennen wir das Ganze einfach Detox, indem wir auf Kohlenhydrate verzichten. Und damals wurde Anti-Aging ab 40 so ungefähr verkauft, also ne, so in deine Zielgruppe.
8: Genau.
7: Ja, und heute haben wir die Prävention, so früh wie möglich damit anfangen zu müssen, mit dem sogenannten Baby-Botox. Und es ist ein bisschen traurig zu sehen, dass sich doch im Früher- und Heute-Vergleich gar nicht mal so viel getan hat, nur dass wir einfach neue Wörter gefunden haben. Und dazu habe ich auch ein paar Statistiken mitgebracht. Und zwar gab es eine Studie Zukunft Gesundheit 25, dass jede zweite Person zwischen 14 und 34 den Druck verspürt, einem Ideal entsprechen zu müssen. Und dabei orientieren sich mehr als die Hälfte an das, was auf Social Media gezeigt wird. Surprise. Surprise. Und jetzt darfst du mal eine Zahl nennen. Und zwar in den letzten 10 Jahren, also heißt 2016 zu 2026. Also zu 2016 gab es 185.000 Botox-Behandlungen. Wie viel, auf welcher Zahl sind wir jetzt?
8: Habe ich gesagt, dass ich 49 bin? Da kann ich es gar nicht
7: verstehen. Nein, das steht da nicht. Nein, das steht da nicht. Ich soll so raten.
8: Ich soll schätzen.
7: Mhm.
8: Ich hatte tatsächlich erst kürzlich das Vergnügen, mir das von wirklich jungen Menschen auch anzuhören, dass sie das machen wollen. Deswegen schätze ich mal, dass das wahrscheinlich schon über die 2 Millionen geht.
7: Nee, im Jahr.
8: Ach, im Jahr.
7: Ja, ja. Also im Jahr, willst du noch mal eine Zahl?
8: Ich möchte noch mal eine Zahl.
7: Sagen.
8: Ach so, ich dachte hören, damit ich noch mal so vergleichen kann. Also im Jahr 500.000?
7: Ja, knapp. Also 425.000. Und dabei natürlich der Trend steigend bei sehr jungen Menschen, unter 30. Ja, das heißt, das ist mein Body Fail of the Week, einfach um sich nochmal zu vergegenwärtigen, was uns gezeigt wird, nämlich dass Hungern nach wie vor als etwas gilt, das erstrebenswert ist, dass Schlanksein, schlank, jung, hungernd etwas ist, was wir verfolgen sollen.
8: Knochig, denke ich jetzt gerade bei der ganzen Sache mit der Abnehmspritze, die ja eigentlich zu einem positiven, für einen positiven Effekt entwickelt wurde und jetzt missbraucht wird, sage ich jetzt mal. Ne?
7: Ja.
8: Um noch krassere Standards zu zeigen. Man kann es ja nicht sagen, nach außen zu spielen, weil ich glaube, innen geht es einem nicht gut damit.
7: Ja, definitiv. Wollen wir vielleicht uns überlegen, was es in den letzten 20 Jahren gab, was sich vielleicht positiv verändert hat? Fällt dir was ein?
8: Ich fand tatsächlich diese Body Positivity Bewegung sehr gut. Es war für mich ein großer Aufschrei, weil ich habe ja gesagt, die 90er, ich habe es ja schön mitgenommen vom Anbeginn. Das hat mir echt gut getan. Diese Body Positivity Bewegung, und ich bin auch momentan dabei, noch alles dran zu setzen, dass sie weiter lebt. Ja.
7: Mm.
8: Weil ich glaube, diese positiven Sachen müssen wir uns erhalten.
7: Ja. Ich glaube, so 2006 zu 2026. Ich glaube, wenn man sich so mal alle Zeitschriften, die es damals so gab, vorlegen würde mit den heutigen Zeitschriften, trotz des Skinny Talks und Ozempic etc., würde ich sagen, overall, dass wir schon ein bisschen mehr Diversität sehen, also zumindest ja. Menschen verschiedener Hautfarben beispielsweise. Ja, hier und da, sehr selten, wie du sagst, gibt es doch Brands, die sagen, hey, lass uns mal Menschen außerhalb der Norm mit in die Kampagne nehmen. Ich meine, überleg mal, dass es jetzt, wenn du zu DM gehst, Kosmetik gibt, die auch vom männlichen Geschlecht getragen und genutzt werden. Also, ne?
8: Stimmt.
7: Das ist schon auch etwas, was ich...
8: Ja.
7: Ja, also so ein bisschen mehr Sichtbarkeit ist da. Und ich glaube halt, wie bei allem, weil wir Social Media haben, dieser Gegenwind, der... den bekommst du schon auch mit, wenn du deinen Algorithmus entsprechend auch mit... Bedienst.
8: Ich habe gerade gedacht, ja, also ich habe tatsächlich auch drüber nachgedacht. Also ich bekomme den Gegenwind in meinen Algorithmus, also durch meinen Algorithmus natürlich stetig reingespült. Ich kriege aber auch die Aufschreie reingespült, wo ich dann tatsächlich dachte, es tut so gut, das immer noch zu haben. Die Aufschreie, die machen mir tatsächlich manchmal wirklich Sorgen. Also sei es jetzt Skinny Talk, sei es dieses Baby Botox, es ist wirklich super grausam, weil man natürlich auch immer den Gedanken hat, oh, also ich zum Beispiel, wie wird das mal mit meiner Tochter? Also ich versuche sie in meiner, alles darf sein, alles kann sein, Bubble großzuziehen, aber ja, natürlich wird sie irgendwann auch mit der Gesellschaft in Kontakt treten.
7: Hat sie noch nicht?
8: Hat sie schon.
7: Wie alt ist deine Tochter?
8: Meine Tochter ist 8, die wird 9. In der Kita war es krass. Also da ging es schon los. Hä? Wie siehst denn du aus? Dachte ich auch. Also es kommt ja immer von den Eltern. Und jetzt ist sie sehr gut integriert in ihrer Grundschule. Deswegen, ja, sie hat Kontakt mit der Gesellschaft. Aber im positiven Sinne, sie darf tatsächlich so sein, wie sie ist. Und zu Hause auch. Ja, was ich damit meinte, ist tatsächlich so, das hier.
7: Ja.
8: Naja, also sobald sie, weiß ich nicht, ich habe ja immer die Hoffnung, dass Social Media ausläuft, bis sie 13 oder so ist.
7: Also back to paper.
8: Na, ich weiß nicht, ob es back to paper wird, aber irgendwie ist auch so ein bisschen Übersättigung da. Oder vielleicht denke ich das nur, weil ich tagtäglich mit Social Media zu tun habe und denke, oh Gott, okay, jetzt reicht's. Geht's ja auch manchmal so?
7: Nein. Also, mich entspannt es total, so jeden Tag zu doomscrollen und völlig überladen zu werden. Und mir geht es auch immer super, so nach ein, zwei Stunden Social Media. Mir reichen schon 15 Minuten.
8: Das klingt für mich schon heilsam. Also, ich bin tatsächlich schon so, dass ich gar nicht mehr so oft auf meinem Kanal bin seit diesem Jahr, weil ich natürlich die Company-Kanäle bedienen muss und dann bin ich schon bin ich schon bedient.
7: Ja, und das ist mein, also ich will ja dein Körper ist genug weiter füttern, aber natürlich führt das hier oder da dazu, dass mir Menschen irgendwelche Beiträge schicken, dass ich das natürlich kommentiere und dann irgendwann lande ich eben in diese Page, ne, was For You Page, wie ich mir manchmal vorkomme, ja. For You Page, um zu sehen, na, was solltest du gelesen haben und dann ja versinkst du halt irgendwann.
8: Ja, stimmt, man struggelt so rein.
7: Ja, okay, das war unser Body Fail und jetzt freue ich mich auf die nächste Kategorie, in der wir dich noch viel, viel besser kennenlernen.
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7: Stefanie.
8: Okay, Caro, du hast mich sofort gekriegt.
7: Steffi, erzähl uns doch mal, was dich in jungen Jahren, was oder wer dich in jungen Jahren geprägt hat.
8: Ja, ich finde das jetzt gerade so lustig, weil du das so sagtest, Stefanie. Und da kommen wir natürlich gleich bei der Prägung an, der jungen Jahre, vielleicht auch der kindlichen Jahre, weil ich auch so drüber nachgedacht habe, meine Mutter, die mich Stefanie nannte, wenn ich was angestellt hatte. Ja, die hatte so zwei Glaubenssätze. Ich habe tatsächlich überlegt, ja doch, es waren zwei Glaubenssätze und der eine war der, ich kann und darf Dinge nicht, weil ich ein Mädchen bin und ich kann und sollte Dinge nicht tun, weil ich zu dick bin. Und ich habe manchmal gesagt, das war wie so ein Mantra, ich möchte es aber gar nicht Mantra nennen, weil ich glaube, Mantra ist ja eigentlich was Positives. Ja, es waren so diese Glaubenssätze hier von wegen, ich möchte BMX fahren, ich möchte Skateboard fahren, Schlagzeug lernen. Nee, das machen Mädchen nicht. Und ich will unbedingt tanzen, Ballett tanzen generell oder ich möchte gerne reiten. Nee, das kannst du nicht, weil du bist zu dick. Ich fand es ganz witzig. Letztes Jahr hatte mich eine Freundin besucht und wir hatten genau dieses Thema mit, ich weiß nicht, wie wir darauf gekommen sind, ich glaube, weil sie reitet, dass ich immer gesagt habe, oh, das hätte ich so gern gemacht, aber ich war ja zu dick oder Und sie sagte so ganz trocken, ach, das ist ja cool, dass da die Ritter mit ihren schweren Rüstungen im Mittelalter nicht dran gedacht haben. Und dann denke ich immer so, Jahrzehnte später, wie blöd bin ich eigentlich, so einen Glaubenssatz so unglaublich zu übernehmen. Mhm. Also ich bin ganz ehrlich, bin wirklich sehr viel in den Sport gegangen oder ich mache das ja auch heute noch, wie gesagt, hier Power. Aber dass mich das tatsächlich immer wieder einholt. Diese Glaubenssätze, die mir wirklich gebrandet wurden, also kann ich jetzt tatsächlich so sagen. Also über das Mädchen bin ich hinausgewachsen. Ich sage, Frauen können alles. Aber, deswegen bin ich ja wahrscheinlich auch hier, dieses Ding mit dem, du bist zu dick, um etwas zu tun oder du bist zu dick, das sieht nicht aus. Tu es bitte nicht.
7: Wie hat sich das in den, sag mal, Teenie-Jahren so bemerkbar gemacht? Also welche Dinge gab es da, die du dann wirklich nicht getan hast, weil du zu dick bist?
8: Na, jetzt sagen wir mal, kennen wir vielleicht fast alle oder ich glaube, viele Frauen kennen das. Ich gehe nicht ins Freibad. Mhm. Ja? Ich hatte auch ganz große Krisen, wo ich gar nicht rausgehen wollte, weil ich, also das war wirklich, ich habe dann auch eine Therapie gemacht, wo ich nicht an Schaufenstern vorbeigehen konnte, also selbst wenn ich nur zum Supermarkt gegangen bin, weil ich an meinem Spiegelbild sozusagen mich aufgerieben habe.
7: Wie alt warst du da?
8: Das waren, glaube ich, ja, so 18, 19, 20, die jungen 20er. Ich habe ja gesagt, ich bin sportliche Schauspielerin, also ich habe auch eine Schauspielausbildung und da gibt es natürlich auch Akrobatikunterricht und wenn da die Pyramide angesagt war, war natürlich ich diejenige, die gesagt hat, ich bin unten. Und wenn noch die Kavenzmänner auf mich drauf sind, so, weil einfach dieser fixe Glaube, ich bin zu schwer. Also so diese Vorstellung, mich würde mal jemand über die Schwelle tragen, ist eh so ein bisschen, aber die existiert in meinem Kopf nicht. Das ist unmöglich, weil das sollte und kann ich nicht, weil, also heute denke ich, komm, mein Mann kommt manchmal glücklich, hebt mich hoch und sage ich, naja, hebt halt den Bruch. Nein, also der verkraftet mich ganz gut. Und dieser Ritterspruch hat mich auch tatsächlich sehr geheilt.
7: Wann war denn so deine Phase, wo du gemerkt hast, okay, dieses Mädchen-Thema oder ich bin zu dick-Thema, das will ich so nicht mehr fortführen. So. Also diesen Glaubenssatz will ich nicht mehr mittragen.
8: Also de facto kam das relativ spät. Ich würde sagen, erst so mit 40. Aber, möchte ich auch hinzufügen, ich bin so ein richtig trotziges Kind gewesen, ein relativ trotziger Typ. All mein Antrieb kommt eigentlich aus Trotz heraus, weil ich irgendwie innerlich schon immer wusste, das stimmt nicht.
7: Mhm.
8: Und dann bin ich halt doch ins Freibad. Ob ich mich jetzt wohlgefühlt habe, das waren immer solche so Phasen, wo ich, darf ich das hier so sagen, mit ausgestrecktem Stinkefinger aufgestanden bin, habe gesagt, so jetzt ist mir Latte. Kam dann auch wieder so ein Einbruch, vielleicht, das kennt man wahrscheinlich sicher. Ach, heute bin ich richtig gut drauf und dann kommt der Glaubenssatz wieder hoch. Mit 40 habe ich gesagt, so jetzt ist aber gut.
7: Mhm.
8: Deswegen stehe ich auch total auf Perimenopause, Menopause, alles. Weil ich finde die Phase ziemlich gut. Das ist für mich die positive Pubertät.
7: Was heißt, du stehst da drauf?
8: Naja, man sagt ja immer so, das Östrogen ist dafür zuständig im Weiblichen, also ist für viel zuständig, aber es ist auch dafür zuständig, dass man gefallen möchte. Dass man halt, na, es ist eher so diese Partnersuchaktion und ja, dadurch möchte man nach außen gefallen. Das baut sich natürlich ab in diesen unterschiedlichen Phasen und man ist mehr Latte unterwegs. Das spüre ich auch. Ich habe natürlich auch Stimmungsschwankungen, die sind vielleicht

0: agiere oder so, dass ich wirklich auf diese Individualität poche. Ja. Also ja. Ich habe auch eine Freundin, die wurde auch so erzogen wie ich, die steht total drüber, seit Anbeginn aller Zeiten. Ich weiß nicht, wie sie macht's, ich finde es großartig. Ich hätte mir gewünscht, ich hätte es besser gekonnt. Ich für mich individuell genieße es tatsächlich, meinen schwindenden Östrogenspiegel. Ich suche halt irgendwie einen Grund. Vielleicht gibt es auch einfach so, bin aus dem rausgewachsen. Kann es auch einfach sein.
1: Ich möchte mal das Wort Intersektionalität mit reinbringen. Es wird vielleicht die eine oder andere Person geben, die das nicht kennt, aber ne, so wir Menschen sind geprägt von unglaublich vielen Facetten und die sind eben nicht nur das Geschlecht oder die Herkunft oder sind wir religiös aufgewachsen, sondern oder welche Sexualität haben wir, sondern welche Bildung haben wir genossen, sind wir privilegiert aufgewachsen oder nicht. Sind wir neurodivergent, also haben wir ADHS oder sonstige Spezifika mit uns, also das spielt so viel ist eine Rolle, warum wir so sind, wie wir sind und was unseren Körper bedingt. Und ja, deswegen lässt sich eben genauso wenig wie eine Diät sich über einen und denselben Körper, über alle Körper stülpen lässt. Genauso wenig können wir sagen, okay, alle Menschen, die noch nicht die Menopause genießen, haben...
0: Ihr schafft das. Nein.
1: Ja. Du hast ja vorhin schon angemerkt, du hast da so ein paar Jobs.
0: Ja, ein paar Ausbildungen.
1: Ein paar Ausbildungen, die irgendwie alle viel mit dem Thema Körper zu tun haben. Willst du uns da mal ein bisschen abholen?
0: Ja, das ist tatsächlich auch so ein Thema, mit dem ich mich selbst schon beschäftigt habe, eben gerade jetzt so ab den 40, wenn ich immer so drüber nachgedacht habe, über die Glaubenssätze, die mir mitgegeben wurden. Ich habe es noch vor meiner Erkenntnis immer so genannt, dass ich mich in toxische Berufe wiederfinde oder mich gerne dort bewege. Ich glaube nicht, dass die Berufe an sich toxisch sind. Die sind wunderschön, also Fotografie, Fotografin zu sein, Schauspielerin zu sein, Trainerin zu sein, ist tatsächlich super erfüllend. Aber ja, man muss sich natürlich mit dem Surrounding auseinandersetzen. Ich nenne es jetzt mal tatsächlich so. Und ich bin zu dem Gedanken gekommen, dass das wahrscheinlich auch irgendwie mein Trotz ist, zu zeigen, ich spiele jetzt dieses Spiel nicht mit. Auch wenn ich da Tiefphasen drin hatte, so in meinen früheren Jahren. Aber irgendwo denke ich, da war was, um der Welt zu zeigen, nee, stimmt doch nicht, was ihr erzählt.
1: Mm.
0: Also ich hatte auch meine Schauspieldirektorin. Ich denke jetzt gerade an so eine Geschichte. Wie gesagt, ich war schon immer sehr sportlich und die machte hier so ein Körpertheater. Und wollte sie der Öffentlichkeit präsentieren, weil sie das so unglaublich toll fand. Und es muss ich dazu sagen, das ist auch toll gewesen, was sie da entwickelt hatte. Und dann kam sie mit dem Spruch zu mir in der ganzen Gruppe und sagte so, ja, also die Steffi, die lasse ich mitmachen, damit ich dem Publikum zeige, dass auch solche Körper das können.
1: Willst du mir zu erzählen, wie dein solcher Körper, wie der einzukategorisieren war?
0: Darf ich sagen, eine Größe 38?
1: Ja.
0: Eine Größe 38, damals in den 2000ern, ich glaube eine 38 ist jetzt heute auch schon wieder was anderes. Das ist ja auch so der Trick, sage ich mal, der ganzen Fashion-Industrie, wo ich sage, ja komm, hey, ich stehe auf Oversize, komm, ich kaufe jetzt die XXL, weil die ist halt geil, das wirkt, ich kaufe so, wie ich will, weil auf eure Größen kann man eh. Mhm. Aber es war damals eine Größe 38 und da habe ich auch... Also hat aber auch die ganze Gruppe gesagt, ich war de facto die Sportlichste im Raum. Mhm. Aber genau an solchen Sachen denke ich, ja, ich bin eigentlich dafür da, vielleicht auch unbewusst, um zu zeigen, nö. Einfach nö. Das, was ihr denkt oder was ihr seht, das stimmt nicht.
1: Und wie kamst du zur Fotografie?
0: Oh, this is a long story. Also ich liebe Bilder. Ich sehe auch alles in Bilder.

0: Wir hatten das ja vorher mal ganz kurz mit dem ADHS und naja, und was noch alles dazugehört. Ich kriege auch manchmal komische, hysterische Lachanfälle, weil ich Sätze auch in Bildern sehe, also sie sofort umprojiziere. Und ich wollte eigentlich Regie studieren. Schauspiel und Regie. Und meine Eltern haben gesagt, nö, du machst eine Ausbildung. Und dann war ich auch wieder ein bisschen bockig. Dann habe ich gesagt, gut, dann machen wir eine Ausbildung. Also sie dachten an Kauffrau, also Versicherungskauffrau, Bankkauffrau. Und dann habe ich mich für Fotografin beworben. Da war meine Ausbildung. So bin ich Fotografin geworden. Und ich stehe tatsächlich so auf ziemlich schräge Fotografie, muss man sagen. Also ich spiele gerne mit dem Zoom, mit der Belichtungszeit, also mit so Schärfe, Unschärfe und ja, blub. Aber so bin ich Fotografin geworden, aus Trotz. Darf ich das so sagen?
1: Ja, natürlich.
0: Urtrotz.
1: Dein jetziger Job begleitet dich ja schon einige Jahre, ne?
0: Das stimmt.
1: Wie viele?
0: Seit 2018.
1: Was war's? Multi-Channel? Was war's nochmal?
0: Multimedia-Managerin steht in meiner Signatur. Ich sage das immer explizit so, weil ich diese Aussage und diese Signatur auch so schwammig finde.
1: Mhm.
0: Ja, also Content Creator würde oder Kreatorin würde wahrscheinlich eher passen.
1: Ja. Und ich erinnere mich, als du dich damals bei mir gemeldet hast, weil du für deinen Körper genug fotografieren wolltest, dass du geschrieben hast, du bist gelernte Fotografin und du hast in den letzten Jahren eben weniger fotografiert und würdest gerne wieder fotografieren und suchst so auch den Sinn in dieser Tätigkeit und dass du auch in deinem jetzigen Job dafür kämpfst, dass diversere Körperbilder sichtbar werden, aber das halt doch ein Kampf ist und du deswegen gerne dein Körpers genug fotografieren möchtest, damit du eben wieder diese Sinnhaftigkeit in deiner Berufung so mit integrieren kannst.
0: Das stimmt. Ja, also wie gesagt, Social Media, du hattest das ja schon, zeigt eine gewisse Normschönheit. Ich finde das auch schon ganz schlimm, das so zu sagen. Also irgendjemand hat da bestimmt, so musst du aussehen. Und ich sage jetzt mal einfach so, in der Fitness- und Gesundheitsbranche tätig, also im Social-Media-Bereich. Und genau das, was jetzt zum Beispiel mir in der Schauspielschule passiert ist, etc., das sehe ich ja nicht ein. Und ich sehe auch nicht ein, wenn ich social-media-technisch an die Öffentlichkeit gehe, Menschen, die das Produkt dieser Company nutzen wollen, zu zeigen, ja, aber du musst erstmal so aussehen. Das ist für mich vollkommener Schwachsinn und da fing der Fight an. Und das ist zum Teil, ja, wie wir ja sehen, Kampf gegen Windmühlen.
1: Mhm.
0: Ja, also manchmal breche ich durch und dann kommt die nächste Mühle und da habe ich deine Anzeige gesehen, habe gesagt, oh, ist das schön. Ja, genau so muss es eigentlich sein und wir müssen da jetzt richtig schön.
1: Was ich spannend finde, und zwar mir hat mal eine andere Fotografin, nee, es war ein Fotograf, gesagt, eben wenn du Fotografie lernst oder studierst, dass du ja auch in dieser Lehre schon beigebracht wird, was schön ist. Mhm. Also wenn es jetzt um Menschen geht, die vor der Linse sind. Ne? Also wie du auch jemanden vorteilhaft in Szene setzt. Und es war jemand, ich weiß nicht, ob ich das in irgendeiner Folge mal erwähnt habe, aber es war jemand, der Bock hatte, für deinen Körper genug zu fotografieren, aber dann gesagt hat, es fällt ihm schwer, wenn da jemand ist, der halt nicht normschön ist, den halt irgendwie vorteilhaft zu platzieren.
0: Mhm.
1: War ein sehr langes Gespräch. Offensichtlich habe ich mich nicht für diese Person als Fotograf entschieden. Aber wie erinnerst du dich denn da zurück? Wie sehr hat dich da deine Ausbildung geprägt, durch die Linse irgendwie schon zu bodyshamen, wenn du so willst?
0: Ja, ich muss jetzt gerade schon wieder ein bisschen so lachen. Also also das wird dir mitgegeben, ach, der Mensch muss so sitzen und so sitzen. Und ich denke gerade so daran zurück, dass ich, glaube ich, da auch schon wieder trotzig war.
1: Ah.
0: Ja, deswegen habe ich das vorher so gesagt. Ja, ich fotografiere ungern nach der Norm. Also in der Ausbildung war das natürlich sehr viel Menschen. Dann gab es natürlich auch Kommunionbilder und Hochzeitsbilder, da wo sie alle richtig schön aussehen wollen. Klar. Und da habe ich schon immer irgendwie so ein Kontrastprogramm gesucht. Warum muss die jetzt da so sauber geleckt und Bauch einziehen? Und warum musste sie jetzt 5 Monate für dieses Kleid hungern? Ja, sondern nee, für mich war klar, ich kann von jedem Menschen schöne Bilder schießen. Und da hat mir tatsächlich die Schauspielausbildung sehr geholfen. Man muss ja irgendwann auch mal verliebt spielen. Und da wurde einem gesagt, such dir einen Teil des Menschen aus. Es gibt immer was Schönes. Und genau auf das fokussierst du dich. Mhm. Und da habe ich gedacht, ach, das habe ich intuitiv schon früher gemacht. Und ja, ich glaube, weil ich Menschen mag. Also egal, wie sie sind. Ja. Also ich habe mich gegen diese Norm schon gestellt, deswegen fand ich auch deinen Aufruf so unglaublich schön. Weil ich weiß, dass jeder schön ist und dass man das immer zeigen kann. Jetzt schon, guck mal, das ist auch die Perimenopause. Das musst du rausschneiden.
1: Nein, das lassen wir alles drin. Ich habe so viele Fragen. Aber eine Sache, die ich mich gerade gefragt habe, ist, was glaubst du, hat denn dazu geführt, dass du diesen Blick eben hast?
0: Ich glaube, weil ich selbst so darunter gelitten habe, dass ich immer irgendwie sein musste und Sachen scheinbar nicht konnte, weil ich dem nicht entsprochen habe, in den Augen meiner Mutter schon. Und ich glaube, dass ich ja generell trotzig bin. Also ich sage diesen Ausdruck immer so oft. Vielleicht gibt es auch einen anderen Ausdruck, der besser dazu passt. Vielleicht habe ich auch einfach zwei Männchen im Kopf. Die eine sagt, oh, ich füge mich. Und die andere sagt, nee, auf keinen Fall. Aber zum Beispiel, wir erinnern uns alle an den Sportunterricht, Grundschule oder sonst was. Du bist die Letzte auf der Bank. Ich weiß noch, also ich war super schnell. Ich konnte super gut werfen und ich konnte super gut fangen. Und der Aha-Effekt war, ich war vielleicht das erste Mal die Letzte auf der Bank. Und ab dem Moment, wo die Kinder gesehen haben, wie gut ich fangen, wie gut ich werfen und wie schnell ich laufen kann, war ich nie wieder die, die zuletzt gewählt wurde. Ja, und dann denke ich mal, ah. Also ich habe neben all diesen Glaubenssätzen auch diese positiven Effekte von außen bekommen.
1: Also ich stimme dir 100% zu, weil ich habe mich parallel, während du gesprochen hast, auch überlegt, warum kann ich das denn? Also warum fällt es mir so leicht, jedem Menschen, egal wie er aussieht, einen Safe Space zu geben und sich gesehen zu fühlen? Und ich hatte keine Schauspielausbildung, die mir gezeigt hat, während der Verliebtszene finde etwas Schönes, sondern ja, ich kenne dieses Gefühl auch aus dem Elternhaushalt oder eher Mutterhaushalt, nicht zu genügen und dann eben über Pubertät, Teeniezeit bis in Anfang der 20er auch nie das Mädchen gewesen zu sein, das andere Jungs für Schöne achten und ja, irgendwie dieses die Letzte auf der Bank sein oder irgendwie mit dem Titel dick tituliert zu werden und dieses du bist einfach, du entsprichst nie und es tut so gut, mal jemanden gegenüber zu haben, der das sieht, der die Schönheit in dir sieht. Und das hat mich ja auch so geprägt. Und ich würde nämlich behaupten, ich war damals Teil der Gesellschaft eine ganz lange Zeit, in der ich auch diskriminiert habe, weil um mich besser zu fühlen. Also ich bin jetzt nie aufgrund meiner eigenen Diskriminierung von Geburt an in der Lage, alles und jeden, also nee, jeden Menschen schön zu finden, sondern das kam natürlich erst mit der eigenen Entwicklung, mit dem eigenen Reflektieren. Aber ich war eine ganze Zeit lang Teil dieser Body-Shaming-Gesellschaft.
0: Also das ist das, was ich meine mit diesen zwei Steffis im Kopf. Ich tatsächlich auch. Ich kannte es ja gar nicht anders. Also meine Mutter war auch im Auto oder mit mir zu Fuß unterwegs. Es war kontinuierlich, oh, guck mal, die, wie kann die das tragen? Also es war stetig ein Kommentieren von Körpern, vor allen Dingen von Frauen. Logisch. Also Männer kommentierte man wahrscheinlich nicht, ich weiß es nicht. Großes Fragezeichen. Kann mir da jemand eine Antwort drauf geben? Also auf jeden Fall. Und du nimmst ja auch das auf, was du vorgespielt kriegst. Also so traurig, also naja, manchmal ist es schön, manchmal ist es traurig. In meinem Fall würde ich sagen, so traurig wie es ist, ist ja trotzdem die Mutter das Vorbild oder die Eltern das Vorbild. Und das war auch so eine Befreiung, als ich wirklich aufgehört habe, ich sag's jetzt mal so, die Lästerschwester zu sein.
1: Ja, ja. Ja, und ich, je mehr man sich damit auseinandersetzt, kommt dann eben auch dieser Störfaktor während des Lästerns. Mhm. Ne? Also irgendwo lästerst du vielleicht noch mit und irgendwann denkst du dir, warum eigentlich?
0: Genau.
1: Also, ja. Also gibt's nichts Besseres, über das wir reden können, so?
0: Ja, oder? Ich denke auch immer hier so, meine Mutter mit ihren Glaubenssätzen. Ich kenne meine Mutter auch nur auf Diät. Also eigentlich hat sie nur das weitergetragen, worunter sie wahrscheinlich selbst gelitten hat. Und ich glaube, der Punkt ist halt, und das ist das, was ich meine mit trotzig sein, dass ich das irgendwie schon früh gespürt habe, noch nicht benennen konnte als Kind oder vielleicht auch als Pubertierende oder junge 20-Jährige, dass man diesen Kreis auch unterbrechen kann.
1: Mhm.
0: Also irgendwas hat in mir schon gesagt, unterbrich das Ding. Ja, und dann hat es einfach noch einen Anlauf gebraucht, bis ich wirklich so weit war. Der war dann wahrscheinlich im Laufe der Fotografenausbildung noch mehr im Schauspiel. Und so ging es dann weiter, bis ich mich auch selbst ein bisschen befreien konnte.
1: Wie ging es dir denn, als du so ja, die ersten Shootings mit den Dein Körper ist genug Interessierten hattest? Also war das für dich so von Anfang an, boah, nö, 0,0 Berührungsängste und alles easy? Oder ja, wie war das für dich?
0: Also ich hatte einerseits 0,0 Berührungsängste. Ich habe mich gefreut, aber ich war total aufgeregt, weil ich die Menschen auch wirklich für sich schön abbilden wollte. Das kennen wir, glaube ich, alle. Jemand macht ein Foto und sagt, oh, siehst du da schön aus? Und man guckt drauf. Ja, also das beste Beispiel ist mein Mann. Der findet alle Bilder von mir total schön. Weiß ich nicht, da kann ich mir gerade die große Gabel Nudeln in den Mund schieben und er würde es trotzdem feiern. Es geht gar nicht. Also lernt man auch in der Fotografenausbildung nie beim Essen. Na, mein Mann ist das egal. Und das war meine große Aufregung für mich. Ich wollte tatsächlich Menschen das, was ich in ihnen sehe, auch mitgeben. Und wenn man jemanden halt nicht kennt, ja, also man trifft die ja dann zum Shooting oder mal kurz davor und dann zum Shooting, dann ist man schon so ein bisschen, okay, jetzt gucken wir mal. Ich freue mich super, wenn sie es ganz, ganz schön finden, wenn ich das vermitteln kann, dass sie wirklich ein unglaublich schöner Mensch sind. Aber die Gefahr ist natürlich immer da, dass du was ganz toll findest und der andere sagt oder die andere sagt, was hat sie denn jetzt da in mir gesehen? Was hat sie denn da aus mir gemacht?
1: Ich glaube, das kann man auch, da kannst du sonstige Ausbildungen haben. Ich glaube, eine Prise Glück spielt da vielleicht auch eine Rolle, dass es einfach ein guter Match ist zwischen Personen hinter der Kamera und vor der Kamera, weil ich glaube, jede Person hinter der Kamera, also jeder Fotograf, Fotografin würde behaupten, ja, ich weiß dich gut in Szene zu setzen. Aber ja, wie du sagst, es kann halt durchaus sein, dass die Person, die vor der Kamera ist, einen ganz, ganz anderen Blick auf sich selber hat. Und da kann das halt schon in unterschiedliche Richtungen gehen.
0: Mhm. Ja. Das Licht spielt natürlich viel. Also wenn du gutes Licht hast, hast du schon
1: die halbe Miete.
0: Hast du die halbe Miete. Und ja, ich weiß nicht, du bist ja auch Fotografin. Ich habe gerade so drüber nachgedacht, als du das gesagt hast. Ja, diese Selbstsicherheit zu sagen, ja, ich kann jemanden gut in Szene setzen. Manchmal habe ich Kollegen, auch Kolleginnen, viele Kollegen und ein paar Kolleginnen gehabt, die sich dessen so sicher waren, aber es eben nicht konnten, weil sie sich zu sicher waren. Davor habe ich auch immer total Respekt.
1: Mm.
0: Also ich gehe lieber mit Lampenfieber hin. Ich brauche viel Zeit, gebe ich zu. Ich bin keine schnelle Fotografin.
1: Mm.
0: Also ich muss mir die Situation ansehen, das Licht ansehen und dann...
1: Ja, das ist ja auch in Ordnung, wenn jeder so fotografiert, wie es für ihn oder sie richtig ist, weißt du? Also mit mehr oder weniger Zeit.
0: Ja. So, Steffi, Shooting 10 Stunden, alles klar.
1: Du, solange ich keine 10 Stunden Rechnung bekomme.
0: Kriegst du nicht. Nein, es macht mir so viel Spaß und ich habe einfach Freude dran, ja.
1: Wenn wir nochmal auf deinen aktuellen Job gehen, der in der Sportbranche angesiedelt ist. Was ist denn der Status quo, was das Thema Körpervielfalt angeht?
0: Du hast ja vorher diese wunderbaren Ausdrucke rausgeholt. Ich würde so gern was anderes sagen. Ich habe gerade wieder das Empfinden, wir schreiten auch zurück. Ich war zum Glück, war ich sehr viel Outdoor unterwegs mit anderen Trainern und hatte jetzt so mit den Ads, also mit den kreierten Sachen, nichts zu tun. Und als ich wieder zu Hause war, habe ich die sozusagen gefinished auf meinen Schreibtisch bekommen und guckte und brauchte erst mal eine Weile, um das zu verarbeiten. Weil der erste Blick war oh, das ist ja schön, oh, das ist ja Hochglanz, oh, wow. Und dann habe ich, kennst du das, wenn du wirklich so erstmal überlegen musst und denkst, da sind jetzt unterschiedliche ethnische Gruppen vertreten, aber die sehen alle gleich aus.
1: Mhm.
0: Jedes Bild sieht irgendwie gleich aus. Und deswegen rückschrittlich ist es irgendwie traurig. Ich möchte da auch keinen irgendwie das vorhalten, doch eigentlich schon. Ich bin Trainerin auch für diese Company, ja. Und ich habe mich nicht wiedergefunden auf diesen Bildern. Und das finde ich, da sitzt du dann erstmal da und denkst, oh krass, jetzt habe ich da Jahre investiert. Okay, fange ich halt wieder von vorne an.
1: Also ich glaube, es ist unabhängig, ob wir jetzt von der Sportindustrie sprechen oder von der Beauty-Industrie, weil das, was ja gesagt, oder was, warum? Warum ist das so? Warum werden immer die perfekten Körper, Gesichter ausgewählt? Weil gesagt wird, ne, wenn du unser Produkt, unsere Dienstleistung benutzt, dann wirst du so aussehen.
0: Ja.
1: Du willst ja das Ziel sehen. Du willst nicht sehen, wie du vorher aussahst. So. Aber der Witz an der Sache ist ja, also du kannst ja auch Sport machen, um deinem Körper einfach was Gutes zu tun. Und nicht, weil du danach denkst, ich muss wie, weiß ich nicht, nenn mir irgendeinen Namen, du kennst dich besser aus.
0: Oh.
1: Sportvorbild.
0: Mein Sportvorbild ist zum Beispiel Ilona Mayer, die ist Rugby-Spielerin von den USA. Das ist aber nicht genau das, was wir suchen, sondern Sportvorbild. Wow. Guck mal, siehst du, ich habe da gar nicht diese Vorbilder, die wir jetzt suchen. Also bei mir in den 90ern war es natürlich... Oh, guck mal, jetzt habe ich sogar einen Namen. Das ist doch das beste Zeichen. Ich habe sogar den Namen von dem Supermodel vergessen.
1: Ja, whatever. Es geht ja einfach darum, so, ja, du kannst auch Sport machen, um meinetwegen abzunehmen, aber nicht mit dem, also das ist das Toxischste, was du haben kannst, dass du dir ein Plakat anschaust oder nicht, dadurch gefüttert wirst und denkst, okay, wenn ich jetzt eben dieses Abonnement abschließe, dann sehe ich nach einem halben Jahr oder Jahr so aus.
0: Ja.
1: Weil dazu gehört da trotzdem noch Individualität und wie schnell baust du Muskeln auf, welchen Trainingsprogramm machst du und ja, warum verdammt nochmal ist es nicht in Ordnung, einfach nur Sport machen zu wollen, um sich zu bewegen oder um Freude zu haben, um abzuschalten, weißt du? Und genauso in der Beauty-Industrie, ne? Warum darf ich mein Gesicht nicht schminken, einfach nur, weil ich mich ausprobieren will und warum dürfen die Gesichter, die diese Schminke tragen, nicht auch genauso unterschiedlich aussehen?
0: Ja.
1: Ne? Da gibt es keine Poren, da gibt es keine Augenringe, da gibt es keine Falten, mir wird gar nicht. So, und ich kann mir doch genauso irgendwelche Cremes kaufen, die eben dafür da sind, dass sie mir Feuchtigkeit spenden etc. etc. Aber auch da hast du eben nur diese perfekten Gesichter, um dir zu suggerieren, okay, wenn ich jetzt diese Creme ganz artig ein halbes Jahr lang zu mir nehme, mich einschmiere, dann danach sehe ich dazu aus.
0: Wenn man die 6 Monate ausprobieren, ja. Ja, das ist für mich total grausam. Also ich bin ja, wie gesagt, hier sehr spezifisch im Sportbereich und ich würde gern immer rausschreien, dass das nicht das Ziel ist. weil wir anatomisch vollkommen unterschiedlich sind. Also jeder braucht auch seine eigene Sportart. Ne? Es kann nicht einfach, bestes Beispiel, ich liebe dieses HIIT-Training, es ist mir aber zu schnell, weil ich wiege keine 50 Kilo oder 60 Kilo. Also ich muss eine Masse bewegen. Ja. Und bis die anderen schon wieder auf der rechten Seite sind, bin ich eben noch auf der linken und gucke, dass meine Gelenke richtig stehen, damit ich mir nicht wehtue, weil ich, wie du das sagst, ich will die Bewegung, weil sie mir Spaß macht und weil sie mir gut tut und weil sie dafür sorgt, dass ich hoffentlich noch in sonst wie vielen Jahren sehr fit bin. Das bin ich aber nur, wenn ich meine individuelle Bewegung mache. Und dann darf ich oder dürfen wir alles. Ja, aber da muss ich mir jetzt nicht diese Bildchen zum Vorbild nehmen oder sagen, oh, da möchte ich hin. Und das ist halt so schade, dass wir den Menschen immer Glauben machen, wenn du diesen Sport machst, wenn du das so und so machst, wenn du, weiß ich nicht, die Proteine nimmst oder wenn du, was hattest du, Low Carb oder No Carb hier gerade bei den Bildern?
1: Detox.
0: Dann ist das dein erreichbares Ziel. Das ist Quatsch. Es ist einfach Quatsch und ich liebe Bewegung und würde gerne sagen, du,
1: ich glaube einfach, dass wir wirklich ganz, ganz, ganz dringend generationenübergreifend Weiterbildungen brauchen oder Knowledge darin brauchen, wie halt Werbung und Marketing und wie diese Industrie funktioniert.
0: Ja.
1: Damit die Menschen nicht mehr so sehr darauf reinfallen.
0: Also du meinst die Verbraucher, die bräuchten. Ja, auf jeden Fall.
1: Würde ich schon sagen. Mhm. Steffi, ich habe Überraschung etwas mitgebracht für eine Kategorie, die letzten Wochen ausgefallen ist.
0: Okay.
1: Nämlich Bodypost, aber sie passt so gut zu unserem Gespräch.
0: Okay, ich glaube, bring mal die Bodypost. Okay.
1: Und zwar, ich habe vor ein paar Tagen eine neue Body Story hochgeladen, nämlich von Lisa. Und Lisa war auch die letzte Podcast-Gästin hier. Und ja, sie ist, wenn man es einkategorisieren möchte, stark übergewichtig. Und ihre Body Story hat für ziemlich viel Aufruhr gesorgt, wobei ich sehr, sehr stolz auf meine Community bin. Also die Kommentarspalte ist zwar sehr voll, aber ich musste sehr wenig löschen, Gott sei Dank.
0: Okay,
1: vielleicht sehr auch schön. Einfach, weil meine Reichweite so gedrosselt ist, dass sie nicht jeden erreicht hat. Nee, aber overall bin ich zufrieden. Mich hat ein Kommentar erreicht, den ich mitbringen möchte. Ich lese ihn einfach mal vor und wir beide teilen unsere Gedanken dazu. Kein Name.
0: Okay.
1: Und ich verändere auch das Alter ein bisschen. Ich bin stark übergewichtig, 61 Jahre alt und habe Lipödem an Armen und Beinen im Stadium 3. Meine Haut ist nach Schwangerschaft und mehrfachen großen Gewichtsab- und Wiederzunahmen in keinem guten Zustand. Dass es gesundheitlich günstiger wäre, wenn ich weder adipös wäre noch ein Lipödem hätte, ist selbstredend. Doch das ist der Körper, den ich nun mal habe. Mit diesem mache ich alles, was einigen Menschen nicht gefällt. Ich gehe in die Sauna, ins Schwimmbad, an den Strand, trage Bikini und mache, was ich möchte. Ich habe nur dieses eine Leben, das möchte ich genießen, so gut ich kann. Ein Teil der Menschen beurteilt meinen Körper mit, das ist ja furchtbar, eine Zumutung, ekelhaft. Die anderen finden es mutig, dass ich mich so zeige. Beides finde ich gleich bescheuert. Es gehört kein Mut dazu, wenn ich mein Leben lebe. Das bedeutet doch, dass es nicht normal wäre, dass ich es eigentlich gar nicht darf. Genießen, frei sein, lachen, mich in der Sonne ahlen. Wer schreibt denn vor, bis zu welchem Gewicht man so normschön ist, dass man sich unbekleidet oder mit wenig Kleidung zeigen darf? Alles ist für jeden erlaubt, solange es niemanden verletzt. Und ja, sollte sich der geneigte Betrachter emotional verletzt fühlen, wenn er sie einen dicken Körper sieht, ist dieses Verletzungsrisiko ein Risiko, das ich gerne eingehe.
0: Ich möchte applaudieren.
1: Wir applaudieren.
0: Sehr schön. Ach, was für ein schönes Kommentar.
1: Ja. Mhm. Es gab nämlich genau diesen Kommentar von einer Gabi unter dem Bild, der einfach hieß, das ist ja furchtbar. Und man konnte es ja noch in beide Richtungen denken. Also meint sie, es ist furchtbar, was der Person widerfahren ist? Oder ist es furchtbar, was sie sieht? Aber surprise, es war der Anblick gemeint. Mhm. Und ja, ich fand diesen Kommentar, der in meinen Nachrichten war, so schön, dass ich ihn teilen wollte. Und es hat so sehr zu dem gepasst, was du gesagt hast. Eben, ich trotze, ich zeige mich und es ist eigentlich lächerlich, diesen Gedanken zu haben, dass es mutig ist, mit dem und dem Körper in die Sauna zu gehen, das zu tragen etc. Und ich finde, genau darüber sollten nur viel mehr Menschen nachdenken, dass wir im Kommentieren anderer Körper deren freie Existenz absprechen.
0: Ja, genau. Also selbst positiv gemeinte Kommentare sind ja auch wirklich schon schwierig. Na, hier so, oh, du hast aber abgenommen.
1: Ja.
0: Ja, who cares?
1: Ich hatte neulich auch irgendein Reel zum Thema, du siehst aber jung aus oder ne, du siehst nicht aus wie 49.
0: Ach ja, stimmt. Stimmt. Ja, was soll man dazu sagen?
1: Ja, was soll man dazu sagen?
0: Wie sieht man denn aus?
1: Ja.
0: Ja, ja. Also vor allen Dingen, ich finde das auch immer ganz schlimm, weil das eben auch wiederum, ne, das geht ja weiter. Das macht ja dann auch wieder Druck auf andere.
1: Ja.
0: Oh shit, wie schaffe ich es dann?
1: Ja.
0: Und, nee. Aber ich möchte auch noch sagen, also Lisa ist ja so inspirierend, vor allen Dingen hier mit ihrem Satz, mein Körper ist eine Naturgewalt. Oh, guck mal, schon wieder Pipi in den Augen. Ja, also es hat mich so berührt, sie ist so toll.
1: Ja, und also es ist auch, ne, es sieht auf dem ersten Blick immer so aus, als würde ihr gar nichts mehr wehtun.
0: Mhm.
1: Aber natürlich tut es nach wie vor weh. Und
0: ja,
1: es ist aber wichtig, nach wie vor gegen all diesem Toxik, dem wir halt ausgeliefert sind, genau das sichtbar zu machen.
0: Ja. Ja. Ich habe tatsächlich gerade drüber nachgedacht. Oh, Safe Space für alle, überall auf der ganzen Welt.
1: Ja.
0: Wäre so schön.
1: Boah. Und so viel zu tun.
0: So viel zu tun.
1: Aber ich wüsste so viele Menschen, die dabei wären, die helfen würden.
0: Ja. Also ich bin auf jeden Fall dabei.
1: Steffi, magst du uns sagen, weil Lisa meint ja, ihr Körper ist genug, weil er eine Naturgewalt ist. Was ist denn dein Satz für deinen Körper? Warum ist dein Körper genug?
0: Ja, mein Körper ist genug, weil er einfach ein pures Powerhouse ist in jeglichem Sinne und mich so positiv durchs Leben trägt.
1: Und welchen Song hört dein Powerhouse?
0: Das ist mein Cooldown-Song in jedem Kurs. Müssen die Ladies und auch die Jungs dazu abgehen. Und es ist Schüttel mein Speck von Peter Fox.
1: Sehr gut. Ja, der ist auch geil, der Song. Ja. Könnte der irgendwie so ein Remake machen?
0: Ja, oder?
1: Ja. Mit Menschen von deinem Körper ist genug. Hallo. Wir sind da. Open for collaboration.
0: Jawohl, bitte. Ja, Peter, mach noch mehr von diesen Songs. Wir brauchen das.
1: Liebe Steffi. Danke, dass du hier warst. Danke, dass du deine Geschichte geteilt hast. Danke, dass du auch etwas dafür tust, dass wir dieser Toxic entkommen. Und ich hab dich lieb.
0: Ja, ich hab dich auch lieb. Vielen Dank, dass ich da sein durfte. Und wir machen auf jeden Fall weiter.
1: Yes. Schüttel dein Speck.
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1: Heute geht es um das Campus Radio CouchFM. Das ist ein Projekt in Zusammenarbeit der drei Berliner Hochschulen, der Humboldt-Universität, der Freien Universität und der Technischen Universität Berlin. Und ich möchte euch nun das Campus Radio genauer vorstellen und habe hierzu Laura und Emily von CouchFM eingeladen. Herzlich willkommen.
2: Hi.
3: Hi.
1: Seit wann gibt es denn das Format Campus Radio CouchFM?
2: Also 2011 kam die Idee auf. Und 2012 lief dann die erste Sendung schon. Also es ist jetzt schon ganz schön lange her.
1: Und ihr sendet ja jeden Tag und habt verschiedene Formate. Wie ist die Sendung denn aufgebaut?
2: Genau, also wir haben jeden Tag in der Woche ein unterschiedliches Format. Zweimal die Woche läuft unser Live-Magazin. Das heißt, da stehen wir live im Studio und reden über alles Mögliche. Und dann läuft auch Musik zwischendurch, wie man es aus dem Radio halt so kennt. Und montags ist bei uns immer Platz für eine Gästesendung. Mhm. Also da können zum Beispiel andere Unis ihre Projekte vorstellen, wenn sie selbst einen Podcast produzieren und so weiter. Dann haben wir am Mittwoch unsere Musiksendung, das Klangkompott. Das wird von der Musikredaktion gemacht und es kann auch alles Mögliche sein. Interviews, einfach eine Band vorstellen, ein Genre vorstellen, alles Mögliche. Genau, donnerstags läuft unser Gästezimmer. Das ist ein Interviewformat mit Personen zum Beispiel aus Politik oder der Kultur, Berliner Figuren, alles Mögliche. Ja, samstags ist bei uns Tanzstunde. Da können DJs aus Berlin ihre Sets spielen und sich so ein bisschen vorstellen. Und am Sonntag läuft unsere Wiedergabeliste mit den besten Songs aus der Woche.
1: Wie kommt ihr denn zu den Themen, die ihr in der Sendung besprecht?
3: Also ich finde, das ist auch mal ein sehr spannender Prozess, weil es einfach wirklich das ist, was die Couchies so im Alltag beschäftigt. Und das fand ich am Anfang auch so ganz ungewohnt, dass wirklich der Themenvorschlag einfach so reingeworfen werden kann. Und meistens wird er auch total cool aufgenommen und dann wird gebrainstormt, dann können andere relaten oder eben nicht. Und das ist immer ein total spannender Prozess. Also das meiste findet so in der Wortredaktion dann statt oder halt davor in den allgemeinen Sitzungen.
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1: Mit Jordi Caldente. Die Berliner Polizei sucht weiter nach einem vermissten Zweijährigen. Nach Angaben der Ermittler wurde der kleine Alex an der Wohnung seiner Mutter in der Wartenberger Straße in Lichtenberg von einem Bekannten abgeholt. Seitdem fällt von dem Kind jede Spur. Zu den Hintergründen des Verschwindens gibt es bislang keine Informationen. Die Seniorenwoche ist letzten Samstag in Brandenburg gestartet. Damit will das Land älteren Menschen mehr gesellschaftliche Teilhabe ermöglichen. Zum Auftakt in Cottbus betonte Ministerpräsident Dietmar Woidke, dass aktive Beteiligung am gesellschaftlichen Leben ein wichtiger Schutz gegen Einsamkeit sei. Die Seniorenwoche bietet in den kommenden Tagen zahlreiche Veranstaltungen im ganzen Land. Darunter ein deutsch-polnisches Generationensportfest am 3. Juni in Frankfurt am Oder sowie ein Sicherheitstag am 10. Juni in Angermünde. Am 6. und 7. Juni verwandelt sich der Osthafen in Berlin in ein Stück Italiens. Beim Italian Street Food Festival präsentieren rund 20 Anbieter Spezialitäten aus verschiedenen Regionen Italiens. Neben kulinarischen Angeboten erwarten die Besucher Live-Musik und sommerliche Atmosphäre. Der Eintritt kostet 6 Euro.
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1: In Berlin und Brandenburg zeigt sich heute ein Mix aus Sonne und Wolken. Vereinzelte Schauer sind möglich, meist bleibt es aber trocken. Die Temperaturen erreichen 20 bis 23 Grad.
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Schönen guten Morgen und willkommen auf der Südseite. Mein Name ist Tito Villanueva und ich begrüße Sie ganz herzlich zu einer neuen Ausgabe unseres Magazins mit Musik lokal und global. Jede Woche hören Sie samstags um 10 auf Tide Radio in Hamburg und montags um 11 auf Alex Radio Berlin bekannte Stars und neue Talente aus unterschiedlichen Stilrichtungen und verschiedenen Ländern der Welt. Jede Woche immer anders und heute mit Jazz International.

Ja, wie gesagt, heute höre ich mit Jazz International neue Erscheinungen und CDs der letzten Jahre von bekannten und unbekannten Namen aus unterschiedlichen Stilrichtungen in Jazz. Und begonnen habe ich mit dem US-amerikanischen Jazz-Gitarristen mit chinesischer Wurzel Owen Shen. Er bekam ab seinem 5. Lebensjahr eine klassische Violinausbildung und wuchs im Umfeld von Sinfonieorchestern auf, bevor er zur Gitarre wechselte und in die Big Band seiner Highschool in San Diego, Kalifornien den Jazz entdeckte. Shen erwarb einen Masterabschluss in Jazz-Performance an der Universität von New York, wo er bei führenden zeitgenössischen Jazz-Gitarristen wie Joe Scofield, Peter Bernstein und Al Rogers sowie weitere namhafte Mentoren wie Chris Potter und Nat Hoenig studierte. Er ist bekannt als virtuoser Gitarrist und vielseitiger Komponist, der verschiedene Gattungen wie Pop, Elektronik und Crossover mit Jazz verbindet. Er leitet das Projekt Eternal Wind, ein Kollektiv gleichgesinnter Musiker, die den Wunsch teilen, Kindheitserinnerungen an Filmmusik mit den reichen Geschichten des Jazz zu verbinden. Das Debütalbum von Eternal Wind trägt den Titel Die Ghibli Collection und ist am 3. April bei Origin Records erschienen. Wir haben das Stück Carrying You gehört. Weiter geht's mit der argentinischen Sängerin Marcela Arroyo. Sie studierte am Konservatorium Manuel de Falla in Buenos Aires und lebt seit 2000 in der Schweiz. Ihre Musik verbindet Tango mit lateinamerikanischer Folklore und Jazz. Die talentierte Interpretin hat die Bühne mit renommierten Musikern des Tango Nuevos und der argentinischen Folklore wie Dino Saluzzi, Marcelo Nisiman und der Latin Grammy Gewinner Kike Sinesi geteilt. Schon ihr Debütalbum Puerta Sur erreichte sehr gute Kritiken bei Publikum und Fachpresse. Ihr letztes Album trägt den Titel Reflejos und ist Anfang März bei Autumn Records erschienen. Diese CD nahm sie in Duo mit dem argentinischen Gitarrist Kike Sinesi auf. An einigen Stücken wirkt der deutsche Trompeter Markus Stockhausen mit. Wir hören das Stück Reflejos Nocturnos.

Das war die argentinische Sängerin Marcela Arroyo mit dem Stück Reflejos Nocturnos aus dem Album Reflejos von 2026. Jetzt hören wir den britischen Pianisten Joe Webb. Er wurde 1991 in Wales geboren, begann als 12-jähriger Jazzklavier zu studieren und absolvierte ab 2009 ein Musikstudium am Royal Welsh College in Cardiff. 2013 zog er nach London und gilt heute als führende Kraft der britischen Jazzszene, der sich vom Flair des Britpop des 90er Jahre inspirieren lässt und Verweise auf seine walisische kulturellen Wurzeln hinzufügt, um traditionellen Jazz nahtlos mit zeitgenössischem Flair zu verbinden. Er ist ein außergewöhnlich begabter Pianist und Improvisator, unterhält gleichzeitig mehrere Projekte und ist ein ständig gefragter Seilmann für Klavier und Hammond-Orgel. Sein letztes Album trägt den Titel Need Beat und ist am 22. Mai bei Edition Records erschienen. Er nahm das Trio mit Bill Sachs am Bass und Sam Jensen am Schlagzeug auf. Die Musik verbindet traditionelle Musik aus der Frühzeit des Jazz, sprich Stride Piano, also jenes Solo-Klavierstil aus der Ragtime 1920, mit Elementen aus Rock und Britpop. Wir hören das Stück Corrisse.

Das Joe Webb Trio spielt das Stück Corrisse aus dem Album Near Beat von 2026. 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Und heute mit Jazz International. Und jetzt hören wir die spanische Pianistin, Sängerin und Komponistin Andrea de Blas. Sie ist 1992 in La Rioja geboren und begann als Achtjährige mit einer klassischen Pianoausbildung. Nach der Schule führte ihr Interesse an Jazz sie nach Madrid und Barcelona, wo sie derzeit ein Musikstudium absolviert und sich als Interpretin von Jazz und moderner Musik mit einem einzigartigen traditionellen und zeitgenössischen Sound weiterbildet. Trotz ihres jungen Alters ist sie in der Jazz in Barcelona schon als eine begabte Interpretin und talentierte Komponistin bekannt, die sich der Schaffung einer eigenen musikalischen Sprache verschrieben hat, welche traditionellen Jazz mit intime und persönliche Sensibilität verbindet. 2024 erhielt sie ein Stipendium der La Rioja Young Artist Exhibition für die Aufnahme ihres ersten Studioalbums. Das Debütalbum trägt den Titel Enfrente Mio und ist im November letzten Jahres erschienen. Die CD verbindet Jazz mit Neo-Soul und Pop. Wir hören das Stück Lo que soy.

Das war Andrea de Blas mit dem Stück Lo que soy aus dem Album Enfrente mio von 2026. Jetzt hören wir den deutschen Pianisten Alexander Wienan. Der 44-jährige Virtuose ist sowohl in Jazz als auch in der Klassik tätig. Er studierte an der Musikhochschule Würzburg und schloss mit Diplom in Jazzklavier und klassischem Klavier ab. Er lebt in Berlin und arbeitet als Pianist, Komponist und Musikpädagoge. Wienan war an drei Alben mit der Kammermusikensemble Onda Verde beteiligt. Seine Diskografie umfasst sowohl Jazzprojekte mit eigenen Kompositionen als auch klassische Aufnahmen. Er wurde zweimal mit dem Bayerischen Kunstförderpreis ausgezeichnet. Mit seinem eigenen Trio veröffentlichte 2012 sein Debütalbum. Sein letztes Album trägt den Titel Strangers und ist am 27. Februar erschienen. Wir hören das gleichnamige Stück.

Der deutsche Pianist Alexander Winan und Ben spielten das Stück Strangers aus dem gleichnamigen Album von 2026. Unser nächster Gast ist die holländische Mundharmonikaspielerin und Saxophonistin Hermine Dörlo. Sie ist 1966 geboren und begann zunächst Blockflöte zu spielen. Dann wechselte sie auf das Cello. Sie hatte schon früh Interesse an Jazz und studierte Altsaxophon am Switling-Konservatorium in Amsterdam. 1994 begann sie, chromatische Mundharmonika zu spielen, welches zu ihrem bevorzugten Instrument wurde. In den folgenden Jahren arbeitete sie mit Künstlern wie Al Jarreau und Toots Thielemans. 1997 erschien ihr erstes Soloalbum I Say Jazz. Als Mundharmonikaspielerin ist sie bei Filmmusiken sowie Fernsehproduktionen zu hören. 2018 gewann sie den Bernie Bray Harmonica Player of the Year Award. Am 1. Mai ist ihr letztes Album erschienen. Die CD trägt den Titel Unfiltered und wurde gemeinsam mit dem Gitarristen Anton Goudsmit aufgenommen. Zwei der markantesten Stimmen des niederländischen Jazz verbinden melodische Kraft mit unbändiger Energie, Groove, Humor und eine unverwechselbare musikalische Handschrift. Wir hören das Stück Drop Lull.

Hermine Deurlo und Anton Goldschmidt spielten das Stück Droplul aus dem Album Unfiltered von 2026. Sie hören die Zuzeit mit Tito Villanueva am Mikrofon, wie immer jeden Samstag von 10 bis 11 auf Tilt Radio in Hamburg und jeden Montag von 11 bis 12 auf Alex Radio Berlin. Und heute mit Jazz International. Und weiter geht's jetzt mit dem Saxophonisten und Multiinstrumentalisten Manu Dibango aus Kamerun. Er wurde 1933 geboren und starb 2020 in Paris an den Folgen von Covid-19. Schon in den 50er Jahren spielte er Klavier und entdeckte den Jazz. Als Abiturient lernte er dann Saxophon und fing an, in Nachtclubs aufzutreten. In den 60er Jahren feierte er große Erfolge in Frankreich und Afrika. Mit dem Album Soul Makossa eroberte 1972 den Chart der USA, wurde dabei international bekannt und entwickelte sich zu einer Schlüsselfigur der Musik Afrikas. Er fusionierte traditionelle Musik aus Kamerun mit nigerianischem Highlife, kongolesischem Folk, afrokaribischen Rhythmen, Soul, Funk und Bebop. Seine Diskografie umfasst mehr als 30 Alben. Aus dem Album African Soul, eine Compilation, die 2020 nach seinem Tod veröffentlicht wurde, hören wir jetzt das Stück Hot Chicken.

Das war Manu Dibango mit dem Stück Hot Chicken aus dem Album African Soul von 2020. Unser nächster Gast ist der norwegische Pianist und Komponist Jan Gunnar Hof. Er wurde 1958 geboren und studierte am Konservatorium von Trondheim und in New York. Er begann seine Musikkarriere in einem Klaviertrio und als Sideman von John Christensen. 1982 tourte er mit Arin Andersen und Nils Petter Molve. 1992 debütierte Hof beim Harstad Festival mit der Aufführung einer eigenen Komposition, eine vierteilige Suite für Klavier, Trio und Schlagzeug. 2004 tourte er mit Cecil Norby und Lars Danielsson. 2005 tourte er durch Frankreich mit der portugiesischen Sängerin Maria Joao und ein Jahr später war er im Studio mit Mike Stern. Für die Jazzmesse Meditatus erhielt er 2006 den Edward Gries-Preis als Komponist. 2013 wurde er mit dem Budprisen, dem wichtigsten Jazzpreis Norwegens, ausgezeichnet. Seine Diskografie umfasst bisher 18 Alben. Sein letztes trägt den Titel Human Wipe und ist am 20. März erschienen. Diese CD nahm er im Trio mit den holländischen Bassisten Jasper Sonsen und den dänischen Drummer Kasse Lindholm auf. Wir hören das Stück Rubalcaba.

Das war Jan Gunnar Hoff mit dem Stück Rubalcaba aus dem Album Human Wife von 2026. Unsere Sendung über Jazz International ist gleich zu Ende und wir beenden mit dem New Yorker Bassisten Carlos Enriquez, ein neuer Hoffnungsträger der dortigen Jazzszene, der den Latin Jazz und Neobop zugeordnet wird. Enriquez wurde 1979 in den Bronx geboren. Er lernte zunächst klassische Gitarre auf der Junior High School, studierte danach Kontrabass an der Juilliard School und machte anschließend einen Abschluss an der LaGuardia High School of Music. In den folgenden Jahren arbeitete er unter anderem mit George Benson, Danilo Perez und Carlos Santana. Mit dem Jazz at Lincoln Center Orchestra von Wynton Marsalis tourte er durch die USA, Europa und Südamerika. 2015 erschien sein Debütalbum The Bronx Pyramid. Sein letztes trägt den Titel Mon Conclave und ist Ende April erschienen. Das Album beschäftigt sich mit der Musik von Thelonious Monk und seiner Verbindung zum afro-karibischen Musik. Wir beenden unsere Sendung mit dem Stück San Juan Hill.

Carlos Enríquez und Band spielten das Stück San Juan Hill aus dem Album Mon Conclave von 2026. Und damit ist unsere Sendung über Jazz International zu Ende. Tito Villanueva verabschiedet sich. Ich wünsche eine angenehme Woche. Und wir hören uns am nächsten Montag um 11 Uhr auf Alex Radio Berlin und am nächsten Samstag um 10 Uhr auf Tito Radio in Hamburg, wenn es wieder die Zeit ist für die Zuzeite. Ein Magazin über Musik lokal und global.

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1: Mit Jordi Calente. Die Berliner Polizei sucht weiter nach einem vermissten Zweijährigen. Nach Angaben der Ermittler wurde der kleine Alex an der Wohnung seiner Mutter in der Wartenberger Straße in Lichtenberg von einem Bekannten abgeholt. Seitdem fällt von dem Kind jede Spur. Zu den Hintergründen des Verschwindens gibt es bislang keine Informationen. Die Seniorenwoche ist letzten Samstag in Brandenburg gestartet. Damit will das Land älteren Menschen mehr gesellschaftliche Teilhabe ermöglichen. Zum Auftakt in Cottbus betonte Ministerpräsident Dietmar Woidke, dass aktive Beteiligung am gesellschaftlichen Leben ein wichtiger Schutz gegen Einsamkeit sei. Die Seniorenwoche bietet in den kommenden Tagen zahlreiche Veranstaltungen im ganzen Land. Darunter ein deutsch-polnisches Generationensportfest am 3. Juni in Frankfurt am Oder sowie ein Sicherheitstag am 10. Juni in Angermünde. Am 6. und 7. Juni verwandelt sich der Osthafen in Berlin in ein Stück Italiens. Beim Italian Street Food Festival präsentieren rund 20 Anbieter Spezialitäten aus verschiedenen Regionen Italiens. Neben kulinarischen Angeboten erwarten die Besucher Live-Musik und sommerliche Atmosphäre. Der Eintritt kostet 6 Euro.
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1: In Berlin und Brandenburg zeigt sich heute ein Mix aus Sonne und Wolken. Vereinzelte Schauer sind möglich, meist bleibt es aber trocken. Die Temperaturen erreichen 20 bis 23 Grad.
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1: Mit Jordi Caldente. Die Berliner Polizei sucht weiter nach einem vermissten Zweijährigen. Nach Angaben der Ermittler wurde der kleine Alex an der Wohnung seiner Mutter in der Wartenberger Straße in Lichtenberg von einem Bekannten abgeholt. Seitdem fällt von dem Kind jede Spur. Zu den Hintergründen des Verschwindens gibt es bislang keine Informationen. Die Seniorenwoche ist letzten Samstag in Brandenburg gestartet. Damit will das Land älteren Menschen mehr gesellschaftliche Teilhabe ermöglichen. Zum Auftakt in Cottbus betonte Ministerpräsident Dietmar Woidke, dass aktive Beteiligung am gesellschaftlichen Leben ein wichtiger Schutz gegen Einsamkeit sei. Die Seniorenwoche bietet in den kommenden Tagen zahlreiche Veranstaltungen im ganzen Land. Darunter ein deutsch-polnisches Generationensportfest am 3. Juni in Frankfurt am Oder sowie ein Sicherheitstag am 10. Juni in Angermünde. Am 6. und 7. Juni verwandelt sich der Osthafen in Berlin in ein Stück Italiens. Beim Italian Street Food Festival präsentieren rund 20 Anbieter Spezialitäten aus verschiedenen Regionen Italiens. Neben kulinarischen Angeboten erwarten die Besucher Live-Musik und sommerliche Atmosphäre. Der Eintritt kostet 6 Euro.
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1: In Berlin und Brandenburg zeigt sich heute ein Mix aus Sonne und Wolken. Vereinzelte Schauer sind möglich, meist bleibt es aber trocken. Die Temperaturen erreichen 20 bis 23 Grad.
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1: Das ist richtig. Mein Name ist Gerti und ich sage herzlich willkommen heute am 1. Juni 26. Wir senden eine Wiederholung und zwar vom 27. Februar 2023. Schalte dein Radio ein. Ligue o Seu Radio von Dante Oliveira.

0: Ein schöner musikalischer Einstieg von Dan de Oliveira, Ligue o Seu Radio. Musikalisch geht's gleich weiter, denn wir kommen jetzt zum
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0: Das ist, wie ihr vielleicht wisst, The Murder Capital mit Gigi's Recovery aus Irland. Letzte Sendung habe ich es ja schon mal vorgestellt, damit angefangen, was einzuspielen, und heute geht's weiter. Ja, aus Irland. Mal wieder, leider muss ich sagen, eine Männerband. Eine reine Männerband. James McGovern Gesang, Damien Tuitt Gitarre, Cathal Roper auch Gitarre, Gabriel Pascal Blake am Bass und Dermot Brennan am Schlagzeug. Die Band gibt es seit 5 Jahren und ihr Debütalbum, ein Studioalbum, hieß When I Have Fears. Jetzt das neue heißt Gigi's Recovery. Eine Post-Punk-Band aus Irland, kann man sagen. Ein eigenes Label haben sie gegründet, was ihnen auch eine gewisse Unabhängigkeit gab. Und Gigi's Recovery, Gigi ist ganz schön schwer zu sagen. Gigi's Recovery ist im Januar erschienen, 20. Januar, jetzt gerade erst. Ich spiele jetzt einfach mal den Titeltrack, nämlich Gigi's Recovery. Dann könnt ihr auch sehen, was mit Post-Punk gemeint ist, und hört euch mal rein. The Murder Capital.

0: von Murder Capital. Mit dem Album des Monats kommen wir direkt zur German Capital Berlin. Denn von dort kommt mein heutiger Gast.
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2: Ihr hört Radio Magic City 6 und wir senden die Wiederholung unserer Sendung 278 vom 27. Februar 2023. Heute am 1. Juni 2026. Der 1. Juni ist der Geburtstag vom Vater meines Gastes.
3: Ich freue mich sehr, Fee Rodekor, Aufräumerin aus Berlin, begrüßen zu können. Hallo Fee.
4: Hallo Gerti.
3: Ja, das Nette ist, wir sitzen hier in meiner Wohnung. Ich bin mindestens so nervös wie Fee, wahrscheinlich viel nervöser, denn sie ist Aufräumerin und guckt jetzt meine Wohnung an. Was hast du für einen Eindruck?
4: Die ist schön. Man sieht überall den Fußboden. Es ist schön eingerichtet, individuell eingerichtet. Gefällt mir sehr gut. Schöne Bilder an den Wänden. Sehr viele Bücher, das mag ich auch gerne. Na, im Ganzen gefällt mir die Wohnung sehr schön, sehr gemütlich auch.
3: Super, das ist ja toll. Mhm. Es ist so ein bisschen wie wenn eine Prüferin kommt, jetzt das Gefühl gewesen. Also Fee, du bist Aufräumerin.
4: Ja.
3: Das heißt, also, wenn ich keine Zeit habe, kommst du aufräumen?
4: Nein, es ist tatsächlich so, dass ich wirklich aufräume, weil mir das Spaß macht. Im Unterschied zu anderen, die kommen und anleiten zum Aufräumen, die das mehr beibringen, wie es geht. Ich packe richtig an. Aber ich komme nicht zu jedem, der sagt, man muss mal ein bisschen die Wohnung aufräumen. Also ich bin keine Haushaltshilfe. Wenn, dann muss schon sehr chaotisch sein.
3: Bei mir, es liegt ja auch so ein bisschen rum und so, da würdest du nicht zum Aufräumen kommen?
4: Eher nicht. Nein, da würde ich dann vielleicht an meine Kollegin verweisen und sagen, die könnten dir was beibringen, wie man es selber aufräumt.
3: Ah.
4: Aber ich hätte hier gar keinen Spaß. Ich würde mich fragen, was ich hier soll.
3: Okay, jetzt haben wir ja wahrscheinlich viele von uns geradezu aufräumen oder wie faltet man Sachen richtig in den Schränken, dass man leichter sieht. Marie Kondo ist da ja so ein Stichwort,
4: ja.
3: Und auch das andere heikle Thema, wie kann ich Sachen ausmisten, wie kann ich Sachen wegwerfen. Das ist das, was man beigebracht kriegt.
4: Das ist eher, was man beigebracht kriegt. Ne? Es ist so, in Deutschland ist das kein Beruf, kein richtiger, anerkannter Beruf. Und in Amerika gibt es das schon sehr, sehr lange als Beruf. Jetzt hat es hier in Deutschland aber auch schon bestimmt 10, 20 Jahre gibt es Aufräumer. Aber erst in den letzten 4, 5 Jahren ist es so geboomt. Also es ist auch durch Marie Kondo gekommen, dass es jetzt eben 3 verschiedene Stränge gibt, kann man so sagen. Und dann gibt es einmal die zu Leuten gehen, die wirklich so Probleme mit der Ordnung haben, aber nicht extreme Probleme. Also zum Beispiel die Speisekammer ist bis zum geht nicht mehr verstopft oder der Dachboden ist verstopft oder der Keller oder die Garage.
3: Ist das das, was immer heißt Entrümpelung, nachdem
4: nein,
3: man
4: nein,
3: was geerbt hat?
4: Das ist schon
3: Aufräumen. Noch was anderes.
4: Das ist Aufräumen ist ja sortieren, die Sachen behalten und nur vernünftig wieder einzuräumen.
3: Ah, okay.
4: Also zum Beispiel, wenn der Keller total voll ist, dann macht man alles raus aus dem Keller, dann sortiert man das nach Kategorien und räumt eigentlich alles wieder in den Keller ein, nur so, dass man es findet. Dann beschriftet man noch ein bisschen die Regale, da steht da meinetwegen Malerzeug, Werkzeug, Garten, was die Leute so in den Keller auslagern. Das soll ja nur ausgelagert sein meistens und nicht weg.
3: Es sei denn, es ist eben so Keller mit Handwerksecke und Werkzeug.
4: Genau, das gibt es natürlich auch, Werkzeugkeller, dass man das dann ganz ordentlich aufräumt, die eigentlichen, die Schrauben zu den Schrauben, die Nägel zu den Nägeln.
3: Das heißt, das eine wäre dieses Aufräumen im Sinne von die Sachen, die es sowieso gibt, ordentlich sortieren.
4: Genau, und das ist bei so normalen Leuten Aufräumen, das war, glaube ich, der Anfang, ne, hier in Deutschland. Und dann haben aber von Anfang an natürlich bei den Aufräumern die Messis angerufen. So als Rettung. Können sie zu mir kommen und aufräumen? Und dann sind aber viele, haben dann gesagt, das können sie nicht. Das ist einfach zu viel und zu chaotisch und eine zu riesige Herausforderung. Und die sind dann beim normalen Aufräumen geblieben. Also in den normalen Familien normal aufzuräumen. Also nicht haushaltshilfmäßig, dass man den Frühstückstisch abdeckt und in die Spülmaschine räumt, sondern wirklich schon so zugestopfte Räume oder Schränke. Also dass man schon sich so eine Herausforderung stellt und nicht das tägliche Aufräumen.
3: Also zum Beispiel mein Schreibtisch hat 6 Schubladen, das sind schön auf jeder Seite 3 Schubladen. Und die sind einigermaßen sortiert, aber das habe ich irgendwann mal gemacht, weil da immer ganz viel drin war. Mhm. Das wäre ja sowas.
4: Man
3: nimmt die raus, ne? Und
4: dann
3: guckt
4: würde
3: jetzt,
4: man sagen, so, da jetzt nehmen wir das alles mal raus, sortieren das ganz neu und machen eine richtige Struktur.
3: Ja, was ja auch schön ist.
4: Und dann wird das ein bisschen beschriftet. Also manche wollen natürlich keine Beschriftung außen, die kann dann auch unauffällig innen sein. Mhm. Oder die sagen, sie können sich das jetzt merken, weil es ist ja toll
3: man
4: und ordentlich.
3: Ja.
4: Also das ist das eigentliche Aufräumen. Und dann hat sich das in 3 Stränge gegliedert, durch das Marie Kondo auf einmal aufgetaucht ist, haben dann einige diese Marie Kondo-Zertifikation in London gemacht und haben dann hier in Deutschland genau nach ihren Regeln aufgeräumt.
3: Marie Kondo hat, also was ich von der übernommen habe, ich habe auch ein Marie Kondo-Buch,
4: ja,
3: ist, wie ich meine T-Shirts und Pullover falte. Denn das Nette daran ist, wenn du jetzt eine Schublade hast mit T-Shirts drin, die sind nicht übereinander gestapelt, sondern nebeneinander. Das heißt, alle stehen so hoch wie so ein Buchrücken, ist das dann so ein T-Shirt-Rücken. Man kann sie alle gleichzeitig sehen, man sieht direkt die Farbe und das Material. Das ist eigentlich ganz hübsch und sonst musste man ja immer in diesen Stapeln suchen.
4: Genau.
3: Ja.
4: Und das ist eigentlich das, was ich bei Marie Kondo am allerbesten finde, dass man wirklich die T-Shirts viel besser wiederfindet. Der Stapel kracht nicht zusammen.
3: Ja.
4: Und es passt aber auch viel, viel mehr in die Schublade rein. Das ist, glaube ich, ein Nebeneffekt, den ich ganz doll ausnutze, wenn ich halt bei meinen Kunden bin, wo das Chaos herrscht, wo sie viel zu viel von allem haben.
3: Ja.
4: Und durch die Marie Kondo-Faltung kriege ich das viel zu viel in ihre Schränke.
3: Auch, genau, also Marie Kondo hat das. Und das Zweite, was ich von ihr weiß, ist, dass man alles von einer Sorte, was man hat, also alle Bücher oder alle CDs, legt man auf einen riesigen Stapel und guckt nicht, was werfe ich weg, sondern guckt umgekehrt, was will ich behalten,
4: genau,
3: nimmt die raus. Und die Sachen, die man nicht behalten will, von denen verabschiedet man sich und gibt sie weg. Und das fand ich eigentlich auch ein ganz schönes Prinzip, denn ich habe mehr Sachen eigentlich haben will, aber ich finde es sehr schwer, mich von Sachen zu trennen.
4: Ja.
3: Und dann war das so ein Ansatz. Gut, Marie Kondo ist also dann hier aufgetaucht und auf einmal redeten alle über Aufräumen, was man,
4: genau,
3: oder
4: dann gab's
3: organisieren.
4: Einen richtig großen Boom von,
3: ja,
4: Aufräumern, auch hier in Berlin. Also ich war ganz lange eine von vielleicht 3 in Berlin. Jetzt gibt es weit über 30, 40, wovon,
3: okay,
4: sehr, sehr viele halt nach Marie Kondo aufräumen.
3: Okay, das heißt, die kommen hin, gucken meinen Kleiderschrank an und sagen, okay, ich räume dir um und dann sieht der schön ordentlich aus.
4: Nee, das ist dann tatsächlich so, dann gibt es so 5 Kategorien nach Marie Kondo: Kleidung, Bücher, Papiere, Sonstiges und noch irgendwas. Und dann kommt eben, wie du eben gesagt hast,
3: ja, der große Haufen.
4: Der große Haufen Kleider und dann kommt, macht es dich glücklich.
3: Ja.
4: Und was einen nicht glücklich macht, davon kann man sich trennen. Und dann kann man sich dann auch richtig davon trennen, also sich von den Socken verabschieden.
3: Ja.
4: Das ist, glaube ich, eine wirklich gute Methode, wie man sich trennen kann. Also wenn es nicht krankhaft oder zwanghaft ist.
3: Kann ich das auch beruflich, wenn ich ein Büro hätte, kann ich auch sagen, oh Gott, wir
4: ja,
3: haben
4: ja
3: so viele Akten.
4: Also es gibt welche, die machen das auch bei Firmen und in Büros, wobei ich jetzt nicht genau weiß, ob bei Firmen das dann einem glücklich macht.
3: Welches möchte ich gerne behalten?
4: Es gibt ja auch noch die Frage, ist es nützlich?
3: Dieser Steuerbescheid war besonders schön.
4: Ja.
3: Okay, aber
4: genau.
3: Also ist
4: genau
3: bestimmt sehr,
4: und
3: sehr
4: da
3: schön.
4: Sind dann die Übergänge auch wieder fließend. Also das machen auch die normalen Ordnungshelfer, das machen wahrscheinlich die Marie Kondo-Leute auch.
3: Ja.
4: Da bin ich mir nicht so sicher. Und ich mache das auch.
3: Also das ist jetzt ein Teil, ist diese Marie Kondo-Schiene, kann
4: ja
3: man sagen. Und eins hast du schon gesagt, das sind die Messies. Und das sind die, weil du eben sagst, man sieht den Fußboden, bei denen sieht man den Fußboden nicht.
4: Bei denen sieht man häufig den Fußboden nicht.
3: Was ist die Definition von Messi?
4: Bei Messi ist ja eigentlich, hat die Sandra Felten, vor ganz langer Zeit, ich glaube schon in den 80er Jahren, Bücher geschrieben über Messies, worunter sie sich selber auch meinte. Mhm. Und Messi heißt ja unordentlich. Mhm. Und sie meinte das so liebevoll. Sie ist ein Messi. Sie selber war tatsächlich, was man heutzutage auch Messi nennt. Sie war nicht nur unordentlich, sondern es war eben auch alles zugestopft und so weiter. Aber sie hat sich selber da rausgezogen. Und darüber hat sie Bücher geschrieben und das selber Messi genannt und so 10 Punkte aufgestellt, wie man sich selber helfen kann. Dann ist dieser Begriff leider sehr negativ geworden.
3: Ja.
4: So, das Fernsehen hat den Begriff ganz, ganz negativ. Messi, das Horrorhaus,
3: ja, oder
4: in Zeitschriften, grässlich, die Messis und so weiter.
3: Weil die auch gleichzeitig galten als die, die sich nicht waschen. Ein furchtbar schlechtes Image.
4: Genau, und das ist absolut nicht in Ordnung, weil die sind sehr oft sehr erfolgreich im Beruf. Die sind auch oft total gepflegt, also die haben die schönsten Anziehsachen, sind immer gut frisiert und geschminkt und sonst was alles, wenn es Frauen sind. Die können auch sehr gut aufräumen, nur nicht bei sich zu Hause. Bei sich zu Hause sind sie wie gelähmt, aber zum Beispiel im Beruf haben sie ihren Schreibtisch völlig in Ordnung oder die räumen auch bei Freunden auf oft. Es gibt aber natürlich verschiedene Arten von Messies. Also es ist wie bei allen psychischen Krankheiten, es gibt ein Spektrum und es gibt verschiedene Symptome.
0: Ja, das ist mein spannendes Gespräch mit Fee Rodekor, Aufräumerin aus Berlin. Wir haben es vorab aufgezeichnet, denn sie hat ja meine Wohnung angeguckt. Und ja, das haben wir jetzt unterteilt. Das ist der erste Teil. Es werden insgesamt 3 Teile, nur dass ihr schon mal Bescheid wisst. Unterbrochen von Musik. Und da ist gleich der erste Track. Les Mamans du Congo et Robin, Sala Sala.

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1: Ich spreche mit Fee Rodekor, Aufräumerin aus Berlin. Und wir sagen an dieser Stelle schon mal gleich deine Webseite.
2: berlin-stauraum.de.
1: Genau, berlin-stauraum.de. Gerade haben wir darüber gesprochen, dass Messi eigentlich als ein eher liebevoller Begriff eingeführt wurde. Du hast gesagt, das können beruflich erfolgreiche, sehr gepflegte Menschen sein, die einen aber nicht zu sich zu einer Tasse Kaffee einladen
2: auf
1: würden, denn in ihre Wohnung lassen
2: sie niemanden. Die haben ganz, ganz viel Angst, dass man in ihre Wohnung kommt. Ganz oft bin ich die einzige Person, die seit Jahren in diese Wohnung gekommen ist. Und die haben auch dann vor mir Angst, obwohl ich immer sage, die müssen überhaupt keine Angst vor mir haben.
1: Und du hast gesagt, das ist ein Spektrum. Ein Spektrum und es kann eine psychische Störung
2: also der Erkrankung sein? Also es ist eine psychische Erkrankung und man hat ganz lange gedacht, Messis ist gleich Messis.
1: Okay.
2: Es hat sich aber jetzt rausgestellt, also es hat sich nicht rausgestellt, sondern es wurde in den letzten 20 Jahren sehr stark dazu geforscht, dass es vor allen Dingen zwei Ausprägungen gibt. Und die eine heißt Messis mit Vermüllungssyndrom.

0: also auf Deutsch. Und die andere heißt Wertbeimessungsstörung.
1: Okay, das
0: im Englischen pathologisches Horten und dann das Ganze auf Englisch so und so Hoarding.
1: Also das, so gut das Horten ist ja dieses, was man kennt, können nichts wegwerfen.
0: Genau.
1: Aber dieses zweite mit der Wertbeimessung?
0: Das ist die Wertbeimessungsstörung. Also die Vermüllung ist so, da wird wirklich alles in der Wohnung angesammelt. Leere Pizzakartons, nichts gegessenes Essen, Dosen. Und wenn sie sich dann Hilfe suchen, dann ist es so, dass es weg kann. Es kann einfach weg. Aber die hängen nicht an den leeren Pizzakartons oder an der leeren Konservendose.
1: Aber die schmeißen sie nicht weg?
0: Die schmeißen sie nicht weg. Warum sie das nicht machen, weiß ich nicht. Das kann ich nicht wirklich nachvollziehen.
1: Das ist sozusagen das Symptom.
0: Aber das ist das Symptom. Also sie schmeißen die Sachen nicht weg. Es wird immer mehr und immer mehr, bis sie selber, sie merken das auch nicht. Und irgendwann merken sie es doch selber, dass die Wohnung so voll ist, dass sie sich da vielleicht nicht mehr drin bewegen können.
1: Ja.
0: Und dann brauchen sie Hilfe. Und die Hilfe kann aber wirklich ein Entrümpelungsunternehmen sein oder jemand, der dann einfach kommt und wegschmeißt.
1: Aber sortiert dann raus?
0: Da wird auch fast nichts sortiert, weil das meiste ist Müll. Also Pappkartons, Plastiktüten, Konservendosen leere und so weiter. Und erst ganz am Schluss stellt man fest, hier sind ja auch noch Dinge.
1: Das heißt, das ist dann nicht so gemischt, Bücher und CDs und Konservendosen und
0: Tetra-Pack? Nein, es gibt meistens einen Stand der Wohnung, der dann von diesem Müll zugedeckt ist. Und wenn man den ganzen Müll rausbringt, dann ist der Stand der Wohnung wieder da. Jetzt ist es aber oft so, dass das gar nicht längerfristig hält und wenn man 4 Wochen später wiederkommt, hat man die gleiche Situation wieder.
1: Grob gesagt, die vergessen einfach den Müll rauszutun.
0: Es ist tatsächlich oft so, dass man merkt, oh, hier haben sie angefangen, den Müll in den Müll zu tun und dann war der Müll voll, dann haben sie den daneben getan und so weiter. Aber es ist tatsächlich so, die merken das nicht. Und auch diese Leute haben oft Berufe, sind unterwegs, sehen gepflegt aus, man merkt ihnen das nicht an.
1: Wahnsinn. Aber ihre Kleider, wenn da überall...
0: Die Kleider sind eigentlich in Ordnung. Schwierig wird es, wenn zum Beispiel mehrere Katzen oder so im Haushalt sind, dann ist es oft so, dass man schon einen Geruch wahrnimmt. Weil auch das Katzenklo nicht sauber gemacht wird.
1: Wow, okay. Das ist die eine Linie von Messies, die Vermüllung.
0: Ja. Ja. Und das sind die, die oft in den Medien so schlimm dargestellt werden. Tatsächlich ist es auch eine Krankheit. Es ist nichts, dass diese Menschen bösartig oder schlecht oder dreckig oder was weiß ich sind. Das sind meistens ganz, ganz liebenswürdige Menschen auch.
1: Das ist richtig als Krankheit anerkannt?
0: Das ist schon seit ganz vielen Jahren als Krankheit anerkannt und deswegen wird auch offiziell geholfen.
1: Ja.
0: Dass zum Beispiel dann ein Entrümpelungsunternehmen bezahlt wird, wenn derjenige kein Geld hat.
1: Von der Krankenkasse,
0: oder? Von der Krankenkasse oder vom Bezirk. Also das ist von Bundesland zu Bundesland unterschiedlich, wie da geholfen wird. Und es war ganz lange so, dass eben auch die anderen Messis entrümpelt wurden.
1: Ah, und die anderen, und die sammeln
0: anderen
1: einfach
0: Messis
1: nur.
0: Ist es so, die sammeln Gegenstände, die ihnen wichtig sind. Die brauchen diese Gegenstände. Ja. Die hängen an diesen Gegenständen. Die lieben die. Die brauchen die zum Überleben.
1: Ja.
0: Und wenn die entrümpelt werden, dann kann das bis zum Suizid führen.
1: Das sind Leute, die zum Beispiel Zeitungen.
0: Zum Beispiel.
1: Das kann auch sowas sein. Alte Zeitungsartikel.
0: Zeitung ohne Ende sammeln. Und das nennt man Wertbeimessungsstörung.
1: Ach, das ist das.
0: Oh, die messen all diesen Dingen einen Wert bei. Und viele normale Menschen können das nicht nachvollziehen. Vor allen Dingen die Angehörigen. Die Angehörigen sagen dann, wirf doch dieses blöde Aldi-Prospekt weg, der ist 10 Jahre alt. Aber sie denken, da ist irgendwas drin, was sie an etwas erinnern, was sie schön finden, was sie noch nicht angeguckt haben und das hat einen Wert. Das ist total egal, ob das wirklich etwas wert ist oder ob es nur eine Erinnerung ist oder ob man damit noch basteln kann. Das ist auch sehr beliebt. Man kann es noch verwerten, man kann noch mit basteln, man kann es noch ausschneiden, man kann es noch mal lesen. Aber so viel lesen kann niemand. Also es ist dann, die Zeitungsstapel gehen dann manchmal bis zur Decke und nicht nur einer, sondern 20.
1: Also von diesen beiden Linien, diese Vermüllung und diese Wertbeimessung, finde ich die Wertbeimessung absolut nachvollziehbar. Also es ist nur ein größerer Ausmaß.
0: Die Vermüllung ist wirklich viel, viel schwerer nachzuvollziehen, finde ich auch, immer noch. Und die Wertbeimessungsstörung kann eigentlich jeder nachvollziehen, nur eben nicht dieses Extreme.
1: Ja.
0: Also meine Eltern hatten zum Beispiel sehr viel Tageszeitungen, ich glaube 4 Stück. Und da gab es immer, gab es immer diesen Spruch, nichts ist so alt wie die Zeitung von gestern. Am nächsten Tag wurden diese 4 Zeitungen entsorgt.
1: Mhm.
0: Aber da wird jede Zeitung eben aufgehoben. Und ganz besonders schlimm, wir leben in einer Zeit von diesen Gratiszeitschriften. Überall, in jedem Supermarkt hat eine eigene Gratiszeitschrift. Jeder Baumarkt hat inzwischen eine Zeitschrift, Apotheken, alles. Und jede dieser Zeitungen wird in die Wohnung getragen und es bilden sich immer größere Zeitungsstapel. Also Zeitung und Papiere ist ganz, ganz extrem. Ein ganz extremes
1: Problem. Und schwer. Problem. Wir kennen das vom Umzug.
0: Dann kann es dann auch tatsächlich zum Problem für die Wohnung kommen. Man hat das Recht auf Eigentum. Man wird nicht geräumt, weil man ein Messi mit Wertbeimessungsstörung ist. Außer die Statik ist gefährdet.
1: Ah, weil das kann natürlich
0: immer mal passieren, dass sie so viel Zeitschriften dann haben, dass es tatsächlich zu viel ist.
1: Aber du hattest gesagt, du hast diese beiden und wenn du bei denen mit dem Vermüllungssyndrom bei den Messis bist und es wird entrümpelt, kann es 4 Wochen später wieder genauso aussehen. Das heißt, das ist keine Heilung, das ist keine Therapie.
0: Nein, das Wünschenswerte ist immer, dass die Messis Therapie machen. Ich kann nicht therapieren, ich kann immer nur helfen.
1: Du würdest entrümpeln und gleichzeitig machen die eine Therapie.
0: Das wäre das Wünschenswerte.
1: Ja.
0: Leider ist das oft nicht so. Wenn denen geholfen wird, offiziell oder durch mich, ist es meistens so, dass man alle 4 Wochen einen Termin macht. Eigentlich immer wieder anfängt. Es passiert aber auch, dass sich das bessert. Also es passiert.
1: Okay, dass sie dann irgendwann doch sehen. Aber ja, das ist ja letztlich wie, wenn du eine Rückengeschichte hast und du kriegst alle 4 Wochen Massage. Aber besser wäre natürlich, du änderst
0: dein Verhalten.
1: Du änderst dein Verhalten, machst selber mehr Bewegung im Alltag oder solche Geschichten.
0: Also das Wichtige bei denen ist, dass sie das erkennen, dass sie das sehen. Und solange sie das nicht sehen, sind sie auch der Meinung, es ist nicht schlimm. Es ist gar nicht schlimm, es ist alles ganz normal.
1: Aber sie lassen niemanden in die Wohnung, das heißt, sie merken ja, dass es
0: irgendwie nicht... Sie lassen auch, also wenn sie irgendwann, deswegen habe ich auch ganz wenige mit Vermüllung, die bemerken es nicht.
1: Und das würden dann höchstens andere bemerken, aber die lassen ja niemanden in die Wohnung.
0: Es gibt dann zum Beispiel Ärger, weil es riecht, das kommt eben oft mit den Katzen. Und das Katzenklo einfach überquillt, dann beschweren sich die Nachbarn.
1: Alles klar, okay. Wir machen hier wieder eine Musikpause und sind gleich wieder da.
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0: Ihr hört Radio Magic City 6 und eben habt ihr aus Brasilien Tagua Tagua mit Pro Trans gehört. Wir kommen zum dritten und letzten Teil meines Gesprächs mit Fee Rodekor, Aufräumerin aus Berlin. Und wenn ihr euch über die Akustik wundert, wir haben bei mir in der Küche gesessen, denn Fee hat mich besucht. Und da ging es unter anderem um Messies.
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2: Ich spreche weiterhin mit Fee Rodekor, Aufräumerin aus Berlin. Nochmal die Seite berlin-stauraum.de über ihre Tätigkeit als Aufräumerin in Berlin. Wir hatten jetzt gerade gesagt, es gibt die Menschen mit Vermüllungsmessitum und die anderen, die diese Wertbeimessung haben.
3: Wertbeimessungsstörung.
2: Wertbeimessungsstörung, das heißt, dann wird zu vielen Dingen ein Wert beigemessen, genau, jede Sache dann. Und denen kannst du helfen, indem du ihnen diesen Schritt, sich doch von Sachen zu trennen, näher bringst? Oder was passiert dann?
3: Es ist so, dass ich am Anfang wirklich nur sortiere. Mhm. Also die ganze Wohnung, muss man sich so vorstellen, die ist dann überfüllt mit Dingen. Und diese Dinge sind aber meistens chaotisch in der Wohnung verteilt.
2: Wie der vollgestopfte Kleiderschrank, ja, wo einfach also alles reingestopft
3: genau. Und
2: ist.
3: Meistens ist es aber so, dann sind Kleider und Bücher und Papiere und Geschirr und Tassen und alles Mögliche in einem Raum. Es ist ganz gar nicht mehr ersichtlich, ist es jetzt das Schlafzimmer, ist es das Wohnzimmer, ist es die Küche. Auch in der Küche sind meinetwegen Kleider oder Bücher.
2: Ja.
3: Und dass ich dann erstmal anfange, eigentlich ähnlich wie Marie Kondo, nach Kategorien zu sortieren. Ich sage, jetzt kommen die Bücher zu den Büchern, die Kleidung kommt zu den Kleidern,
2: Das
3: Papiere zu den Papieren. Je nachdem, wie groß die Wohnung ist oder umso länger dauert es natürlich, erstmal diese Anfangssortierung zu machen. Und wenn man das alles erstmal sortiert hat, dann sehen die Leute, dass sie viel haben. Erst dann wird ihnen bewusst, ich habe ja richtig viele Bücher.
2: Ja.
3: Sie nehmen zum Beispiel immer wieder von der Straße Bücher mit oder Leute, die Geld haben, kaufen sich immer wieder Bücher, obwohl sie schon 1000 Bücher haben und davon vielleicht mindestens die Hälfte nicht gelesen haben.
2: Ja.
3: Trotzdem haben sie immer das Gefühl, sie brauchen Bücher und bringen neue Bücher in ihre Wohnung. Dann ist es oft so, dass diese Erkenntnis, ich habe ja so viele Bücher, ich brauche gar nicht so viele.
2: Mhm.
3: Und da sind ja auch Themen dabei, die mich gar nicht interessieren, ist auch oft. Und dann kommt oft, da kann ich ja zum Sozialkaufhaus welche abgeben, zum Beispiel. Oder bei Anziehsachen. Ich habe ja viele, die mir auch gar nicht passen, die kann ich ja abgeben. Also ganz oft ist die Erkenntnis ist wichtig, ich habe ja richtig viele Sachen. Und dann wiederum, dass die Sachen nicht weggeschmissen werden, weil es ist ja die Wertbeimessungsstörung, die Dinge sind ja alle etwas wert.
2: Ja.
3: Und es gibt eine unterschiedliche, also manche kaufen die Sachen alle. Sehr gut verdienende Messies haben dann auch sehr teure Sachen in Massen.
2: Mhm.
3: Es gibt aber auch welche, die holen eben, was du eben ansprachst, die Sachen auf die Straße stellen. Die holen eben immer die Sachen von der Straße hoch.
2: Und dann landen die in der nächsten Wohnung, werden nicht getragen, sondern
3: und
2: sind
3: dann oft ist dann auch die Idee, ich nehme jetzt die ganze Kiste mit hoch. Ich brauche das zwar nicht alles, aber der und der, den ich kenne, dem kann ich ja was abgeben und dem kann ich auch was abgeben.
2: Ah.
3: Aber es landet dann einfach nur oben in der Wohnung und wird nicht verteilt.
2: Ja.
3: Und wenn man es dann aufräumt und sortiert, dann kommt diese Erinnerung wieder. Das hatte ich ja für den mitgenommen, dann bringe ich dem das jetzt.
2: Okay.
3: Und dann langsam lichtet sich das Chaos. Und bei manchen geht es schneller, bei manchen geht es richtig schnell, bei manchen kann es Jahre dauern. Am Anfang ist es tatsächlich so, dass ich dann so Wunder bewirke. Dass es eigentlich so aussieht, als würde gar nichts mehr in die Wohnung passen.
2: Ja.
3: Wenn man es dann aber sortiert und ordentlich stapelt. Es gibt ja auch ganz oft nicht genug Schränke oder Regale, dass man es erstmal ordentlich stapelt. Dass auf einmal Raum entsteht.
2: Und dann sind die Leute, dann strahlen die
3: alle. Dann sind die erstmal richtig froh.
2: Ja.
3: Ja. Also das Wichtigste ist immer diese Erkenntnis, ich habe ja ganz viel. Ich hatte jetzt gerade diese Woche eine Kundin, da habe ich die Anziehsachen sortiert und es stellte sich heraus, dass sie ungefähr 200 Unterhosen hatte. Und sie meinte, ich habe immer gedacht, ich habe gar keine. Und hat sich immer neue geholt.
2: Ja, ja, ja.
3: Das ist dann eine richtig große Erkenntnis, die dann die Leute auch froh macht.
2: Und dann hat sie jetzt 170 abgegeben.
3: Noch nicht.
2: Aber erst
3: mal
2: sie
3: die Hälfte schon mal aussortiert, aber weg sind die noch nicht.
2: Okay, aber die kann sie jetzt in die Türkei spenden.
3: Genau.
2: Ja, oder
3: genau.
2: Das ist ja okay. Mhm. Das heißt, da hast du schon mal einen großen Schritt gemacht. Du hattest gesagt, dass es eine Förderung geben kann vom Bezirk oder von der Krankenkasse bei dieser krankhaften Vermüllung. Ist das für die hier jetzt auch oder ist das eigentlich, dass man sagt, das ist ja nur wirklich Privatsache?
3: Also das ist ja jetzt erst ganz, ganz neu als Krankheit anerkannt worden, die Wertbeimessungsstörung.
2: Ah.
3: Und ich habe dann auch 2020/21 bei der Frau Veronika Schröter eine Fortbildung gemacht, weil ich mal wissen wollte, was steckt eigentlich dahinter. Ich hatte so viele solche Kunden. Und habe mich immer gefragt, wie kann es sein, dass die sich alle so ähnlich sind, obwohl sie nichts miteinander zu tun haben, grundsätzlich andere Berufe haben. Mhm. Und trotzdem ist so viel Ähnlichkeit. Ich wollte mal wissen, worum das geht. Und dann habe ich eine Fortbildung bei Veronika Schröter gemacht, die seit 20 Jahren das erforscht. Und jetzt ist die Wertbeimessungsstörung in diesem ICD von der WHO, ICD-11. Das ist so eine Auflistung aller Krankheiten, die anerkannt sind als Krankheiten. Psychische und richtige Krankheiten.
2: Okay.
3: Und nicht richtige, also körperliche. Dadurch, dass das jetzt als eigenständige Krankheit anerkannt ist, also es ist nicht ein Teil einer Depression oder so, es ist eine eigenständige Krankheit, gibt es jetzt Hilfe. Hier in Berlin ist es so, also wenn man nicht genug Geld hat, dann kann es über die Bezirksämter Hilfe geben. Aber das wird immer ganz, ganz doll geprüft. Es gibt Hochrechnungen, die sagen, es gibt 56.000 Messis in Berlin. Und das würde ja jeglichen Rahmen sprengen.
2: Ja, vor allen Dingen, die lassen doch niemand in ihre Wohnung.
3: Also es ist so, es muss immer schon so sein, dass sie selber feststellen, es geht nicht mehr, dass sie sich selber Hilfe suchen. Dann stellt sich vielleicht raus, die brauchen wirklich Hilfe, haben aber kein Geld.
2: Ja.
3: Und dann kann es wiederum sein, dass die Bezirksämter der Meinung sind, dieser Fall ist so schlimm, da unterstützen wir mal.
2: Wie lange dauert sowas? Wenn du jetzt in so eine, sagen wir mal, eine 50 Quadratmeter Wohnung, ist das an einem Tag getan?
3: Nein.
2: Oh, okay.
3: Das dauert dann wirklich sehr lange. Also es ist ja auch immer die Frage, wie lang ist das schon, wie belastend ist das? Ist man am Anfang und erkennt das schon, dann kann das, weiß Gott, nur einen Tag dauern. Dann ist es wahrscheinlich auch noch keine richtige Störung, dann ist es noch ein Ordnungsproblem.
2: Ja.
3: Aber meistens ist sowas ja über 30 Jahre angewachsen.
2: Ja.
3: Deswegen läuft das auch viel unter dem sogenannten Teilhabegesetz, dass die nämlich niemanden mehr in ihre Wohnung reinlassen. Und ja, das Recht haben, an der Gesellschaft teilzuhaben, dass man auch mal jemanden einladen kann,
2: ja,
3: wieder. Das ist oft eine der Begründungen.
2: Von diesen ganzen Menschen, die deine Kundinnen und Kunden sind oder die hier in Berlin sind, bei einem Teil könnte schon dieses, sagen wir mal, dieses Beispielhafte, ich mache einmal den Schreibtisch oder ich mache einmal das Badezimmer oder irgendetwas, dass man mit irgendwas anfängt und sieht, aha, das könnte die vielleicht sogar schon anspornen.
3: Genau,
2: gut, dann mache ich das nicht.
3: Und also es gibt
2: ist das eine kleine Minderheit?
3: Oder? Die sind so motiviert, dass sie dann weitermachen.
2: Mhm.
3: Aber sehr oft sind das die Menschen, die sowieso schon Therapie machen. Also
2: okay.
3: Die Menschen, die sowieso schon Therapie machen, da ist auch die Chance, dass es richtig gut weitergeht, viel, viel größer als die, die das nicht akzeptieren wollen, dass sie eine Krankheit haben, die sich weigern, Therapien zu machen. Da ist es viel, viel schwieriger, dass es vorangeht.
2: Ja, ziehe ich auch immer wieder viel mehr Sachen an als vorher.
3: Dass Menschen, die Therapie machen und die dann endlich es geschafft haben, dass sie Hilfe bekommen, also von mir, wo ich dann jedes Mal, wenn ich da war, WhatsApp-Nachrichten kriege. Ich habe noch 4 Stunden weiter aufgeräumt. Ich war so motiviert und ich freue mich so, wenn sie wiederkommen und so. Und wo man dann auch nach einer Zeit lang, ein halbes Jahr oder Jahr, es auf einmal eine richtig schöne Wohnung ist. Das geht aber einher mit ein bisschen loslassen, ein bisschen trennen und das so lassen, wie wir das gemacht haben. Also wir haben meinetwegen den Schreibtisch aufgeräumt und wenn ich das nächste Mal wiederkomme, ist der Schreibtisch noch aufgeräumt. Es gibt aber auch welche, da haben wir den Schreibtisch aufgeräumt und ich komme wieder und der Schreibtisch sieht genauso aus wieder, mit neuen Sachen vollgestellt. Ja. Wieder in die Wohnung getragen, wieder neu gekauft oder von der Straße geholt. Und der Schreibtisch ist so schön frei, da kann man die Sachen ja jetzt hinstellen. Das gibt es auch. Das ist dann immer viel schwieriger.
2: Ich freue mich, Fee, dass du bei mir warst zum Kaffee und aus deiner Arbeit erzählt hast. Ich hoffe, das war nicht das letzte Mal, dass du bei uns warst. Ganz, ganz herzlichen Dank. Und ich glaube, das Wichtigste haben wir vergessen. Thema Verschwiegenheit.
3: Ja, ich erzähle meinen Kunden immer, dass es nicht nur ihnen so geht, sondern dass es auch andere Menschen gibt, die so leben. Das ist für sie immer eine unglaubliche Erleichterung. Die wollen auch immer wissen, ob sie die schlimmste Wohnung haben, die ich je gesehen habe. Und ich sage immer, nein, das ist in diesem Bereich ganz normal. Ihre Wohnung ist nicht die schlimmste. Also ich erzähle von anderen, aber grundsätzlich ohne Namen, ohne Beruf, ohne
2: Adresse, ohne,
3: also ja, immer anonymisiert. Aber es hilft meinen Kunden total zu erfahren, dass es viele, viele andere in Berlin gibt, denen es auch so geht.
2: Fee, ganz, ganz vielen Dank. Ich wünsche dir weiterhin alles Gute und vor allen Dingen weiterhin so viel Freude bei der Arbeit, die du machst.
3: Danke. Es macht mir immer noch super viel Spaß. Und ich möchte noch ganz lange machen.

0: Nach meinem wirklich total interessanten Gespräch mit Fee Rodekor, Aufräumerin aus Berlin, über ihre Arbeit und über Messies und dass es da verschiedene Typen gibt und dass es als Krankheit anerkannt ist, als psychische Krankheit, ja, da haben wir zum Abschluss Always gehört von Rosa Rendl aus Österreich. Und das bringt uns jetzt schon ans Ende der heutigen Sendung. Damit wird es Zeit für die wohl traurigste Rubrik.
1: Gerti sagt Tschüss.
0: Ich sage nochmal die Webseite von Fee Rodekor, wenn ihr mehr über ihre Arbeit erfahren wollt. Das ist berlin-stauraum.de.
2: Wir sind wieder für euch da heute in zwei Wochen. Dann ist es der 15. Juni. Zu hören über DRB Plus und per Livestream von Alex Berlin, wo es gleich weitergeht mit Radio Alte Feuerwache.
0: Ich freue mich, wenn ihr in zwei Wochen wieder einschaltet und wünsche euch bis dahin alles Gute. Tschüsschen, au revoir, arrivederci, athio, neckemin, sayonara, gülle gülle, litraot, bye bye und mit MC Hariel aus Brasilien, ciao.

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1: Mit Jordi Calente. Die Berliner Polizei sucht weiter nach einem vermissten Zweijährigen. Nach Angaben der Ermittler wurde der kleine Alex an der Wohnung seiner Mutter in der Wartenberger Straße in Lichtenberg von einem Bekannten abgeholt. Seitdem fällt von dem Kind jede Spur. Zu den Hintergründen des Verschwindens gibt es bislang keine Informationen. Die Seniorenwoche ist letzten Samstag in Brandenburg gestartet. Damit will das Land älteren Menschen mehr gesellschaftliche Teilhabe ermöglichen. Zum Auftakt in Cottbus betonte Ministerpräsident Dietmar Woidke, dass aktive Beteiligung am gesellschaftlichen Leben ein wichtiger Schutz gegen Einsamkeit sei. Die Seniorenwoche bietet in den kommenden Tagen zahlreiche Veranstaltungen im ganzen Land. Darunter ein deutsch-polnisches Generationensportfest am 3. Juni in Frankfurt am Oder sowie ein Sicherheitstag am 10. Juni in Angermünde. Am 6. und 7. Juni verwandelt sich der Osthafen in Berlin in ein Stück Italiens. Beim Italian Street Food Festival präsentieren rund 20 Anbieter Spezialitäten aus verschiedenen Regionen Italiens. Neben kulinarischen Angeboten erwarten die Besucher Live-Musik und sommerliche Atmosphäre. Der Eintritt kostet 6 Euro.
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1: In Berlin und Brandenburg zeigt sich heute ein Mix aus Sonne und Wolken. Vereinzelte Schauer sind möglich, meist bleibt es aber trocken. Die Temperaturen erreichen 20 bis 23 Grad.
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2: Hä, hey, was ist denn hier los?
1: Wie, es läuft eine neue Folge Besser Späti als nie? Das kann doch gar nicht sein.
2: Ja, der Podcast ist doch schon längst vorbei. Verstehe ich jetzt irgendwie nicht.
1: Vielleicht hat sich die Senderentwicklung da auch vertan und es gibt gar keine neue Folge.
2: Ja, stimmt. Das muss es eigentlich sein. Nein, alles nur Scherz, Leute. Wir lösen auf. Es stimmt wirklich. Wir sind wieder da. Eure alten Podcast-Hasen haben sich den Staub von den Ohren gepustet, ihre Stimmchen sind geölt und die Mikros eingepegelt. Und jetzt geht's wieder los.
1: Da sind wir wieder und damit herzlich willkommen zur Folge 10 wieder im Studio.
2: Ja, die 9 konnten wir nicht so stehen lassen. Das hat meinen inneren Monk ganz unruhig gemacht.
1: Ja, die 10 ist auch ein bisschen schöner. Ha?
2: Ja, voll. Ja, wie geht's denn dir, Lena? Was hast du die letzten 5 Monate so getrieben?
1: Ja, ich habe auf jeden Fall auf den Sommer, auf den Späti-Sommer gewartet, der jetzt ja hoffentlich wieder kommt. Ist eigentlich alles fein soweit bei mir.
2: Hast du vermisst, hier zu stehen?
1: Ja, auf jeden Fall. Ich lieb's einfach.
2: Und ja, du? Wir sind halt ein bisschen eingerostet, aber das kriegen wir schon hin heute.
1: Ja, genau.
2: Einmal kurz irgendwie von hinten nochmal so kramen. Wie war das nochmal und so?
1: Wir geben unser Bestes.
2: Ja, nicht so viel nuscheln.
1: Ich hoffe, ihr erkennt noch unsere Stimmen.
2: Ja, doch, auf jeden Fall. Also hallo, jetzt geht's aber los. So lange sind wir noch nicht weg vom Podcast-Fenster, ne?
1: Das stimmt auch wieder. Ja, und bei dir? Alles gut? Wie geht's?
2: Ja, doch, auch ganz gut. Bei mir war so ein bisschen, die letzten 5 Monate waren bei mir ein bisschen Späti-Mau. Ehrlich gesagt, eher. Obwohl, nee, stimmt überhaupt gar nicht. Nee, stimmt überhaupt gar nicht.
1: Ja, da fallen dir ein, 2 Abend nur noch mal ein, ne?
2: Ja, voll. Ja, und bei mir ist gerade irgendwie viel los so, was auch schön ist. Darüber werden wir auch gleich wahrscheinlich noch ein bisschen sprechen. Hat auch alles mit Späti zu tun. Und das ist auch ein bisschen Grund, weshalb wir uns heute noch mal bei euch melden. Aber ja, Sommer steht vor der Tür.
1: Genau. Und
2: wir haben Bock.
1: Wir haben sehr viel Bock. Aber ich würde sagen, dann starten wir mal direkt rein mit der Folge 10. Es gibt da einiges zu bequatschen bei uns. Hanna, magst du direkt mal mit der dicken News raus? Schieß los!
2: Ja, sehr gerne. Ich schaue direkt raus. Da ist direkt die Katze aus dem Sack. Und zwar gibt es sehr, sehr bald eine Späti-Ausstellung hier in Berlin. Also bestes Thema in der besten Stadt. Und ihr bekommt den dicken Braten direkt von uns serviert, von eurem Lieblingspodcast.
1: Also falls ihr euch noch erinnert, haben wir in der letzten Folge schon ein paar Easter Eggs versteckt und schon ein bisschen angeteasert, dass wir uns doch mal bezüglich Hannas Masterprojekt reinmelden. Und hier sind wir. Hanna hat Späti-Träume wahrgemacht und eine Ausstellung rund um das Thema Späti und Kioskkultur kuratiert. Wie schön ist das bitte? Und wir sprechen heute ein bisschen darüber, worum es in der Ausstellung so gehen wird und was genau ausgestellt wird. Und natürlich geben wir euch die wichtigsten Infos, wie, wo, wann die Ausstellung stattfinden wird. Also bleibt auf jeden Fall unbedingt dran.
2: Ja, ich freue mich sehr, gleich ein bisschen so aus dem Nähkästchen zu plaudern. Und erwarte natürlich möglichst alle Späti-Lover und alle unsere Podcast-Mäuschen zur Ausstellung. Also hiermit ganz offiziell, ihr seid ganz, ganz herzlich eingeladen zu kommen. Und ja, ansonsten sind uns aber auch noch ein paar andere Späti-Schlagzeilen über den Weg gelaufen, von denen wir euch im Anschluss auch noch ein bisschen berichten wollen. Und so viel sei schon mal gesagt, es wird rührselig, gefährlich und aber auch mausig, also für jede und jeden was dabei.
1: Absolut. Wir haben wieder einiges auf unserem Zettel. Jetzt bin ich aber sehr gespannt. Hol uns doch mal ab, Hanna. Was hat es mit der Aufstellung so auf sich und was geht wie wann ab?
2: Ja, ich überlege gerade, wie ich am besten so anfangen kann. Also ich habe in den letzten vergangenen Monaten im Rahmen meiner Masterarbeit eine Ausstellung kuratiert, die sich ganz grob gesagt so mit der Späti- und Kioskkultur beschäftigt und den kleinen und auch oft übersehenen Ort in den Fokus rückt. Die Ausstellung wird jetzt am 13. und 14. Juni in Berlin in Neukölln stattfinden. von jeweils 14 bis 19 Uhr im Artstudio in der Leinstraße 51 im Kiez mit der höchsten Spätidichte, das sei gesagt. Und ja, der Eintritt ist kostenfrei. Falls aber trotzdem jemand eine kleine Spende da lassen möchte, wäre ich auch nicht traurig drum. Also Förderung gab es nämlich leider nicht bisher. Aber wie gesagt, ist kein Muss. Kommt einfach gern rum und dann machen wir uns das alles ganz schön da und staunen über den Späti in all seinen Facetten. Denn die Ausstellung wird auf jeden Fall sehr vielfältig und vielstimmig werden. Es werden 10 KünstlerInnen aus Berlin, Hamburg und NRW ausstellen, die ganz unterschiedliche und multimediale künstlerische Arbeiten zum Thema Kioskultur präsentieren. Und ja, vielleicht so ein bisschen als Beispiel, also es wird auf jeden Fall Pappmaché-Arbeiten geben, also Pappmaché-Objekte, die sich konsumkritisch und gesellschaftskritisch mit der Kioskultur beschäftigen. Aber es werden auch Zeichnungen ausgestellt, Illustrationen. Und neben den ganz unterschiedlichen künstlerischen Positionen wird es aber auch dokumentarische und interaktive Elemente geben, wie eine Audioinsel und eine Station, an der Handyfotos, Musikvideos und Texte von Berliner BürgerInnen präsentiert werden, die mir eingereicht wurden.
1: Ja, das klingt total cool. Also ich bin super gespannt, wie das alles ablaufen wird. Du wahrscheinlich auch.
2: Ja, ich bin sehr gespannt. Ich weiß auch noch nicht, ob alles so klappt und so. Doch, also doch, ich manifestiere das jetzt.
1: Ja.
2: Wird gut.
1: Ja, safe. Und ja, genau, wichtige Frage. Wird unser Podcast denn auch vertreten sein?
2: Natürlich, hallo. Der war doch Ausgangspunkt, sonst hätte ich doch die ganze Idee gar nicht gefunden. bei der Audioinsel ist es nämlich so, dass die BesucherInnen erst so quasi per Soundwalk durch einen Späti geführt werden und danach kommen dann unsere Straßeninterviews und die kleinen Späti-Geschichten, die die BesucherInnen dann lauschen können und die wir für Folge 1 und für Folge 4 von dem Podcast mit ganz unterschiedlichen Menschen, ob SpätigängerInnen, BesitzerInnen, BerlinerInnen, Studis oder TouristInnen aufgenommen haben. Also genau, lasst euch das nicht entgehen, da könnt ihr das alles nochmal hören, die wichtigen Stimmen rund um den Späti. Aber es wird auch neue Aufnahmen geben. Ich bin nämlich nochmal losgezogen.
1: Ach was?
2: Ja. Aha. Ich habe nochmal einen Späti-Besitzer abgegriffen.
1: Nein, doch. Ne. Ja. Wo hast du den gefunden?
2: Hermannstraße.
1: Echt?
2: Mhm. Direkt den ersten, den wir angesteuert haben, den ersten Späti.
1: Ach was?
2: Ja.
1: Aha. Weiter vorne oder weiter hinten?
2: Der war super süß. Okay. Weiter vorne.
1: Den Späti kennt bestimmt.
2: Kann ich direkt sagen, warte. Wie hieß der nochmal? Späti Razzia.
1: Weißt du, welche Nummer das ist?
2: Nee, aber es ist wirklich, glaube ich, echt der allererste.
1: Bei der Hermannstraße,
2: bei der Hermannstraße. Mhm. Also quasi, man läuft in diese Straße rein, Richtung Leinestraße dann.
1: Ja, ja.
2: Und da quasi direkt um die Ecke so mäßig. Da gehen wir mal hin.
1: Ja,
2: der war super süß. Ich wollte erst so Späti-Sounds aufnehmen für diesen Späti-Walk oder diesen Soundwalk durch den Späti. Also so die Klingel und so weiter. Also ja, da müsst ihr auf jeden Fall zur Ausstellung kommen, um das zu hören alles. Und dann meinte er halt, und dann kamen wir halt irgendwie ins Gespräch und er fand das alles total spannend und so. Und dann haben wir so 10 Minuten gequatscht.
1: Ja. Wie schön.
2: Also.
1: Kommt er auch zur Ausstellung?
2: Ich wollte ihn noch einladen. Ich habe seine WhatsApp-Nummer.
1: Direkt eine Nummer abgegriffen.
2: Cool. Wichtige Adressen, wichtige Nummern, ja. Genau. Ja, also ich bin sehr gespannt, wie die Ausstellung wird. Und eine Freundin von mir meinte, dass die Ausstellung sehr bling-bling wird. Einfach weil so viel los ist und man so viele verschiedene Sachen entdecken kann und so verschiedene künstlerische Positionen auch einfach mit dabei sind. Und ich weiß jetzt auch gar nicht genau, wie sie das so gemeint hat. Also ja, so positiv oder negativ. Aber ich
1: natürlich
2: glaube eigentlich,
1: positiv, klar.
2: Ja, aber ich finde es auch eigentlich ganz cool, weil im Endeffekt ist der Späti ja genauso. Der ist auch ein bisschen chaotisch, der ist auch bunt, sehr vielfältig und deswegen passt es eigentlich wie Arsch auf Eimer.
1: Du kannst ja als Willkommensong Bling Bling von Juju anmachen und dann fühlt sich jeder direkt so Bling Bling.
2: Ich muss ihn nochmal anhören, ehrlich gesagt. Aber geil, mache ich direkt mal danach.
1: Ja, mach das mal.
2: Ja, ist gibt's auch gut.
1: Willkommens-
2: so als Auftritt. Dann laufe ich so rein.
1: Ja, bin ich auch gut. On the red carpet.
2: Auf dem Späti red carpet. Mm. Aber ja.
1: Ja, und so generell, gibt es schon einen Namen für die Ausstellung?
2: Ja, den gibt es. Seit ein paar wenigen Tagen aber auch erst.
1: Cool.
2: Es war auch echt ein bisschen krampfig, dass der nicht cringe wird. Lena, ich hatte echt viele Vorschläge, dachte ich mir so, heilige Scheiße, das wird's nicht.
1: Also, hattest du viele Vorschläge oder ChatGPT?
2: Es war eine Zusammenarbeit.
1: Co-working.
2: Ja, aber ganz ehrlich, ChatGPT kann auch wirklich mega cringe. Also, sorry.
1: Ja, also, kann cringe, aber auch irgendwie so Mix, ne? Also,
2: ja.
1: Das mache ich auch immer, ja.
2: Naja, auf jeden Fall bin ich sehr gespannt, was du sagst zu dem Titel. Und zwar heißt die Ausstellung Späti-Feelings, Geschichten und Räume einer Stadt.
1: Ja, geil, wie schön. Finde ich richtig gut.
2: Ja, glaubst du, man kann direkt was damit anfangen? Hat man direkt eine Idee davon?
1: Na, natürlich, klar. Also,
2: das musst du jetzt auch sagen. Ich fand den Titel eigentlich ganz passend, weil ich habe so viele Feelings zu Späti und du wahrscheinlich auch.
1: Ja, ja.
2: Und ich glaube, andere halt auch. Und alleine das Wort Späti zeigt durch diese Verniedlichung ja auch schon irgendwie eine gewisse Zuneigung zu diesem Ort. Aber natürlich haben Leute auch nicht nur ausschließlich irgendwie Good Feelings zum Späti, sondern auch Mixed Feelings oder verbinden vielleicht auch sogar eher schlechtere Gefühle mit Kioskultur. Aber ja, so oder so fand ich den Titel halt gut, weil er eine persönliche Beziehungsebene zum Späti aufmacht, die in der heutigen Späti-Kultur zentral sind. Und genau um diese Beziehungs- und Bedeutungsebenen geht es halt auch viel in der Ausstellung. Also um so Fragen wie: Was bedeutet Späti und Kioskultur eigentlich für mich? Welche Beziehung habe ich zu Spätis? Welche Berührungspunkte habe ich dazu oder auch nicht und wieso? Und ja, dazu wird es in der Ausstellung übrigens auch eine kleine interaktive Station geben, bei der alle BesucherInnen herzlich eingeladen sind, auch ihre eigenen Gedanken, Eindrücke und Geschichten in die Ausstellung mit einzubringen und den Späti als gemeinsamen Raum weiterzudenken.
1: Ja, mega, richtig geil. Also da sehe ich mich auf jeden Fall auf der interaktiven Station.
2: Ja, da kannst du direkt als erstes reinstarten und so ein bisschen das Eis brechen. Weil ich glaube, sowas kann auch so ein bisschen so erstmal so hindern.
1: Also,
2: ja.
1: Wenn ich da jetzt, muss ich da noch irgendwas reinsprechen oder irgendwas aufschreiben? Oder willst du das noch so ein bisschen, it's a secret?
2: Ja, es ist ein Geheimnis.
1: Okay.
2: Ich muss auch noch ein bisschen was offen lassen, so. Man muss ein bisschen anteasern. Aber
1: okay,
2: es ist nichts Schlimmes. Und natürlich, jeder macht nur, wenn er will und so. Aber ich glaube, es kann ganz süß werden und dann kann die Ausstellung auch immer weiter wachsen. Quasi auch während der Ausstellung noch.
1: Ja, voll.
2: Ja.
1: Klingt gerade so, als müsste man so schauspielerisch irgendwas präsentieren. Aber ja.
2: Ja, ist echt so Rollenspiel. Du bist der Späti-Besitzer, dann kommt Ordnungsamt rein. Was machst du?
1: Ich bin Ordnungsamt.
2: Dann irgendwie das Kind, was irgendwie seine Gummischlange auf den Boden hat fallen lassen, heult.
1: Ja, genau.
2: Nee, Spaß. Wir machen keine Rollenspiele. Also das wäre für mich auch sehr unangenehm so.
1: Mhm.
2: Nein, das hat schon was mit Schreiben auch zu tun. Man kann auch malen oder so. Aber
1: okay, schön.
2: Genau. Perfekt. Mehr wird noch nicht verraten.
1: Und nochmal wegen des Titels. Also was genau meinst du denn mit Geschichten und Räume einer Stadt?
2: Ja, ist eine gute Frage.
1: Da weiß ich jetzt auch nicht.
2: Kannst du dir auch nicht weiterhelfen. Nee, Spaß. Ja, also so Geschichten und Räume einer Stadt umfasst halt irgendwie ganz gut die ganz vielfältigen Bedeutungen, Funktionen, aber auch Widersprüchlichkeiten, die der Späti in sich trägt und die auch quasi in der Ausstellung verhandelt werden. Also wir haben ja auch schon öfter so im Podcast festgestellt, dass der Späti halt nicht nur Konsumort ist oder so Ort der Versorgung, sondern sich halt wirklich zu einem sozialen Raum und einem Raum der Begegnung irgendwie weiterentwickelt hat und ja, so ein richtiger Kultort wurde und Ort der Vergesellschaftung und dabei halt auch wirklich sehr politisch und auch sehr verletzlich ist. Und genau, dementsprechend bezieht sich der Raum halt nicht nur auf den Ort, sondern ja, zeigt halt auch so soziale Räume auf und kulturelle Räume. Und ja, der Späti gehört halt schon wirklich echt zum festen Bestandteil von der Berliner Alltagskultur und ist halt ein Ort, an dem Geschichten auch geschrieben werden. Urbane Alltagsgeschichten, persönliche und migrantische, postmigrantische Geschichten, aber halt auch Berliner Stadtgeschichte und an dem sich halt Nachtkultur, Konsum und Alltag ja so zu so einem Mikrokosmos der Gesellschaft verdichten. Oh Gott, ich hoffe, das war nicht zu schwer zu folgen.
1: Nee, voll, also ich konnte dir sehr gut folgen.
2: Okay.
1: Ich kann es gar nicht besser beschreiben, also es klingt richtig toll. Ich verstehe, warum du Geschichten und Räume genommen hast. Ich glaube, damit kann jeder was assoziieren.
2: Man kann halt viel reininterpretieren und es lässt halt noch so ein bisschen was offen, weißt
1: genau.
2: du?
1: Genau. Man weiß nicht genau, was erwartet einen.
2: Man ist ein bisschen, mal gucken.
1: Genau, also ich fasse noch mal kurz zusammen. Die Ausstellung zum Thema Späti und Kioskultur findet am 13. und 14. Juni von 14 bis 19 Uhr im Arts mit 3Z hinten, Arztstudio in der Leinestraße 51 in Neukölln statt. Es werden Illustrationen, Pappmaché-Objekte, Zeichnungen, Gemälde und Fotografien rund um das Thema Späti gezeigt. Obendrauf gibt es noch eine Audioinsel, wie wir gehört haben, zu entdecken. an der man spannende Spätigeschichten oder sich auch Stimmen anhören kann. Und es gibt natürlich auch die interaktive Station. Also ihr merkt es selbst, es gibt ganz viel zu sehen, hören, fühlen und auch mitmachen. Mehr wird noch nicht verraten. Der Eintritt ist wie gesagt frei und ich würde sagen, dem steht nichts mehr im Wege. Also nichts wie hin, es gibt keine Ausrede.
2: Genau, und was ich noch kurz dazu sagen will, ist nämlich zu der Adresse. Wenn ihr das bei Google eingebt, dann steht bei dem Art Studio in der Leinstraße 51, dass es vorübergehend geschlossen ist. Dem ist natürlich nicht so an dem 13. und 14. Juni, weil da nämlich die Ausstellung stattfindet. Ja, und für einen kleinen Sneak Peek, schaut auch gerne mal auf Instagram vorbei. Und zwar bei open-späti mit AE geschrieben, -art vorbei. Dort findet ihr auch nochmal alle Infos zur Ausstellung zum Nachlesen.
1: Perfekt. Ja, war ja auf jeden Fall ein guter Werbeblock jetzt hier.
2: Ja, ist echt so. Erstmal durchatmen. Ich hoffe, ihr seid alle gespannt und wollt um ihn kommen. So, ich weiß auch gar nicht, ob schon mal so eine richtige, doch bestimmt gibt es auch schon mal Späti-Ausstellung
1: nein,
2: in Berlin.
1: Nein, das ist die erste in Berlin.
2: Oh nee,
1: auf jeden Fall
2: soll ich
1: so,
2: nicht sagen,
1: wie
2: aber,
1: machst, ist es die
2: ja,
1: erste.
2: Ja, aber ich glaube, es ist irgendwie ein cooles Thema, es ist ein aktuelles Thema und solche Orte sind super wichtig und ich glaube, dass man es auch nochmal schön sieht und wirklich auch nochmal diese künstlerische Auseinandersetzung und dass das alles ganz bereichernd sein kann. Also der Späti sowieso bereichernd ist für die ganze Stadt und für alle Menschen und so weiter. Aber ja, ich habe ganz tolle KünstlerInnen, die freuen sich auch alle, die haben richtig Bock. Die sind alle sehr süß, die sind auch da vor Ort, also
1: ich freue mich
2: könnt auch
1: so
2: quatschen mit denen.
1: Man kann sich irgendwie gar nicht so viel darunter vorstellen, was uns da erwarten würde. Deswegen ist man so sehr gespannt, okay, was sind das alles so für künstlerische Sachen, die da gestaltet wurden zum Thema Späti?
2: Ja. Ja, aber nach meinem Monolog, jetzt ist Marleni dran, würde ich sagen. Ich habe nämlich gehört, der Späti macht wieder Schlagzeile.
1: Na klar.
2: Erzähl doch, Marlena, was war denn da los?
1: Genau, wir haben drei News für euch rausgesucht. Die erste Schlagzeile ist, ich weiß nicht, ob ihr das vielleicht mitbekommen hattet, aber ein Späti in der Hermannstraße sollte geschlossen werden. Also zum 30. April sollten die Schlüssel übergeben werden, weil der Mietvertrag nicht verlängert werden sollte. Genau, aber Good News, der Späti musste doch nicht schließen, weil es eine Kundgebung gab, eine ganz große und die hat anscheinend sehr viel bewegt und der Späti musste doch nicht schließen. Was jetzt genau damit passieren wird, ist jetzt noch nicht ganz klar, oder gibt es jetzt noch keine News. Aber auf jeden Fall existiert der Späti weiter, was sehr, sehr schön ist zu hören, weil als ich das gehört habe, die News, ich war so, okay, warum? Ich war doch da letztens erst so.
2: Ach, du kennst den auch, den
1: ja,
2: Späti?
1: Ja,
2: ah, ja, okay.
1: Also ich glaube, das ist der, wo ich denke.
2: Ja. Ich war da auch letztens, ich finde den auch ganz süß.
1: Ja, das ist halt,
2: also so, ist so ein älterer Mann, der da drin arbeitet. Ich weiß nicht, ob er immer da ist, ob das dieser...
1: Ich hatte keinen älteren, glaube ich, eher so einen jüngeren.
2: Ah ja, weil hier in dem Artikel steht ja, dass es irgendwie Hüseyins Späti ist. Ich weiß nicht, ob das der ältere Mann ist.
1: Nee, ich glaube, der ist so jünger, dieser ja. Hüseyin, also wie ich das gesehen habe.
2: Ah, okay, nee, das ist nicht der, den ich dachte. Okay.
1: Ja, und an den kann ich mich auch erinnern. Der ist, also wirklich, die sind immer so freundlich da.
2: Ja.
1: Und ja.
2: Ja, vor allem 20 Jahre gab es die jetzt, ne? Also, oder den Späti, der hat jetzt seit 20 Jahren den Späti.
1: Ja, also.
2: Aber nice, dass sich ja so viele gefunden haben, die da so solidarisch waren und
1: ja,
2: sich da
1: voll
2: eingesetzt haben, auch für ihn und seinen Späti und jetzt erstmal das wieder.
1: Wieso
2: ein bisschen
1: waren
2: vom
1: wir
2: Tisch
1: eigentlich
2: ist.
1: Nicht da?
2: Ja, wir lesen das dann erst so spät, ne?
1: Ja. Also,
2: wir können ja auch nicht bei allem Späti-relateden Dingen sein.
1: Aber
2: ne?
1: Ich habe das auch gar nicht mitbekommen. Das ist ja bei mir direkt um die Ecke. Das wäre ja schon irgendwie schön gewesen. Ne?
2: Ja.
1: Aber, ja.
2: Aber gut, wir gehen ja auch so hin. Ne? Dann frag mal halt das nächste Mal
1: genau,
2: nach, wie es denn
1: ja
2: geht und so.
1: Wie geht's euch eigentlich? Erzähl,
2: ja, erzähl doch,
1: mal. Doch
2: mal. Jetzt kommen wir jetzt nicht mal hin. So, was ist der Stand?
1: Genau, so die zweite News ist, dass es ganz viele Raubüberfälle in Spätis in Mitte gab. Also
2: im Wedding übrigens. Also bei mir um der Ecke wiederum.
1: Ah, schön. Ah, bei dir gibt es die Überfälle, bei mir schließen sie. Super.
2: Perfekt.
1: Also insgesamt gab es 6 Überfälle und ja, einfach richtig crazy. Haftbefehle wurden anscheinend auch erlassen und die sitzen jetzt in Untersuchungshaft und die Kriminalpolizei ermittelt jetzt dagegen. Also ganz, ganz crazy. Ist jetzt die Frage, hatten die irgendwie eine Connection, diese 6 Spätis? Warum genau die? Waren es so dieselben BesitzerInnen? I don't know. Auf
2: ja,
1: jeden Fall sehr
2: nicht
1: crazy, dass das so passiert ist.
2: Ja, also die haben wirklich echt so, das waren jetzt, glaube ich, so zwei Verdächtige, ne? 27 und 29 Jahre alt. Aber ja, sind dann irgendwie mit einer Schusswaffe, also haben die wirklich auch richtig die Überfälle gemacht. Also auch schon ganz schön heftig, auch für die Spätibesitzer so.
1: Ja, also da würde ich mich ja eh auch immer so unwohl fühlen, gerade in der Nacht so zu arbeiten und so.
2: Ja.
1: Und dann passiert noch so ein Überfall.
2: Ja, voll.
1: Aber dann direkt 6 Stück.
2: Ja, scheinbar wurde, glaube ich, auch gar nicht so viel damit genommen so. Also war auch nicht so viel in der Kasse, aber keine Ahnung, sind jetzt gefasst, wie auch immer. Ich hoffe, die Späti-Besitzer sind da mit dem Schrecken jetzt davon gekommen.
1: Ja, das stimmt. Aber hast du das mitbekommen? Also war es irgendwo bei dir in der Nähe oder war das eher so Richtung Leo so?
2: Punkstraße scheinbar. Und das ist ja wirklich
1: ja, toll.
2: Genau bei mir.
1: Ja.
2: Aber keine Ahnung. Hm. Also ich habe davon nichts mitbekommen, nee.
1: Okay. So, und die dritte und die beste News, finde ich. Wir hatten ja mal eine Folge zum Bütchentag gemacht. Es gibt jetzt den seit 10 Jahren und dann gibt es in Düsseldorf eine Veranstaltung dazu am 5.9.2026, also 10 Jahre Bütchentag. Und das erste Mal ist auch da der Fall, dass es einen Mach-Mit-Aufruf gibt. Also können Bütchenbetreiber, aber auch KünstlerInnen Teil des Programms werden und da Sachen einreichen. Also richtig, richtig cool. Also ich habe da auf jeden Fall auch Bock zu joinen. Richtig toll, dass es das jetzt gibt und groß gefeiert wird.
2: Ja, voll. Leider können wir da schon wieder nicht, ne, Lena?
1: Wieso, was ist da?
2: Am 5.9., oder? Also ich bin im Urlaub.
1: Ach so, weiß ich gar nicht, ob ich da kann. Ich könnte.
2: Ich würde ja wirklich,
1: aber gut, ohne
2: wirklich
1: dich fahre ich jetzt nicht nach Düsseldorf. Ist auch ein Stück.
2: Oh Mann, ja, oder wir müssen halt dann nächstes Jahr zum 11. Das 10. ist natürlich auch schon wieder geil. Würde ja auch passen zur 10. Folge von uns.
1: Ja,
2: 10 Jahre.
1: Ja. Und dann machen wir so ein Wheel noch dazu. Das wäre auch cool.
2: Ja. Es ist, glaube ich, ein richtig cooler Tag so, wo auch irgendwie ja, ganz viele Kiosk aufhaben und irgendwie so kleine Bühnen dann da aufgebaut sind für Kultur, Begegnung und Austausch, alles kostenlos. Und da richtig so Nachbarschaft und Kiez zusammenkommt. Weiß nicht, ob man Kiez da sagt, ehrlich gesagt, aber
1: bestimmt.
2: Nachbarschaft auf jeden Fall.
1: Ja.
2: Und irgendwie, der Pott ist ja auch irgendwie sehr cute, glaube ich, einfach, auch von den Leuten her und so, sehr durchmischt auch.
1: Das wäre schon cool, könnten wir das so machen, aber gut, du bist da leider on the vacation, ja.
2: Nächstes Jahr dann.
1: Dann machen wir es endlich, weil letztes Jahr konnten
2: wir
1: auch schon nicht.
2: Dann machen wir auch ein Bütchen auf, weil dann habe ich ja auch mein Master fertig und dann muss ich dann ja gucken, wie ich meine...
1: Bist du eh arbeitslos danach.
2: Arbeitslos und Späti-Expertin. Dann mach
1: arbeitslos
2: ich auch
1: und Späti-Expertin,
2: auf.
1: Was will man mehr?
2: Wie passen denn eigentlich die beiden Sachen zusammen? Späti-Expertin und arbeitslos? Hä?
1: Ja, dann musst du ein Bütchen aufmachen.
2: Ja. Ja, mit dir in Düsseldorf,
1: ja. Nee, ich muss in Berlin bleiben, das geht nicht.
2: Aber ja, wenn ihr könnt, geht da gerne hin.
1: 5.9.
2: Düsseldorf.
1: Vielleicht wohnt ihr ja auch in NRW, das kann ja auch gut sein.
2: Ja. Ja, das ansonsten, aber vorher natürlich, ihr wisst, es gibt noch ein Datum davor, wo ihr vorher hinkommen sollt und das ist sogar in Berlin.
1: 13.14.
2: Genau, 13.14. Juni. Wir sehen uns. Ich freue mich.
1: Ich freue mich auch voll.
2: Und ich freue mich auf den Sommer und auf alles und dass wir jetzt hier diese schöne Folge nochmal aufgenommen haben.
1: Ja, richtig cool. Genau, jetzt sind wir auch schon am Ende. Ich hoffe, euch hat es gefallen, das kleine Interview mit Hannah und die News, die es jetzt gab zu den Spätis.
2: Und diesmal verabschieden wir uns jetzt auch wirklich, wirklich,
1: boah,
2: wirklich.
1: Traurig, ja.
2: Weil eine 11. Folge wäre halt genauso wack wie eine 9. Deswegen mit der 10, da lassen wir es jetzt erstmal.
1: 10 klingt super.
2: 10 ist super.
1: Ja.
2: Genau, und geht immer wieder zum Späti, support your local Späti und macht's

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1: Mit Jordi Caldente. Die Berliner Polizei sucht weiter nach einem vermissten Zweijährigen. Nach Angaben der Ermittler wurde der kleine Alex an der Wohnung seiner Mutter in der Wartenberger Straße in Lichtenberg von einem Bekannten abgeholt. Seitdem fällt von dem Kind jede Spur. Zu den Hintergründen des Verschwindens gibt es bislang keine Informationen. Die Seniorenwoche ist letzten Samstag in Brandenburg gestartet. Damit will das Land älteren Menschen mehr gesellschaftliche Teilhabe ermöglichen. Zum Auftakt in Cottbus betonte Ministerpräsident Dietmar Woidke, dass aktive Beteiligung am gesellschaftlichen Leben ein wichtiger Schutz gegen Einsamkeit sei. Die Seniorenwoche bietet in den kommenden Tagen zahlreiche Veranstaltungen im ganzen Land. Darunter ein deutsch-polnisches Generationensportfest am 3. Juni in Frankfurt am Oder sowie ein Sicherheitstag am 10. Juni in Angermünde. Am 6. und 7. Juni verwandelt sich der Osthafen in Berlin in ein Stück Italiens. Beim Italian Street Food Festival präsentieren rund 20 Anbieter Spezialitäten aus verschiedenen Regionen Italiens. Neben kulinarischen Angeboten erwarten die Besucher Live-Musik und sommerliche Atmosphäre. Der Eintritt kostet 6 Euro.
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1: In Berlin und Brandenburg zeigt sich heute ein Mix aus Sonne und Wolken. Vereinzelte Schauer sind möglich, meist bleibt es aber trocken. Die Temperaturen erreichen 20 bis 23 Grad.
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0: Sommer, Sonne und Feierlaune. Das war Lärm mit 102 Boys Bier.
1: Ja, da hilft einfach nur.
2: Kaltes, klares Wasser, kaltes, klares Wasser.
0: Und damit begrüße ich euch ganz herzlich zur Sommerzeit.
1: Hallo ihr Lieben, das ist wieder soweit. Eine neue Sendung von Buschruf tönt aus den Boxen eures Vertrauens. Und für euch heute an den brandheißen Mikrofonen sind mein lieber Kollege
0: Wolfgang
1: und meine einer Icke, die Claudia. Und sendeverantwortlich ist wie immer Uwe Henk von der Albatros GmbH.
0: Ach, der Sommer ist plötzlich da. Die Stadt wird bunt, lebendig und vor allem laut. Ich liebe es. Claudia, magst du den Sommer auch?
1: Was ist das für eine Frage? Wer liebt denn den Sommer nicht? Wobei Lärm, Staub und hitzeflirrenden Beton muss ich jetzt nicht so unbedingt haben. Aber das gibt so geheime, schöne Ecken in Berlin, gerade im Sommer. Und einige davon haben wir für euch heute erkundet.
0: Genau, und zwar Corinna war für uns bei Campango, eine Oase des kulturellen Treffs am Alexanderplatz.
1: Bella traf sich mit der Band No Habit im Orwo-Haus, der lautesten Platte Berlins, tief im Osten in Marzahn, umgeben von Gewerbegebiet, aber auch wunderschöner wilder Natur. Von dort ging es wieder zurück in die City, ins alte Schöneberg, nämlich in die Bülowstraße, um noch ein Interview im Urban Nation Museum bezüglich urbaner Kunst zu führen.
0: Unermüdlich und voller Tatendrang unsere liebe Bella. Außerdem erzählt uns Corinna, wie der Kindertag entstanden ist, der heute nämlich gefeiert wird.
1: Und schließlich hat Nina für euch aus der unendlichen Mannigfaltigkeit der Berliner Kulturangebote ein paar Rosinen für euch herausgesucht in ihren Kulturtipps.
0: Jetzt schicken wir euch aber erstmal durchs sommerliche Berlin mit dem Sound von Noblonsky mit seinem Track The Lake.

0: Das war Oswald mit Wie es war.
1: Wie es war? Bei uns heißt es, wie es ist, denn der Sommer fängt gerade erst an. Gemeinsam sitzen und schwitzen. Das dachte sich auch Corinna, die unerwartet eine kleine grüne Oase inmitten des flirrenden Asphalts und hinter vermeintlichem Baugerüstplan gefunden hat. Campango. Was das ist, fragt ihr euch, ich mich auch.
0: Na, das erfahrt ihr jetzt.
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3: Heute wollen wir euch das Projekt Interkulturelle Umwelthilfe, das von Campango e.V. organisiert wird, vorstellen. Dieses Projekt betreut Menschen aus der Ukraine und ist zu einem wahren Ankerpunkt für Schutzsuchende hier in Berlin geworden. Dazu waren wir als Team im März vor Ort am Alexanderplatz und haben dieses Projekt auf dem Areal an dem Haus der Materialisierung gefunden. Mit einer ukrainischen Teilnehmenden konnte meine Kollegin Pauli ein sehr interessantes Interview führen, das ihr jetzt hören werdet. Wie und wo kann man euch finden?
4: Ja, Campango ist von Anfang des Krieges tätig, aber wir waren früher am Lichtenberg. Für ein Jahr sind wir hier zusammen mit alles anderes Nachbarschaft am Alexanderplatz. Es ist ein Jahr, es ist zweite Frühling für uns, sodass alles sehr schön ist. Wir genießen diesen Ort auch sehr. Wie kann man mitmachen? Wir haben unsere Website, wir haben alle sozialen Netzwerke. Wir sind am Instagram, an LinkedIn. Facebook kann man auch uns finden. Leider für jetzt kein TikTok, aber das ist für sehr junge Leute wahrscheinlich.
5: Ja, das ist ein Luxusproblem.
4: Ja. So, hier ist unser Verein Campango Climate Justice e.V. und wir haben so viele Projekte von Themen Ökologie, Nachhaltigkeit, auch demokratische Gesellschaft. Wir haben einen Garten, wir haben so viel zu tun mit Upcycling, Nachbar, Nachhaltigkeit. Wir haben eine kleine Werkstatt dort, können Sie sehen. So reparieren wir Sachen und auch haben einen Nähkurs für Upcycling. Jede Woche kann man nur mitkommen und etwas Schönes zu machen.
6: Ist das hauptsächlich also ausschließlich für Menschen, die aus der Ukraine kommen? Oder sagen wir mal, ich bin jetzt Berlinerin, könnte ich herkommen und irgendwie auch Unterstützung anbieten, zur Vernetzung beitragen?
4: Ja, immer. Wir sagen, kommen immer mit. Deutsche Leute, berlinische Leute, sehr interessant ist. Unser Ziel ist, diese Verbindung zu haben, sodass wir haben eine Nachbarschaft, Treffen hier, eine Sprachcafé, auch andere, auch am Nähkurs haben wir Berlinerinnen. Auch so, es ist sehr wichtig für uns, auch berlinische Leute zu vernetzen mit uns. Ja, so komm mit, bitte.
6: Wäre jetzt auch meine Frage gewesen, die ganzen tollen Angebote, die ihr habt, werden die von den Ukrainern für die Ukrainer gemacht oder teilweise auch von Leuten aus Berlin oder eine Kombination aus beiden oder ist das komplett unterschiedlich?
4: Wir wollen immer kombinieren, weil unsere Idee ist, interkulturelle Programme zu machen, sodass beide ukrainische Leute und berlinische Leute das Nutzen haben und für das etwas Schönes nehmen. Diese Am Radio haben wir Gäste, Berlin auch. Unser Leiter von Radio kommt aus Berlin, aber er hat in Kharkiv in der Ukraine gearbeitet, sodass er versteht ukrainische Sprache und auch deutsche Sprache, sodass es ist ein bisschen leichter für uns mitzumachen.
6: Schön. Und also vielen Dank, dass ihr euch die Zeit genommen habt. Gibt es noch irgendwas, was ihr vielleicht den Leuten, die zuhören, das wird ja wahrscheinlich in der Sendung landen, was ihr denen noch mitgeben wollt? Irgendeinen Wunsch, dass die zu einem bestimmten Tag kommen sollen oder wollt ihr den Zuhörenden noch irgendwas mitgeben?
4: Ich würde sagen, dass in Migration es ist immer sehr wichtig, zusammen zu bleiben, zusammen mit uns Ukrainerinnen, noch auch zusammen mit lokalen Leuten und lokalen kulturellen Vereinen. Man sich bestärkt, wenn man nicht allein ist. Isolation ist einen auch Krieg, aber in der Seele. Bitte lassen Sie nicht allein zu bleiben.
0: Sag mal, Wolfgang, was sind denn so deine Aktivitäten für den Sommer?
1: Oh, ich habe da so einige. Ich wandere gerne, entspanne in der Natur. Am besten, wenn irgendwo noch ein See in der Nähe ist. Kann man gerne reinspringen. Ich mag es auch sehr, abends durch die Stadt zu schlendern. Blaue Sommernächte in der Großstadt mit gutem Essen in feierlicher Atmosphäre. Ich liebe es.

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1: Lissabon mit Bye Bye Schwer. Das könnte auch ein Song sein, den man aus dem Auto hört. Jetzt, wo es warm wird, ertönen ja sowieso die unterschiedlichsten Musikgenres und Geräusche.
2: Apropos Musik und Auto. Bella hat sich mit der Band No Habit getroffen. Welches Musikgenre sie machen, hört ihr direkt im Anschluss.
3: 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Wir sind heute hier im Orbo-Haus bei den No Habit und wir stellen noch mal vor.
4: Tag, ich heiße André Bräunig Eindre. Ich bin Gitarre und Gesang.
5: Ich bin Basia, Schlagzeug und Background.
6: Salü, ich bin John und ich spiele Klavier hauptsächlich.
7: Und ich bin André, Zweidre. Ich bediene den Bass, manchmal bedient er auch mich.
3: Wer kam dann auf die Idee, eine Band zu gründen? Du sagtest ja schon, du bist dazugekommen.
5: Also André Hansen, unser Bassist und ich. Wir machen schon, also, solange ich denken kann, Musik zusammen und haben dann einen Neustart gemacht mit denen und die haben uns auch alle sehr bereichert und das ist schön, dass sie da sind.
3: Hattet ihr denn schon Gigs?
7: Ja, also unser Plan ist ja immer in den Sommermonaten 3, 4, 5 oder mehr Gigs zu spielen. Dann dafür im Winter, dann sitzen wir hier im warmen Studio und nehmen auf oder machen neue Sachen.
3: Was war euer erster Gig und welches Chaos ist euch davon in Erinnerung geblieben?
6: Also unseren ersten Gig hatten wir hier in unserem Proberaum. Das war nur für Freunde gedacht und für halt Familie. Das war quasi unsere Vorbereitung auf das Quasimodo. Da haben wir für die Vettler Musik, der Außenbühne, haben wir da gespielt.
3: Was war die Idee hinter eurem neuesten Song?
4: Another Song handelt eigentlich nur vom Versuchen, du selbst zu sein und zu gucken, dass du nicht wirklich jemanden brauchst. Glaube ich, die Grundmessage hinter diesem Song.
3: Gibt es einen ungewöhnlichen Klang oder ein ungewöhnliches Instrument, das euren Sound definiert?
5: Vielleicht ein bisschen der Charakter des Gitarrenverstärkers von unserem Gitarristen, der so ein bisschen nach 70er Jahre klingt und die ganze Sache dann aus so ein bisschen so eine Patina verleiht.
3: Wie bereitet ihr euch denn mental vor, bevor ihr auf die Bühne geht?
6: Am besten keine Musik am Tag davor machen. Und naja, vor dem Konzert natürlich einen kleinen Schnaps, aber nur einen.
3: Habt ihr denn irgendwelche Rituale oder hat jemand von euch einen Glücksbringer in der Hosentasche?
4: Letztes Mal haben wir Hände zusammen und dann den kleinen Schnaps hingetrunken. Ich glaube, das machen wir das nächste Mal wieder und behalten das einfach bei.
3: Welche Themen ziehen sich denn so durch eure Songs? Gibt es da was Spezielles?
7: Verflossene Liebschaften in der Regel. Das gibt eine Menge Material.
4: Ich glaube, es beläuft sich immer auf Trennung und Schmerz oder auch ins Futuristische. Wir mögen, wie gesagt, in der Ozean Natur, das wird gerne mit eingebaut.
3: Gab es einen Song, dessen Text euch selbst überrascht hat?
5: Also wir arbeiten sehr hart an den Texten und eigentlich würde ich sagen, dass jeder Song irgendwie dann überraschend ist. Also weil jeder auch ja von uns dann ein Stückchen sein Herz aufmacht und die anderen damit reingucken lässt. Jeder Song hat irgendwie so was Besonderes.
3: Wie wichtig ist euch die politische oder soziale Aussage in der Musik?
7: Es gibt einfach Dinge, die gehen nicht. Da blockiere ich dann auch persönlich. Dann muss darüber geredet werden. Aussage als solches ist das aber nicht unbedingt. Die Songs sind eher unpolitisch. Aber es gibt ja nichts Unpolitisches, wie man weiß. Was ich einfach nicht mag, sind generell Dinge, die mit Verachtung oder mit Herablassung zu tun haben. Ich möchte nicht gesehen werden. Und ich möchte auch nicht, dass meine Band so agiert und so gesehen wird. Und das ist mir wichtig.
3: Wer produziert die kreativsten Ideen in eurer Band?
5: Am weitesten out of the box, sagt man im Englischen, also aus der Schachtel denken, tut eigentlich John bei uns. Hansen liebt alte Rockklassiker wie Frank Zappa, die einen überraschen mit Sounds und Musik.
7: Ich bin das totale Disco-Kind. Klar mag ich auch komplexere Sachen, aber wenn ich zu Hause Musik höre, Disco, so stumpf wie möglich. Schlager, her damit. Ich mag das alles, so einfach wie möglich. Musik fürs Herz und so.
5: Was ich auch immer wieder betone, ist, dass wir eben alle völlig aus unterschiedlichen musikalischen Ecken kommen. Jeder von uns was ganz anderes im Rucksack, mit sich trägt und zerbrechen diese Dinge und versuchen daraus was Neues zusammenzusetzen, was jedes Mal ein sehr anstrengender, aber auch sehr produktiver Prozess ist, der uns Musik meiner Meinung nach besonders macht.
3: Was steht denn als nächstes bei euch an? EP, Tour oder ein Album?
5: Also ich hoffe, dass wir auf der Fête de la Musique spielen. Es steht noch ein bisschen in Sternen, aber meine Hoffnung zuletzt und wir sind da eigentlich gelistet und dürften da spielen. Mal sehen, ob wir das hinkriegen.
3: Dann drücken wir da auf jeden Fall mal fest die Daumen, würde ich sagen. Welcher Traumgig wäre denn für euch ein Karrieresprung?
6: Welche Karriere?

0: selbst oder lasst ihr das mischen?
1: Wir sollten uns mal mischen lassen, aber in der Regel machen wir es selber. Aber wir arbeiten extrem dran und deswegen möchte ich auch unseren Sound-Engineer begrüßen, der gerade zu uns gestoßen ist, Christian.
2: Hallo.
1: Mit dem Arbeiten an einem guten, klassischen, einheitlichen Sound.
0: Was ist euer Lieblingsort zum Proben?
3: Ja, Overhouse hier.
1: Ja, hier unser Wohnzimmer.
4: Unser Wohnzimmer im Overhouse.
0: Wie würdet ihr jede nur mit einem Wort eure Band beschreiben?
3: Entropie.
5: Quartett.
1: Kreativ.
3: No Habit.

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1: So, wir verlassen das ruhige Fahrwasser von No Habit mit dem Song Along the Way, den ihr hörtet. Unsere Frühsommertour endet jetzt nicht hier, sondern es geht zurück in die City, zur Bülowstraße. Umgeben von Graffitis liegt nämlich das Urban Nation Museum. Bella tauchte ein in die Kunst der urbanen Art-Scene, wo Schöpfer und Werkzeug Kunst erschaffen. Bezüglich Schöpfer, passend zum Thema, zur mentalen Einstellung gibt es vorher noch von Audio Edate den Track Prometheus. Apropos Prometheus, er war ja nicht nur der Schöpfer der Menschen, er brachte ihnen auch das Feuer, verbotenerweise. Und

0: 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Hallo ihr Lieben, hier ist eure Bella und ich stehe hier mit Frau Dr. von Marleen. Schön, dass wir hier sein dürfen. Wir befinden uns heute im Urbanation Museum und wir haben uns schon ein bisschen umgesehen. Die erste Frage, die mir da in den Kopf kommt, wie finanziert sich so eine aufwendige Ausstellung denn überhaupt? Und wie funktioniert die Zusammenarbeit mit den verschiedenen Künstler oder Künstlerinnen, wie zum Beispiel Paradox Paradise?
1: Also das Haus wird finanziert über den Altar der Stiftung Berliner Leben, die ja von der Stifterin Gewo Back finanziert wird wiederum, weil es eben ein Mittel ist der sozialen Quartiersentwicklung, so wie wir das sehen. Also wir stehen hier zum Beispiel in einem Raum, der von einer koreanischen Künstlerin mit Bewohnerinnen und Bewohnern eines Gewo Back-Gebäudes realisiert worden ist. Sie heißt Yasu Yang. Das Projekt hier heißt Dots Project. Da hat sie Anwohnerinnen und Anwohner des Oma-Bunkers hier in der Nachbarschaft eingeladen, eben mit ihr diesen roten Daumenabdruck auf die Wand zu bringen. Der Daumenabdruck im asiatischen Raum ist wie eine Unterschrift, also identifiziert ein Individuum und es ist gültig wie eine Unterschrift unter einem Vertrag. Was ich total faszinierend finde an diesem Werk, was man sich unbedingt genauer angucken muss, ist, dass die individuelle Persönlichkeit auch in der Art und Weise, wie der Daumenabdruck von verschiedenen Personen auf die Wand gebracht wird, sich unterscheidet. Also ein älterer Herr hatte eben schon ein bisschen motorische Probleme. Da sieht man, dass das verwackelt ist und die Farbe einfach verschmiert. Andere haben jedes Mal den Daumen neu in die Tinte gedrückt und dann ist es ganz intensiv rot. Andere haben einmal gemacht und haben dann so lange Daumenabdrücke weiter auf die Wand gebracht, bis die Farbe dann eben sozusagen ausfadet. Das ist irgendwie total interessant. Irgendwie manche sind super exakt, manche Linien sind ganz gerade. In anderen Fällen kommt da so ein bisschen Dynamik und Leben rein. Das spiegelt wirklich unfassbar, also ohne dass man das jetzt wirklich zuordnen kann, wer jetzt wer war, aber man sieht einfach ganz viel an Individualität da drin.
0: Weiß man, wie viele da mitgewirkt haben? Wie viele Menschen?
1: Genau, die Künstlerin hat mitgemacht, eine Kollegin von mir auch, die da großen Spaß dran hatte und eben die Mitglieder des sogenannten Oma-Bunkers, sie nennen sich tatsächlich auch selbst Oma-Bunker. Das, für sie ist das so eine Art von Schutzbegriff. Also sie leben zwar in einem Bunker, was kein besonders schönes Gebäude ist, aber natürlich ist es kein Bunker. Aber für sie ist es auch ein Schutzraum eben hier in der Nachbarschaft. Und da waren über 2 Tage hinweg so 10 bis 12 Seniorinnen und Senioren beteiligt und haben sehr intensiv über viele, viele Stunden mitgemacht. Und das ist wirklich auch eine ganz herzliche Freundschaft mit der Künstlerin entstanden, obwohl die nur Englisch spricht und es gar nicht jetzt so viel Austausch gegeben hat aufgrund der Sprache. Aber es war wirklich wahnsinnig herzlich. Wir arbeiten schon ganz lange, auch gerade mit Berliner Künstlerinnen und Künstlern der Street-Art-Szene zusammen. Und Paradox Paradise hat halt im öffentlichen Raum angefangen zu sprühen, seine berühmten Schriftzüge auf die Wände zu bringen. Und widmet sich jetzt in letzter Zeit eben auch eher skulpturalen Arbeiten, die er auch über eine Galerie zum Beispiel verkauft. Die Werke bei uns hier in der aktuellen Ausstellung sind so 1/3 lokale Künstler, 1/3 aus der Sammlung der Gewo Back und der Stiftung Berliner Leben und 1/3 Auftragsarbeiten, wie zum Beispiel Moses und Tubbs und Rocco und seine Brüder in einem anderen Raum, diese ganz tolle historische Auseinandersetzung mit Street Art in Berlin und New York in dem unteren Raum, in dem Kapitel Kilroy Was Here.
0: Bietet ihr denn auch Workshops an zum Mitmachen?
1: Genau, also wir haben ganz viele Workshops und Führungen im Angebot. Man kann Führungen buchen, die hier im Museum stattfinden. Wir bieten auch Führungen an zur Street Art, die wir realisiert haben entlang der Bülowstraße, unsere Kiezführung. Und wir haben gegenüber eine Werkstatt, die sehr gut ausgestattet ist mit Schablonen und Sprühflaschen und Stiften und allen möglichen Vorlagen. Da kann man künstlerische Workshops bieten in verschiedenen Formaten mit verschiedenen Künstlern, die mit uns zusammenarbeiten. Von Style Writing über Stencil Art, also Arbeiten mit Schablonen, ganz unterschiedliches Sketching, alles Mögliche, genau.
0: Sind eure Workshops denn kostenlos und kann da jeder mitmachen?
1: Diese Angebote sind nicht kostenlos, weil wir natürlich das Museum damit finanzieren. Aber es gibt einmal im Monat, meistens am ersten Sonntag im Monat, einen offenen Workshop für Kinder und Jugendliche. Da kann jeder kommen ohne Anmeldung. Es ist das Thema Naturwissenschaften trifft Kunst. Mix it, shake it, spray it. Heißt dieses Workshop-Format, ist irgendwie total populär. Es kommen viele Familien dann eben auch in der Zeit. Die Kinder lernen unter Anleitung eine eigene Sprühflasche zu mischen aus alltäglichen Materialien wie Natron, Zitronensäure und Lebensmittelfarbe und sprühen dann, weil durch die chemischen Reaktionen Unterdruck entsteht, können sie dann halt so ein eigenes Schablonenkunstwerk sprühen. Und das macht irgendwie total riesigen Spaß und wird gerne angenommen.
0: Vielen Dank für das Interview.
1: Vielen Dank, dass Sie da waren und für Ihr Interesse. Ganz toll. Und danke, alle sind auch herzlich eingeladen, zu uns ins Haus zu kommen, danke, sich die Ausstellung anschauen.
0: Und wir gehen jetzt nochmal nach draußen und checken mit der Artmap die Kunstwerke aus, die die Häuserfassaden in ganz Berlin schmücken. Schnappt euch eure Karten und geht auf Entdeckungstour. Danke fürs Zuhören. Bis zum nächsten Mal.

0: Tja, gerne hätte sicher auch sie den Sommer gefeiert, aber sie ist im März mit nur 66 Jahren davongegangen. Bettina Köster, ein Urgestein der Berliner Musikszene, die hier zu hören war mit dem Titel Underground World. Aber, also, wenn es draußen heiß ist, trinkt viel und nutzt den Berliner Underground und denkt an sie. Die U-Bahn-Stationen, diese sind meist gut gekühlt und bieten eine ideale Verschnaufpause.
1: Wir bieten euch jetzt auch eine Verschnaufpause und zwar mit dem Song Superheldin von Michelle Hartmann, eine Newcomerin mit ihrer Ode an alle Mütter da draußen. Danach erzählt uns Corinna von der Entstehung des Kindertages. Nina hat vielleicht den ein oder anderen Tipp für uns parat, nämlich für Abkühlung oder einen schönen Sommertag in unserer Rubrik Kulturtipps.

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1: Hallo, Corinna hier. Heute wieder eine Folge des Internationalen Tages. Heute am 1.6. findet der Internationale Kindertag statt, zu dem ich euch ein paar Eckdaten liefern möchte. Der Kindertag wurde auf der Weltkonferenz im August 1925 beschlossen. Zuvor führte die Türkei 1923 zur Staatsgründung durch Atatürk den Tag des Kindes ein. Da man unsere Kinder nicht genug feiern kann, gibt es auch noch den Weltkindertag am 20. September, der auf Drängen der Vereinten Nationen 1954 gegründet wurde. Durch das Kinderhilfswerk UNICEF sind es heute schon 145 Länder, in denen diese Feiertage begangen werden. Das Ziel, die Förderung von Kinderrechten, ist an beiden Tagen identisch. Leider ist der heutige Tag kein gesetzlicher Feiertag, somit auch kein schulfrei. Bei uns in Berlin gibt es heute und die ganze kommende Woche und am Wochenende zahlreiche Veranstaltungen nur für die Kleinen. Um 16.45 Uhr beginnt heute der Kindermalkurs für 3- bis 5-Jährige im Kunstraum Hardspace in der Danziger Straße 172. Dieser ist dann auch an jedem weiteren Montag. Am 6. und 7. findet auf der Domäne Dahlem das Kinderfestival statt. Viel Spaß mit euren Kleinen und bis zum nächsten Mal zum Internationalen Kindertag. Eure Corinna.
2: Hallo ihr Lieben. Ich möchte euch heute mal einen unbekannteren, alternativen und urigen Veranstaltungsort vorstellen. Es heißt Tipiland und ist ein Wohnprojekt, das vor einigen Jahren entstanden ist. Die Menschen leben hier in Tipi-Zelten oder Jurten, weil sie bewusst im Einklang mit der Natur leben möchten. Hier finden auch Kulturveranstaltungen statt, wie Kino, Podiumsdiskussionen, Konzerte, Lesungen oder auch Führungen durch den Kiez und regelmäßig offenes Bühnenprogramm für Jam-Session oder Open Mic. Die nächste Open Mic Session ist am 5.6. und startet um 20 Uhr. Schaut doch mal vorbei. Kiezfeste sollen die Menschen in der Nachbarschaft verbinden, auch um sich politisch oder sozial zu vernetzen. Hier gibt es ein Bühnenprogramm mit Konzerten, Workshops, Flohmarkt, Streetfood-Angebote und vieles mehr. Es ist immer ein schönes und buntes Zusammenkommen. Stadtteilfeste. Kiezfeste sollen die Menschen in der Nachbarschaft verbinden, auch um sich politisch oder sozial zu vernetzen. Deshalb gibt es Stadtteilfeste. Ich habe euch mal 3 Stück rausgesucht, die in den nächsten Wochen, 2 Wochen stattfinden. Hier gibt es Bühnenprogramm, wie zum Beispiel Konzerte, Workshops, Flohmarkt, Streetfood-Angebote und vieles mehr. Am 6.6. gibt es gleich 2 Stück. Einmal das Stadtteilfest im Kaskel-Kiez, das Viva Victoria. Es ist in der Kaskel, Ecke Fahrstraße in Lichtenberg. Los geht's ab 14 Uhr. Auch am 6.6. gibt es ein Straßenfest, und zwar in Friedrichshain, das berühmte Fiesta Kreuziger. Besucher können sich hier auf ein buntes Straßenfest mit eher punkiger Musik und abwechslungsreichem Programm freuen. Es beginnt um 15 Uhr. Am 13. Juni ist das Weberwiese-Kiezfest, auch sehr bekannt, in der Gubener Straße in Friedrichshain. Auch hier sind politische Initiativen vertreten. Die Musik ist eher Elektro-Indie. Und wer selber in die Welt der elektronischen Musik mal reinschnuppern möchte, ist in der Zentralen Landesbibliothek am Halleschen Tor ganz herzlich eingeladen, am Beep-Workshop teilzunehmen. Hier könnt ihr an der Seite von Klangprofis elektronische Musikinstrumente kennenlernen, ausprobieren und vielleicht sogar in eine experimentelle Jam-Session geraten. Klang formen, Beats basteln, elektronische Musik verstehen. Für jeden und ohne Anmeldung. Es findet statt am 7.6. von 13 bis 15 Uhr. Weitere Informationen gibt's auf der Internetseite. Der nächste Tipp ist das Anti-Wehrpflicht-Festival. Hier gibt es viele Informationen rund ums Thema Wehrpflicht. Außerdem coole Musik, wie zum Beispiel Sarah 4K, Hexer oder Jung Pep. Informationen und Aktionen wie Live-Verweigern, Gaming, Graffiti-Workshops und vieles, vieles mehr. Das Ganze findet am 13. Juni im Zentrum für Kunst und Urbanistik in der Siemensstraße 27 in Altmoorbiet statt. Eintritt und Verpflegung kostenlos. Das Festival ist am Samstag, den 13. Juni und beginnt um 13 Uhr. Als letztes habe ich noch ein schönes Open-Air-Kinoangebot für euch gefunden. Der Sportort 365 hat ein schönes Event im Angebot. Hier könnt ihr am 19.06. den Dokumentarfilm Der Adel vom Görli unter freiem Himmel im Freilichtkino im Görli anschauen. Das Ganze beginnt um 21.30 Uhr. Der Film ist ab 12 und der Eintritt natürlich frei. So, ihr Lieben, ich hoffe, ich konnte euch Inspiration geben, verschiedene Veranstaltungen zu besuchen oder auch einfach nur neue Orte zu entdecken. Die Links zu einzelnen Veranstaltungen findet ihr auf unserer Internetseite www.buschrufradio.de. Ich wünsche euch viel Spaß. Eure Nina.
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3: Ja, das war's schon wieder.
4: Mann, wie die Zeit vergeht. 60 Minuten kultureller und sozialer Wahnsinn. Im positiven Sinne.
3: Danke, dass ihr wieder reingehört habt zu einer neuen Sendung Buschruf. Sendeverantwortlicher ist Uwe Henk von der Albatros GmbH. Und übrigens, ihr könnt alle Beiträge auch auf unserer Homepage www.buschrufradioberlin.de nachhören, wo ihr auch die Playlist unserer Songs findet.
4: Ich hoffe, ihr freut euch genauso auf den Sommer. Packt die Badesachen ein, stürzt euch in die Fluten, genießt das Wetter und stay hydrated. Jetzt noch ein dickes B von Elux für die SchülerInnen mit ihrem Format Inside 9 School on Air im Anschluss mit dem Thema Superkräfte. Interessant. Und ab geht's.
5: Bis zum nächsten Mal.

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1: Mit Jordi Caldente. Die Berliner Polizei sucht weiter nach einem vermissten Zweijährigen. Nach Angaben der Ermittler wurde der kleine Alex an der Wohnung seiner Mutter in der Wartenberger Straße in Lichtenberg von einem Bekannten abgeholt. Seitdem fällt von dem Kind jede Spur. Zu den Hintergründen des Verschwindens gibt es bislang keine Informationen. Die Seniorenwoche ist letzten Samstag in Brandenburg gestartet. Damit will das Land älteren Menschen mehr gesellschaftliche Teilhabe ermöglichen. Zum Auftakt in Cottbus betonte Ministerpräsident Dietmar Woidke, dass aktive Beteiligung am gesellschaftlichen Leben ein wichtiger Schutz gegen Einsamkeit sei. Die Seniorenwoche bietet in den kommenden Tagen zahlreiche Veranstaltungen im ganzen Land. Darunter ein deutsch-polnisches Generationensportfest am 3. Juni in Frankfurt am Oder sowie ein Sicherheitstag am 10. Juni in Angermünde. Am 6. und 7. Juni verwandelt sich der Osthafen in Berlin in ein Stück Italiens. Beim Italian Street Food Festival präsentieren rund 20 Anbieter Spezialitäten aus verschiedenen Regionen Italiens. Neben kulinarischen Angeboten erwarten die Besucher Live-Musik und sommerliche Atmosphäre. Der Eintritt kostet 6 Euro.
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1: In Berlin und Brandenburg zeigt sich heute ein Mix aus Sonne und Wolken. Vereinzelte Schauer sind möglich, meist bleibt es aber trocken. Die Temperaturen erreichen 20 bis 23 Grad.
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4: Herzlich willkommen zu unserem Podcast Inside 9. Ich bin Luisa und mit mir ist heute Felix. In der heutigen Sendung sind wir Moderatoren. Und als Redakteure haben wir Niklas, Noah, Jamie und Finn. Das Thema, mit dem wir uns in dieser Folge beschäftigen, ist Superkräfte. Aber bevor wir uns darüber unterhalten und uns Beiträge anhören, hören wir als erstes ein etwas älteres Lied. Can't Stop von Red Hot Chili Peppers.

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1: Das war Can't Stop von Red Hot Chili Peppers. Und jetzt machen wir weiter mit einem Beitrag von Niklas über das Thema die Entstehung von Superkräfte. Viel Spaß.
2: Woher kommen eigentlich Superkräfte? Habt ihr euch schon mal gefragt, warum Menschen sich Superkräfte ausgedacht haben? Also fliegen wie Superman, Blitze steuern wie Thor oder unsichtbar werden wie in manchen Science-Fiction-Filmen. Woher kommt diese Idee eigentlich? Wenn man ganz weit zurückgeht, merkt man, Superkräfte sind keine moderne Erfindung. Schon vor tausenden Jahren haben Menschen Geschichten über Wesen erzählt, die stärker, schneller oder klüger waren als normale Menschen. In der griechischen Mythologie gab es Herkules mit seiner unglaublichen Kraft. In nordischen Sagen schwang Thor seinen Hammer und kontrollierte den Donner. Und auch in anderen Kulturen, zum Beispiel in Afrika, Asien oder Südamerika, gibt es alte Legenden über Menschen oder Götter mit besonderen Fähigkeiten. Warum aber haben sich Menschen solche Figuren ausgedacht? Die Antwort ist einfach, um sich die Welt zu erklären. Früher wusste man nicht, was ein Gewitter verursacht oder warum Vulkane ausbrechen. Also erzählte man sich Geschichten. Wenn es donnerte, war vielleicht ein Gott wütend. Wenn es eine Dürre gab, hatte vielleicht eine höhere Macht eingegriffen. Superkräfte halfen dabei, Naturphänomene verständlicher zu machen. Aber es ging nicht nur ums Erklären. Es ging auch um Hoffnung. Das Leben war früher oft hart. Krankheiten, Kriege, Hunger. Da tat es gut, sich jemanden vorzustellen, der stärker ist als alles Böse. Jemanden, der eingreifen kann, wenn normale Menschen machtlos sind. Superhelden sind oft genau das. Ein Wunsch nach Gerechtigkeit. Spannend ist, dass sich Superkräfte mit der Zeit verändert haben. Im Mittelalter standen eher Magie und göttliche Kräfte im Mittelpunkt. Doch im 20. Jahrhundert, besonders mit dem Aufkommen von Comics, bekamen Superkräfte plötzlich einen wissenschaftlicheren Anstrich. Spider-Man wurde von einer radioaktiven Spinne gebissen. Die X-Men verdanken ihre Fähigkeiten Mutationen. Iron Man nutzt Hightech-Anzüge. Das hat viel mit der Zeit zu tun, in der die Figuren entstanden sind, als die Menschen begannen, sich für Radioaktivität, Technik und später auch für Genetik zu interessieren. Tauchten genau diese Themen in den Geschichten auf. Superkräfte spiegeln also immer auch die Ängste und Hoffnung ihrer Epoche wider. In den Zeiten des Kalten Krieges zum Beispiel entstanden viele Helden, die durch Experimente oder Strahlung ihre Kräfte erhielten. Damals war Atomenergie ein riesiges Thema. Faszinierend, aber auch beängstigend. Und genau diese Mischung findet man in den Comics wieder. Heute sieht man wieder neue Arten von Superkräften. Künstliche Intelligenz, Cybertechnik oder genetische Veränderung spielen eine Rolle. Unsere Fantasie passt sich immer dem an, was uns gerade beschäftigt. Aber warum lieben wir Superkräfte eigentlich bis heute? Vielleicht, weil sie uns zeigen, was in uns steckt, zumindest symbolisch. Superkraft steht oft für Eigenschaften, die wir bewundern. Mut, Ausdauer, Gerechtigkeit sind. Manchmal ist die eigentliche Superkraft gar nicht das Fliegen oder die Laseraugen, sondern der Wille, das Richtige zu tun. Interessant ist auch, dass Superkräfte oft genau das können, was wir selbst nicht schaffen. Wir sind nicht besonders schnell, dann erfinden wir jemanden, der schneller ist als ein Zug. Wir fühlen uns manchmal machtlos, dann gibt es eine Figur, die ganze Städte retten kann. Superkräfte gleichen sozusagen menschliche Schwächen aus. Zumindest in der Fantasie. Gleichzeitig haben viele Superhelden aber auch ganz normale Probleme. Stress in der Schule, Streit mit den Freunden oder Zweifel an sich selbst. Vielleicht funktionieren diese Geschichten deshalb so gut. Sie zeigen uns etwas Übermenschliches, aber gleichzeitig auch etwas sehr Menschliches. Am Ende erzählen Superheldengeschichten also weniger darüber, was möglich ist, sondern mehr darüber, was wir uns wünschen. Superkräfte sind also keine neue Erfindung. Schon früher haben Menschen sich starke Figuren ausgedacht, um die Welt zu erklären oder Hoffnung zu haben. Heute sehen diese Kräfte anders aus. Mit Technik, Wissenschaft oder Mutation. Aber die Idee dahinter ist gleich geblieben. Menschen wünschen sich, dass jemand Probleme lösen kann, die größer sind als sie selbst. Und vielleicht zeigt uns das vor allem eins. Unsere Fantasie passt sich der Zeit an. Und genau deshalb gibt es immer neue Helden.
3: Das war Niklas mit seinem Beitrag über wie entstehen Superkräfte und wir machen musikalisch weiter. Jetzt hört ihr originale Berliner von Aisha bei uns im Programm.

0: Das war originale Berliner von Aisha. Felix, würdest du so eine Alltagssuperkraft haben wollen? Was wäre so eine Idee? Was würdest du gerne haben wollen?
1: Also ich, der immer so auf Style, dass die Haare sitzen, achtet, also generell aufs Aussehen würde ich nehmen, immer ein gutes Outfit haben. Das wäre auch sehr gut für mich im Alltag, wäre auch sehr stressfrei am Morgen, wenn man so im Bad hängt und sagt so, nein, das Outfit passt nicht. Nein, meine Haare liegen kacke.
0: Das könnte auch wahrscheinlich sehr, sehr viel Zeit sparen, wenn man sich fertig macht oder sowas. Ich persönlich brauche so eine Stunde, glaube ich, um mich fertig zu machen. Auch generell mit meinen Haaren und mit meinem Outfit.
1: Das ist krass.
0: Und, ja, okay. Aber das würde sehr, sehr viel Zeit sparen. Selber, ich glaube, ich würde einfach das Wetter kontrollieren wollen, weil mir das Wetter sehr oft in Fehlmomenten nicht passt, wo zum Beispiel dann mein Outfit zu kurz ist und mir dann super kalt ist oder ich mich zu warm angezogen habe, weil ich einfach nicht sehr gut bin da drinne, das Wetter einzuschätzen.
1: Ja, aber findest du nicht so, wenn du jetzt so anwenden würdest, dass du jetzt das Wetter kontrollierst, dass es nicht so ein großer Aufwand wäre, jetzt, dass du so draußen stehst und irgendwie mit offenen Armen, was weiß ich, da irgendjemanden verschwörst?
0: Also ich glaube, wenn ich das kontrollieren würde, dann würde ich eher so wollen, dass es einfacher ist. Also dass ich einfach so dran denken kann und jetzt nicht da so einen ganzen Regentanz machen muss dafür, dass es dann regnet. Ja, glaubst du, man kann eigentlich solche Alltagssuperkräfte auch mit Talenten vergleichen?
1: Das sieht jeder auf seine eigene Art, glaube ich. Aber von meiner Meinung aus schon, aber irgendwie auch nicht, weil jetzt zum Beispiel, wenn es jetzt angeboren ist, ist halt was Besonderes und jetzt kein Talent. Talent ist einfach, glaube ich, trainiert man sich an. Meiner Meinung nach sieht jeder anders.
0: Ja, glaubst du, das Leben wäre eigentlich perfekt, hätte so jeder Superkräfte, also so Alltagssuperkräfte?
1: Schon, also wenn jetzt jeder so seine eigene Superkraft angeboren bekommt, es gibt natürlich auch so Superkräfte, die jetzt so unnötig sind oder sowas oder... Ja, ich weiß nicht.
0: Es gibt bestimmt auch sehr viele negative und positive Sachen da. Was meinst du eigentlich, sind so die positiven Aspekte von einer Alltagssuperkraft zu haben?
1: Positive Effekte wären jetzt zum Beispiel, wenn jetzt zum Beispiel Stau ist, dass man fliegen könnte. So, man könnte von einem zum anderen fort fliegen oder sich teleportieren.
0: Fliegen ist jetzt nicht eine Alltagssuperkraft, aber ja.
1: Naja. Für mich schon.
0: Okay, fair. Also ich finde aber auch, das ist bestimmt... Situationen gibt, einfach generell, weil wir Menschen tendieren sehr oft an uns zu denken, dass bestimmt es auch viele Leute gibt, die diese Alltagssuperkräfte auch fürs Böse benutzen würden, erstens. Und das ist bestimmt auch, wie bei halt jeder Sache, die bei einem halt krass ist, dass halt Leute dafür geschämt oder gemobbt werden würden für so eine Superkraft, die vielleicht jetzt nicht so richtig cool wäre oder sowas. Also es gäbe bestimmt da auch Leute, die halt ausgeschossen werden würden oder so.
1: Was mich gerade so interessiert ist, welche Alltagssuperkraft findest du, sollte man auf jeden Fall so in die Welt zu bringen? Verstehst du?
0: Also was so jeder haben wollen würde.
1: Was
0: also,
1: jeder haben
0: was
1: müsste.
0: So perfekt ist. Ich glaube Zeitgefühl. Ich glaube besseres Zeitgefühl oder dass wir halt einfach immer wissen, wie spät es ist, weil ich das selber auch mitbekomme, dass auch in der Schule generell viele Leute zu spät kommen, ja, und ich auch sehr oft und dass man halt zu spät ins Bett geht, weil halt auch das Handy, man benutzt das sehr oft und da vergisst man richtig schnell, wie spät es ist oder dass man noch bestimmte Sachen machen muss und dann ein gutes Zeitgefühl zu haben oder halt immer die Zeit zu wissen, wäre halt eine gute Alltagssuperkraft.
1: Das wäre auch so eine richtig gute Superkraft, so.
0: Und du?
1: Was?
0: Was würdest du wollen?
1: Ja, so, besseres Zeitgefühl ist auch was Gutes, aber ich sag so, ist jetzt...
0: Nicht so wichtig?
1: Nö.
0: Na, aber nicht ein Alltagssuperkraft ist ja jetzt nicht so eine Superkraft, die so richtig krass ist, sondern eher so, was man im Alltag braucht.
1: Immer gutes Outfit.
0: Ja, hast du.
1: Auch
0: ja
1: jeder.
0: Also einfach jeder.
1: Auch jeder.
0: Ja, okay. Ich
1: ja, was mich so interessieren würde, wäre es nicht auch eigentlich so eine richtig geile Superkraft, so einfach keine Sucht zu bekommen? Wenn es jetzt für die Raucher wäre oder wenn es jetzt ist, abends am Handy zu chillen oder jetzt so sagen, wenn man so kurz vorm Lernen ist, so ich gucke noch 5 Minuten Handy und dann nach den 5 Minuten, noch 5 Minuten gehen noch 10 Minuten gehen noch, ist ja auch so eine Art Sucht. Handy.
0: Ja, also es gibt ja auch sogar Leute, das kann man jetzt auch wieder zu den Talenten machen, dass es auch zu einer Art Talent zählt. Es gibt Leute, die sind anfälliger zu Sucht und Leute, die sind halt weniger anfällig. Und ich sag auch, dass die haben schon so eine Art Superkraft, einfach weil sie viel mehr Sachen im Leben machen können, die normale Menschen jetzt nicht machen könnten, einfach weil sie nicht diese Angst haben müssen, dass sie halt süchtig werden oder dass das halt ein Problem in ihrem Leben wird.
1: Ja. Ihr hört weiterhin unsere Sendung und natürlich gibt's auch wieder Musik für euch. Jetzt wird's etwas ruhiger und gefühlsvoller. Hier kommt Nur wegen dir von Nemo. Viel Spaß beim Zuhören.

0: Das war Nur wegen dir von Nemo. Jetzt geht's weiter mit Interviews von Noah und Jamie.
1: Ich bin hier mit
2: Leonie.
1: Welche Superkraft hättest du am liebsten und warum?
2: Fliegen, weil man dann immer reisen könnte. Überall hin, man will.
1: Okay. Ab wann ist jemand ein Superheld für dich?
2: Wenn Leute gute Taten begehen.
1: Okay, ja. Würdest du mit deiner Superkraft nur Gutes tun?
2: Ja. Mit Fliegen, da fliegt man ja nur irgendwohin, tut ja nichts Schlimmes.
1: Und was würdest du damit machen? Also würdest du Leuten helfen irgendwie?
2: Ja. Also zum Beispiel, mir fällt jetzt kein Beispiel ein, aber ich würde schon Leuten damit versuchen zu helfen.
1: Okay. Ich bin hier mit
3: Ole.
1: Welche Superkraft hättest du am liebsten und warum?
3: Ich würde mich gern teleportieren können, weil dann muss ich einfach nicht so mit den Öffis fahren oder halt kann mich schnell von Ort zu Ort bewegen.
1: Okay, gute Wahl auf jeden Fall. Wer ist denn dein Lieblingssuperheld und wieso?
3: Ich habe nicht wirklich einen Lieblingssuperhelden, aber von den Filmen habe ich so, glaube ich, am meisten Spider-Man geguckt.
1: Ja. Cool.
4: Okay, nächste Frage.
1: Ab wann ist jemand ein Superheld für dich?
3: Wenn er gute Taten vollbringt, wenn ein Mensch gute Taten vollbringt.
1: Ja. Cool, okay, ja. Würdest du mit deiner Superkraft Gutes tun?
3: Nee.
4: Okay.
1: Warum?
3: Das weiß ich nicht genau. Aber ich glaube, das wäre mir einfach zu anstrengend.
4: Ja. Okay, ist eine Antwort.
1: Ich bin hier mit
5: Luca.
1: Welche Superkraft hättest du am liebsten?
5: Ganz klar teleportieren.
1: Und warum?
5: Ich finde, das ist halt einfach eine Superkraft, die halt nicht so ist wie super schnell sein. Ja, super schnell sein bringt mir auch nichts. Dann kann ich mich einfach hin teleportieren, ist halt einfach viel chilliger. Dann ist das Leben einfach tausendmal chilliger.
1: Okay, verstehe ich. Die zweite Frage wäre, wer ist dein Lieblings-Superheld und wieso?
5: 100% Batman, weil er hat einfach... Ja, ich finde ihn irgendwie krass, weil er ist halt ein Superheld, ohne richtig eine Superkraft zu haben. Mhm. Und er ist halt einfach reich wie sonst was.
1: Ja. Ab wann ist jemand ein Superheld für dich?
5: Sobald diese Person alles stehen und liegen lassen würde für mich.
1: Okay, das ist eine gute Antwort. Und würdest du mit deiner Superkraft Gutes tun?
5: Ich würde schon ja sagen, aber natürlich auch schon ein bisschen Sachen, die für mich sind, aber jetzt nicht so Straftaten.
1: Okay, dankeschön.
5: Gerne doch.
6: Danke, Noah und Jamie, für die Interviews.
0: Ich habe mal ein paar Fragen an dich. Mhm. Ist für dich jemand ein Superheld, wenn er nur Gutes tut? Weil die erste im Interview von Jamie hat ja gesagt, für mich ist ein Superheld für der nur Gutes tut, gute Taten.
6: Also ich finde, es macht jetzt keinen Menschen einen richtigen Superheld. Ich verstehe schon, was sie meint. Ich glaube eher, dass man so eine Person als einen guten Menschen einfach bezeichnen kann. Für mich ist ein Superheld mehr so jemand, der halt auch Superkräfte hat, also etwas Krasses, was ihn halt von anderen Menschen ein bisschen halt nicht besser macht, aber ein bisschen unterscheidet auch.
0: Also früher habe ich auch immer so gedacht, so wenn man so Superheld, super, das ist ja so, er ist ein super Typ, dachte ich immer so. Er ist einfach super, er hilft Leute.
6: Ja, also manche Menschen sehen ja auch Leute in ihrem Leben als Superhelden, also kann man bestimmt das auch so sehen. Ich finde es aber auch krass, wie viele halt in den Interviews, wie die Leute, die interviewt wurden, sehr viel daran gedacht haben, einfach was in ihrem Alltag helfen könnte oder was halt ihnen ein besseres Leben machen kann, anstatt halt was die Welt verbessern könnte oder sowas, halt so nicht so groß gedacht, sondern einfach, ja, was kann für mich mein Leben besser machen. Und ich schon finde, dass ich glaube, das ist so der größte Unterschied von normalen Menschen und Superhelden, dass sie halt versuchen zu helfen und nicht, dass ihre Superkräfte dazu benutzen, um ihren Alltag besser zu machen.
0: Was denkst du eigentlich so, warum haben so viele jetzt teleportieren genommen als Superkraft in den Interviews? Was sagst du dazu?
6: Ich glaube auch deswegen einfach, ich glaube, dass halt es für viele Leute das Leben auch viel einfacher machen würde, weil halt Deutsche Bahn generell auch sehr, sehr anstrengend ist und sehr viele Leute sich deswegen aufregen. Und Verspätungen und Laufen ist halt, ich bin auch kein sehr großer Fan von Laufen. Aber warum denkst du denn, dass Leute so viel das gewählt haben?
0: Also jetzt nicht wegen der Deutschen Bahn. Die Deutsche Bahn ist ehrlich gesagt ganz gut. Mhm. Außer ein paar Verspätungen. Wird da ja auch mal arbeiten. Mhm. Ich finde es einfach, glaube ich, besser, auch der Stress. Jetzt zum Beispiel, wenn du Auto fährst, auf den Verkehr achten, wenn du zum Beispiel müde bist. Stell dir mal vor, du bist gerade auf der Arbeit oder in der Schule, musst du noch, keine Ahnung, 30 Minuten Öffis fahren, oder wenn du ein Abi bist, wenn du Abitur machst,

0: Weg zur Bushaltestelle, dass ich mir so sehr gewünscht habe, einfach mich dahin teleportieren zu können, weil ich Morgenstress war so schlimm. Ja.
1: Ja.
0: Weiter geht's bei uns mit einem interessanten Thema aus der Welt der Superhelden. Jetzt hört ihr Finn. In seinem Beitrag erklärt er den Unterschied zwischen Superhelden mit Superkräften und ohne.
2: Heute sprechen wir über ein spannendes Thema. Was ist der Unterschied zwischen Superhelden mit Superkräften und Superhelden ohne Superkräfte? Superhelden kennen wir alle aus Filmen, Serien und Comics. Manche können fliegen, andere sind super stark oder extrem schnell. Doch nicht alle Superhelden haben echte Superkräfte. Und genau das macht den Unterschied interessant. Schauen wir uns zuerst Superhelden mit Superkräften an. Ein bekanntes Beispiel ist Superman. Er kann fliegen, hat unglaubliche Kraft und kann mit seinen Augen sogar Laserstrahlen schießen. Er kommt von einem anderen Planeten und ist den normalen Menschen körperlich weit überlegen. Auch Spider-Man hat Superkräfte. Er kann an Wänden klettern, Netze schießen und hat einen sogenannten Spinnensinn, der ihn vor Gefahren warnt. Seine Kräfte hat er durch einen Spinnenbiss bekommen. Oder denken wir an Wonder Woman. Sie ist extrem stark, sehr schnell und fast unverwundbar. Superhelden mit Superkräften haben also besondere Fähigkeiten, die normale Menschen nicht haben. Oft haben sie diese Kräfte durch einen Unfall, durch ein Experiment oder weil sie von einem anderen Planeten kommen. Ihre Geschichten sind oft sehr spektakulär. Sie kämpfen gegen große Gefahren und retten manchmal sogar die ganze Welt. Jetzt schauen wir uns Superhelden ohne Superkräfte an. Ein sehr bekanntes Beispiel ist Batman. Batman kann nicht fliegen und er hat keine übernatürliche Kraft. Er ist ein normaler Mensch, aber er ist sehr klug, sehr gut trainiert und hat viele technische Geräte. Außerdem hat er viel Geld, mit dem er seine Ausrüstung baut. Auch Iron Man hat keine Superkraft im eigenen Körper. Seine Stärke kommt von seiner Rüstung. Diese hat er sich selbst gebaut. Ohne seine Technik wäre er ein ganz normaler Mensch. Ein weiteres Beispiel ist Black Widow. Sie hat keine besonderen Kräfte. Aber sie ist sehr gut ausgebildet, schnell und klug. Sie verlässt sich auf Training und Erfahrung. Der große Unterschied ist also, Superhelden mit Superkräften haben Fähigkeiten, die über das Menschliche hinausgehen. Sie können Dinge, die wir uns im echten Leben nicht vorstellen können. Superhelden ohne Superkräfte dagegen zeigen, was mit Mut, Training, Wissen und Technik möglich ist. Sie beweisen, dass man kein Alien oder kein Zauberwesen sein muss, um Gutes zu tun. Manche Menschen finden Helden mit Superkräften spannender, weil ihre Fähigkeiten beeindruckend sind. Andere mögen Helden ohne Superkräfte mehr, weil sie menschlicher wirken. Man kann sich vielleicht leichter mit ihnen vergleichen. Sie haben Angst, machen Fehler und müssen hart arbeiten, um stark zu sein. Am Ende haben beide Arten von Superhelden etwas gemeinsam. Sie kämpfen für das Gute, sie helfen anderen Menschen und sie übernehmen Verantwortung. Vielleicht ist das sogar wichtiger als jede Superkraft, denn Mut, Freundschaft und der Wunsch zu helfen, das sind Eigenschaften, die jeder von uns haben kann. Vielen Dank fürs Zuhören und bis zum nächsten Mal.
1: Das war der Beitrag von Finn, Helden mit oder ohne Superkräfte.
0: Felix, wenn du ein Superheld wärst, welcher wärst du gerne?
1: Also, da müsste ich jetzt mal nachdenken. Als Kind habe ich jetzt nicht so viel Marvel, DC oder Avengers geguckt. Ich glaube, dass ich mich einfach so. Es gab mal so einen Film, ich weiß jetzt nicht, wie der heißt, aber so, der Mensch konnte einfach aus seinen Händen Feuer machen. Ja, das mag ich.
0: Ich glaube, ich habe auch schon mal jemanden gesehen, der fast ungefähr genau so eine Superkraft hatte. Aber ich weiß nicht, ob wir von der gleichen Person reden.
1: Oder so wie Flash, so richtig schnell rennen.
0: Ja, das ist fast das gleiche wie teleportieren eigentlich, wenn man ganz, ganz schnell ist.
1: Nee.
0: Wenn ich ganz ehrlich bin, ich wäre, glaube ich, liebend gerne. Ich weiß nicht, kennst du Teen Titans?
1: Nee.
0: Das ist so eine Serie. Kennst du Raven? Die hat so.
1: Nee.
0: Man kann sie mit einer Hexe vergleichen oder sowas. Ich fand sie schon von klein auf sehr, sehr cool und würde liebend gerne sie sein oder halt ihre Kräfte haben. Aber ich finde auch Spider-Man richtig toll, weil einfach er wird sehr oft als Teenager dargestellt und das heißt, man kann halt sehr gut zu ihm relaten und sich halt auch da drinnen sehen, weil einer der wichtigsten Sachen bei Spider-Man ist ja auch, dass halt jeder die Maske tragen kann und das. Es gibt doch sehr, sehr viele andere gute Messages, die halt der Film da mit sich bringt. Aber deswegen finde ich auch generell diesen Superhelden sehr, sehr cool.
1: Also würdest du wie davor so gerne eine Hexe sein? Also ich habe jetzt immer so vorgestellt, wenn ich jetzt mal

0: so einen Film gesehen habe, wo jetzt eine Hexe drin war, dachte ich mir immer so, nee, die Hexe ist eigentlich so voll unnötig.
1: Also ich finde, ich weiß nicht genau, zu was jetzt Raven zählt, aber jetzt, wenn wir über generell Hexen reden, finde ich das schon sehr, sehr cool, weil einfach, das sind so gefühlt mehrere Superkräfte in einer Sache, weil halt erstens, eine Hexe kann sich bestimmt, kann fliegen, so mit ihrem Besen, es kommt drauf an, über welche Hexe man jetzt redet, kann sich bestimmt, manche können sich auch in Katzen verwandeln, können so Flüche auf Leute legen, also halt wirklich so mehrere Superkräfte in eins und das ist halt eigentlich gefühlt voll geil.
0: Kennst du Hexe Barbara?
1: Nein, wer ist das?
0: Ja, keine Ahnung, kam gerade so in den Kopf an.
1: Okay, kennst du Bibi Blocksberg?
0: Ja, sollte man kennen, glaube ich.
1: Ja, das ist so ein Kindheitsding.
0: Ja. Wärst du ein guter oder böser Superheld? Also gerade wie ich gehört habe, dass du eine Hexe sein willst, denke ich eher böse.
1: Also, okay, ich glaube, hätte ich früher Superkräfte bekommen, wäre ich wahrscheinlich böse gewesen. Aber jetzt, wenn ich ganz ehrlich bin, wäre ich, glaube ich, ein guter Superheld, einfach weil ich nicht damit leben könnte, andere Leute so doll verletzt zu haben, wie halt so ein richtiger Bösewicht. Und ich glaube aber auch, dass ein Superheld zu sein, ich wäre wahrscheinlich neutral. Ich würde versuchen, einfach neutral zu sein, weil das einfach sehr viel Stress ist und ich gerne auch mein Leben einfach normal weiterleben wollen würde. Und du?
0: Also, ich würde gern beides sein. Manchmal geht's leider nicht. Manchmal muss man sich zwischen dem Guten oder dem Bösen entscheiden. Aber wäre schon so gut, wenn man so gut sein kann. Aber wenn jetzt so zum Beispiel irgendwas passiert oder sowas, dass man auch böse sein kann.
1: Ja, also es kommt ja wirklich halt darauf an, ob man jetzt was man denkt, was gut ist. Die meisten Bösewichte denken ja auch, dass sie etwas Gutes tun und die Mehrheit sieht halt einfach nicht ein, dass das halt etwas Gutes ist. Würdest du eine Superkraft nicht haben wollen? Also was findest du ist die schlimmste Superkraft, die es gibt?
0: Boah. Es gibt viele schlimme Superkräfte. Also was für mich unnötig, ich greife jetzt mal in die richtige Mülltonne, also was jetzt für mich so unnötig wäre, so über den Kopf der Menschen sehen zu können, wie viele Schritte sie heute schon gelaufen sind.
1: Ja, das wäre schon nicht sehr nützlich. Ich finde selber, es gab das schon öfters, Leute, die halt sehr, sehr gut hören können. Also die auf einer krassen Art alles hören können.
0: Hunde.
1: Ja, auch Hunde, aber ich meine jetzt eher Superhelden. Die haben wahrscheinlich ein sehr, sehr schlimmes Leben, einfach weil sie viel hören, was sie einfach nicht hören wollen und weil es halt einfach sehr laut ist für die.
0: Sagst du denn aber, dass Blinde denn so Superhelden sein können auf einer bestimmten Art und Weise, weil Blinde können denn so viel besser hören, die haben ja auch auf Handys, ist denn so ganz schnell Sachen gesagt, aber die verstehen das denn, weil sie blind sind, dann können sie irgendwie besser hören. Sagst du, das gehört denn zu einer Superkraft auch irgendwie?
1: Also ich finde, deren Sinne sind dort schon mehr ausgeprägt, einfach weil sie halt einen bestimmten Sinn nicht haben. Das ist normal, dass wenn ein Mensch einen bestimmten Sinn nicht halt darauf zugreifen kann oder sowas, dass sich die anderen dann automatisch mehr ausprägen. Ich finde aber bestimmt ein bisschen, weil es die halt anders macht als andere Menschen. Ich weiß jetzt nicht, ob man das als richtig Superheld betiteln kann.
0: Ja, stimme ich dir zu. Welche Leute im Leben siehst du so als Superheld, so in deinem Umfeld?
1: Also ich glaube, meine Mutter, jetzt wenn ich darüber nachdenke und jemanden halt nehmen müsste, einfach weil sie sehr vielen Leuten geholfen hat und als halt selber meine eigene Definition für einen Superheld ist halt eine Person, die vielen Leuten hilft und die auch, wie gesagt, anders ist als andere Menschen. Und ich würde da schon meine Mutter rein kategorisieren. Ich glaube, das ist wahrscheinlich selber nur für mich so, aber sie ist trotzdem eine sehr, sehr liebe Person und halt auch eine Art Vorbild für mich. Und viele Superhelden sind halt Vorbilder für andere Menschen. Du so?
0: Ja, ich hätte da so zwei Varianten, obwohl, nee, eigentlich nur eine. Ja, schon meine Mutter auch, da sie schon viele Sachen so durchgemacht hat, wo ich jetzt zum Beispiel absacken würde. Also da kann man auch zum Beispiel mal sehen, wie stark solche Menschen sein können. Ja.
1: Glaubst du, du wärst gut, wenn du ein Superheld wärst, so deine geheime Identität zu geheim zu halten?
0: Kommt auf meinen besten Freund an. Also denen sage ich alles. Ich könnte es gut verheimlichen. Ich glaube an meinen besten Freund auch, weil, ja. Ja, also ich glaube, ich wäre da schon gut drin.
1: Ich glaube, ich wäre da genau das Gegenteil. Ich glaube, ich würde das, ich vertraue einfach Leuten und ich würde das wahrscheinlich außersehen zu vielen erzählen. Und dann würde das bestimmt ganz einfach rauskommen. Weil ich bin auch nicht sehr gut mit Geheimnisse halten. Und ich, wenn ich dann auch etwas Cooles habe, was mich so anders macht von anderen Leuten, dann habe ich schon sehr viel den Drang auch da, das anderen Leuten zu zeigen und ihnen zu zeigen, wie cool ich bin oder sowas. Also ich glaube, ich wäre da richtig schlecht drin. Ne?
0: Wem würdest du denn alles erzählen, dass du so eine Superkraft hättest, so als Erster? Also ich habe ja schon gesagt, ich würde es meinem besten Freund als Erstes erzählen oder auch meinen Eltern. Aber ich glaube, die würden es jetzt nicht so rum erzählen, außer mein Vater, meine Mutter kommt auf die Idee, in der Nachbarschaft anzugeben. Aber also, ich glaube jetzt nicht.
1: Ich glaube auch sehr viel, also als Erstes wahrscheinlich meinen Eltern, weil ich mir, ja, weil die einfach Leute sind, mit denen ich über sehr viele Sachen rede. Dann auch meinen besten Freunden aus der Schule und mehr, ich würde versuchen, nicht mehr, wenn es jetzt ideal wäre, aber ich glaube auch einfach, dass ich das ausplappern würde, wenn es mal, wenn mal so eine Konversation so richtig doof wird und ich einfach nichts mehr zu sagen habe, dann wäre das so, ach ja, übrigens, ich habe Superkräfte, soll ich dir mal zeigen, das ist einfach, um ein Gesprächsthema zu haben, also wahrscheinlich vielen, vielen Leuten.
0: Ja.
1: Welchen Superheld magst du eigentlich am wenigsten?
0: Robin, es ist so ein unnötiger Charakter, also von Batman. Robin ist so...
1: Warum?
0: Wer braucht Robin? Das,
1: der hat so viel, okay, wie viel weißt du von ihm?
0: Ja, dass er halt immer an Batman seinen Arsch hängt, wenn man jetzt mal so sagt.
1: Er ist ja auch sein Adoptivsohn, aber ich finde, er ist schon ein wichtiger Charakter, auch einfach für Batman jetzt. Und er ist auch, es gibt viele verschiedene Arten von ihm, also in generell verschiedenen Universum. Und ich finde, er ist eigentlich ganz cool. Ich mag ihn sehr, einfach weil er nicht so, er ist so ein, auch so ein Teenager, mit dem man halt gut relaten kann und der auch, er sieht auch gut aus in manchen, halt in manchen Serien. Und er ist einfach so, ich mag ihn sehr. Ich verstehe da so gar nicht, warum du ihn nicht magst.
0: Also das würde ich jetzt gar nicht verstehen, wo er irgendwie gut aussieht. Das ist ja einfach wirklich der Tollpatsch.
1: Es kommt halt drauf an, über welchen wir reden. Ich find,
0: Robin, also so ja, der originale Robin.
1: Ja, es gibt verschiedene, viele originale Robins. Ich glaube...
0: Kennst du den Lego-Film Batman?
1: Ja.
0: Ja, der Robin.
1: Doch, den mag ich. Der ist super süß. Der ist voll süß. Ich weiß nicht, wie du den nicht mögen kannst. Ich finde, also jetzt vom Lego-Film aus finde ich Batman cool, aber einfach generell ist er manchmal ein bisschen...
0: Batman sollte Main-Character bleiben und er sollte nicht irgendjemand neben ihn rumhocken, der dann irgendwie jede 3 Sekunden auf die Fresse fliegt.
1: Naja, aber er ist auch ein bisschen, er ist doch dieser Reiche. Ich finde, es macht ihn, er ist ja selber reich und er benutzt halt auch fürs Gute, aber ich finde es da so andere Superhelden besser. Also es gibt manche, die finde ich cooler. Also ich kenne mich halt auch nicht so gut mit ihm aus, aber er kommt manchmal so rüber wie so ein Vater, der was Gutes macht, aber trotzdem dich dann richtig anschnauzt am Ende für etwas, was nicht deine Schuld ist oder so.
0: Ja, jeder so wie er es sieht.
1: Ja, als nächstes hört ihr Join Me in Death von Him.

0: Das war Join Me in Death von Him. Im nächsten Beitrag hören wir uns Karl an, wie er darüber redet, dass es doch auch Superkräfte im echten Leben gibt.
1: Superkräfte im echten Leben. Gibt es das wirklich? Stellt euch vor, ihr habt Superkräfte. Ihr könnt fliegen wie Superman, Gedanken lesen wie Professor X und seid unverwundbar wie Hulk. Klingt nach Hollywood, oder? Aber was ist, wenn ich euch sage, dass manche Menschen tatsächlich Fähigkeiten haben, die wie echte Superkräfte wirken? Keine Sorge, niemand schießt mit Laserstrahlen aus den Augen. Aber das, was jetzt kommt, ist mindestens genauso faszinierend. Fangen wir mit einer der erstaunlichsten Superkräfte an. Keine Schmerzen zu spüren. Es gibt Menschen, die tatsächlich keine Schmerzen empfinden können. Diese seltsame Erkrankung nennt sich kongeniale Analgesie. Für viele klingt das erstmal wie ein Traum. Nie wieder Kopfschmerzen, nie wieder Zahnschmerzen und nie wieder Bauchweh. Aber in Wahrheit ist das extremst gefährlich. Denn Schmerz ist nämlich wie ein Alarmsystem unseres Körpers. Wenn wir auf eine heiße Herdplatte fassen, zieht sich die Hand automatisch zurück. Ohne Schmerz merken Betroffene oft nicht, wenn sie sich verletzen. Knochenbrüche, Verbrennungen oder innere Verletzungen bleiben manchmal unbemerkt. Was wie eine Superkraft klingt, ist also eher eine große Herausforderung. Ein anderes Beispiel: Menschen mit einer sogenannten fotografischen Gedächtnis oder genauer gesagt mit hochgradiger Gedächtnisleistung. Einige können sich unglaubliche viele Details merken, Telefonnummern, ganze Buchseiten oder Daten aus ihrer Kindheit. Ein berühmtes Beispiel ist Jill Price. Sie kann sich an fast jeden einzelnen Tag ihres Lebens erinnern, inklusive Wetter, Gesprächen oder Nachrichtenmeldungen. Das klingt beeindruckend. Aber auch hier gibt es eine Schattenseite. Wer sich an alles erinnert, kann auch schlechte Erlebnisse nicht einfach vergessen. Und jetzt wird's richtig spannend. Es gibt Menschen mit außergewöhnlicher Muskelkraft, ganz ohne Training. Eine genetische Besonderheit sorgt dafür, dass ihr Körper besonders viel Muskelmasse aufbaut. Normalerweise begrenzt ein Eiweißstoff namens Myostatin unser Muskelwachstum. Wenn dieser Bremsmechanismus fehlt, entsteht ungewöhnliche kräftige Muskeln. Ein bisschen wie ein natürlicher Superheldenmodus. Dann gibt es noch Menschen, die extrem gut im Dunkeln sehen können oder die Geräusche wahrnehmen, die andere gar nicht hören. Manche können sogar mit Klicklauten eine Art Echo erzeugen und so ihre Umgebung hören. Diese Technik nennt man Echoortung, ähnlich wie bei Fledermäusen. Ein bekannter Fall ist Daniel Kish. Er ist blind und nutzt Klickgeräusche mit seiner Zunge, um sich zu orientieren. Damit fährt er Fahrrad, ganz ohne zu sehen. Ist das nicht fast wie eine Superkraft? Was wir daran merken, viele dieser Fähigkeiten entstehen nicht durch Magie, sondern durch besondere körperliche oder neurologische Voraussetzungen. Unser Körper kann Erstaunliches leisten. Und vielleicht steckt auch eine kleine Superkraft in euch.

das war Since You've Been Gone von Kelly Clarkson und wir springen direkt weiter zu einem ehemaligen YouTube Nummer 1 Hit Ideal von Ammo. Viel Spaß.

0: Das war Ideal von Amo und damit verabschieden wir uns auch von euch. Danke fürs Zuhören bei unserem Podcast Inside 9 und wir hoffen, ihr habt viel Neues dazugelernt und Spaß beim Verfolgen gehabt.
1: Tschüssi!
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1: Mit Jordi Calente. Die Berliner Polizei sucht weiter nach einem vermissten Zweijährigen. Nach Angaben der Ermittler wurde der kleine Alex an der Wohnung seiner Mutter in der Wartenberger Straße in Lichtenberg von einem Bekannten abgeholt. Seitdem fällt von dem Kind jede Spur. Zu den Hintergründen des Verschwindens gibt es bislang keine Informationen. Die Seniorenwoche ist letzten Samstag in Brandenburg gestartet. Damit will das Land älteren Menschen mehr gesellschaftliche Teilhabe ermöglichen. Zum Auftakt in Cottbus betonte Ministerpräsident Dietmar Woidke, dass aktive Beteiligung am gesellschaftlichen Leben ein wichtiger Schutz gegen Einsamkeit sei. Die Seniorenwoche bietet in den kommenden Tagen zahlreiche Veranstaltungen im ganzen Land. Darunter ein deutsch-polnisches Generationensportfest am 3. Juni in Frankfurt am Oder sowie ein Sicherheitstag am 10. Juni in Angermünde. Am 6. und 7. Juni verwandelt sich der Osthafen in Berlin in ein Stück Italiens. Beim Italian Street Food Festival präsentieren rund 20 Anbieter Spezialitäten aus verschiedenen Regionen Italiens. Neben kulinarischen Angeboten erwarten die Besucher Live-Musik und sommerliche Atmosphäre. Der Eintritt kostet 6 Euro.
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1: In Berlin und Brandenburg zeigt sich heute ein Mix aus Sonne und Wolken. Vereinzelte Schauer sind möglich, meist bleibt es aber trocken. Die Temperaturen erreichen 20 bis 23 Grad.
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4: Hallo zu unserer heutigen Sendung von Couch FM. Ich bin Anna und ich vertrete das Team vom sogenannten Projekt Talk War. Wir studieren aktuell im sechsten Semester Gesellschafts- und Wirtschaftskommunikation an der Universität der Künste hier in Berlin und stehen nun kurz vor unserer Verteidigung unserer praktischen Bachelorabschlussarbeit, welche wir als Kommunikationsprojekt bezeichnen. Wir als Team von Talk War haben uns zum Ziel gesetzt, den Investigativjournalismus der Zukunft in Deutschland in Produktion und Konsum zu fördern. Und wer wird den zukünftigen Journalismus gestalten? Richtig, angehende Nachwuchsjournalistinnen, die wir in Schülerzeitungen finden. Als wir hier zum ersten Mal darüber nachgedacht haben, Schülerzeitungen zu fördern, waren wir ziemlich erschlagen. Wir hatten alle keine wirklichen Berührungspunkte zu ihnen und sind nun umso ergriffener, wenn wir auf diese jungen Talente schauen, die wir in Schülerzeitungen finden. Und genau denen wollen wir heute diese Sendung widmen. Unser Projekt setzen wir gemeinsam mit der Jugendpresse Berlin-Brandenburg um. Wir haben mit Tobias Westphal, dem Vorstandsvorsitz der JPB, gesprochen, der uns einmal gemeinsam mit den Schulredakteuren Ricky und Panos den Verein vorstellt.
5: Die Jugendpresse ist die älteste Arbeitsgemeinschaft der jungen Medienschaffenden in Deutschland. Die Jugendpresse Berlin-Brandenburg war so ein bisschen der erste Verband in der Jugendpresse. Inzwischen ist das ein Verbandsnetzwerk mit Landesverbänden und einem Bundesverband. Dann geht es sogar noch auf EU-Ebene weiter. Und angefangen hat aber alles mit dem Ring Berliner Schülerzeitungen 1947, der so ein bisschen Reihe in Reihe mit dem RIAS Schulparlament zum Beispiel als Maßnahme zur Demokratieförderung gegründet wurde und sich dann aber im Zuge von 1000 verschiedenen Namensänderungen und Fusionen und Aufspaltungen zur heutigen Jugendpresse entwickelt hat.
6: Ricky, kannst du uns Assoziationen zur Jugendpresse Berlin-Brandenburg verraten?
7: Ich würde ihn als Netzwerk beschreiben, als Netzwerk, das einen sehr herzlich einlädt, mit seiner Schülerzeitung, als junge Person, mit seinem Medium, das man schafft, also zum Beispiel eine Zeitung, bei Fragen auf dieses Netzwerk zukommen kann, Hilfe bekommt und auch zu vielen unterschiedlichen kreativen Angeboten und Workshops eingeladen ist.
8: Also den Verein habe ich über die Schülerzeitung entdeckt und ich würde sagen, ein Verband, wo man auf jeden Fall Tipps bekommt oder wo man sich halt wenden kann, wenn man SchülerInnen-Zeitung hat.
5: Ich würde sagen, das Besondere an der Jugendpresse, auch in der Einordnung in den Verbandskontext, ist, dass sie einer der wenigen echten Jugendverbände ist, der selbstorganisiert arbeitet, wo per Satzung festgelegt ist, dass Menschen unter 27 Jahren den Ton angeben und auch im Vorstand die Vereinsarbeit im operativen Geschäft anleiten. Und das merkt sich auch ziemlich deutlich in der Arbeit der Jugendpresse, dass es Angebote sind, die von jungen Menschen gestaltet sind und dann natürlich auch automatisch die Interessen junger Menschen aufgreifen, ohne dass man sich überhaupt überlegen müsste, wie man an die Zielgruppe rankommt und was die Zielgruppe interessiert. Weil die Zielgruppe packt halt selbst an und der Verein lebt einfach davon, dass Leute mitmachen und ihre eigenen Projekte und Ideen umsetzen, die sie selbst spannend finden.
7: Also auf jeden Fall viele junge Leute, die an, ich würde sagen, vielen Projekten arbeiten, alles rund um Medien und damit eine sehr breite Landschaft abdecken und extrem herzlich sind, andere einzuladen, mitzumachen an Projekten und den Einstieg einem sehr ermöglichen, was Eigenes Kreatives zu schaffen.
4: Durch unsere enge Zusammenarbeit mit der Jugendpresse Berlin-Brandenburg hatten wir die Chance, an Schülerzeitungsredaktionen heranzutreten und mit ihnen in ihren Redaktionssitzungen zu sprechen. Dabei haben wir festgestellt, diese jungen RedakteurInnen verdienen jede Unterstützung, die sie bekommen können. In unserer Forschung wiesen uns LehrerInnen und Lehramtsstudierende immer wieder darauf hin, dass die Curricula der Gegenwart ca. 6 bis 10 Jahre hinterherhängen. Das ist erschreckend, denn vor allem die Jüngsten unserer Gesellschaft sind jede Minute mit unkommentierten Meinungen in den fluiden Umständen der Medienwelt konfrontiert. Und nun setzen sich SchülerInnen neben dem stressigen Schulalltag mit ihrer Freundesgruppe hin und gestalten ein gar politisches Ausdrucksmedium, in dem sie zahlreiche Kompetenzen selbst erlernen. Aber sprechen wir doch einmal selbst mit ihnen.
9: Hi, mein Name ist Janina, ich bin 18 Jahre alt, ich komme aus der Rewig-Wieseli-Schule in Kreuzberg. Ich bin gerade in der 12. Klasse und unsere Schülerzeitung, also der Name ist angepasst an unsere Schule, und zwar Rewig-Report.
8: So, ich bin Panos, 22 Jahre alt und ich komme aus der Enz-Lipper-Schule. Unser Magazin heißt Lit.
7: Ich bin Ricky vom Barnim-Gymnasium, geht dort in die 10. Klasse und unsere Schülerinnenzeitung heißt Bambin berichtet. Bammin ist unser Zeitungsmaskottchen. Das ist so ein Reh ohne diese Flecken am Popo.
4: Was ist denn eigentlich das Besondere an eurer Schülerzeitung?
9: Also bei unserer Schülerzeitung ist, glaube ich, das Besondere der kulturelle Austausch. Wir sprechen auch sehr viel über Kultur, über Feiertage, über Feste, sei es Zuckerfest, Ostern, die waren ja gleichzeitig dieses Jahr, was auch sehr schön war. Das hat nochmal gezeigt, wie Multikulti unsere Schule ist. Und wir sprechen auch sehr viel über Sport. Also wir sind ein sehr sportbezogener Kanal. Also wir haben halt eine Online-Ausgabe, dann haben wir eine Print-Ausgabe und dann nochmal auf Instagram. Aber am Anfang haben wir halt erstmal mit QR-Codes irgendwo in der Schule verteilt und jeder konnte sich das dann einfach angucken. Und man kann halt kommentieren bei unserer Schülerzeitung.
4: Okay. Wie sieht denn der Austausch in digitalen Medien aus?
9: Also auf Instagram können die kommentieren, dann machen wir manchmal so Fragerunden wie gefällt euch das Kantinenessen, was wollt ihr verändern, was gefällt euch besser. Wir sprechen auch über ein bisschen finanzielle Dinge, weil viele Leute halt so einen Berliner Pass haben und wie wir das halt für die einrichten und wie die halt alles umsonst essen können, was denen schmeckt, also dass niemand sich ausgeschlossen fühlt. Und auf der Printausgabe kann man sogar halt, wir haben sowas wie Tipico, aber ohne Geld. Und zwar der am besten rät, welches Sportspiel halt, wie viel es steht, kriegt dann irgendwie eine Belohnung oder eine Freistunde. Und bei der Online-Ausgabe kann man einfach ganz normal Kommentare auch schreiben.
4: Panos, das Lit-Magazin, wie ist das thematisch aufgebaut?
8: Also wir haben sehr viele unterschiedliche Themen. Das orientiert sich immer von Hauptthemen, also aktuellen Themen, auch was uns sehr gefällt. Wir nehmen immer, es gibt halt ein Hauptthema, das ist immer halt ein Thema, was super relevant ist für die heutige Zeit, aktuell für das Datum. Und sonst haben wir wirklich super viele Themen, Kultur, dann Werkstätte, unsere eigene Werkstätte werden vorgestellt, Musik werden Musikfavoriten, Kunst wird vorgestellt, also ganz, ganz viele verschiedene Sachen.
7: Was uns sehr auszeichnet, ist, dass wir ausschließlich aus SchülerInnen bestehen. Heißt, die einzige Lehrkraft, die uns tatsächlich jetzt noch mehr unterstützen möchte, ist unser Lektor, der sonst ein paar Texte gelesen hat. Ansonsten hat die eine Mutter von einer Redakteurin von uns Korrektur gelesen. Das zeichnet uns zum anderen aus. Zum anderen ist natürlich unser sehr cooles Zeitungsmaskottchen. Zu unserer Themenfindung ist es auch relativ bunt gemischt. Wir versuchen jetzt immer mehr auch für die nächsten Ausgaben, dass wir ein Hauptthema haben und dazu andere Berichte, Texte bzw. Inhalte haben, die thematisch passen und das weiter ausfüllen und ausführen. Gucken da aber, was halt kommt. Und wenn jetzt irgendjemand von uns auf uns zukommt, ein Redakteur von uns auf mich zukommt und sagt, ich würde gerne da und darüber schreiben, glaube ich, wäre ich der Letzte, der sagt, nein, das passt nicht, weil ich diesen bunten Austausch fördern mag.
4: Du hast schon gemeint, ihr seid eine SchülerInnen-Redaktion mit einem Lektorat. Wie ist das denn bei euch beiden? Wie sind die Redaktionen aufgebaut? Bekommt ihr pädagogische Unterstützung? Ja, nein.
9: Also bei uns ist nur eine Lehrerin dabei, und zwar eine Deutschlehrerin. Sie korrigiert manchmal die Sachen, sie hilft uns auch bei der Online-Ausgabe. Ansonsten sind wir wirklich wir sind zwei aus der 12. und dann nochmal aus der 7. und aus der 9. Also das ist halt wirklich, die Jüngeren können einfach machen, was sie wollen. Und wir versuchen daraus, was die halt gemacht haben mit Spaß, eine Zeitung aufzubauen. Also jeder soll halt darauf Lust haben. Wir haben auch Schüler, die malen, also die wirklich malen für die Zeitung, dass es nochmal selbst gemacht ist und andere nochmal motiviert. Wir gehen auch auf Themen ein, wo es, glaube ich, jeden interessiert, die nicht nur eine Seite treffen soll, sondern alle Schüler treffen soll. Und bei uns ist halt einfach aufgebaut, dass sie Spaß haben dabei. Also das ist halt keine, dass wir so eine fest, jetzt schreibt jemand, sondern die suchen sich die Themen aus, gucken sich das an, ob es denen gefällt und dann schreiben wir einen Text dazu.
8: Ja, also bei uns ist es ein bisschen anders, würde ich sagen. Wir haben auf jeden Fall keinen Chefredakteur, Chefredakteurin. Wir sind sehr demokratisch, stimmen sozusagen nicht ab, sondern wir verteilen die Themen. Wir werden von zwei Lehrkräften unterstützt, die halt lektorieren und auch da gucken, dass alles im Rahmen bleibt und auch lesbar ist. Und genau, sonst bilden wir selber die Themen und schreiben auch selbstständig.
7: Wie entstand denn sozusagen die Idee? Also gab es da irgendwie eine Schülerinnengruppe, eine Freundesgruppe, die sich dachte, okay, wir brauchen irgendwie mal eine Schülerzeitung, wir hätten Bock darauf? Oder wurde das schon irgendwie so von außen initiiert?
8: Naja, unsere Lehrerin und Deutschlehrerin nach dem Unterricht hat gesagt, hey, wir wollen eine Schülerinnenzeitung gründen. Und dann dachten wir uns, okay, meine Schulkollegen sozusagen, haben uns dann halt zusammengesetzt und haben gesagt, okay, wir wollen gerne mitmachen. Und dann sind wir halt paar SchülerInnen immer wieder angetreten und haben das dann halt aufgebaut. Und dann hat es, also jetzt aktuell haben wir dann 15 Redakteuren, die halt uns unterstützen und hoffen dann auf Nachwuchs, weil wir bald ja weg sind. Und dann kommen hoffentlich auch noch mehr SchülerInnen, die uns unterstützen.
7: Was inspiriert dich dazu, in der Schülerzeitung zu sein, die überhaupt mit hochgezogen zu haben und jetzt auch zu gucken, ey, die soll es weitergeben?
8: Ja, die Entwicklung. Also super, super Dinge halt zu sehen, wie wir angefangen haben, wie es weitergeht, auch ein Printprodukt zu haben, was quasi halt immer wieder, also es ist eine super Sache, ein Produkt zu haben, was man anfassen kann, was man sehen kann, wie man auch seine persönliche Entwicklung, es fördert auch sich selbst, es motiviert vielleicht auch andere SchülerInnen halt weiterzumachen und es ist eine tolle, tolle Sache.
7: Ricky, wie sah es bei dir aus?
10: Unsere erste Schülerinnenzeitung ist rausgekommen, da unsere Schule 30 Jahre alt wurde und unser damaliger Bufti, also Bundesfreiwilligendienst an der Schule, den Anschluss vom Schulleiter bekommen hat, dadurch eine kreative Arbeit zu machen, woraufhin die Info durch die GSV rollte, ey, wir wollen was machen in Richtung Schulzeitung / Schülerinnenzeitung und meldet euch da bitte beim Bufti. Das haben ein paar meiner Freunde gemacht, so wie ich auch. Und dann ging es relativ holprig los, weil wir halt keine festen Strukturen hatten, auch nicht ganz wussten, wie wir was jetzt machen. Ging es nur schrittweise voran. Dann hat uns ein Workshop von der Jugendpresse geholfen, da besser zu starten und voranzukommen, beziehungsweise mit Strukturen auch besser umgehen zu können. Dann haben wir feste Aufgaben verteilt und die erste Zeitung konnte ich in meinen Sommerferien layouten und korrigieren mit einer Freundin zusammen. Und dann war unsere erste Zeitung fertig. Und weil uns dieser Prozess zumindest im Kernteam von den Leuten, die aktiv mitgemacht haben, so zusammengeschweißt hat, wollten wir das weitermachen und haben diese einmalige Sache aus, wir machen eine Schulzeitung / Schülerzeitung, wissen wir noch nicht ganz, zur AG gemacht. Und sind jetzt die richtige Schülerinnenzeitung vom Barnim-Gymnasium, die jetzt die 4., demnächst 5. Ausgabe rausbringt.
7: Janina, dich haben wir auf dem Schülerzeitungskongress kennengelernt mit den Worten, ich baue gerade eine Redaktion auf und ich brauche ganz dringend einen Jugendpresseausweis. Wie sah bei dir der Prozess aus?
9: Also bei uns fing es mit einer schönen Lüge an. Und zwar waren wir auf so einem Event, ich und meine Freundin Ayat. Wir waren auf einem Event, also wir haben uns gar nichts dabei gedacht und dann haben wir Thomas Müller kennengelernt. Und das ist, also wie ihr anderen wisst, also ihr wisst es ja noch nicht, aber er ist halt ein berühmter Fußballer und wir wollten halt unbedingt mit ihm ein Interview machen, weil ich wollte schon immer Journalistin werden, so Sportjournalistin und wir wussten nicht, wie wir direkt aufs Feld kommen, also haben wir uns überlegt, komm, wir sagen, wir haben eine Schülerzeitung und dann lassen die uns bestimmt drauf. Und es hat geklappt, also wir durften dann aufs Feld mit den ganzen anderen Journalisten, dann waren wir halt drauf und haben das gemacht. Und am nächsten Tag sind wir zur Schule gegangen, weil wir wollten unbedingt sowas nochmal machen und haben dann unserem Direktor vorgeschlagen, ob wir eine Schülerzeitung öffnen können. Er hat direkt ja gesagt, also der ist richtig entspannt gewesen, ihn hat das auch richtig gefreut. Er meinte, macht, was ihr wollt, was ihr braucht, kriegt ihr von mir. Und dann hat es einfach angefangen, haben wir einfach ein paar Schüler gesammelt, so aus den 7. und 8. Klassen, haben denen gesagt, kommt einfach am Freitag zu uns, zu so einem Raum in der Schule, wir treffen uns, wir reden. Dann haben wir gesprochen mit denen und dann hat es angefangen, das irgendwie jeden Freitag zu machen. Und danach hatten wir schon unsere ersten Ergebnisse und dann haben wir unsere Online-Zeitung rausgebracht und ja, jetzt haben wir eine Zeitung.
4: Du berichtest schon wahnsinnig viel über Sportjournalismus. Wie sieht denn der Weg für dich nach der Schülerzeitung manchmal aus?
9: Schwierige Frage, aber gute Frage. Also ich wollte eigentlich Journalismus studieren und das wäre auch halt mit der Schülerzeitung ein guter Weg zu einem Stipendium. Also ich habe schon daran gedacht, mit einem Stipendium kommt man eigentlich gut weit, brauchst kein BAföG dann. Und ich glaube, das wäre dann halt was für mich, dass ich entweder Journalismus studiere oder ich habe an Social Media Management gedacht. Das wäre vielleicht auch in die Richtung, aber halt dann auch wieder im Sportbereich und zwar was mit Sportlern oder mit Vereinen direkt zu tun hat.
8: Ich habe auf jeden Fall besser schreiben gelernt, interessant zu schreiben. Das ist auch eine Herausforderung. Auf jeden Fall auch Geduld zu zeigen, auch hier Zeit mit reinzubringen. Auch organisieren, also es hängt so viel Fotos und Bilder und das ist eine große Verantwortung, also auf jeden Fall auch Verantwortung gelernt. Genau, das sind die Grundbausteine, die man auch da, glaube ich, auch lernt.
10: Ich weiß auf jeden Fall, dass halt dieses vor allem mit Kindern arbeiten, aber auch mit Gleichaltrigen und zum Teil auch Älteren zu arbeiten, eine Kompetenz ist, die man, ich glaube, in so gut wie jedem Beruf später irgendwann gebrauchen kann. Weshalb ich mir da immer sehr viel Mühe gebe, die Redaktionstreffen möglichst abwechslungsreich zu gestalten, viele neue Methoden auszuprobieren. Ich weiß, letzten Mittwoch hatten wir zum Beispiel ein Themencafé, wo sie sich in kleinen Gruppen zusammenfinden. Ich habe verschiedene Themen vorgeschlagen und dann sollten sie sich in diesen Gruppen zu einem Thema bereden und eine andere Gruppe dann zu einem anderen und sollten halt alle Gedanken aufschreiben. Und so ein bisschen hatte ich Angst, weil ich nicht dabei sein konnte, dass wenig dabei rumkommt. Aber es wurde doch umso besser, weshalb auch hier halt dieses Vertrauen in die Arbeit von den SchülerInnen ganz wichtig ist. Und auch mir halt zeigt, dass es nicht alles abhängig davon ist, von einer Person, in dem Fall vielleicht von mir, sondern natürlich von jedem Einzelnen getragen wird und auch sie natürlich immer mehr Verantwortung lernen und Ergebnisse abzuliefern, mit denen nicht nur ich oder andere zufrieden sind, sondern vor allem auch sie selber, was das Wichtigste ist. Weshalb ich jetzt auch immer mehr versuchen möchte, sie einzubinden in den Prozess, wie die Zeitung entsteht, also Layouten, Korrektur lesen etc. und ich da nicht meine Ferien ständig für opfern muss.
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4: In unserer Forschung sprachen wir außerdem mit zahlreichen JournalistInnen, die die Schülerzeitung als Einstieg in ihr Berufsleben beschreiben. In den jungen Redaktionen besaßen sie die Freiheit, über das zu schreiben, für was sie brennen, und mussten gleichzeitig erlernen, was journalistisches Handwerk bedeutet. Der Chefredakteur Marc Rath erzählt uns ein wenig mehr dazu.
12: Ja, hallo, ich bin Marc Rath, Chefredakteur der Mitteldeutschen Zeitung und der Volksstimme. Das sind die beiden großen Tageszeitungen, die in Sachsen-Anhalt erscheinen und auch damit die ganze Fläche dieses Bundeslandes abdecken. Die erscheinen in 35 verschiedenen Ausgaben. Da arbeiten 300 Journalistinnen und Journalisten für und haben eine Auflage von insgesamt über 200.000.
4: Könnten Sie uns verraten, wie Sie Ihre ersten Schritte in den Journalismus gestaltet haben und welche Rolle da vielleicht auch Schülerzeitungen oder Jugendredaktionen gespielt haben?
12: Ja, haben beide bei mir eine ganze Menge für meinen Einstieg bedeutet. Also vielleicht angefangen habe ich mal, indem ich irgendwann auf dem Bolzplatz meine eigenen Fußballspiele kommentiert habe. Aber das hat dann Gott sei Dank keiner groß mitbekommen. Ich bin schon in der 6. Klasse Mitglied der Schülerzeitungsredaktion bei uns an der Schule geworden. Und konnte auch schon, da war ich so 9., 10. Klasse, da auch Verantwortung übernehmen und bin dann darüber, so wie das, habe ich vorhin nicht gesagt, ja, 1966, so war das in den 80er, Anfang der 70er, aber vor allen Dingen in den 80er Jahren auch üblich. Da hatten die Tageszeitungen vor Ort Jugendredaktionen und da bin ich dann, als ich in der Oberstufe war, auch Mitglied geworden und habe ziemlich genau vor 40 Jahren meinen ersten Artikel da veröffentlicht und so dann auch sehr eng mit dem Journalismus in Berührung gekommen. Ja, also das Tolle ist auf jeden Fall, man kann erstmal vieles ausprobieren. Ne? Das ist auch ungeheuer wichtig. Einerseits und andererseits muss man sich auch selber organisieren in so einem Team. Man lernt also auch eine ganze Menge, wie man mit Menschen umgeht, wie man am Ende Prozesse gestaltet, wie man auch eine Finanzierung absichert. Wir haben damals auch sehr viele Anzeigen in diese Zeitung, in die Schülerzeitung reinverkauft. Und insofern kriegt man da schon ein Netzwerk, das dann irgendwann auch in die Lokalredaktionen einer Zeitung reicht, die sich da auch für interessieren, für Themen oder auch für eben dann Schülerzeitungsmacherinnen und Macher, die dann auch von Redaktionen angesprochen werden. Willst du nicht mal zu uns kommen? Willst du nicht mal einen Artikel für uns schreiben? Also das sind alles ganz wichtige Faktoren und ganz wichtige Learnings, die man dabei macht. Und obendrein, das macht auch ungeheuer Spaß.
13: Ja, und in Ihrer heutigen Arbeit als Chefredakteur, spielen da noch Schülerzeitungen eine Rolle? Erleben Sie Praktikantinnen zum Beispiel oder auch VolontärInnen, die aus Schülerzeitungen vielleicht kommen? Und ja, wie schätzen Sie da die Kompetenzen ein? Ist das vielleicht auch wichtig für den Nachwuchsjournalismus, da schon Erfahrungen zu sammeln?
12: Also unbedingt. Leider gibt es heute sogar weniger als früher, ist so meine Beobachtung. Das liegt auch daran, dass das Schule sehr verschult ist und auch ansonsten natürlich das Freizeitangebot ein wesentlich größeres ist, als man das heute, als man das zu meiner Zeit wahrscheinlich hatte. Insofern, wo sich das bildet, finde ich das ungeheuer toll. Und das ist mitunter eben auch so eine Basis, wo, wenn Schülerinnen und Schüler zu uns kommen, die auch nach dem Praktikum fragen, das machen wir sowohl als Schulpraktikum, aber auch durchaus in den Ferien oder dann begleitend zum Studium, sodass die dann auch, das ist eine Orientierung für beide Seiten. Erstens für diejenigen, die sich für diesen Beruf interessieren, dass sie merken, wie das in so einer Redaktion zugeht und ob das was für jemanden ist. Und mitunter natürlich auch für uns, weil wenn wir dann jemanden gut kennen und man merkt, boah, wir passen eigentlich zusammen oder das ist toll, dass da eine gemeinsame Ausbildung draus wird, dann ist das sozusagen auch eine gute Startbasis, um hinterher Volontärin oder Volontär zu werden.
13: Die Jugendpresse ist der Verein junger MedienmacherInnen, die diese jungen RedakteurInnen deutschlandweit durch verschiedene Veranstaltungen fördert. Tobi wird uns das noch einmal kurz erklären.
5: Die Jugendpresse Deutschland vereint erstmal alle Landesverbände der Jugendpresse in den Bundesländern. Das sind aktuell 10 Stück oder 11. Ich weiß es gerade gar nicht, weil unsere Verbände im Norden fusionieren, je nachdem, wie weit das vorangeschritten ist. Zumindest die Jugendpresse Deutschland als solches ist erstmal ein Arbeitsraum für die Landesverbände, wo sie sich abstimmen können, gemeinsame Projekte starten können, vielleicht auch über ihre Prozessen und Bürostrukturen einfach sprechen und da Erfahrungen zu austauschen. Aber die Jugendpresse Deutschland setzt auch auf Bundesebene eigene Projekte um, wo dann aus ganz Deutschland junge MedienmacherInnen zusammenkommen und ja, ganz verschiedene Veranstaltungsformate erleben, vom kurzen Redaktionswochenende zu irgendeinem politischen Thema bis hin zu den Jugendpolitiktagen, wo 1000 junge Menschen aus ganz Deutschland zusammenkommen und in den Austausch mit der Regierung gehen. Da gibt es ein großes Spektrum an Angeboten und Möglichkeiten. Und auch der Schülerzeitungswettbewerb, über den wir heute schon gesprochen haben, auch den gibt es auf Bundesebene. Das ist dann der Schülerzeitungswettbewerb der Länder. Da sind die Wettbewerbe in den Bundesländern quasi die Vorrunde und alle Zeitungen, die da erfolgreich sind, die werden weitergereicht an den Bundeswettbewerb und können sich dann nochmal auf Bundesebene behaupten.
13: Wie sieht denn so ein typisches Jahr bei der Jugendpresse Berlin-Brandenburg aus? Gibt es Jahreshighlights?
5: Jede Veranstaltung ist ein Jahreshighlight, das kann man so gar nicht sagen. Zu den etabliertesten Formaten zählt wahrscheinlich der Schülerzeitungswettbewerb, der zum 21. Mal stattgefunden hat in diesem Jahr. Der Schülerzeitungskongress, den es in seiner aktuellen Form zwar erst 3-mal gegeben hat, der aber auch sich verstetigen soll als Format und der weiterentwickelt wird und der bestimmt auch so schnell nicht mehr geht. Und das Jugendmediencamp, das auch Geburtstag feiert in diesem Jahr, wo dann für eine Woche junge Medienschaffende auf der Wiese in Kratzeburg zusammenkommen. Und so ein bisschen Medien gestalten in einer Kontext, die sich so ein bisschen nach Festival-Feeling anfühlt. Und dann sind das ganz viele Projekte, die auch immer davon abhängig sind, was halt gerade passiert. Wir haben regelmäßig Redaktionsbesuche, aber wir leben auch, so wie der Journalismus, ein bisschen vom tagesaktuellen Geschehen. Wir haben bald den Jugend-Europa-Tag zu den Europawahlen. Mit Fokus darauf wird, dass ja das Wahlalter herabgesetzt wurde. Und genauso haben wir aber dann nächstes Jahr eine andere Veranstaltung, wenn da was anderes Interessantes passiert. Also das wird wirklich jedes Jahr neu aufgestellt und ist natürlich auch abhängig von den Leuten, die da sind und was die interessiert, weil es halt eben viel vom Ehrenamt lebt und das junge Menschen sind, die da selbst wirklich Projekte umsetzen und naja, die suchen sich halt die Projekte aus, die ihnen gefallen und kriegen dann die Möglichkeit, da selbst Hand anzupacken und das mit uns umzusetzen.
4: Schülerzeitungen sind echter Journalismus. Hier lernen angehende Nachwuchsjournalistinnen und Medieninteressierte wichtige Grundbausteine für das spätere berufliche Handwerk. In den Kommunikationswissenschaften sprechen wir gerne vom Leben in einer postfaktischen Zeit. Das heißt, emotionsgeladene Texte

0: einen Sportler schreiben, dann müssen wir auf die Fakten zurückgreifen, die wir im Internet finden, weil sonst wäre es ja gelogen. Aber wir haben schon dieses Gleichgewicht und dass die Schüler das genau einteilen können, was die dann mit Emotionen verbinden und was sie dann einfach mal durchs Internet finden. Wir haben auch das Thema Klimawandel oder halt allgemein Müll im Meer. Und wir haben eine Schülerin, die sich übertrieben dafür interessiert und das richtig wichtig findet, was da passiert. Und ich finde, sie kann den Text dann wahrscheinlich besser schreiben als ein Schüler, der kein Interesse auf dieses Thema hat. Also jeder hat das, so was spezifisch seine Interessen halt widerlegt.
1: Wir achten eigentlich darauf, dass quasi, wenn wir sachliche Texte schreiben sollten, dass auch sachlich sind. Wenn wir über ein Ereignis, zum Beispiel Sportfest, Sportevent schreiben, dann habe ich es so gemacht, dass wir quasi halt, dass es eher meine Aufzählung ist. Es geht eigentlich auch klar vom Text. Also das ist quasi halt so wie ich das erlebt habe. Man fängt auch mit ich war dort oder das ist auf jeden Fall klar. Wir haben auch sehr viele, also wir haben nicht feste Anzahl an Interviews oder an Sachtexte. Es kommt drauf an, was das Thema ist, ob das Pass jetzt ist, ein Interview ist. Manchmal geht es auch gar nicht und verzichten wir auch darauf, ein Interview zu machen und machen einen Kommentar oder einen Sachtext oder schreiben halt unsere eigene Meinung und genau, so ungefähr machen wir das.
2: Da wir als Gymnasium ja doch vielleicht einen etwas höheren noch Anspruch haben an wie fachlich unsere Texte sind, beziehungsweise was für einen Anspruch wir vielleicht auch bei den LehrerInnen erreichen wollen, ist mir doch schon wichtig, dass wenn wir jetzt berichten, zum Beispiel in unserem aktuelles Barnim-Teil, dass wir da keine eigene Meinung mit reinbringen und da uns orientieren, was ist wann, wie, wo passiert. Wenn man das unter Meinung zählt, eher noch so ein Aufruf, was Motivierendes von wegen, ey, meldet euch für den neuen Schulmerch bei der und der Lehrkraft, damit es endlich vorangeht und wir uns alle bald einen mega coolen Schal kaufen können mit unserem Falken drauf. Anders ist es bei, das hatten wir jetzt in zwei Zeitungen, dass wir informierende Texte hatten. In unserer letzten jetzt über Wald und Natur, wo zwei Waldbewohner vorgestellt wurden, der aber dann mündete unten in bitte verschmutzt den Wald nicht. Ich bin mir unsicher, ob das unter Meinung zählt. Wenn wir jetzt aber wirklich einen Kommentar reinnehmen, dann ist der auch gekennzeichnet als Kommentar und dann von wem ist der und dann kommt der Kommentar, was aber dann auch kein ist, ja, wir finden den und den Lehrer doof, sondern in dem Fall war es ein Brief mehr oder weniger von einer Redakteurin, die sich einfach bedankt hat für dieses kurze Jahr bei uns und sich sehr freut aufs nächste Jahr und liebend gern mit dabei ist.
3: Das waren doch schöne letzte Worte der angehenden Nachwuchsjournalistinnen. Vielen Dank euch dreien.
2: Ich glaube, okay, ich finde, dass es total wichtig ist, dass SchülerInnen Medien nochmal, also anders kennenlernen als nur über das Smartphone, beziehungsweise da über gängige Social-Media-Plattformen wie TikTok und Instagram und man in der Schule Präsenz zeigt, von wegen, wir sind zwei junge Personen und zum Teil auch unerfahren, aber trotzdem können wir was erreichen und was machen und dass da eigentlich das Schlimmste ist, was, glaube ich, passieren kann, dass Lehrkräfte einem künstlich Steine in den Weg legen oder auch die Schulleitung, weshalb ich es da auch sehr krass fand, dass eure Schulleitung einfach war, ja, mach doch, klingt cool. Und es da auch total süß fand von der Lehrkraft von uns, die mir gesagt hat, jo, nächstes Mal schick mir mehr Texte, ich kann die ganze Zeitung auch nochmal Korrektur lesen, auch als Zweitlektor, damit es halt noch besser wird, weil am Ende profitiert ja die gesamte Schulgemeinschaft davon, dass SchülerInnen, vielleicht auch Lehrkräfte, gemeinsam ein Medium gestalten, in dem wir alle dazu beitragen können, dass es besser wird und dass das Schulklima einfach nur angenehmer gestaltet.
1: Ich würde sagen, unterstützt auf jeden Fall SchülerInnen, Zeitungen, auch die Finanzierung und die sind auch super wichtig. Generell hat man fördert auch damit auch zum Beispiel auch sich selbst, auch andere. Vielleicht wollen auch SchülerInnen halt so ihre Meinung oder halt ihr Wohlbefinden, ihr Interessen teilen. Das ist ein super, super Medium, das zu tun.
0: Ich würde euch nochmal danken für die Plattform und ich würde dann nochmal darauf Bezug nehmen mit unserer Schulleitung. Der Direktor ist neu und unsere Schule ist halt sehr

0: wird sehr wenig von Geldern gefördert. Also es ist auch eine integrierte Sekundarschule, also mit halt mit Abitur. Aber ich finde, das ist nochmal wichtig, dass wir halt vielleicht eine Schülerzeitung haben, um Gelder zu sammeln für Sachen. Als ich auf dem Barnum-Gymnasium mal kurz war, fand ich das ehrlich also krass. Auch die Sporthallen, der Platz, der den Schülern geboten wird. Und ich finde, damit wollte ich halt ein Zeichen setzen, dass Schüler auf jeder Schule das Recht haben auf Sport und auf Platz. Und das fehlt uns. Wir haben nicht mal richtige Toiletten und das ist halt was nicht so cooles. Und mit dieser Schülerzeitung, wenn wir die dann halt richtig auf Print rausbringen, wollen wir halt unsere Schule damit unterstützen und unseren Direktor, der halt neu ist und der versucht, das alles super hinzubekommen. Deswegen finde ich es nochmal wichtig, dass die Schüler irgendwas haben, wo sie halt ihre Meinung sagen können. Und wenn sie schon auf so einer Schule sind, dann haben sie natürlich auch das Recht, frei alles machen zu können. In der Zeitung können die halt deswegen alles machen. Von mir aus können die schreiben, was sie wollen. Also Hauptsache ohne Beleidigungen, aber ansonsten können die einfach machen, was sie möchten. Deswegen finde ich das nochmal von euch richtig cool und würde nochmal Danke sagen von meiner Schule.
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2: Wir sprachen nun oft vor allem über berufliche Kompetenzen. Doch wie betrachten eigentlich PädagogInnen das Medium Schülerzeitung? Meine Kommilitonin Kara besuchte die Schule 1. Die Schule 1 befindet sich in freier Trägerschaft und beheimatet als Gemeinschaftsschule die Klassenstufen 1 bis 13.
3: Wollt ihr euch mal kurz vorstellen?
4: Sven Reitzig ist mein Name und
5: Elisa Essig.
4: Ich organisiere die Lebenswelten-Kurse an der Schule 1 seit ungefähr 10 Jahren.
5: Und ich bin Lehrerin an der Schule jetzt seit einem Jahr. Genau, und ich führe oder leite den Lebenswelten-Kurs Zeitungswerkstatt.
3: Lebenswelten war da schon auch das Stichwort. Was ist denn genau die Schule 1 und was sind ihre Besonderheiten?
4: Die Schule 1 ist eine Gemeinschaftsschule, Gemeinschaftsschule in privater Trägerschaft. Man kann hier von der 1. bis zur 13. Klasse zur Schule gehen, Abitur machen oder auch nach dem MSA die Schule verlassen, wie man möchte. Wir haben im Moment rund 600 Schülerinnen und Schüler und insgesamt 47 Lebensweltenkurse in der Klasse 1 bis 7.
3: Okay, und du leitest ja dann den Schülerzeitungskurs von den Lebenswelten. Wer sind da so die SchülerInnen?
5: Also es sind ganz verschiedene SchülerInnen aus den Jahrgängen 4 und 5. Und genau, das sind Kinder, die einfach Lust haben, Artikel zu schreiben und am Computer zu arbeiten und ja, eben dann auch ein tolles Ergebnis am Ende zu haben, und zwar die Schülerzeitung.
3: Das ist sehr cool. Wie viele SchülerInnen ungefähr arbeiten damit und wie geht ihr vor? Also wie kommt das von der Idee zum endgültigen Produkt der Schülerzeitung?
5: Also es sind ungefähr 12 SchülerInnen in dem Kurs und das ist ein Halbjahreskurs. Also nach einem halben Jahr wechseln die Kinder nochmal, weil der Kurs eben auch sehr beliebt und begehrt ist. Und das läuft so ab, dass wir am Anfang des Kurshalbjahres immer einen kleinen Zeitungs-Crash-Kurs machen, also dass die Kinder dort erstmal kennenlernen, was ist überhaupt eine Zeitung, wie kommt es zur Zeitung, wie arbeiten Journalisten und Journalistinnen und ja, wie entstehen dann im Endeffekt die fertigen Zeitungen, und da gucken wir uns dann auch erstmal Zeitungen an und ja, wie recherchiert man zum Beispiel, genau.
4: Und begleitend dazu arbeiten 8 Schülerinnen das ganze Jahr über an der Gestaltung des Magazin 1, schreiben auch einige Artikel, aber kümmern sich vor allen Dingen um das Layout und pflegen dann die Ergebnisse und Artikel und Recherchen der Zeitungswerkstatt dort mit ein.
3: Welche Kompetenzen, würdet ihr so sagen, nehmen die SchülerInnen durch diesen Kurs speziell mit?
4: Das ist eine schwierige Frage, weil es sehr, sehr viele sind. Fangen wir an, mit wahr und unwahr zu unterscheiden.
5: Genau, also schon allein, dass die Kinder erstmal lernen, okay, wie recherchiere ich richtig, was sind gute Quellen und welche Quellen sind vielleicht nicht so geeignet, Und dann geht es weiter mit, wie arbeite ich richtig am Computer, wie schreibe ich richtig, wie erstelle ich Artikel, wie füge ich Bilder ein. Also es sind ja auch erstmal die Grundlagen, wie es dann halt eben zum fertigen Artikel kommt.
4: Wenn man noch weiterdenkt, lernen Sie allerdings auch sehr deutlich, wie teile ich mich selber Dritten mit. Das heißt, wie schreibe ich etwas, sodass es interessant für Dritte, für andere ist, das zu hören. Und zumal Sie selber auch ständig eigene Artikel korrigieren, beziehungsweise sich vorlesen und durchgucken, werden Sie sehr, also lernen Sie, glaube ich, viel, viel auch Ihre Innenwelt nach außen zu tragen.
3: Das ist sehr, sehr schön gesagt. Ja, warum sind, würdet ihr sagen, Schülerzeitungen so wichtig oder warum sollten sie gefördert werden?
5: Ich finde generell die Lust am Schreiben, also finde ich sehr schön, dass es da gefördert wird, die Kinder auch merken, das macht richtig Spaß, Sachen rauszufinden und dann was damit zu machen mit den Informationen und dann ein fertiges Produkt dann zu haben. Ja, deswegen finde ich, sollten Schülerzeitungen auf alle Fälle gefördert werden und generell einfach zu erkennen, es gibt, über Nachrichten läuft so viel und auch zu erkennen, was sind denn zum Beispiel gute Nachrichten, was sind Nachrichten, die jetzt vielleicht, wo man vielleicht nochmal selbst recherchieren sollte oder darüber nachdenken sollte, ob das alles richtig ist, wie das gesagt wurde.
4: Ich glaube, ein ganz wesentlicher Moment ist auch einfach den Dingen auf die, wie sagt man, den Dingen auf den Grund gehen oder den Dingen nachspüren in dieser zunehmenden Bilderwelt und zunehmenden Überflutung von Informationen, einfach den Biss zu entwickeln, nicht mit der erstmöglichen Information sich zufrieden zu geben, sondern wirklich den Dingen auf den Grund gehen und nachforschen, um selber einer Wahrheit so nahe wie möglich zu kommen.
2: Sascha Suden ist Facherzieher für Integration an einer Grundschule in Tempelhof und berichtet über seine Erfahrungen mit der Schülerzeitung Steppke. Schülerzeitungen sind für ihn ein Medium der Demokratiebildung, die nicht nur Kompetenzen wie Sprache, Design, Finanzen oder Rechtliches vermitteln, sondern auch Gemeinschaft lernen.
6: Mein Name ist Sascha Suden, ich bin an der Paul-Simmel-Grundschule in Tempelhof Facherzieher für Integration und mache dort als AG die Schülerzeitung.
2: Was ist denn eigentlich das Besondere an Ihrer Schülerzeitung und wie hebt sie sich von anderen ab?
6: Ich muss dazu sagen, ich bin von Haus aus Journalist und habe jahrelang und jahrzehntelang als Journalist gearbeitet und deswegen liegt es mir am Herzen. Und als ich zur Schule gegangen bin, habe ich gesagt, da gab es keine Schülerzeitung. Ich würde gerne eine machen und die ist offen für alle Kinder von 1. bis zur 6. Klasse. Auch wenn die Erstklässler noch nicht schreiben können, haben die aber vielleicht Ideen, die man umsetzen kann oder können malen. Und insoweit ist es offen für alle, es ist eine AG für die gesamte Schule. Am Anfang in der ersten Ausgabe, die ist jetzt anderthalb Jahre her, da waren bis zu 30 Kindern da bei uns im Computerraum. Wir haben das dann geteilt, die einen durften malen, die anderen haben dann da gearbeitet. Und ich habe schon viel vorgegeben, aber habe halt immer darauf geachtet, dass die Kinder das dann nachher dann noch umsetzen. So. Was der entscheidende Unterschied ist, Grafik, deswegen ist sie so schlecht, mache ich. Ich bin halt kein Grafiker.
2: Wie läuft eigentlich der Entwicklungsprozess einer Schülerzeitung ab? Und vor allem, welche Kompetenzen erlernt man dabei?
6: Mein Ziel ist es, dass ich den Schülern und Schülerinnen einfach eine Welt nahebringe, die sie in Tempelhof und vielleicht auch durch ihren Migrationshintergrund, wir haben 80% Migration, nicht so haben, erschließen können. Und die Komische Oper hatte zum Beispiel ein Stück Pippi Langstrumpf aufgeführt mit Dagmar Manz als Regisseurin für Schüler. Und da war ich mit zwei Kindern, einem Mädchen, einem Jungen, 8 und 10, die zum ersten Mal in der Oper überhaupt waren, zum ersten Mal so ein Stück gesehen haben und darüber dann geschrieben haben. Und wenn Sie jetzt fragen, was ist das Problem? Die konnten es nicht ausdrücken, was sie gesehen haben. Und das ist halt die Kunst, dann das irgendwie in einen Artikel zu packen und dass es trotzdem noch bei den Kindern bleibt. Ehrlicherweise am Anfang gab es viele, die gekommen sind, um zocken zu können und spielen, Internet und Computer, was es alles so gibt und YouTube. Das hat sich aber relativ schnell gelegt. Die wollen wirklich und teilweise können sie nicht, das muss man einfach sagen, sowohl sprachlich wie auch die Fähigkeit, mit dem Computer umzugehen. Aber da habe ich eine Kollegin, die auch mich sehr unterstützt. Und es geht dann doch, das heißt, alle Kompetenzen wie Sprache, also wie möchte ich was ausdrücken, das kann ich vermitteln. Was ist ein Thema? Worüber möchtest du gerne was machen? Und ich habe jetzt sozusagen den Kniff genommen, was ich aber auch als Journalist ja nicht schlecht finde, dass wir da, wo sie nichts können, sozusagen sprachlich, machen wir Interviews. Das heißt, wir haben also mit Kevin Kühnert, den haben wir im Bundestag besucht, der Generalsekretär der SPD, da haben wir dann einfach mit der Klasse, in der vierten Klasse, dann sozusagen die Fragen gestellt. Und das haben die alles auch selbst gemacht. Das heißt, es ist viel möglich. Bei uns war der Rapper Matondo, ich weiß nicht, ob man den kennt, an der Schule, der hat irgendwann Kika auch moderiert, der war Schüler unserer Schule und ist sozusagen zu uns zurückgekommen. Und die Kinder sind so wahnsinnig mit diesem Rapper, der ist auch Rapper. Und darüber können wir dann eine Geschichte machen. Also so hat sich das dann ergeben. Und also Neugierde kann man schaffen, Spaß, Gemeinschaft. Und mittlerweile ist es so, dass sie nicht zum Zocken kommen, sondern einfach auch zum Schreiben. Und sie wollen. Und oft können sie wirklich nicht, weil ihnen auch kein Thema einfällt. Weil dieses, was ist ein Thema, was könnte eins sein? Das ist schon ein Prozess, der schwierig ist. Der aber funktioniert. Wir hatten drei Schüler, weil ich das gerade sehe, die haben bei Sonne und Beton mitgespielt, dem Film. Er hat sogar eine Sprechrolle. Und dann haben wir darüber eine Geschichte gemacht. Also einfach das, was Potenzial, was an dieser Schule ist, und da ist relativ viel, auch wenn man es mal nicht glauben mag bei manchen, das einfach zu zeigen.
2: Ja, man hat die Möglichkeit, zwischen wahnsinnig vielen Textformen auch zu unterscheiden. Wenn ich mir jetzt so Ihre Schülerzeitung angucke, sehe ich da auch sehr viele Interviews. Und auch als wir bei Ihnen in der Redaktionssitzung waren, waren die Kinder lebendig mit dabei, Interviews zum Beispiel mit LehrerInnen an ihrer Schule führen zu wollen. Woran denken Sie, liegt das? Und besteht da auch ein anderes Interesse für Textform? Oder ist das schon so, dieses persönliche Gespräch, Dinge aufzudecken und mit Menschen zu sprechen?
6: Nein, ich glaube, es sind zwei Sachen. Das eine ist Textform, also Interview ist natürlich das Einfachste. Was ich aber festgestellt habe, für die Kinder ist es unglaublich toll und befriedigend, in der Zeitung zu sein. Das kennen die ja gar nicht. Also das mögen Kinder in Zehlendorf vielleicht kennen, weil dann die Väter sowieso und die Mütter in manchen Zeitungen drin sind. Aber sozusagen, ich sehe mich selbst in der Zeitung, ich treffe mich da, also ich kann mich da wiederfinden, ich kann es anderen zeigen, Oma, Opa und wie sie alle heißen, sind auch super stolz. Also das ist schon ein Gefühl, was wir vermitteln, und durch diese Interviews. Es gibt natürlich immer ein Interview dabei, also ein Foto mit dem Interviewten, und das macht ihnen, glaube ich, viel Spaß. Wir haben aber auch ein Mädchen aus einer vierten Klasse gehabt, die hat einen eigenen Text geschrieben. Die hat sich einfach eine Geschichte ausgedacht mit einer Puppe, die, also es war eine bisschen spookige Geschichte, eine Puppe, die lebendig wurde und am nächsten auch, glaube ich, am Ende auch getötet wurde, wenn ich es richtig in Erinnerung habe. Aber auch toll, eine ganze Seite, wo sie halt ihre Fantasie hat laufen lassen. Wir müssen immer ein bisschen aufpassen mit Sprache, weil wir auch Erst- und Zweitklässler haben, aber so im Großen und Ganzen funktioniert das.
2: Wie könnten Sie sich eine ideale Zukunft für Ihre Schülerzeitung, den Steppke, vorstellen?
6: Erstmal weiterhin eine Finanzierung, dass wir tatsächlich weiterhin Print machen können, weil wir können, es gibt ja auch mittlerweile Audio, also nicht Audio, das heißt so digitale Schülerzeitungen, aber das ist nicht das Gleiche, wenn ich was in der Hand habe und was wir noch gar nicht besprochen haben, was die Kinder interessanterweise auch lernen und wo ich sehr fasziniert bin, wir verkaufen die ja. Die kostet 60 Cent, weil das überlegt worden ist, machen wir so, machen wir aber nicht. Und sobald das Veröffentlichungsdatum draußen ist, stehen die Kinder Schlange, um sie zu verkaufen. Und wir haben bei der letzten, also bei der Sommerausgabe, haben wir um die 450 Exemplare verkauft. Und wir haben nur 500 Schüler. Das heißt also, nicht nur jeder Schüler hat irgendwie eine gekauft, sondern auch natürlich Oma und Opa. Aber dieses Verkaufen, das wir müssen Geld auch wiederbringen, also ich rechne auch nach, also es gibt auch, also, und die kriegen nichts dafür, die wollen einfach machen. Das ist für die meistens komischerweise noch spannender als die Artikel zu schreiben, was wirklich faszinierend ist, aber es ist ein Aspekt mit Mathe und alles, das nochmal zusammenzubringen. Und die ideale Schülerzeitung, ja, ich glaube, mehr von außen sozusagen, dass es auch mehr gewürdigt wird, dass es das gibt. Und also die Junge Presse Köln ist ja, ich komme aus Köln, deswegen Berlin, ist natürlich ein guter Start, aber dass es auch weiter verfolgt wird. Auch, dass der Senat weiter unterstützt, das ist ja auch ganz wichtig, und dass wir es machen können. Räume kriegen, Zeit kriegen, Personal kriegen, um das machen zu können.
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2: Wir haben also aus verschiedenen Perspektiven die Bedeutung von Schülerzeitungen zusammengetragen, wie man sie fördern kann, über die Angebote der Jugendpresse Berlin-Brandenburg. Tobi und Ricky tauschen sich einmal über diese Angebote aus. Kannst du uns erzählen, was der Schülerzeitungskongress eigentlich ist?
7: Der Schülerzeitungskongress ist unser Format, um die ganzen Redaktionen aus Berlin und auch aus Brandenburg zusammenzubringen. Das heißt, wir haben eine Kombination einmal aus Workshops, für die wir auch VertreterInnen aus der Medienbranche einladen. Das sind professionelle JournalistInnen, das sind zum Teil auch mal KommunikationswissenschaftlerInnen. Wir haben auch von der Gewerkschaft immer mal wieder Leute da, die so ein bisschen über die Situation aktuell in der Branche sprechen. Und auf der anderen Seite ist das ein ganz großes Forum zum Austausch für die teilnehmenden SchülerInnen, die über ihre Arbeit sprechen können und sich dann auch gegenseitig über ihre verschiedenen Arbeitsweisen austauschen können. Einfach so, dass eine Redaktion, die in einer Sache vielleicht besonders gut ist, das der anderen näher bringt und umgekehrt. Und dass dann die Redaktionen gemeinsam wachsen können und im besten Fall sogar gemeinsame Projekte starten, die aus diesem Tag herausgehen.
2: Ricky, du warst Gast beim diesjährigen Schülerzeitungskongress. Mit wem warst du da und was konntest du mitnehmen?
8: Ich war mit einem Redakteur aus unserer Zeitung da. Und also erstmal konnten wir, glaube ich, mitnehmen, dass, also unsere Vermutung war, dass da ziemlich viele ähnlich, also Gleichaltrige vielleicht sind. Dem war nicht so, sondern es waren auch deutlich mehr jüngere SchülerInnen da, was sehr erstaunlich war. Und dann konnten wir uns austauschen mit einigen. Ich fand besonders den Workshop von der Redakteurin vom Tagesspiegel sehr interessant über Lokaljournalismus. Und am Ende des Tages haben wir uns dann sehr gefreut auf den morgigen Tag zum Schülerzeitungswettbewerb.
2: Schön. Was würdest du sagen, konntet ihr für eure Redaktion vom Schülerzeitungskongress eigentlich so mitnehmen?
8: Ich glaube besonders, dass wir halt einfach weitermachen sollten und dranbleiben. Zu dem Zeitpunkt hatten wir bisher nur zwei Ausgaben unserer Schülerzeitung Bamben berichtet, rausgebracht und waren positiv gestimmt da, auf jeden Fall weiterzumachen und dran zu bleiben und nächstes Jahr dabei zu sein, wieder beim Kongress, nur mit mehr Redakteuren, die dann auch dabei sein können.
2: Okay. Kannst du empfehlen, als Schülerzeitung beim Schülerzeitungskongress teilzunehmen?
8: Auf jeden Fall. Ich glaube, jede Veranstaltung, die man von der Jugendpresse mitnehmen kann, ist eine Bereicherung bestimmt irgendwie. Weil man erstmal Kontakte knüpfen kann. Nicht nur von den Leuten von der Jugendpresse, sondern auch mit anderen Schülerzeitungen und vielleicht auch Freundschaften oder so. Gemeinsam arbeiten, irgendwas anderes. Und ich glaube, es gibt einem einen Einblick in die Medienwelt und vielleicht dann auch andere Inhalte nochmal zu sammeln oder den Horizont zu erweitern, worüber man berichten kann.
2: Habt ihr euch eigentlich beim Schülerzeitungskongress gesehen und kennengelernt?
8: Wir kannten uns schon davor. Vor einem Jahr hat unser damaliger Bufti an der Schule einen Workshop organisiert und da war Tobi dabei und hat uns gezeigt, was man alles in der Zeitung machen kann.
2: Sehr cool. Was hast du da denn für Eindrücke sammeln können?
8: Dass Zeitungsarbeit extrem viel sein kann. Und dass wir einfach gucken sollen und nicht den Mut verlieren sollen, egal was wir halt irgendwie machen oder auch wie das Feedback zurückkommt, weil es halt mit jeder Ausgabe einfach immer besser werden wird.
7: Das war ein Workshop im Rahmen unseres Medienlabors, wo wir junge Menschen haben, die in den Journalismus oder in die Medien gehen und so ein bisschen Erfahrungen gesammelt haben dann auf einem bestimmten Gebiet und dann ihr Wissen in die Schulen tragen und da erzählen, ja, was sie so machen und wie das alles funktioniert im Medienbereich. Das richtet sich zum einen natürlich ganz praktisch an Schülerzeitungen, die sich selbst irgendwie weiterentwickeln wollen, in ihren Angeboten unter Hilfe brauchen, aber auch an Schulklassen und umfasst dann allgemein Entwicklungen im Medienbereich, die sich gerade abzeichnen. Und ja, das Ziel ist es einfach von dem Angebot, einen möglichst niederschwelligen Austausch zu schaffen von Personen, die schon in den Medien sind und Schulklassen, die bestimmt auch immer mal wieder ein paar Leute haben, die selbst in die Medien wollen und sich dafür interessieren und noch Fragen haben.
2: Und welche Themenangebote gibt es da so?
7: Och, das ist eine große Liste. Das kann ich hier gar nicht auswendig sagen alles. Aber das reicht von Klassikern für die Schülerzeitungsproduktion, die immer bei uns angefragt werden. Also sowas wie Layout, Redaktionsorganisation, Themenfindung, bis hin zu Themen, die sich mit dem Mediensystem als Gesamtes beschäftigen. Das wäre dann sowas wie die Pressefreiheit oder wir haben auch zur Internetzensur gerade erst kürzlich ein neues Thema erarbeitet. Also es ist wirklich ein ziemlich großes Spektrum, aber es ist uns da auch wichtig, individuell auf die Gruppen zuzugehen und nicht die gleiche PowerPoint zu halten, sondern vorher abzusprechen, was es vielleicht für Anknüpfungspunkte gibt, die aktuell im Redaktionsalltag wichtig sind oder die vielleicht im Unterricht behandelt wurden und wo wir dann auch die Gruppe hinbringen sollen. Also das ist auch kein Workshop gleich wie der andere. Und neue Themen sind da auch immer möglich.
2: Das Medienlabor an sich kennst du ja.
8: Kannst du uns ein paar genauere Eindrücke liefern? Also was hat das genau für eure Redaktion gebracht? Würdest du es vielleicht wieder buchen wollen?
9: Es hat uns auf jeden Fall den Einstieg erleichtert, weil es noch vor unserer ersten Zeitung war, um so einen mäßig Überblick zu bekommen, was eigentlich für Arbeit anfällt. Und ich glaube, wenn wir nochmal Probleme hätten wie Themenfindung oder nicht weiter wissen bei Redaktionssitzungen, wie wir die besser organisieren, glaube ich, wäre das auf jeden Fall nochmal was für, wenn ich vielleicht raus bin aus der Schule, dass die Person, die das dann weiterführt, auf jeden Fall eine Schülerin, da dann mehr, also sehr gute Starthilfe bekommt.
8: Neben dem Schülerzeitungskongress und neben dem Medienlabor gibt es auch den Schülerzeitungswettbewerb.
7: Der Schülerzeitungswettbewerb ist eine Möglichkeit, um die Zeitungen in der Hauptstadt, und das gibt es auch äquivalent in allen anderen Bundesländern, auszuzeichnen für ihre Arbeit. Wir suchen also die besten Schülerzeitungen jeder Schulform, und dann gibt es zusätzlich noch Sonderpreise, die Artikel prämieren, die sich einem bestimmten Thema widmen, die herausragend sind in diesem Thema.
9: Am eindrücklichsten fand ich die Zeitung von den Sonderschulen, nee, so werden sie nicht genannt.
7: Du meinst wahrscheinlich die Schulen mit sonderpädagogischem Förderschwerpunkt.
9: Die zu sehen, weil die natürlich anders arbeiten müssen, als wir es in dem Fall tun. Und da dann auch die Balance zu finden aus Texten, die nicht so anspruchsvoll sind, und Bildern und Comics oder so, fand ich sehr beeindruckend.
8: Austausch ist ein sehr schönes Wort. Letztes Jahr fand zum ersten Mal die Schülerzeitungsfahrt statt.
7: Die Schülerzeitungsfahrt ist eine Seminarfahrt für Schülerzeitungen, auch aus Berlin und Brandenburg gewesen, die für eine ganze Woche, also nicht nur für einen Tag, wie beim Schülerzeitungskongress zusammengekommen sind und sich dadurch natürlich viel intensiver austauschen und kennenlernen konnten. Da gab es auch verschiedene Workshops nach dem Open-Space-Prinzip, nennen wir das. Also es gibt einen Tagesplan mit verschiedenen Workshop-Angeboten, die parallel stattfinden. Und da kann jede Person, die teilnimmt, sich entscheiden, wo sie hingeht, ob sie was Eigenes vielleicht sogar anbietet oder ob sie sagt, sie braucht gerade mal eine Auszeit, um einen Artikel zu schreiben oder einen Mittagsschlaf zu machen, was auch immer es gerade braucht. Das ist die Schülerzeitungsfahrt von der Idee her. Und in diesem Jahr wird es hoffentlich auch eine geben. Da steht noch nicht ganz fest, da sind wir noch dabei, aktuell Fördermittel für einzuwerben. Aber es hat auf jeden Fall gut geklappt. Es ist ein großes Magazin nach der Schülerzeitungsfahrt entstanden, das wir gedruckt und an allen Schulen verteilt haben, die teilgenommen haben, als gemeinsame Schülerzeitung. Und ich weiß auch, dass viele TeilnehmerInnen bis heute immer noch Kontakt haben und sich regelmäßig sehen. Also es ist wirklich in einem super Austausch gemündet, und das wollen wir auf jeden Fall fortführen, wenn das klappt.
8: Ja, was sagst du zu diesen Eindrücken und generell zur Arbeit von der Jugendpresse?
9: Also ich finde vor allem, diese Fahrt hört sich super toll an, und ich würde mir da wirklich wünschen, dass die dieses Jahr oder nächstes Jahr auf jeden Fall stattfindet, um selber vielleicht mitfahren zu können. Generell habe ich ein sehr positives Bild von der Jugendpresse, mit viel Austausch, vor allem mit jungen Personen und vielen innovativen Ideen, um das weiterzuentwickeln, und hoffe einfach, dass man da dranbleibt und noch mehr macht und das richtig toll wird.
2: Ein Verein lebt vom Ehrenamt. Das heißt, die Jugendpresse Berlin-Brandenburg sucht aktiv nach Unterstützung. Neben dem Bundesfreiwilligendienst kann man Mitglied werden und Veranstaltungen und Projekte selbst planen und umsetzen. Was das genau heißt, erfahren wir nochmal von unseren beiden Schülerzeitungsexperten.
8: Und warum ist denn eigentlich Schülerzeitungsarbeit so toll?
7: Also ich finde, dass Schülerzeitungen einfach das ehrlichste Medium sind, um in die Schulen reinzuschauen und sich zum einen anzugucken, wie aktuell die Bildungssituation ist, aber auch was junge Menschen bewegt, weit über den Schulhof hinaus. Es gibt kaum eine andere Möglichkeit, um so ehrlich den Diskurs in der Schulgemeinschaft mitzukriegen, wie eine Schülerzeitung. Damit sind sie ein unfassbar wertvolles Werkzeug für die Demokratiebildung an Schulen, für die Medienbildung sowieso. Das sind selbstorganisierte Lernräume, wo SchülerInnen zusammenkommen, eine Projektidee haben und die dann auch umsetzen, ohne dass es irgendwie aus dem Unterricht entstehen würde. Und das ist einfach ein Raum, den man woanders nicht kriegt dafür.
9: Ich glaube, uns hat es eine Gemeinschaft und ein Medium gegeben, um noch andere zu erreichen, um als Team weiter zusammenzuwachsen und auch über die Klassenstufen vor allem auch zu connecten und zudem auch einen kreativen, freien Ort zu geben, über Themen auch zu schreiben, zu berichten und zu recherchieren, die von der GSV vielleicht gar nicht angestoßen werden, weil da die Leute viel zu bunt zusammengemischt sind und was ich auch das Gefühl habe, dass wir als Team vor allem den Jüngeren bei uns im Team eine Perspektive geben oder zumindest eine Möglichkeit geben, selber was zu machen, was sie in der Klasse sich nicht trauen würden, aber im Team da total aufblühen können.
10: Die Jugendpresse ist das, was es ist durch das Ehrenamt. Warum sollte man sich ehrenamtlich bei euch engagieren?
7: Die einfachste Antwort, weil es Spaß macht. Es gibt wenige Orte, wo man einfach so viel Verantwortung von Tag 1 haben kann und eigene Projekte umsetzen kann. Und hinter einem steht immer ein großes Netzwerk aus ganz vielen Leuten, die sich auch auskennen mit dem Thema. Und es gibt einfach gefestigte Strukturen. Man muss nicht das Rad neu erfinden und sich überlegen, wie man einen Verein gründet, um irgendwas umzusetzen. Wir haben einfach einen riesigen Raum und die Strukturen, um neue Projekte umzusetzen und sind für jede Idee dankbar und können die gleich aufnehmen.
10: Wenn ich nun bei euch im Verein aktiv werden möchte, dann funktioniert das wie?
7: Dann funktioniert das, indem du uns anrufst oder uns schreibst und nächste Woche hast du ein Team-Hoodie und ein Mailkonto.
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12: Mit Jordi Caldente. Die Berliner Polizei sucht weiter nach einem vermissten Zweijährigen. Nach Angaben der Ermittler wurde der kleine Alex an der Wohnung seiner Mutter in der Wartenberger Straße in Lichtenberg von einem Bekannten abgeholt. Seitdem fällt von dem Kind jede Spur. Zu den Hintergründen des Verschwindens gibt es bislang keine Informationen. Die Seniorenwoche ist letzten Samstag in Brandenburg gestartet. Damit will das Land älteren Menschen mehr gesellschaftliche Teilhabe ermöglichen. Zum Auftakt in Cottbus betonte Ministerpräsident Dietmar Woidke, dass aktive Beteiligung am gesellschaftlichen Leben ein wichtiger Schutz gegen Einsamkeit sei. Die Seniorenwoche bietet in den kommenden Tagen zahlreiche Veranstaltungen im ganzen Land. Darunter ein deutsch-polnisches Generationensportfest am 3. Juni in Frankfurt am Oder sowie ein Sicherheitstag am 10. Juni in Angermünde. Am 6. und 7. Juni verwandelt sich der Osthafen in Berlin in ein Stück Italiens. Beim Italian Street Food Festival präsentieren rund 20 Anbieter Spezialitäten aus verschiedenen Regionen Italiens. Neben kulinarischen Angeboten erwarten die Besucher Live-Musik und sommerliche Atmosphäre. Der Eintritt kostet 6 Euro.
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12: In Berlin und Brandenburg zeigt sich heute ein Mix aus Sonne und Wolken. Vereinzelte Schauer sind möglich, meist bleibt es aber trocken. Die Temperaturen erreichen 20 bis 23 Grad.
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0: dieser Insel.
1: Guten Abend und herzlich willkommen zum Kulturbeutel, eurer Sendung für Kultur, Geschichten und besondere Begegnungen. Heute habe ich einen Gast im Studio, der der Stadt auf ganz eigene Weise eine musikalische Stimme gegeben hat. Alexander Kupsch alias Schmielewski. Er ist der Mann, der die erste Hymne für einen Berliner Bezirk geschrieben hat und damit gezeigt hat, dass lokale Geschichten manchmal die größten Melodien hervorbringen. Alexander Kupsch ist allerdings weit mehr als Musiker. Er ist Unternehmer und führt eine eigene Werbefirma, die älteste Werbefirma Berlins, vielleicht sogar eine der ältesten in ganz Deutschland. Und zu dieser langen Geschichte passt auch sein besonderes Faible für die Vergangenheit der Stadt, für Musik, für Postkarten und für Geschichten aus dem Berlin von vor 100 Jahren. In seinem Verlag Gruß aus Berlin erscheinen genau solche Schätze, wunderschöne kleine Zeitfenster in eine andere Epoche. Gruß aus Berlin. Und damit nicht genug. Alexander Kupsch ist auch Fotograf und Ausstellungsmacher. Seine Arbeiten verbinden oft Geschichte mit der Gegenwart. In der Ausstellung Die Mauer, sie steht wieder. Etwa montierte er die Berliner Mauer zurück ins heutige Stadtbild. Ein ebenso irritierender wie eindrucksvoller Blick auf unsere Stadt. Und mit Gründungsgeschichten erzählte er vom Jahr 1949, von der Entstehung von Bundesrepublik und DDR. Eine Ausstellung, die durch viele Städte tourte. Kurz gesagt, Alex Kupsch alias Schmielewski ist ein echter Tausendsasser. Heute bei mir hat er sein neues Album Sammlerstücke im Gepäck. Darin begibt sich Schmielewski auf eine musikalische Zeitreise zurück ins Berlin von vor 100 Jahren. Lieder voller Atmosphäre, Geschichten aus einer anderen Zeit und zugleich eine Liebeserklärung an unsere Stadt. Und wer diese Reise live erleben möchte, hat bald Gelegenheit dazu. Am Donnerstag, dem 19. März um 19.30 Uhr, stellt Schmielewski sein neues Album im Ballhaus Wedding in der Wriezener Straße vor. Allein diese Location, das Ballhaus Wedding, ist schon ein Genuss. Eine Bühne für mehr als 100 Jahre Berliner Leben. Ein Ort, der selbst ein Stück Berliner Geschichte atmet. Aber heute ist er erst einmal hier bei mir im Studio. Hier ist Karin Derenthal. Herzlich willkommen zum Kulturbeutel hier auf Radio Alex Berlin. Und ich begrüße ganz herzlich meinen heutigen Studiogast, Alex Kupsch alias Schmielewski.
2: Ja, hallo. Ich freue mich, hier zu sein. Hallo Karin.
1: Nach deinem Album Zeitraffer hast du nun ein zweites rausgebracht, Sammlerstücke. Und das stellst du uns heute vor. Wir hören gleich einmal rein, Französisch.

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0: Früher war ja jeder sechste Berliner Franzose, was sich bis heute in unserer Sprache widerspiegelt.
1: Ja, das ist wirklich bemerkenswert, wie viele Begriffe und Wörter, die wir Berliner vielleicht auch als typisch berlinisch irgendwie bezeichnen, eigentlich aus dem Französischen kommen. Das hat ja geschichtliche Gründe und solche Redewendungen wie Mon Dieu oder Trottoir oder Fisimantenten, also Sachen, wo wir denken, ja, das ist so richtig hier bei uns aus der Region, das ist ja alles französisch ursprünglich gewesen. Und der Berliner, naja, es konnte ja gar nicht jeder Französisch, weil die Schulbildung war ja viel geringer als heute. Und trotzdem war es eben chic, es war en vogue, würde man sagen, Französisch zu sprechen. Und na gut, meine Oma hätte immer gesagt, Fremdwörter sind Glückssache, ja. Man probierte dann, französische Wörter zu übernehmen und irgendwie schick damit zu erscheinen, aber haute natürlich auch gerne manchmal daneben. Aber die Frage war ja immer, ob das Gegenüber überhaupt gemerkt hat, dass man so leicht die Worte verdreht hat.
0: Ganz genau. Schmielewski, wer verbirgt sich eigentlich dahinter?
1: Schmielewski, ja, das bin natürlich ich. Das ist die Figur, die ich in meiner Musik darstelle, die aber gar nicht frei erfunden ist, sondern die existierte wirklich in Form meines Großvaters, mütterlicherseits. Das waren die Schmielewskis aus Ostpreußen und die hatten dann hier in Berlin, das sind ja in den 20er Jahren, unglaublich viele Menschen wegen der wirtschaftlichen Situation nach Berlin gekommen. So auch mein Großvater Otto Schmielewski, der dann seine Frau, meine Oma, kennenlernte. Übrigens ganz romantisch, auf dem Bahnhof von Insterburg haben die sich verabredet. Und das Kennzeichen war eine weiße Rose am Revers. Und dann haben die sich kennengelernt und, naja, so geht zumindest die Geschichte, sofort verliebt, sind nach Berlin gegangen. Und in meinem Programm gibt es auch ein großes Porzellan-S. Ne, das ist so S wie Schmielewski, das ziert auch das Cover. Und auch darüber singe ich ein Stück in meinem neuen Programm Sammlerstücke.
0: Ich bin gespannt. Seit wann singst du eigentlich?
1: Naja, jeder Mensch singt ja irgendwie eigentlich, seitdem er ein Kind ist. Aber ich möchte das nicht ganz verschweigen, dass ich meine Jugend doch in einigen Kirchengemeinden verbracht habe. Und ob ich nun wollte oder nicht, ich musste singen und das waren halt Lieder aus dem Gesangbuch, die ich eigentlich widerwillig gesungen habe, aber so oft, ja, dass ich die dann irgendwann konnte. Und so war der Gesang bei mir schon wirklich von der Kindheit auf ständiges Thema. An jedem Wochenende wurde dann gesungen. Und ich habe dann einige Jahre, das auch wirklich weit von mir gewiesen war, eigentlich ganz froh, nicht mehr irgendwie Kirchenlieder und Choräle singen zu müssen oder singen zu sollen. Habe dann eine ganz große Pause gemacht, mich dann darauf aber wieder besonnen und dann in verschiedenen Chören gesungen. Nichts Kirchliches, sondern weltliche Chöre, das war mir ganz wichtig. Naja, und seit einigen Jahren singe ich nun als Schmielewski durch die Berliner Geschichte.
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0: Nachts im Dschungel. Fernweh oder der Berliner Dschungel? Oder beides?
1: Na, ich glaube schon beides. Also, tja, wie bin ich eigentlich auf diesen Titel gekommen? Berlin war ja eine ganz große Boomtown in den 20er Jahren und platzte sozusagen aus allen Nähten. Und so hat sich ja dann auch der Begriff Großstadtdschungel durchgesetzt. Oder etabliert, oder wahrscheinlich ist er dann eben vor 100 Jahren entstanden. Ja, ich weiß das gar nicht genau. Und wenn man das Wort dann aber oder den Begriff wörtlich nimmt, denkt man natürlich dann eher an Lianen und Tiger und Dickicht und Papageiengeschrei. Und das passt ja eigentlich auch zu der Zeit, denn Fernweh war ja ein ganz großes Thema in Zeiten, wo man gar nicht so viel von der Welt wusste. Durch Fernsehen oder Internet, aber auch nicht das Geld hatte, dahin zu reisen. Und deswegen dachte ich, Mensch, vielleicht lässt sich das kombinieren. Also der echte Dschungel, der Urwald und der sogenannte Großstadtdschungel. Und dann bin ich auf ganz viele Begriffe gekommen, die man ja gerade gehört hat in dem Titel, ne? Also die Gorillas und die Affen, die einen begaffen, und giftige Schlangen, ne? Die kann man sowohl im Dschungel als auch im Café an der Ecke oder auch morgens im Bus kann man auch giftige Schlangen treffen. Also oder Gorillas oder Affen, die gaffen, ne? Also das ist ein riesen Füllhorn gewesen an Wortspielen, und insofern ja beides. Karin, beides.
0: Gut, dann suchen wir uns ein weiteres Sammlerstück aus deinem Regal. Der rasende Reporter.
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0: Der rasende Reporter. Sag mal, Schmielewski, bist du auch einer, ein rasender Reporter?
1: Naja, nein, natürlich nicht. Aber es hat mich eigentlich schon sehr fasziniert, mal diesem Reporterwesen nachzuspüren. Ich fotografiere ja auch selber sehr viel und sehr leidenschaftlich und gerne. Und das ist natürlich dann Kunstfotografie und sozusagen unter den Bedingungen eines Fotoreporters zu fotografieren, einfach im richtigen Moment vor Ort zu sein, den sensationellen Schuss sozusagen zu bekommen. Das ist natürlich ein ganz anderes Metier. Und das hat mich sehr fasziniert. Und dann gab es einen Spruch, mein Vater hat früher immer gesagt, die BZ sprach als erstes mit dem Toten, also so nach dem Motto, ne? Also manche Zeitungen
0: sind halt schneller als andere und schaffen es als Erste mit dem Toten zu reden. Und das hast du als Kind bestimmt immer geliebt, weil du bestimmt wusstest, das geht ja gar nicht. Mit einem Toten kann man ja gar nicht reden.
1: Ne? Und dann dachte ich, ja Mensch, das füge ich mal zusammen. Und das sei vielleicht auch mal nicht ganz unerwähnt, da wird ja die BZ am Mittag erwähnt in meinem Songtext.
0: Und die BZ wird dieses Jahr 150 Jahre alt, die ist also 1876 gegründet worden.
1: Ja, jetzt 2026 sind 150 Jahre. Das ist ja auch ein Stück ja, Berliner Kultur und Metropolengeschichte.
0: Ganz genau. Ein weiteres Sammlerstück, Mein Schwein

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Denn mein Schwein ist eine musikalische Sau. Ich glaube, mein Schwein pfeift, es hat den Rhythmus im Blut. 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

0: Mein Schwein pfeift. Ich liebe ja Schweine und ich habe sie nicht zum Fressen gern als Vegetarierin. Aber was hat dich zu diesem Titel inspiriert, lieber Schmielewski?
1: Na, ich merke so ein bisschen durch deine Fragen, dass doch relativ viele Redewendungen oder so dann offensichtlich die Inspiration für meine Lieder sind. Das wird mir gerade so deutlich. Denn ja, mein Schwein pfeift. Ich glaube, mein Schwein pfeift. Ich glaube, jeder kennt diese Formulierung. Und ich hatte als Kind so ganz, ganz kleine alte Blechspielzeuge, die mich fasziniert haben irgendwie. Das ist ja nun auch wirklich schon einige Jahre her. Und ich war da völlig glücklich damit, immer wieder irgendwie meine kleinen Figuren. Ich hatte einen Roboter und eben auch so ein kleines Schwein. Das konnte man dann immer mit so einem Krick-Krick-Krick-Geräusch aufziehen, bis dann der Schlüssel sich nicht mehr bewegte. Und dann hat das irgendwie eine ganze Weile getanzt. Und damit konnte ich halbe Nachmittage verbringen. Also ich fand das großartig. Und dann dachte ich, diesem kleinen, blechernen, rosanen Schwein, dem, also das ist eigentlich so toll, dem muss ich auch mal ein Lied widmen, wie es so

0: In Konzertkritiken wirst du als bunter Hund bezeichnet?
1: Ja, naja, vielleicht bin ich auch ein bisschen bunt. Also zumindest trage ich gerne farbige Anzüge. Und insofern, ja, natürlich bin ich ein bunter Hund. Meine Konzerte ein Erlebnis sind, davon kann sich natürlich jeder, der uns hört und auf Vintage-Pop, auf nostalgische Musik mit ganz viel Berlin steht, gerne mal selbst überzeugen. Zumindest probiere ich, einfach eigentlich verschiedene Sachen miteinander zu verbinden. Und insofern ist es schon ein Erlebnis. Also jetzt bei dem neuen Album Sammlerstücke habe ich diesen fantastischen Schrank mit Fundstücken, mit Objekten auf der Bühne, der da feierlich angeleuchtet steht. Und natürlich auch ein bisschen ein Spiel mit der Erwartung des Publikums. Also wenn da ein Schrank steht mit 16 Objekten, 4x4 Fächer, und ich dann anfange, über das französische Wörterbuch einen Titel zu singen und dann den zweiten vielleicht über eine schöne Sammlertasse zum romanischen Café, dann ist ja irgendwann auch jedem klar, naja, wahrscheinlich ist das Konzert zu Ende, wenn alle Objekte einmal besungen worden sind. Und das ist dann auch schon ein Erlebnis. Der Schrank hat dann auch kleine Schubladen, da sind kleine Überraschungen drin. Also zum Beispiel die Zugaben, die verbergen sich hinter den Schubladen, weil dann habe ich ein bisschen Spielraum und kann spontan entscheiden, was ich als Zugabe singe. Und insofern, ja, das ist sehr bildhaft, sehr geschichtlich, sehr erzählerisch. Und ich glaube, die Musik ist auch ganz in Ordnung.
0: Du kokettierst mal wieder, mein Lieber. Als Berlinerin darf ich sagen, dein Album ist Knorke. Das ist erste Sahne, möchte ich dir mal sagen. Und damit spreche ich wohl für alle, die deine Musik schätzen, lieben, mögen. Bei dir bin ich Berlinerin. Hier darf ich sein.
1: Dankeschön.

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0: Wir hörten eben das Sammlerstück Mensch-Maschine. Du gibst alles, wie man hört. Magst du darüber etwas erzählen?
1: Die ganzen nostalgischen Themen, die verführen einen auch natürlich dazu, so ein bisschen die Vergangenheit romantisch zu verklären. Und das ist ja nur die eine Seite der Medaille, dass vielleicht früher alles etwas entschleunigter war und etwas beschaulicher und der Umgang der Menschen untereinander vielleicht auch höflicher oder zugewandter. Wobei, so genau weiß man das ja dann doch nicht. Also ich weiß es natürlich, weil ich Zeitreisender bin, aber wenn ich ganz ehrlich bin, war vor 100 Jahren wirklich alles besser? Und eine Sache war definitiv eben nicht besser. Das war eben der Grad der Bildung und die Arbeitsverhältnisse oder die Arbeitsbedingungen. Und in einer boomenden Stadt wie Berlin kann man sich natürlich daran freuen, was vor 100 Jahren hier alles entstanden ist. Und das ist die goldige Sicht auf die Dinge. Tatsächlich haben natürlich auch sehr viele Menschen sich dafür ausbeuten lassen. Und nur wenige gehörten zu den Herrschenden und zu den Besitzenden. Und die große Mehrheit, das waren eben Arbeiter. Und davon handelt Mensch-Maschine. Letztendlich hier in meinem Programm sieht man da tatsächlich so ein martialischen Fleischwolf irgendwie als Sammlerstück, weil ich dann überlegt habe, was ist die Menschmaschine? Ja, und das ist sozusagen sinnbildlich dafür, ja, sich durch den, ich glaube, das ist auch wieder mal eine Redewendung, sich durch den Wolf drehen lassen, also dass man Menschen damit auch förmlich fertig machen kann. Und davon handelt Mensch-Maschine.
0: Ich danke dir. Wir hören jetzt zwei Stücke hintereinander: Weltuntergang und Lass die Sorgen.

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0: Stück auf unserer Reise in das Glück.
1: Lieber Schmielewski, erst der hellische Komet und dann sollen wir uns keine Sorgen machen. Wie geht das zusammen?
2: Tja, Weltuntergang und sich keine Sorgen machen. Ja, das ist schwer miteinander zu verknüpfen, aber mir war es doch auch wichtig, in meinem Album Sammlerstücke ein wirkliches Spektrum aufzuzeigen. Und Weltuntergang, das ist ja nicht das Ende, sondern das ist ja das typisch Berlinerische, was da mit ganz originell umgeht, als der 1910 dieser Komet sich der Erde näherte und man wirklich sich fragte, was passiert eigentlich, wenn er in die Erde einschlägt, hat man das mit Humor genommen und hat gesagt, okay, wenn schon Weltuntergang, dann wenigstens mit Schmackes. Ja, also wenn schon die Welt untergeht, dann will ich wenigstens das volle Möhre auskosten und stolz darauf sein, dass ich ihn echt miterlebt habe. Also diese Berliner Schnoddrigkeit, sich sozusagen nichts anmerken zu lassen. Und insofern ist der Weltuntergang, so wie ich ihn besinge, ja eigentlich auch genau die Beweisführung dafür, dass es einfach gut ist, sich keine Sorgen zu machen. Irgendwie wird es immer weitergehen. Das ist natürlich eine Binsenweisheit, aber ich dachte in meinem Programm, da geht es so viel um skurrile Themen und natürlich auch ganz viel um Liebe und verliebt sein. Da darf das Thema schick die Sorgen einfach fort an einen weit entfernten Ort nicht fehlen.
1: Sehr, sehr schön. Lieber Alex, habe ich schon erzählt, dass du am 19. März um 19.30 Uhr im fabulösen Ballhaus Wedding auftrittst mit deinem neuen Programm Sammlerstücke? Wenn nicht, möchte ich das hiermit nachholen. Ich freue mich unglaublich auf dieses Konzert, dich wieder live zu erleben und dann in diesem kolossalen Ballsaal Wedding in der Wriezener Straße am 19. März um 19.30 Uhr. Und nun kommt einer meiner Lieblingstitel, Superheld. Dieses große S in deinen Sammlerstücken, steht das vielleicht nicht nur für Superheld, sondern auch für Schmielewski?

0: Nein, in meinem Lied steht das S natürlich nicht für Schmilewski. Das wäre ja anmaßend, irgendwie sich so damit zu brüsten, sondern es steht für Superheld, Supermann und Superstar. Hauptsache super. Und ja, und um ehrlich zu sein, ich glaube, der echte amerikanische Superman, der wurde ja erst 10 Jahre später erfunden. Ich glaube, Ende der 30er, 1938 oder so, habe ich mal gehört, erschienen die ersten Hefte. Aber Schmilewski greift sozusagen der Geschichte vor und träumt davon, eben ein Superheld, ein Superman, ein Superstar zu sein. Und so kommt es zu meinem Superhelden-Song.
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1: Und nun steht in deinem Regal der Sammlerstücke ein Frosch. Was hat es damit auf sich?
2: Ja, der Frosch steht da, aber er steht ja auch neben einer ganz alten, schon leicht verbeulten, ehemals goldenen Krone. Und damit sind wir ja eigentlich beim Thema des Froschkönigs. Und ich dachte, es wäre einfach schön, als letzten Titel dieses Albums, nämlich als 16. Titel sozusagen, so einen kleinen Epilog noch zu singen, der auch ganz kurz ist. Ich glaube, der ganze Titel, der Frosch, dauert nur eine Minute irgendwie. Es ist ganz kurz und es ist einfach die Anbetung des Frosches, dass er doch von der schönen Angebeteten erhört werden möge. Und darauf beginnt eine fantastische Verwandlung, ne, zu einem Prinzen, und das macht Zosch und Paff und so, endet allerdings dann doch damit, dass er zum Schluss wieder ein Frosch wird.
1: Ein ganz kurzes Stück, und kurz ist auch unsere Sendung. Die Stunde ist leider schon wieder vorbei. Ich bedanke mich vielmals für deinen Besuch, lieber Schmielewski, und sage nur: Junge, komm bald wieder.
2: Ja, nein, liebe Karin, auf jeden Fall. Vielen Dank, es war ganz großartig, hier bei dir gewesen zu sein und die Sammlerstücke mal so Stück für Stück beschreiben zu können. Manches ist mir auch eigentlich hier erst in unserem Gespräch klar geworden. Ich werde mal drüber nachdenken, über die ganzen Redewendungen und so, die in meinem Kopf rumschwirren irgendwie, ob das eigentlich die geheime Inspiration ist für die Titel. Und jedenfalls Dankeschön und bis zum nächsten Mal, gerne.
1: Danke dir, bis zum nächsten Mal.
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1: Das war Alexander Kupsch in der Sendung Kulturbeutel von und mit Karin Derenthal. Alex Kupsch alias Schmielewski am 19. März im Ballhaus Wedding in der Wriezener Straße.
0: 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Die liegt mittendrin im Gerinnsel, eine Insel, die ist weithin bekannt. 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
4: Mit Jordi Calente. Die Berliner Polizei sucht weiter nach einem vermissten Zweijährigen. Nach Angaben der Ermittler wurde der kleine Alex an der Wohnung seiner Mutter in der Wartenberger Straße in Lichtenberg von einem Bekannten abgeholt. Seitdem fällt von dem Kind jede Spur. Zu den Hintergründen des Verschwindens gibt es bislang keine Informationen. Die Seniorenwoche ist letzten Samstag in Brandenburg gestartet. Damit will das Land älteren Menschen mehr gesellschaftliche Teilhabe ermöglichen. Zum Auftakt in Cottbus betonte Ministerpräsident Dietmar Woidke, dass aktive Beteiligung am gesellschaftlichen Leben ein wichtiger Schutz gegen Einsamkeit sei. Die Seniorenwoche bietet in den kommenden Tagen zahlreiche Veranstaltungen im ganzen Land. Darunter ein deutsch-polnisches Generationensportfest am 3. Juni in Frankfurt am Oder sowie ein Sicherheitstag am 10. Juni in Angermünde. Am 6. und 7. Juni verwandelt sich der Osthafen in Berlin in ein Stück Italiens. Beim Italian Street Food Festival präsentieren rund 20 Anbieter Spezialitäten aus verschiedenen Regionen Italiens. Dem kulinarischen Angeboten erwarten die Besucher Live-Musik und sommerliche Atmosphäre. Der Eintritt kostet 6 Euro.
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4: In Berlin und Brandenburg zeigt sich heute ein Mix aus Sonne und Wolken. Vereinzelte Schauer sind möglich, meist bleibt es aber trocken. Die Temperaturen erreichen 20 bis 23 Grad.
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15: Ach, liebe Leute, endlich mal wieder live im Studio und heute, also ich, oh mein Gott, ich bin schon jetzt schon total durchgeschwitzt, weil so eine unfassbare Person mir hier gegenüber sitzt. Ich freue mich da seit Wochen drauf. Britta Steffenhagen heute zu Gast in Time for Vinyl. Britta, vielen Dank fürs Kommen.
16: Ich freue mich so. Ich bin wirklich hier. Es ist ganz toll hier. Ihr müsst alle hierher kommen.
15: Das ist auf jeden Fall. Britta. Man kennt dich ja von so vielen Sachen, da müssen wir gleich drüber sprechen, aber eines der bekanntesten Sachen sind sicherlich die Rixdorfer Perlen. Und ich habe mir gedacht, damit die Hörer mal so einen ersten totalen vollen Fliegenklatschen Britta Steffenhagen Eindruck bekommen, gibt's jetzt die singende Britta Steffenhagen als erstes auf die Ohren, Freunde.
16: Gott, ich heule.
15: Ja, ich auch.

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2: Kinder und Logo, wenn du in der vollen U-Bahn sitzt, denkst du, oh Mann, ist das ein Arschloch neben mir. Aber du kannst dir sicher sein, der Typ neben dir, der denkt, das, oh Mensch, keiner weiß, was da hier soll und wie er hierher gekommen ist. Das ist eine ganz schwierige Geschichte mit dem Leben.
1: Ey, bevor euch die Hutschnur platzt, denn einfach mal lächeln. Ich meine, das kostet doch nichts. 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
2: Machen, genau.

0: Kinders, also fulminanter kann man in eine Sendung nicht einsteigen. Super.
1: Oh, jetzt haben wir den Rülpser über.
0: Der ist, das ist kein Problem, das kann man hier live nachmachen.
1: Nee, kann ich eben nicht. Ich kann nicht live rülpsen. Kann einiges, aber nicht.
0: Ich bräuchte jetzt was mit Kohlensäure, dann würde ich hier. Ja. Aber nee, das traut mich nicht. Bei, also bei Frau Steffen Hang traut mich nicht, hier einfach ins Mikrofon zu rülpsen. Ja, das ist auch gut. Ja, so ein bisschen.
1: Oh, ich bin richtig gerührt. Das ist so toll. Ja, danke.
0: Ja, es ist ja so viel Berlin-Bezug. Erstmal, ihr habt ja ein geiles Musikvideo dazu gedreht, in so einer Neuköllner Kneipe. Dann diese Anwandlung an Rio Reiser, den ich sehr viel mit Berlin irgendwie in Verbindung bringe.
1: Ja, er ist der Held. Ja.
0: Und dann überhaupt, ihr seid die Heldinnen von Neukölln. Also heute in Time for Vinyl Britta Steffenhagen zu Gast. Britta Steffenhagen, die auch einst, und wir fangen mal beim Urschleim kurz an, du hast auch beim Radio einst angefangen. Das hast du mal zu 100 Jahren Radio auf der Bühne erzählt, dass du mal bei Radio Multikulti warst. Wie darf ich mir das vorstellen?
1: Ich war da zu einem Interview, weil ich ein freiwilliges ökologisches Jahr gemacht habe. Aha. Und da habe ich so eine Nachrichtenagentur für ökologische und soziale Kreativität, halte ich fest, Sinnflut, aber mit Doppel-N, weißt du?
0: Wow.
1: Das waren die 80er. Da habe ich die mitgegründet und dann haben wir jahrelang auch so Artikel geschrieben. Und da war schon die Idee, man schreibt mit Humor irgendwie über Umweltthemen, so ein bisschen ironisch und so und nicht immer Weltuntergangsstimmung, um ein bisschen ein anderes Bewusstsein dafür zu entdecken, dass vielleicht doch ganz wichtig ist, dass wir alle atmen können, ja, zu wecken. Da wurde ich dann gefragt danach, als ich das Interview gegeben habe, ob ich nicht da anfangen will als Aufnahmeleiterin. Und dann habe ich mit 18 angefangen bei Radio Multikulti und da standen, da waren das Radio ja noch in diesen geilen Containern hinter der schwangeren Auster. Da bin ich morgens um 5 durch den Tiergarten da mit dem Fahrrad geradelt von Schöneberg, wo ich noch gewohnt habe und dann ging's los, Aufnahmeleitung. Morgen.
0: Wie bitte? Radio Multikulti war eine Zeit lang nicht im Haus des Rundfunks, sondern in irgendwelchen Containern?
1: Oh, wie süß. Philipp ist ja auch noch sehr jung. Ja, genau. Und dann hatten wir immer coole Partys in der schwangeren Auster. Das war toll. Ja, also genau so war das. Wirklich so Blechcontainer, die stehen da immer noch. Ich weiß gar nicht, was da jetzt drin ist. Ich habe die letztens wieder gesehen, als ich da mal war. Ja.
0: Wenn du sagst, schwangere Austern, coole Partys, muss ich sofort an Annikaline Trost denken.
1: Ja, da war ich auch.
0: Ja.
1: Jetzt beim letzten Mal war ich da mit meinem Bruder zum ersten Mal.
0: Ach so,
1: und das war
0: ja
1: total cool. War ich aber auch zum ersten Mal bei diesem, das ist ja eigentlich ein toller, also nicht eigentlich, das ist ein super Ort.
0: Ja, sie und der Ort, das ist so eine, wie so eine Atomenergie, aber Blümchen-Atomenergie, weißt du, so ist geil.
1: Blümchen-Atom, ja, ist genau. Ja. Ja, so war das. Und dann sind die zum RBB und dann bin ich da in den Gängen immer rumgestrolcht.
0: Im Haus des Rundfunks, geisterhaft.
1: Im Haus des Rundfunks, ey, was war denn, oder? Deshalb, aber bis heute, es hat sich so eingebrannt. Ich weiß wirklich relativ gut da in diesen Räumlichkeiten Bescheid und wie man vom Radio ins Fernsehhaus und wieder zurück und wo der Paternoster und was die Abkürzung, weil du ja dann manchmal morgens um 5 mit diesen Magnetbändern, wo du noch den Anfang abschneiden musst, ich weiß nicht, hast du das noch erlebt? Mutti erzählt vom Krieg, ey.
0: Das ist ja Mutti erzählt ja nicht vom Krieg. Alles ist hier. Du siehst 10-mal jünger als ich aus. Und natürlich, Radiovater ist Jörg Wagner. Der hat natürlich alles vom Krieg erzählt. Mm. Der erzählt noch, also der hat noch 20 Jahre vorm Krieg, kann er auch noch erzählen. Naja.
1: Aber dann rastest du da natürlich durch die Sendung, weil Aufnahmeleitung, dann musstest du das ja besorgen. Irgendwas hat gefehlt. Du bist dann da immer schwitzend und es ist echt. Ach, das, ich liebe das Radio.
0: Ja. Und jetzt können wir beide heute so richtig eine Radio-Hedonisten-Nummer machen. Ja. So ist das schön. Ja. Also du hast, das hat dir dein Studio mitfinanziert, klar. Du hast mir jetzt so im Vorfeld erzählt, du hast aber da auch schon angefangen zu schauspielern. Wir müssen ja versuchen, diesen unfassbar riesigen Britta Steffenhagen-Kosmos so ein bisschen. Es ist ja so ein Wahnsinn. Ich habe mich also in der Vorbereitung auf der Sendung in deinem wolkenhaften Universum verloren. Ja?
1: Ich komme hier jede Woche hin.
0: Ja, mir das, kein Problem. Bauchpinselei bei Nietzsche. Ich werde das anmelden.
1: Das machst du immer.
0: Ja.
1: Ja, nee, ja, genau. Ja, ich habe also ganz mit 17 angefangen, 16, genau, angefangen Theater zu spielen. Ich hatte vorher so ein bisschen Kinderfernsehen gemacht und eine Freundin meinte dann, ey, da ist dieses Theater und die machen immer so cool, immer mittwochs so Impro und ich bin da einmal hin und es war sofort klar, ach so, das muss ich jetzt machen, immer. Nie wieder werde ich irgendwas anderes machen. Und dann war das Theaterreißverschluss von einem alten, ikonischen Ostschauspieler, Joachim Stargardt. Und da war zum Beispiel auch Florian Lukas mal eine Weile oder einige andere. Das war auch ein sehr guter Jahrgang. Und dann haben wir da immer rumprobiert und Sachen. Und dann haben wir Stücke einstudiert und dann wurde die Bühne geputzt und dann wurde gespielt. Abends am Wochenende und so. Und dann war ja die Wende, dann sind wir da in irgendwelche Clubs. Das war ja auch gerade dann, fing das ja so an mit Ost-Berlin entdecken und so. Also das, weil das Theater Reißverschluss war ein altes, in Anführungsstrichen, Osttheater. Und da hatte ich dann auch ganz viel mit Menschen in meinem Alter, die in Ost-Berlin auf der anderen Seite von
0: Britta,
1: einem anderen Land kam.
0: Jetzt habe ich aber einen Kurzschluss im Kopf. Du siehst doch gerade mal wie 25 aus. Jetzt erzählst du was von der Wende.
1: Das kommt natürlich wegen, weil ich immer so viel rauche.
0: Das heißt, ach so, Räuchermacher hält sich länger. Weißt du, die Nummer?
1: Ja, genau. So einen blöden Witz. Nein, ist lieb, aber ja, stimmt so.
0: Krass.
1: Ich werde jetzt 50, freue ich mich schon. In 3 Wochen.
0: Kann ich, also kriege ich überhaupt nicht in meinen Kopf rein. Ich komme ja wie 90 vor, aber jetzt sagst du, du bist 50. Das ist atemberaubend.
1: Wenn es Ihnen wenn irgendjemand da draußen das hört und es geht jemandem schlecht, kommt einfach zu Philipp. Ich schon da seid ihr
0: ja. Ja, ich werd beim RWB so ein Zimmer mieten und dann so ja. Sprechstunde, ja.
1: Du wirklich, aber
0: gepeinigte Radiomacher.
1: Ja, ja. Das, und überhaupt alle Gepeinigten. Also da kann ja vielleicht auch mal die Putzfrau hinkommen oder alle. Die
0: aber selbstverständlich.
1: Alle Gepeinigten.
0: Diversity bei Nitschmann.
1: Wir brauchen das.
0: Ja. Nicht alt werden, divers und irrsinnig energetisch. Aretha Franklin mit Whitney Houston hast du als Schallplatte mitgebracht. Und ich denke so, wow, das ist, das hat so viel Bums, nicht, dass hier die Kabel anfangen, Feuer zu fangen. Warum die Platte?
1: Also erstens war ich natürlich auch ein bisschen Whitney Houston-Fan, wie es sich. Und ich bin außerdem Aretha Franklin-Fan. Und ich habe bei meinem letzten Dreh mit der tollen Nilisha Bartl haben wir den Stralsund-Krimi gedreht und dann waren wir in Hamburg auch. Und da haben die so cool bei einer Veranstaltung im Club, die verlosen dann, also versteigern Platten. Die legen die auf und danach werden die versteigert. Und alle waren hackedicht um 2 Uhr nachts oder so. Und da habe ich für 2 Euro diese tolle Platte und dann dachte ich, die bringe ich mit.
0: Ey, das sollten wir Radio 1 anbieten als Format.
1: Ja.
0: Besoffen Schallplatten versteigern.
1: Ja.
0: Nein, das hat totalen Eventcharakter. Wir holen uns Tommy Wosch und jemand, der hinter Tommy Wosch mit einer Peitsche steht und dann kriegen wir den Radiopreis.
1: Das bin ich auf jeden Fall. Ja,
0: super. So, das hören wir uns jetzt immer an, liebe Freunde.
1: Ja!

0: Sie wissen ja, eine Frau hat zwei Lebensfragen. Was soll ich anziehen und was soll ich kochen?
1: Einfach mal die Fresse halten. 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
3: Und das Ganze mit Philipp Nitsche am Mikrofon. Und heute zu Gast die einzig wahre Britta Steffenhagen, die mir hier gerade Aretha Franklin zusammen mit Whitney Houston mitgebracht hatte. Die Platte von 1989. Also so alt wie ich bin. Ich bin 1989 geboren im Sommer. Aretha and Whitney. It isn't, wasn't. Gott, ich bin schon matschig vom Wetter hier, Freunde. Holt euch per Shazam, ich sag's jetzt nicht weiter an. Britta, du hast eben gerade gesagt, dass du auch Saxophon gespielt hast in der Schülerband. Ist denn das ab und zu mal noch ein Thema, die Britta Steffenhagen auf der Bühne mit Saxophon?
4: Das ist ja doch so ein Instrument, was dir nicht verzeiht. Jetzt habe ich so lange nicht gespielt. Ich habe es nochmal rausgeholt für die Hochzeit von einer meiner besten Freundinnen. Also es reicht mir so auf der Bühne. Habe ich genug zu tun.
3: Und es die gibt eigene viele, die Stimme so hat genug spielen. Druck.
4: Ja. Obwohl letztens habe ich gespielt, da war ein ganz leichtes Blättchen, so ein Einser. Dann hörte sich das gar nicht so schlecht an. Also nicht nur für meine Ohren haben manche. Vielleicht sollte ich wieder. Ja, manchmal, ja. Egal. Es ist jedenfalls toll. Es ist einfach toll, wenn man ein Instrument lernen durfte, finde ich. Es ist einfach wie eine Sprache lernen. Und
3: wir waren jetzt in deinen Eintritt in die, sagen wir mal, Medien- und Kulturwelt eingestiegen. Um die Wendezeit, du hast von Containern gesprochen. Und dann diese wilden 90er Jahre. Also, wo ja hier alles möglich ist. Du hast davon gesprochen, wie es war, oder angefangen davon zu sprechen, wie es war, sich Ostberlin zu erobern. Das erzähl doch nochmal kurz. Wie darf ich mir das vorstellen? Weil da erzählen sie alle so durchgeknallte Schichten mit durch Kellerfenster reingehen und dann bin ich völlig plötzlich in einem Techno-Club und solche Nummern.
4: Ja, genau. Aber es war wirklich so, wie alle das erzählen. Es ist wirklich, ich habe schon wieder Mutti erzählt vom Krieg, aber es war eben genauso. Ich bin immer Fahrrad gefahren, ist ja klar, ich hatte ja auch kein Auto. Die meisten Berliner und in dem Alter sowieso nicht. Und dann bin ich immer von West-Berlin, von Schöneberg und mein Vater hatte mir dann so eine Route zusammengestellt, wie ich da am besten zur Janowitzbrücke komme. Also die Leipziger Straße, Janowitzbrücke war das Spiel. Leipziger Straße, ja, dann bin ich da immer meine halbe Stunde zum Theater und danach waren wir dann immer so Tacheles und Oranienstraße und so und. Und da war ich ja dann, ja, 17 und dann ging es eben los, dass ich nicht die Erste bin, die zu Hause war oder so. Sonst war ich oft so die von Partys auch oft als Erstes gegangen ist. Und dann hatte ich keine Lust mehr, dann bin ich ganz oft, war ich die Letzte. Und es war so, da brach dann auch für mich war das so, also es klingt super blöd, aber es war ja wie ein anderes Land. Und ich dachte so, die Kollegen dachten so, ach siehste, die Ostler sind ja nicht alle so grau. Da war dann... Leute, na klar, mit kubanischem Hintergrund und dies und das und große Kinder von großen Theaterschauspielern und mit einigen, weiß nicht, mit Manuel Rivera bin ich bis heute befreundet. Also wir haben, und viele von uns spielen auch immer noch Theater, ganz viele, oder sind an der Schaubühne, also richtig große Schauspieler geworden. Das war, und dann sind wir da durch diese Stadt gehöckelt und ich bin wirklich trauere dem wirklich so ein bisschen nach, dass es eben ohne Eintritt, Bier 2 Mark, sitzen, quatschen, tanzen.
3: Ich kann mich an das Tacheles als Kind sehr gut erinnern. Ne? Ja. Dieser Schweißer am Anfang, der dann immer riesige Skulpturen aus Schrott zusammengeschweißt hat. Diese komische Kneipe, die so aussah, als ob gleich die Decke runterkam. Aber es war natürlich alles eigentlich... Tipptopp, ja, also statisch zumindest.
4: Ja, statisch. Ja, und das Café Cinema, warst du da auch immer zum Beispiel, was haben wir da in diesem, am Hackischen Markt?
3: Am Hackischen Markt.
4: Nee, nicht im Thales, sondern ein Stück weiter.
3: Das gibt es heute noch, das Café Cinema.
4: Und Eschlorak, weißt du, daneben, diese Figuren, die sich bewegt haben, dieser Mini-Club, wo die, na egal, ja.
3: Das weiß ich leider nicht, aber das Café Cinema sagt mir was.
4: Ja, also, ja, genau, ja, so, diese, und es war irgendwie halt so, es war alles nicht so teuer, es kam nicht so drauf an. Es kam vor allem nicht drauf an, ja, wer irgendwelche Sachen anhatte oder. Ey, ich meine, es ist leider so eine Musik, aber es gab keine fucking Handys, es gab nichts. Es ist doch,
3: Social Media Life war echtes Social Life ohne scheiß Media, ne?
4: Ja. Ich bin zum Rolling Stones Konzert. Mein Vater hatte Karten, weil er für die amerikanische Botschaft gearbeitet hat. Er hat mir und meinem Schulkumpel Karten für die Rolling Stones geschenkt. Wir sind da noch aus Berlin raus und waren dort da Wuhlheide, glaube ich, oder so. Ich war da noch nie in meinem ganzen Leben vorher gewesen. Wir sind zurück nach dem Konzert, weil es war Matsch. Es hatte irgendwie geregnet sonst wo. Wir waren sonst wo. Ich wusste schon gar nicht mehr richtig, wie wir überhaupt dahin gekommen waren zu diesem Ort. Und wir wollen an und wir wollen zurück. Es fuhren keine Taxis mehr, nichts mehr. Irgend so ein Zubringerbus hat uns da zurückgefahren an die Friedrichstraße. Und dann fuhr da nichts, keine U-Bahn mehr. Und dann wollte ich zu Hause anrufen. Und da waren die Telefonzellen noch nicht auf West-D-Mark oder auf Euro, gab es ja auch noch nicht, umgestellt. Das heißt, ich konnte nicht anrufen. Und da wurde ich so leicht panisch. Da gehe ich zu diesem Taxifahrer und sage, ja, wir müssen in die Belziger Straße. Und der... Ja, weiß ich nicht, die Belziger Straße in Marzahn oder meinst du die? Und ich war so, nein, in West-Berlin. Ich so, hallo, wir werden hier nie wieder nach Hause kommen. Ich war so einfach. Und dann meinte der hinter ihm so, ist gut, ich glaube, ich weiß, wo das ist. Schau, Schöneberg, war. Und dann, also, es war geil. Und du konntest eben nicht einfach anrufen und du, ja, es war besser. Das war wirklich besser.
3: Über Berliner Taxifahrer zu der Zeit könnte man Bücher, Filme, ganze Serien machen, ja, oder?
4: Immer noch. Ich hatte immer tolle Gespräche mit Taxifahrern.
3: Ja. Ich habe die eine Zeit lang nach ihren abgefahrensten Erlebnissen gefragt.
4: Ach, du auch, siehst du, ja.
3: Und ich weiß noch, einer, der hat mal eine Frau von der Straße aufgegabelt. Sie sagte, ich muss da und da hin. Und sie hatte nur einen Schlafanzug an. Da hätte er vielleicht schon mal stutzig werden können.
4: Oh ja. Gott. Oh nein.
3: Und dann klopft sie an ihrer Tür, also ihrer ehemaligen Wohnungstür. Und das macht ein völlig fremder Mann auf. Und sie will irgendeine Diele vom Boden hochreißen. Irgendwie.
4: Oh nein.
3: Und dann war sie von der Karl Bonhoeffer Nervenklinik ausgebrochen.
4: Oh. Oh Mann.
3: Ja, und
4: aber ein Glück, dass er sie mitgenommen hat. Ich meine,
3: ja, er hat sie dann auch abgeliefert dort bei Bonnies Ranch und die machen gleich die Tür auf. Else, wie bist du rausgekommen?
4: Hast du denn jetzt? Hast du wieder einen Doofen gefunden, der dich zur Diele gefahren hat? Oh Mann. Ja, genau, so eine Story.
3: Da fragte der Taxifahrer, ja, was hat die denn gemacht, dass die hier im Geschlossenen? Naja, die hat ihren Ehemann im Schlaf umgebracht. Ja. Und dann hat er rauchend eine Stange, also eine ganze Packung Zigaretten irgendwie auf einer Parkbank, da bei Bonnies Ranch leer geraucht. Ich sehe den 5 Jahre später wieder und sage, Sie sind doch der mir diese Geschichte mit Bonnies Ranch dreht sich um. Keule, das habe ich dir erzählt, daran kannst du dich erinnern. Oh, dann pass mal auf und dann nochmal. Also ich hätte mit dem 3 Stunden mitfahren können.
4: Ja.
3: Schade, kein Mikrofon, aber ich hätte es sofort aufnehmen
4: müssen. Ich wollte mal so ein Format natürlich machen. Ich wollte das mal immer dabei haben und immer diese Interviews, die ich mit diesen Taxifahrern, auch diese ganzen philosophischen Nummern, die
3: viele daraus... Wie belesen die sind? Die haben ja so viel Wartezeit.
4: Und genau. Oder manche sind ja auch aus dem Iran und so. Du hörst ja die irresten Sachen, da sonst was studiert. Und also es war, ist immer toll, finde ich.
3: Ja.
4: Ja, total.
3: Schade, ja.
4: Und ich bin zu der Zeit auch viel getrennt zum Beispiel, weil ich musste dann total schnell von A nach B. Ich habe ja immer zu viele Sachen oft gleichzeitig gemacht. Also und dann bin ich auch in Berlin da getrennt. Und
3: aber so auch immer also meine gut. Mutter nach Helmstedt, so Kaffee trinken in Helmstedt, so LKW-Fahrer getrennt oder schon das nach der Wende getrennt?
4: Nee, nach der Wende in Berlin rumgetrennt. Also
3: ach,
4: weil das sind ja schon Strecken, ja. Da haben dich dann Leute mitgenommen. Und ich bin auch, natürlich bin lieber bei Frauen eingestiegen und dann, wenn ich hier schnell von A nach B musste, habe ich da schon mal lieber so halb Paniktrempen gemacht. Müsste man auch mal wieder machen. Ich versuche es oft im Urlaub, versuche ich immer mal zu trempen.
3: Jetzt hast du gesagt, Mutti erzählt vom Krieg, aber ist ja eigentlich total spannend. Was ist denn eine Botschaft an junge Leute? Also sich Räume zu ergreifen und zu sagen, nein, wir machen da jetzt eine Party wild und wir raven jetzt in der Unterführung und leck mich am Arsch, dass man sich das auch, also das so eure Generation wäre, so wir nehmen das jetzt und wir machen daraus jetzt einfach mal was.
4: Ja, aber ich meine, die Leute gibt's ja auch. Also es gibt ja auch noch schöne Raves, obwohl vielleicht ist das eher, sind es die 50-Jährigen, die das immer noch machen, ne? Die nicht aufgehört haben.
3: Ich habe keine Ahnung. Ich glaube, ich bin ein 100-Jähriger.
4: Ich habe ein paar 18-jährige Freunde, die machen das eigentlich auch. Oder so meine Neffen.
3: Ja.
4: Mein Neffe ist in einer sehr coolen Heavy-Metal-Band, Schülerband. Der ist ein super Schlagzeuger. Ich habe viel Hoffnung für den. Der andere Neffe wird Sportlehrer, der ist auch ganz toll. Schöne Grüße, Lasse Malte. Ich liebe euch.
3: Oh.
4: Die sind echt cool. Die machen auch alles selber. Also und treffen sich und hängen ab mit den Freunden. Also, ja, fällt mir jetzt so ein. Okay.
3: Das heißt, eigentlich muss man sich gar nicht so viel Sorgen um die Jugend machen, weil sie finden schon immer, jede Generation hat ihre Probleme, aber auch ihre Wege.
4: Tja, ich weiß nicht, ja, ich mache mir schon Sorgen um die Menschen einfach.
3: Ja.
4: Aber es ist mir jetzt ein bisschen egal, wie alt die sind. Ich bin, es gibt immer Arschlöcher. Ich mache mir einfach universal Sorgen. Also Mutti macht sich Sorgen um alle. Nee, ich finde einfach diesen Style, dieses eben, tja, da bin ich halt auch vielleicht ein bisschen

0: du Lust hattest, kaufen uns. Und die Künstler haben, statt ein Selfie zu machen, haben die Leute gemalt. Und da war Françoise Cactus und ich kannte die auch so ein bisschen und dann hat die, das habe ich bis heute zu Hause.
1: Wie geil ist das denn?
0: Aber und egal, ich liebe sie. Sie ist die Beste.
1: Und das Lied, wo ich mir vorstellen könnte, dass das am besten zu dir passt, von Stereo Total, ja, das hören wir uns jetzt an.

0: Wissen Sie, was ich könnte?
1: Ich könnte die Bremsleitungen im Auto meines Mannes durchschneiden und die Lebensversicherung einsacken und dann schön mit unserer 18-jährigen studentischen Hilfskraft auf die Bahamas zischen und knattern, bis der Arzt kommt. Das könnte ich.
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3: Das Ganze um 19.31 Uhr mit Philipp Nitsche am Mikrofon. Und heute zu Gast ist Britta Steffenhagen. Britta Steffenhagen, also die Radiomacherin, die Schauspielerin, die Synchronsprecherin, darauf kommen wir gleich noch zu sprechen. Die Frau, die sich von François Cactus hat malen lassen. Wie hat François Cactus dich gemalt?
4: Ja, in Öl. Das war so ein, ich meine, das war jetzt schnell. Das war so ein kleines Porträt, ne? Das war ja dieses Ding mit diesen Selfies live, was ich immer auch noch für eine tolle Idee halte. Ich finde, wir haben heute schon zwei sehr gute Club-Party-Ideen entwickelt, Philipp, die wir unbedingt wieder umsetzen sollten.
3: Ja,
4: Und übrigens das Konzert, ich muss mal sagen, es war eine Revelation. Also da bin ich ein anderer Mensch gewesen. Nach dem Konzert mit François Cactus und Britze Göring gegenüber von der Kirche da am Alex. Weißt du, wo dieser Streifen, da waren doch auch so Clubs früher unten drin.
3: Ja.
4: Und da haben die gespielt. Ey, und das war, ey, wie Brezel da auch, also ich weiß nicht mehr, ich dachte, das ist es, das sind sie doch, alles wird gut, es gibt normale Menschen auf dieser Welt.
3: Und diese unbändige Liebe zwischen den beiden, das war für mich so Rosamunder Pilcher auf Elektropunk.
4: Ja.
3: Ich brauchte das.
4: Total, in echt, Rosamunde Pilcher in echt. Oh, wir haben auch genau denselben Liebesgeschmack.
3: Ja.
4: Die Romantik-Sendung.
3: Es gab ja sehr abgedrehte romantische Radiosendungen, auch so in dieser Wendezeit. Ne? Vibrationen hieß eine. So schweinisches Zeug. Also heute wirst du gleich dafür in den Knast kommen. Ja?
4: Oh.
3: Bei Radio 1 gab es mal eine Sex-Radiosendung 1997. Ich habe sie angeschrieben. Ich hoffe, sie kommt demnächst mal. Also bin ich mal gespannt. Ja?
4: Drück ich dir die Daumen.
3: Was da alles so möglich war. Also als
4: Ich hatte

0: Mal einen Auftrag für Radio 1, da sollte ich für ein neues Format, habe ich Leute nach ihren Lieblingssexpraktiken interviewt, aber auf der Straße und unter anderem bin ich dazu bei der Love Parade rumgelaufen. Ey, das war auch eine meiner besten Straßeninterviews. Ich liebe ja immer noch so Straßeninterviews überhaupt, egal ob für Fernsehen oder Radio oder so. Und so diese O-Töne und einfach mit Leuten. Ey, das war, da ist auch abgefahrenes Zeug. Ist leider nie zu einer Sendung gekommen. Naja, ja, das gab's, ja, sollte es wieder geben. Gibt's wieder.
1: Britta, so also die 90er hast du dir erobert, dann gleiten wir mal so ein bisschen in die 2000er Jahre über. Du warst viel beim Theater zu der Zeit aktiv. Und wie kam es dann so ein bisschen in diese Filmecke, aber auch in diese Hörspielecke, Hörbuchecke? Kam das so nacheinander oder kam das auch alles irgendwie zusammen? Wie darf ich mir das vorstellen?
0: Ja, es kam eigentlich alles zusammen. Also ich habe... Mein Vater hat früher auch Hörspiele geschrieben, die wurden aufgenommen und der hatte dann eins beim Hörspielpreis eingereicht. Das war zum Glück die tolle Idee meiner Mutter, die ihn dazu überredet hat. Und da habe ich Judith Lorenz und Hermann Bohlen kennengelernt. Ganz großartige Radiomacher. Sie ist, glaube ich, finde ich eine der besten Hörspielregisseurinnen, die wir haben. Und Hermann Bohlen, der schreibt Hörspiele, da fliegt einem der Hut hoch, kriegt jetzt auch den Friedrich-Luft-Preis, fällt mir gerade ein, habe ich gerade. Ja, und damit denen habe ich dann die ersten Hörspiele gemacht. Also die haben mich dann engagiert zum
1: Sprechen. Und dich auch so ein bisschen ausgebildet? Die waren so Mentoren für dich? Oder war das
0: die
1: eher
0: sind
1: so
0: ja gleich alt, so wie wir. Das war dann alles so parallel, fing so an. Ich habe halt Theater gespielt, dann ab und zu Hörspiel gemacht. Aber sie waren so eine der ersten, mit denen ich zusammenarbeiten durfte. So. Dann habe ich mich beworben beim Synchron, weil ich immer so dachte, das könnte ich doch aber, glaube ich, machen. Und dann haben die gesagt, ja, sie haben aber keine Schauspielausbildung, weil ich ja eben nur ein Diplom in internationaler Umweltpolitik habe und so. Das war sowas, was mich politisch immer interessiert hat. Und ich habe ja nebenbei immer studiert. Oder also bis ich dann fertig war. Ich habe relativ schnell das fertig gemacht. Und da haben die gesagt, ja, dann... Und dann habe ich mir ein Praktikum besorgt und habe mich knallhart da 2 Wochen reingesetzt und durfte auch netterweise. Und da lernst du nicht so viel, ne? Du musst synchron machen, weil das ja so einen speziellen Rhythmus hat und so, der auch viel einfach in den Körper geht. Du denkst ja gar nicht mehr drüber nach. Auf 4 sprichst du und dann guckst du einfach nur auf den Mund von den Schauspielern und da und das dann, also. Und am Anfang reifst du das ja nicht, wenn die dann da sagen so, nee, fang mal auf 4,5 an. Also das heißt eigentlich, dass du eine Zehntelsekunde wartest, bevor du los. Also du musst es schon teilweise als so eher erfühlen oder so und Rhythmus und naja.
1: Man muss.
0: Aber deshalb, und dann bin ich zu einem Casting und da hat er gesagt, haben Sie schon mal synchron gebannt? Da habe ich gesagt, ja, weil ich mich da hinten reingesetzt hatte. Und das war, glaube ich, halt so super, weil ich glaube, wenn ich das. Und dann war ich Marcel Wegge und dann hatte ich auch wieder Glück einen. Regisseur hatte mich entdeckt und dann ging das eigentlich relativ schnell, ja. Aber genau, also ich habe schon immer versucht, wirklich mir das zu erarbeiten.
1: Warum ich diese Frage stelle heute, habe ich so den Eindruck und auch ein bisschen den trauernden Eindruck, dass viel mehr auf irgendwelche Zettelchen, Diplomchen und Ausbildungsnachweise geachtet wird. Aber wenn Leute in so festgefahrenen Bildungsstrukturen Dinge lernen, ist es manchmal echte Grütze, die dabei rauskommt. Tut mir leid, wenn ich das so drastisch sage. Also im Journalismus, manchmal denke ich, bei manch einem TV-Beitrag oder Radiobeitrag weiß ich genau, auf welcher Journalistenschule der
0: ist. Wie gehabt. Das kann,
1: wirklich, ich gucke denn danach, verstehe. Das ist so eine Kacke, das kann auch nur Journalistenschule XY sein.
0: Wie lustig.
1: Und das ist faszinierend. Und die Leute, die richtig was können, also wenn du auch so durch die Flure gehst, dann, ja, wie bist du zum Radio gekommen? Ach, keine Ahnung, ich bin da reingerutscht. Ich war eigentlich Straßenbahnfahrer. Thomas Hack, heute Nachrichtensprecher.
0: Ja.
1: Wolfgang Porsche ist eigentlich Elektriker.
0: Ja.
1: Und dann irgendwie.
0: Den kenne ich auch, ja, klar.
1: Psychologe und so, ja. Und denkst du, was für geile Typen. Ja, du merkst aber den Leuten das total, dass sie auch was anderes gemacht haben.
0: Ja.
1: Und du jetzt auch mit deinem Studium hier in, was war das nochmal? Öko?
0: Nee, Politik? Internationale Umweltpolitik, ja, egal. Und Ökonomie, ja. Ja, genau. Ich glaube, dass die Mischung ist nicht schlecht, wenn man ein bisschen nicht nur eine Sache gemacht hat. Ja, genau.
1: Ja.
0: Und auch so Arbeit. Ich meine, Theater ist einfach richtig Arbeit, Handwerk. Ja.
1: Kann man das denn an einer Schauspielschule wirklich gut erlernen? Oder ist das, gibt es für jeden einen anderen Weg sozusagen?
0: Ich glaube ja, es gibt ja so wahnsinnig unglaubliche Kollegen, die so toll spielen, die waren an einer Schauspielschule und es gibt unfassbare Kollegen, die waren nicht an einer Schauspielschule. Ich kann ja nicht.
1: Keine Ahnung.
0: Nee. Ja. Ist vielleicht so wie das Wasser. Das bahnt sich den Weg, wenn man es lässt. Das Leben. Da macht man schon das, was man machen soll.
1: Jetzt eine Sache, wo sich irgendwie alles vereint. Und wir haben ja am Anfang davon auch Musik gespielt, die Rixdorfer Perlen.
0: Mhm.
1: Habe ich so den Eindruck
0: jedenfalls. Wir haben im September Premiere im Heimathafen Neukölln. Ihr müsst alle kommen.
1: Ja, Atte, wo, glaube, wann, wie, wer, gut. Was, wo?
0: Heimathafen Neukölln kam ja dann, das war ja auch so, die Gründung ist ja auch schon 20 Jahre her, über 20 Jahre jetzt. Und da durfte ich ja von Anfang an dabei sein und bei dem ersten Stück und wo wir noch gar nicht das Theater hatten und so. Und dann eben die Rixdorfer Perlen, eine Putzfrau, eine Barfrau und eine Prostituierte wohnen da zusammen eben im feuchten Eck und dann haben wir da ein Stück nach dem anderen geschrieben und dann habe ich auch jahrelang, also das ist ja auch ein bisschen Arbeitszeit, die man da reinsteckt und das war ja auch ein bisschen anstrengend, wir waren ja auch so bekloppt, wir haben manchmal jedes Jahr ein neues Stück gemacht, also haben wir es ja dann gar nicht so oft gespielt. Ja, und die sind Berlinern und das ist Singen und das ist Kabarett und das ist, ja,
1: es
0: sind Transen, Heterotransen irgendwie. Mit diesen Kostümen und so und dann dieses Berlinern und immer Fuji und es geht natürlich auch viel um Sex und es geht um alle wichtigen Sachen.
1: Es gibt eine Dokumentation, die hat sich auf meiner Gehirnrinde festgebrannt. Eine Dokumentation über Neukölln von Rosa von Braun.
0: Oh nein, ja, da waren wir dabei.
1: Und ihr sitzt zu dritt auf der Kante von der Bühne und seid alle zu dritt hochschwanger.
0: Ja, genau.
1: Und Rosa, dieser ungläubige Blick von Rosa, ja, von Braunheim.
0: Das war der irgendwie gar nicht so
1: die lustig. Die Laufschrift über seinen Kopf so. Gab es Sperma im Angebot oder was ist denn hier los?
0: Wirklich?
1: Und er ist so bemüht.
0: Machen die alle zusammen? Waren die zusammen auf Toilette und dann hat gerade einer Zeit? Oder?
1: Ja, ja, genau. Jedenfalls, und er so bemüht darum, frech zu sein, weil er das wissen will, was hat's. Aber irgendwie doch so ein bisschen seriös. Es war wirklich pures Entertainment. Es hat sich so festgebrannt. Ich krieg's nicht mehr wieder raus aus meiner Schädeldecke.
0: Ja, das stimmt. Wir waren dann halt auch alle, naja, wie man das dann so macht, dann kriegst du die Kinder und dann kriegt man meistens, wenn man zwei Kinder will, dann kriegst du die ja schon 3 Jahre später. Also wir waren ganz viel parallel schwanger und dann eben auf die Bühne rauf, Dings, die Kinder liegen unten und dann haben wir auch tolle Männer gehabt alle oder haben die auf die Kinder aufgepasst haben. Die haben dann, und dann kreten die unten in der Pause, hast du halt diese riesen Titten, alle haben wir gestillt und wieder hoch nach der Pause und weiter mit dem Stück.
1: Aber ist ja irrsinnig praktisch, ne? Die können sich wenigstens miteinander beschäftigen.
0: Ja, die kennen so alle das Theater und es war, also das war für, wir hatten, also es ist ja auch, weil der Heimathafen in Köln so toll ist und natürlich auch dezidiert ist, Frauentheater ist ein Theater von, ja, eigentlich nur Frauen fast. Und genau, und da ging es ja auch darum, andere Strukturen und dass man einfach so leben und arbeiten kann und so. Es war auch ganz oft, hat eine von unserer Mütter dann während den Proben aufgepasst und die Kinder da rumgeschoben. Und also es war eine große Solidarität, ja. Und die Kinder sind da bis heute, die wissen ja, wie sie da von A nach B und unten von der Maske auf die Bühne kommen und wieder zurück und sonst wie, weil die das ist einfach, ja.
1: No.
0: Und Mutti ist halt da wieder, das ist ja, die ist dann da wieder an Theater dran da drin. Das ist ein gutes Umfeld, glaube ich, für Kinder. Ich bin echt froh, dass ich das als Job hatte, weil es ist sehr viel einfacher, die Kinder da mitzunehmen, wo auch so andere irre sind und da gibt es was zu tun und alle sind eigentlich, ja, entspannt und fröhlich und irgendjemand bastelt immer irgendwas. Ist auf jeden Fall leichter, als wenn du einen Bürojob hast oder so.
1: Oder ich CEO denke auch, ein kreatives Umfeld ist ein guter Nährboden für ein vielleicht psychisches Gleichgewicht. Wenn man jetzt mal an diese innere Gesundheit denkt, also insofern, ja, auch dafür ein Glück. Ja,
0: ja.
1: So stell ich,
0: wobei,
1: mir das vor.
0: Wobei Theater und so diese ganz, also klassische Strukturen sind ja nun auch bekannt davor, dass da gerade bei Frauen die schlimmsten Sachen passiert sind und so. Also da leben natürlich auch viele Leute ihre Neurosen und Ängste aus und so, also...
1: Ich habe jetzt, ja, Entschuldigung, dass ich das so ein bisschen verallgemeinert habe.
0: Nee,
1: ich habe jetzt nur für den Heimathafen Neukölln dem Augenblick gesprochen.
0: Ja, also da war es gut. Also nicht, ja, dass wir nicht auch Neurosen haben, aber ich glaube, nee, genau. Ja, ja, ich gebe ich dir total recht. Ich habe es ja auch so erzählt, so romantisierend. Es war ja auch schön.
1: Ich finde es ja gut, dass diese Sachen so nach und nach ans Licht kommen, dass man darüber spricht und das aufbricht. Es gibt sehr viel Medienbereich, wo es ja ganz schlimm durch, aber auch in kleineren, auch im öffentlich-rechtlichen Bereich, also habe ich Sachen mitgekriegt, wo ich gedacht habe, Moment mal.
0: Allerdings,
1: ja. Ist nicht nur Herr Reichelt und Co., also eigentlich, da müssen wir, und im Theater ist es sehr krass. Ich hoffe, dass das dann irgendwann mal auch so ein Safe Space für Künstler wirklich wird, ne? Ohne dass man sich verbiegen muss für irgendeine Kohle, die jemand verwaltet, Senatskohle und Einnahmenkohle und so. Ja?
0: Genau.
1: Ja, ja, krass.
0: Ja.
1: Heimathafen Neukölln, also 20-jähriges Jubiläum, 2014 roundabout. Heimathafen Neukölln und Radio 1, kam ja so eine Art Radio-Meilenstein dazu, diese Radioshow.
0: Ja, genau.
1: Du warst da von Anfang an nicht dabei? Also ich glaube, doch, warst du?
0: Nein, das war ja mit meine Idee. Also die gab es ja einmal so eine Art Radio-Ballett. Oder ich hieß die schon. Also ich war bei Radio 1, ich war ja da Nachrichtensprecherin. Also hier für Verkehrsnachrichten, für Verkehr natürlich. Und dann bin ich da auch immer morgens hin. Also das war dann nach Multikulti mein nächster Radiojob, wo ich auch das Studium und so finanziert habe. Und parallel aber Theater und
1: Wann war das Synchron. Ungefähr? 2005 wahrscheinlich.
0: Ach so, ja, warte mal. Ja, genau. Gut. Oh, du bist so gut. Ja, danke. Ein Glück, dass wir jetzt, ja, genau. Hatte ich da angefangen. Und dann habe ich irgendwann mal mitbekommen, dass die das, ich glaube, Grissemann und Stermann haben mal eine Live-Radioshow im Maxim Gorki gemacht, glaube ich. Und da hatten die ja auch ein Radioballett und so. Und das fand ich so cool. Und dann dachte ich, habe ich zu Alina Faltermeier gesagt, sag Alina, wollen wir nicht sowas wieder? Das ist doch toll, wenn wir, also so, wir hatten uns befreundet. Ist ja auch Radio 1 war eine irre Stimmung damals, wirklich legendär. Wir hatten einfach wirklich ganz viel Spaß und man konnte sich einfach Sachen ausdenken und auch ausprobieren und so. Das war ganz toll und auch mit vielen Kollegen bin ich immer noch befreundet. Und dann hat Robert gesagt, dann mach doch einfach mal. Es gab auch nicht so viel Geld und da war ich ja eher so eine, da haben wir dann Moderatoren und haben dieses ganze Konzept, ich bin da rumgegangen, es war ja, dass alles live ist. Die Werbung live, die Nachrichten live, da kamen dann live die Nachrichtensprecher. Die Idee war ja, dass die Hörer mal so ihre Radioleute sehen auch und dass die eben auch mal live auf einer Bühne sind und dass das Ganze live übertragen wird und so. Und dann bin ich da rumgerannt und habe die Leute, die Werbekunden angesprochen und so. Also jetzt zum Beispiel Cadola-Kritze aus Kreuzberg und so, die war so, das ist ja abgefahren, ja, das machen wir, dann buchen wir da so einen Slot und dann haben wir für die Werbung geschrieben und ja, und dann haben wir das halt einfach viermal im Jahr gemacht, jahrelang, also 10 Jahre oder so. Und dann haben wir irgendwann ja den Grimme-Preis dafür kriegt, coolerweise, ja. Das war auch toll.
1: Herr von
0: und wir haben Mini-Beat-Club und so und ja, Entschuldigung, ich unterbreche dich.
1: Nein, alles
0: ohne ist, den Mini-Beat-Club, wenn ich die nicht gekannt hätte, dann ja, ich auch. Den Mini-Beat-Club habe ich wiederum in der Scheinbar kennengelernt, Udo Schöbel. Weißt du, kennst du die Scheinbar, dieses Theater? Da ja, habe ich auch immer so abgehangen.
1: Monumentenstraße.
0: Da habe ich auch Alex kennen, also Kurt Krömer, mit dem war ich ja lange am Basteln, das war cool, das war echt das alles, ja. Und dann kam das da auch alles so zusammen und dann haben wir da so eine Radioshow gemacht. Und es war halt so viel Arbeit, dass man das immer nur, achso ja, und vor Magnus von Keil, ich versuche einfach ganz, ganz schnell zu reden, um noch ganz mehr reinzupacken. Magnus von Keil kam dann später, genau, vorher war Andreas und ja, genau.
1: Andreas Müller.
0: Andreas
1: ja.
0: Müller, ja.
1: War ja auch schon zu Gast.
0: Der wollte nicht mehr, ja.
1: Ja.
0: Er fand mich dann so furchtbar und wollte nicht. Aber er hat nicht darüber gesprochen, was er eigentlich geändert haben wollte. Ich glaube, sein Konzept des Intellektuellen ging nicht so ganz auf bei so einer Show.
1: Ach so, ja.
0: Und ich glaube, so Typen, so bestimmte Art Männer, also da habe ich nicht gute Erfahrungen mitgemacht. Das passt nicht dann.
1: Ja.
0: Die sind schnell.
1: Aber er ist ja sehr, sehr spät Vater geworden. Und das hat unheimlich viel bei ihm verändert. Das merkt man ihm. Nein, also.
0: Du bist so süß.
1: Er hat es hier selber
0: Grüße
1: erzählt.
0: Grüße gehen raus. Ja, ja, cool. Dann.
1: Er hat gesagt, ich hatte ihn danach gefragt, warum er seine Sendung nicht mehr macht. Dann sagt er, nee, mein Sohn war mir wichtiger als da samstags. Die wollten das nicht in der Woche, dann scheiß drauf.
0: Ja.
1: Da habe ich gedacht, oh, okay.
0: Das ist gut, ja.
1: Da ist was ganz anderes.
0: Ja, allerdings. Ja. Ach, schön. Viele Grüße, Peter.
1: Ja.
0: Ja. Und außerdem, Magnus war es, ist ja herrlich. Ist und war es herrlich.
1: Ja.
0: Genau.
1: Eine Zeit lang hatte ich so ein bisschen Sorge, dass das eingestellt wird, ne? Spardruck und so und dann war auch eine Weile Pause und so.
0: Es ist ja im Prinzip so, also wir machen es jetzt einmal im Jahr wegen der Kohle, weil keine Kohle da ist.
1: Ja, aber ich freue mich jedes Mal, wenn das mal wieder, zu 100 Jahren saß ich mit Jörg im Publikum, wir haben uns das angeguckt.
0: Ja, ja, cool. Ja,
1: mit diesem selbstgebastelten Mikrofon vom Nikolaus Löwe und
0: ja,
1: so.
0: Ja,
1: und,
0: genau.
1: Alles so, also, es war so schön.
0: Es ist einfach toll, wer da auch alles dann so kommt und mitmacht und so. Ich war letztens mal Peaches-Konzert und fiel mir ein, wie Peaches da in den Heimathafen kam. Also weil ich war ja dann am Heimathafen und habe dann die Radioshow da hingeholt, weil du da auch super rausgehen konntest auf die Straße und Interviews machen und irgendwelche die Battle der Saal gegen Britta Stenhagen, so haben wir das live über. Und dann kam Peaches in den Saal vor Weiberthafen und ich habe mit Peaches da getanzt und wir haben da Quatsch gemacht auf der Bühne. Also an Amateur, so tolle Auftritte. Also wir haben irre Leute da. Ja.
1: Wahrscheinlich hast du dafür gesorgt, dass sie dann nach Berlin gezogen ist. Wer weiß. Ja.
0: Du hast recht, ich muss sie fragen. Wahrscheinlich.
1: Ja, das kann ich mir gut vorstellen.
0: Also die Langley. Ja.
1: Nach dem nächsten Break, ist schön, dass du von Peaches gesprochen hast, weil jetzt kommt ja richtig laute Musik.
0: Ja.
1: Nach dem nächsten Break werden wir aber mal über diese Synchronrollen und diese Arbeit als Synchronsprecher noch ein bisschen gesondert reden, weil ich da auch ein paar Fragen dazu habe.
0: Ja, unbedingt. Ich möchte auch bitte ein bisschen was sagen.
1: Was hat es jetzt mit diesem sehr lauten Stückchen Musik auf sich? Das bin ich ja. Es ist ja erstmal ein modernes Vinyl, sieht sehr neu aus, keine 10 Jahre alt.
0: Nein, genau.
1: Schön rosa pink, sehr geil, finde ich schon mal sehr. Das ist irgendwie schick. Chicorée auf dem Plattencover?
0: Chicorée in der Suppe. 24/7 Diva Heaven. Eine sehr, sehr gute Frauen. Oh Gott. Die erschießen mich, war? Ist das Heavy Metal? Ist das Hardrock? Hardrock-Band.
1: Hardrock, Punk? Keine Ahnung. Ja, also, das klingt schon so.
0: Ja. Mit einer grandiosen Mary am Schlagzeug. Merkt euch diesen Namen. Genau.
1: Mary am Schlagzeug. Na, dann werden wir mal jetzt.

0: Frauen sind überrascht, wenn man demonstriert, dass sich das Lenkrad bis zum Anschlag drehen lässt. Das liegt einmal an der zu geringen Kilometerleistung dieser Damen und zum anderen an ihrer Hilflosigkeit gegenüber der Technik. Immer in der Sorge, ihr Auto zu beschädigen, nutzen sie beim Einparken den vollen Lenkrad-Einschlag nicht aus.
1: Einfach mal die Fresse halten. Es ist so einfach und Sie können das auch.
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3: Und das Ganze mit Philipp Nitscher am Mikrofon und Britta Steffen heute zu Gast. Mein Gott, wir sind fast am Ende dieser Sendung angekommen. Ich bin total traurig. Britta, wir könnten hier 8 Stunden miteinander senden und es würde sich wie 5 Minuten anfühlen mit dir. Es ist wirklich, Wahnsinn.
4: Ich habe jetzt auch so gute Laune jetzt nach dieser, also wirklich.
3: Ja. Vor allem diese geile Mucke, die du mitgebracht hast, diesen Heavy Metal, also ich muss mir diese Platte unbedingt kaufen, weil das ist ja so geil.
4: Und das freut mich, dass cool. Ja.
3: Ich werde so ein JBL-Box in den Fahrstuhl stellen, im Radiohaus, und dann mache ich immer 2. Stock und dann, weißt du, damit die mal wissen.
4: Oder in deinem Hinterstübchen da, wenn du da diese psychologische Betreuung machst für alle, die... Und dann immer so richtig so,
3: wir
4: und
3: jeder darf jetzt irgendwas so
4: gegen die Wand trashen.
3: Tanzen
4: oder
3: sie sich ihre Aggression vom Leib. Dann hol ich so Schwimmnudeln, damit man sich dann in der Gruppe sehr gegenseitig gut verprügeln kann.
4: Genau.
3: Verstehst du?
4: Ja, das ist so. Sehr gut.
3: Dann ist die Aggression raus und hinterher flutscht das alles viel besser. Mhm. Ja. Das wär's. Ich werde das verkaufen an Frau Ulrike Dämmer. Ja.
4: Sehr gut, genau.
3: Du kriegst natürlich Beratungshonorar.
4: Nein, also will ich nicht haben.
3: 15.000 Euro.
4: Genau, von ihr. Gut, ja, das ist gut. Die stecke ich dann wieder zurück. Kannst du sagen, es ist Britta Steffen angeprüft, genau.
3: So, jetzt aber nochmal zurück zu diesem Ernst des Lebens, möchte ich schon sagen, weil es gab eine Initiative, wo du auch mitgemacht hast, wo es darum geht, wie bedroht eigentlich der Beruf des Synchronsprechers ist. Und das hat mich schon umgehauen, dass man Leuten, die eigentlich so verdient sind, weil sie mit ihrer Stimme, mit ihren Emotionen und auch mit ihrem ganzen Körper so viel in eine Figur hineingeben, dass man das richtig fühlt, was der Schauspieler oder diese animierte Figur eigentlich ausdrücken will. Und wenn man dann das Ganze irgendwie mit KI in Zukunft ja so sich immer mehr einheimsen will, dann hätte ich das für eine Sauerei.
4: Die größte Sauerei ist ja vor allem, finde ich, dass sie es uns nicht bezahlen. Also es ist so geil, man sagt immer, ja, die KI, guck mal, das ist jetzt die neue Entwicklung und das ist jetzt viel schneller und so. Das ist ja so, wie die Leute sind früher Kutsche gefahren und jetzt fahren sie eben Auto. Und da kannst du dich nicht gegen sperren. Und die sind immer so, ey Leute, erstens konnte ich mir da immer noch ausruhen, ob ich eine Kutsche oder ein Auto nehme. Und zweitens, ich bin ja überhaupt nicht gegen eine technische Weiterentwicklung. Aber es ist nicht, erstmal ist es noch lange nicht wirklich schneller, weil sie es nämlich noch gar nicht so weit haben. Also, und jetzt wird es auch langsam richtig teuer, hat mir letztens eine Bekannte erzählt, weil sie jetzt gar nicht mehr die Sachen umsonst rausgeben können. Jetzt muss sich ja langsam lohnen. Also es wird auch noch super teuer. Und außerdem ist es ja die Sauerei ist, wenn es schon so ein ökonomisches Tool ist und es ist ja so viel billiger alles dann und so viel einfacher, wenn das die KI macht, sie klauen das ja einfach. Es gibt ja die KI nicht. Sie klauen unsere Stimmen, sie feeden das in das System. Davon lernt die KI von uns und wir sehen nichts davon. Also wenn sie uns jetzt ein Buyout zahlen würden und sagen, du schaffst dich ab, aber ich kann mir dann wenigstens davon was von der Rente zurücklegen oder so. Ja, dann könnte man ja noch sagen, naja, ist wenigstens ein Deal, den du eingehst. Aber sie haben ja über Jahre einfach Stimmen geklaut und jetzt ist es so, du musst bei jeder Produktion unterschreiben, dass die zu Trainingszwecken deine Stimme verwendet werden kann und wenn du das nicht unterschreibst, wirst du nicht mehr besetzt, auch nicht für deine Feststimmen oder so. Also wir SprecherInnen werden total unter Druck gesetzt und das ist richtig krass. Und jetzt, gut, gibt es da Bewegungen drin und es werden neue Klauseln versucht. Und
3: wir verabschieden uns einmal vom Live, ja, und sehen uns nächste Woche wieder.
4: So machen wir es.
3: Britta, jetzt weiter zu dieser...
4: Mach lieber Live-Sachen.
3: Ja. Genau. Aber jetzt weiter. Also Santiago Ziesma, die Stimme von SpongeBob, der hat das die Woche veröffentlicht, dass er sich weigert, diesen Vertrag mit Netflix zu unterschreiben. Keiner weiß, was es mit dieser berühmten Rolle und SpongeBob irgendwie auf sich hat jetzt. Werden sie ihn jetzt rausschmeißen deshalb? Oder was? Also mit dem Sprecher von Patrick Starr?
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6: Mit Jordi Caldentey. Die Berliner Polizei sucht weiter nach einem vermissten Zweijährigen. Nach Angaben der Ermittler wurde der kleine Alex an der Wohnung seiner Mutter in der Wartenberger Straße in Lichtenberg von einem Bekannten abgeholt. Seitdem fällt von dem Kind jede Spur. Zu den Hintergründen des Verschwindens gibt es bislang keine Informationen. Die Seniorenwoche ist letzten Samstag in Brandenburg gestartet. Damit will das Land älteren Menschen mehr gesellschaftliche Teilhabe ermöglichen. Zum Auftakt in Cottbus betonte Ministerpräsident Dietmar Woidke, dass aktive Beteiligung am gesellschaftlichen Leben ein wichtiger Schutz gegen Einsamkeit sei. Die Seniorenwoche bietet in den kommenden Tagen zahlreiche Veranstaltungen im ganzen Land. Darunter ein deutsch-polnisches Generationensportfest am 3. Juni in Frankfurt am Oder sowie ein Sicherheitstag am 10. Juni in Angermünde. Am 6. und 7. Juni verwandelt sich der Osthafen in Berlin in ein Stück Italiens. Beim Italian Street Food Festival präsentieren rund 20 Anbieter Spezialitäten aus verschiedenen Regionen Italiens. Neben kulinarischen Angeboten erwarten die Besucher Live-Musik und sommerliche Atmosphäre. Der Eintritt kostet 6 Euro.
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6: In Berlin und Brandenburg zeigt sich heute ein Mix aus Sonne und Wolken. Vereinzelte Schauer sind möglich, meist bleibt es aber trocken. Die Temperaturen erreichen 20 bis 23 Grad.
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1: Jawohl, so ist das hier mitten in Berlin, in Brandenburg und 300 Kilometer oder was weiß ich um Berlin herum. Hier ist die Sendung Soundchecker. Eine neue Stunde ist anberaumt hier. Gleich habe ich eine in Berlin lebende Songwriterin. Ja, sie heißt Wallace Bird. Sie sagt auch gleich den Titel selber an. Aber ich sage euch jetzt schon mal, wenn ihr Lust habt, sie live zu sehen, dann zeige ich euch die Termine durch. Hier in Berlin am 4.10., am 8.10. in Leipzig, am 10.10. in Wien, am 11.10. in München und am 15.10. in Köln. Ja, da habt ihr ja eine Auswahl. Ja? Also in Berlin natürlich auch ziemlich nah, würde ich sagen. Wallace, sag mal deinen Song an und starte damit die Sendung Soundchecker hier bei Alex Berlin.
7: Hey, it's Wallace Bird here. 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

0: Wallace Burge.
1: Habe ich jetzt schon die Tourtermine durchgesagt?
0: Ah, ich glaube schon.
1: Da ist auch was in der Nähe von euch dabei. Zum Beispiel Wien am 10.10. Wäre doch was, oder? Okay, wir kommen jetzt zu Van Wolfen. Jawohl, Van Wolfen. Blues, Rock, Hip-Hop und mittendrin ein Typ aus Berlin, der seit Jahren die deutsche Musikszene prägt. Mickey Wolf heißt er. Der Mann hat mit Rammstein gearbeitet, für die Ärzte gespielt und selbst ZZ Top-Legende Bill Gibbons war begeistert von ihm. Mal schauen, ob wir es auch sind. Hier ist er mit Ich glaube.

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3: Boah, ich find's auch voll geil. Wenn ihr jetzt auf ungewöhnlichen Sounds steht, ja, das seid ihr immer beim Soundchecker natürlich richtig, dann bleibt jetzt unbedingt dran, denn jetzt kommt gleich J.J. Ramone und das ist ein Produzent. 87 gehört noch dahinter, sehe ich gerade. Das ist ein Produzent und Künstler, der gerne mit elektronischen Beats rumexperimentiert und hat da immer sehr viele Ideen. Und Old J kennt ihr natürlich für einen ganz eigenen Indie-Sound mit diesen sofort erkennbaren Stimmen und vertraulichen Arrangements. Ja, werdet ihr gleich merken. Zusammen liefern sie mit Brush Me Like a Horse einen Track, der irgendwie schräg klingt. Aber genau deshalb hängen wir uns jetzt da rein in diesen Song. Hier sind J. Jerome 87 und Old J mit dem Song Brush Me Like a Horse.

Ja, Jay Jerome. 87 und All Jay. Jetzt habe ich es rausbekommen. Wenn man genug Übung hat, dann funktioniert es auch. Coole Musik hier mit Brush Me Like a Horse. Könnt ihr euch merken und bei eurem Gemüsehändler bestellen, wenn er denn euch das liefern kann. Okay, und jetzt kommen wir wieder zu unserer altbeliebten Runde Soundchecker Rock and Music History. Austin, hau rein hier.

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Und jetzt gibt es hier den ganz besonderen Gänsehautmoment. Manchmal reicht eine Stimme und sofort ist wieder dieses Gefühl da. Spätes 90er Radio, Sonnenuntergang auf der Autobahn, irgendwo zwischen Soul, Pop und ganz viel Wärme. Genau dafür standen Lighthouse Family. Hinter dem Duo steckten Sänger Tunde Bayewu und Musiker und Produzent Paul Tucker, kennengelernt Anfang der 90er in Newcastle. Der eine jobbte in Bars und sang nebenbei, der andere bastelte an Sounds und zusammen schufen sie diesen unverwechselbar weichen, fast schwebenden Stil, der Songs wie High, Lifted oder später Run groß gemacht hat. Ihr Debüt Ocean Drive verkaufte sich millionenfach und machte Lighthouse Family zu einer der erfolgreichsten britischen Pop-Soul-Bands der Dekade. 2001 kam dann ein Song, der musikalisch eigentlich zwei Welten verbindet. I Wish I Knew How It Would Feel To Be Free One kombiniert einen echten Bürgerrechtsklassiker, bekannt geworden durch Nina Simon, mit U2s Hymne One. Zwei Songs über Freiheit, Zusammenhalt und Hoffnung, zusammengeführt in genau diesem typischen Lighthouse Family Sound. Sanft, elegant und trotzdem voller Größe. Und interessant ist auch die Zeit damals. Anfang der 2000er änderte sich die Popwelt gerade komplett. Härtere Beats, R&B und Dance-Pop wurden immer dominanter. Lighthouse Family setzten dagegen noch einmal bewusst auf Wärme, echte Instrumente und große Melodien. Vielleicht funktioniert der Song deshalb bis heute so gut, weil er sich nicht nach Trend anhört, sondern nach Gefühl. In Deutschland wurde die Single ein Top-10-Hit und gerade im Radio lief sie rauf und runter. Oft genau in diesen ruhigen Abendstunden, für die sie wie gemacht klingt. Hier sind Lighthouse Family für eure Lauscher mit I Wish I Knew How It Would Feel To Be Free One.

0: Oh yes.
1: Wieder mal ein super geiler Song hier in der Rock Music History mit dem ultimativen geilen Austin, der ja immer so viele History-Sachen drauf hat. Wo hat er das alles her? Ich weiß es nicht. Das hat ihm der Teufel erzählt. Naja, okay. Ich erzähle euch was von Squindred. Kennt ihr ja, Squindred zeigen jetzt mit Broke, dass harte Sounds und echte Emotionen perfekt zusammenpassen. Druckvolle Riffs, jede Menge Energie und trotzdem geht's um diese Momente, in denen einfach alles zu viel wird. Hier ist der neue Song vom Album You Got This von Squindred, Broke.
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5: Oh, yes, yes, yes. Alright, alright, yeah. Und jetzt unser Soundchecker-Tipp der Stunde. Jesse Roper mit der Daisy Wake Up EP habe ich hier drin. Der Typ aus Kanada zeigt mal wieder, wie cool moderner Blues klingen kann. Mit fetten Gitarrenriffs, Indie-Vibes und ordentlich Punk-Energie. Und das kommt nicht von ungefähr. Jesse Roper stand schon mit Größen wie Beth Hart, Broker T, Jones auf der Bühne. Jetzt reinhören hier, lausche auf. Hier kommt der Song Daisy Wake Up von der EP, also der Song. Und so heißt auch, glaube ich, die EP. Genau. Und danach, weil es ist ja der Soundchecker-Tipp der Stunde, kommt danach I Love You Man. Und da wird es dann richtig persönlich.

0: Ziemlich persönlicher Song von Jesse Roper. Soundchecker-Tipp der Stunde mit dem Song I Love You Man. Der Song ist wie eine laute Umarmung für Menschen, die immer da sind. Beste Freunde eben, Wegbegleiter, echte Typen eben. Mit seinem rauen Bluesrock-Sound bringt Jesse Roper genau dieses Gefühl rüber. Ganz ehrlich, direkt und voller Energie. Ja, Jesse Roper, unser Soundchecker-Tipp der Stunde. Jetzt kommen wir zu Eric Grönwall. Grönwall kennt ihr bestimmt. Er hat eine markante Stimme, Rockstimme, und ist jetzt mit neuem Futter unterwegs. Für alle, die Rockfans sind, Hardrock-Fans sind, Eric Grönwald mit seinem Album Bad Bones, der Titelsong kracht jetzt wirklich hier rein, kracht nach vorne mit voller Energie und Emotionen. Und genau darüber wollen wir jetzt sprechen. Hallo Eric, erzähl mal, ich will was hören über den Song von deinem neuen Album hier.
1: Hey, this is Eric Grönwall and you're listening to my new single Bad Bones. Bad Bones was the first song we wrote for the album and it's about being born a certain way, being wired differently, playing by your own rules and owning it. 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Mom and Dad made some bad bones, baby, let's go!

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2: 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Jawohl, dann schrubben wir mal weiter eure Lauscherchen mit Front Row, die fünfte Single aus Brockhoffs Debütalbum Easy Peeler. Brockhoff kennt ihr wahrscheinlich, kennt ihr? Und habt ihr schon mal Lampenfieber gehabt? Und genau darum geht's in ihrer neuen Single Front Row, ein sanfter Pop-Rock-Track. Zwischen Herzklopfen, Bühne und der Angst, plötzlich genau diese Person im Publikum zu sehen, über die der Song eigentlich geht. Inspiriert von Hannah Montana und Camp Rock und trotzdem total echt und unnahbar. Hier ist Brockhoff mit Front Row.

Das war Father John Misty, The Pay Off. Ja, da hat er wieder mal einen rausgehauen, dieser Father John Misty. Manchmal muss ich es öfter sagen, weil der auf der Rücksitzbank, der weiß immer nicht, was ich da erzählt habe. Deswegen erzähle ich manches doppelt. Fragt immer nach hier beim Fahrer, was das jetzt war hier, was für ein Song. Ja, also zuhören. Ist übrigens ein Werbespot auf Dauerschleife, The Pay Off, und startet mit schmierigen Verkäufersprüchen. Ja, wenn ihr gerade reingehört habt, werdet ihr es bemerkt haben. Kippt aber dann ganz schnell in dieses typisch düstere Tillmann-Gefühl zwischen Sarkasmus und kompletter Hoffnungslosigkeit. Mann, ist das ein geiler Song gewesen.

0: Ja, auf drei verschiedenen Radiosendern zu hören, übrigens diese Soundchecker-Radioshow in Berlin, in Wassenberg und in Nürnberg. Und Nürnberg Rockin' Radio sendet auch in Süddeutschland durch die Gegend, also München, ja, rund um den Wendelstein. Da könnt ihr auch alle die Sendung Soundchecker hören. Ja, und jetzt hier eben in auf diesem Äther, in dieser Show geht es natürlich weiter mit Chinsu. Da hört ihr gleich einen Song. Vierte und erste Album seit 17 Jahren ist draußen, nennt sich W.O.W.A. Die belgischen Indie-Rocker Chinsu melden sich damit eben zurück und haben hier den Song Forever. Der klingt genauso groß, düster und intensiv, wie man so von ihnen kennt. Wenn ihr die Band schon mal gekannt oder gehört habt, dann wisst ihr das. Zwischen treibenden Beats und ganz viel Drama baut sich der Song immer wieder auf und zieht auch komplett rein. Hier sind Chinsu mit dem Song Forever. Forever.
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0: Oh, das sind ja geile Drums hier zum Schluss von Chinzu Forever. Jetzt kommen wir zu GLU oder GLU oder GLU, wie ihr auch wollt. Featuring L.A. Lily James haben wir jetzt gleich. Queen of the Stone Age Bassist Michael Schumann zeigt mit seinem Solo-Projekt hier GLU, ja, deswegen ja, heißt es so, mal wieder eine ganz andere Seite. Ja, das werden wir gleich sehen. Und bekommt jetzt Unterstützung von der Schauspielerin eben hier, Lily James. Zusammen klingt das Ganze dann nach lässigen Indie-Rock mit ordentlichen Atmosphäre. Oh, werden wir gleich merken. Oder es ist eine ziemlich coole Mischung aus Kino-Vibes und Band-Energie. Ihr könnt es euch selber raussuchen. Hier ist der Song, na, wie heißt denn Forever? Ich habe es, glaube ich, schon erwähnt. Nee, Forever war ja vorhin Chinzu. Der heißt jetzt GLU. Hätte ich auch gleich wissen müssen hier, oder? Hier ist die Sendung Soundchecker. Direkt in eure Lauscher rein, ja? Dreht die Boxen auf oder eure Kopfhörer. Das muss jetzt sein.
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2: Wie ihr bemerkt habt, hier in der Sendung aktuell, der Juni ist sowas von heiß in der Sendung Soundchecker. Zum Schluss hier habe ich auch einen heißen Song. Am 19.02. sind sie in Berlin im Lido zu sehen. Und diese Band heißt Draconian und der Song Anima. Draconian stammen aus Schweden und liefern so einen seit Jahren feinsten Gothic Doom Metal. Düster, schwer und komplett atmosphärisch. Mit ihrer neuen Single Animal, die ihr jetzt hört, gibt's jetzt den letzten Vorgeschmack auf das kommende Album In Somnolent Ruin. Ich sag ciao, bis in 14 Tagen. Seid brav und haltet die Ohren steif.

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1: mit Jordi Caldente. Die Berliner Polizei sucht weiter nach einem vermissten Zweijährigen. Nach Angaben der Ermittler wurde der kleine Alex an der Wohnung seiner Mutter in der Wartenberger Straße in Lichtenberg von einem Bekannten abgeholt. Seitdem fällt von dem Kind jede Spur. Zu den Hintergründen des Verschwindens gibt es bislang keine Informationen. Die Seniorenwoche ist letzten Samstag in Brandenburg gestartet. Damit will das Land älteren Menschen mehr gesellschaftliche Teilhabe ermöglichen. Zum Auftakt in Cottbus betonte Ministerpräsident Dietmar Woidke, dass aktive Beteiligung am gesellschaftlichen Leben ein wichtiger Schutz gegen Einsamkeit sei. Die Seniorenwoche bietet in den kommenden Tagen zahlreiche Veranstaltungen im ganzen Land. Darunter ein deutsch-polnisches Generationensportfest am 3. Juni in Frankfurt am Oder sowie ein Sicherheitstag am 10. Juni in Angermünde. Am 6. und 7. Juni verwandelt sich der Osthafen in Berlin in ein Stück Italiens. Beim Italian Street Food Festival präsentieren rund 20 Anbieter Spezialitäten aus verschiedenen Regionen Italiens. Neben kulinarischen Angeboten erwarten die Besucher Live-Musik und sommerliche Atmosphäre. Der Eintritt kostet 6 Euro.
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1: In Berlin und Brandenburg zeigt sich heute ein Mix aus Sonne und Wolken. Vereinzelte Schauer sind möglich, meist bleibt es aber trocken. Die Temperaturen erreichen 20 bis 23 Grad.
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2: Einen schönen guten Abend zu einer weiteren Ausgabe Souterrain. Am Mikrofon Guido Fahrentholz. Am 8. Mai jährt sich das Ende des Zweiten Weltkrieges in Europa. Die Kapitulation Deutschlands. Und allzu oft verkommt dieser Aspekt zu einem inzwischen verklärten Detail der bis dahin größten durch den Menschen verursachten kriegerischen Katastrophe und scheinbar auch freigegeben zur freien, unhistorischen Interpretation. Jeder von euch erinnert sich mit Sicherheit an die Vogelschiss-Theorie zu insgesamt rund 65 Millionen Getöteter weltweit. Die zurückliegende Bundestagswahl ist ein bezeichnendes Beispiel für die geschichtsverklärte gesellschaftliche Entwicklung, nicht nur in Deutschland in den zurückliegenden Jahren. Es gibt viele, die die Gefahren darin nicht übersehen und auch nicht übersehen wollen und es auch deutlich besser formulieren können als meiner einer. Und einer von ihnen war Helmut Schmidt. Man mag es kaum glauben, aber in den ersten 40 Jahren der Bundesrepublik wurde beispielsweise an die Reichspogromnacht überhaupt nicht gedacht. Am 9. November 1978 hatte das Totschweigen dann aber ein Ende. Helmut Schmidt besuchte an diesem Tag die Kölner Synagoge und hielt eine Rede. Die erste Gedenkrede eines deutschen Bundeskanzlers zu diesem Ereignis von 1938. Das erste Novum dieser Rede, das bis zu diesem Tag gängige Wort, also diese eigentlich schon verharmlosende Formulierung Reichskristallnacht, kommt ihm zurecht, dabei nicht über die Lippen. Und das zweite Novum, Helmut Schmidt, analysiert nicht nur in seiner fundierten und unnachahmlichen Weise Ereignisse, Zusammenhänge und Folgen, nein, er erinnert an die Verantwortung in der Gegenwart für die Entwicklung der Zukunft. Er zeigt Parallelen auf. Er mahnt nicht rückwärtsgewandt. Er appelliert an alle Gegenwärtigen. Diese Rede ist heute, zeithistorisch betrachtet, genauso aktuell wie vor 47 Jahren. Sie ist aber auch so aktuell wie zum Zeitpunkt der Wiedervereinigung, zum Zeitpunkt der Einführung des Euro, der Annexion der Krim durch Russland. Und sie ist genauso aktuell wie zum Beginn des russischen Eroberungskrieges gegen die Ukraine. Ihr hört heute die Aufzeichnung einer Rede Helmut Schmidts anlässlich des 40. Jahrestages der Reichspogromnacht am 9.11.1938, gehalten in der Synagoge von Köln, hier zum Hören aus Anlass des 80. Jahrestages zum Ende des Zweiten Weltkrieges in Europa am 8. Mai 1945.
3: Bei dem Propheten Jesaja heißt es, wie geht das zu, dass die fromme Stadt zur Dirne geworden ist? Sie war voll Rechts, Gerechtigkeit wohnte in ihr, jetzt aber Mörder. Herr Bundespräsident, verehrte Kölner Bürgerinnen und Bürger, verehrte Juden und Christen und Freidenker in Deutschland. Die Deutsche Nacht, zu deren Gedenken wir uns heute nach 40 Jahren versammelt haben, bleibt Ursache für Bitterkeit und Scham, wo Gotteshäuser brannten, wo auf einen Wink der Machthaber hin zerstört und geraubt, gedemütigt, verschleppt, eingekerkert, gemordet wurde. Da gab es keinen Frieden mehr, keine Gerechtigkeit, keine Menschlichkeit mehr. Der 9. November 1938 war eine Station auf dem Wege auf dem Wege in die Hölle. Es muss in dieser Gedenkstunde zunächst von den Ereignissen und den Tatsachen geredet werden. Von Verhängnissen und Verbrechen, für deren Bewertung heute genauso wenig ein hilfreiches Vokabular zur Verfügung steht wie damals. Die Synagoge war 1938 wie zu allen Zeiten Gotteshaus, Raum des Gebets der Gemeinde. Die Synagoge war aber für die seit dem Frühjahr 1933, seit den Nürnberger Rassegesetzen von 1935 in immer ärgere Bedrängnis gebrachte jüdische Minderheit zugleich ein Symbol des jüdischen Lebens in Deutschland, auch für jene, die am religiösen Leben nicht teilnahmen. Als die Synagogen zerstört wurden, begann dieses Leben zu erlöschen. 3 Jahre später erfolgte der Entschluss der Machthaber zu der von ihnen sogenannten Endlösung der Judenfrage, der Entschluss zum Massenmord, den sie sodann mit kalter Energie und mit zweckgerichteter Brutalität im Bereich ihrer Herrschaft in die Tat umgesetzt haben. Wer um Frieden bittet und darüber hinaus um Versöhnung, der muss wahrhaftig sein, der muss sich zur Wahrheit fähig machen. Die Wahrheit ist, heute vor 40 Jahren wurden 30.000 jüdische Mitbürger verhaftet, die allermeisten von ihnen in Konzentrationslager verschleppt, 91 jüdische Menschen wurden ermordet, sehr viele wurden gequält. Die Wahrheit ist, 267 Synagogen wurden verbrannt oder zerstört. Viele tausende Wohnungen und Geschäfte wurden verwüstet. Ich mag für die Verbrechen jener Nacht jenes Wort nicht benutzen, das in diesen Tagen vielfältig, aber zum Teil eben auch gedankenlos, bagatellisierend für diese Ereignisse im Gebrauch ist. Die Wahrheit ist auch, dass sehr viele Deutsche die Verbrechen und Vergehen missbilligt haben. Ebenso, dass damals sehr viele andere davon nichts oder fast nichts erfuhren. Die Wahrheit ist, dass sich dies alles gleichwohl vor den Augen einer großen Zahl deutscher Mitbürger ereignet hat, dass eine weitere Anzahl von den Geschehnissen unmittelbar Kenntnis erhielt. Die Wahrheit ist, dass die meisten Menschen furchtsam schwiegen, dass auch die Kirchen furchtsam schwiegen, obgleich doch Synagoge und Kirche dem gleichen Gott dienen und im Geiste desselben Testaments verwurzelt sind. Der deutsch-jüdische Philosoph Martin Buber hat vor 25 Jahren in der Paulskirche gefragt, was bin ich, dass ich mich vermessen könnte, hier zu vergeben. Aber er hat dann später in derselben Rede auch gesagt, mein der Schwäche des Menschen kundiges Herz weigert sich, meinen Nächsten deswegen zu verdammen, weil er es nicht über sich vermocht hat, ein Märtyrer zu werden. Märtyrer freilich hat es gegeben. In den Kirchen, in der Arbeiterbewegung, im Bürgertum, auch im Adel. Einer von ihnen, General Henning von Tresco, hat unmittelbar nach der Nachricht vom Scheitern des Aufstands vom 20. Juli 1944 gesagt, wenn Gott einst Abraham verheißen hat, er werde Sodom nicht verderben, wenn auch nur 10 Gerechte darin seien, so hoffe ich, dass Gott auch Deutschland um unsertwillen nicht vernichten wird.
4: Dies war der erste Teil einer Aufzeichnung einer Rede Helmut Schmidts anlässlich des 40. Jahrestages der Reichspogromnacht am 9.11.1938 gehalten in der Synagoge von Köln am 9.11.1978, aus Anlass des 80. Jahrestages zum Ende des Zweiten Weltkriegs in Europa. Insgesamt folgen mit kurzen Unterbrechungen hier noch 4 weitere Teile. Im zweiten Teil analysiert Helmut Schmidt den gesellschaftlichen Umbruch nach der Diktatur.
3: Ungezählte Deutsche haben ihres Widerstandes wegen den Tod gefunden. Wie aber hatte dies ungeheure kollektive Verbrechen geschehen können? Was war vorangegangen, dass ein so unerhörtes gemeinsames Verbrechen durch so viele Täter sich so reibungslos vollziehen konnte? Wie hatte es im Deutschen Reich zu jenem dem Verbrechen vorangehenden Prozess der Auflösung jener deutsch-jüdischen Verbindung kommen können, von der Nahum Goldmann eben gesprochen hat? Wir wissen, dass das Verhältnis zwischen jüdischer Minderheit und nicht jüdischer Mehrheit in Deutschland nie frei von Spannungen gewesen wäre. Wieso aber die in diesem Verhältnis enthaltenen Spannungen so entarten konnten, dass schließlich die Katastrophe ermöglicht wurde? Das ist eine Frage, und das habe ich bei der Rede meines Vorredners noch einmal sehr deutlich empfunden, eine Frage zugleich der jüdischen und der deutschen Geschichte. Ihre Erforschung rührt an Grundprobleme der jüdischen wie der deutschen Situation und vielleicht darüber hinaus sogar an Grundprobleme der menschlichen Seele. Seit der Aufklärung des 18. Jahrhunderts und der ihr folgenden jüdischen Emanzipation gab es zunächst wohl nur wenige Völker in Europa, in denen die Juden sich heimischer fühlten als bei uns Deutschen. Es gab kaum ein Volk, in dem der jüdische Anteil in Gesellschaft und Staat, in Kunst, Literatur, in Philosophie und Wissenschaft stärker gewesen wäre damals als bei uns. Beispielhaft will ich einige wenige Namen nennen, wie Moses Mendelssohn, das Urbild von Lessings Nathan, Heinrich Heine, Arthur Schnitzler, Franz Kafka, Franz Werfel, Stefan Zweig, Karl Kraus, Lassalle, Marx, Oppenheimer, Scheler, Gundolf, Buber, Mannheim oder Franz Marc, Max Liebermann, Arnold Schönberg und schließlich Albert Einstein. Sie, wie die meisten der 700.000 Juden in Deutschland, fühlten sich trotz des schon heute vor 100 Jahren sichtbar werdenden Menetekels antisemitischer Hofprediger nicht als Angehörige einer eigenständigen nationalen Minderheit, sondern als Deutsche, wie Herr Nachmann es vorhin gesagt hat. Und sie wurden auch zumeist als Deutsche angesehen. Sie haben untrennbar an der Geschichte, an der geistigen Geschichte der Deutschen mitgewoben. Und wir schulden ihnen ebenso Dank wie allen unseren geistigen Vorvätern. Wir sollten übrigens wissen, dass die mit der Vertreibung der Juden und mit dem Mord an ungezählten jüdischen Mitbürgern, dass damit unser Volk geistiger Schöpfungskräfte beraubt worden ist, die bis heute nicht ersetzt sind und die unersetzlich bleiben werden. Wenn es aber doch nie wieder vorkommen darf, dass deutsche Bereitschaft zur Pflichterfüllung, Bereitschaft zum Gehorsam, Bereitschaft zum Einsatz für Ideale pervertiert zu Kadavergehorsam und irregeleitet wird in gemeinsames verbrecherisches Handeln, dann genügt es noch nicht, ein Widerstandsrecht ins Grundgesetz geschrieben zu haben, sondern dann müssen wir die jungen Menschen unseres Volks durch Vermittlung historischer Kenntnisse und durch unser eigenes Beispiel dahin erziehen, dass sie nach dem moralischen und menschlichen Wert, dass sie nach dem Sinn ihrer Handlungen fragen, auch dann, wenn diese Handlungen ihnen als aufgegeben erscheinen mögen, in einem Treueverhältnis oder gar in einer Gehorsamspflicht zu einer Idee oder einer Ideologie oder zu einem Gesetz. Wenn wir es besser machen wollen als die damaligen Generationen, dann müssen wir wissen, was jene falsch gemacht und warum sie gefehlt haben. Die damaligen Generationen konnten 1933, 1935 oder 1938 die Katastrophe einer antihumanen Diktatur nicht mehr verhindern, weil ihnen die Demokratie, die 1918 ausgerufen war, schon aus den Händen geglitten ist, schon noch bevor sie die Demokratie bewusst angenommen und entfaltet hatten. Dass am 9. November 1918 unversehens empfangene politische Erbteil war ohne eine gemeinsam annehmbare geistige Hinterlassenschaft gewesen. Das kulturelle Erbteil dagegen entstammte vielfach einer demokratiefeindlichen Kultiviertheit, die Thomas Mann treffend als machtgeschützte Innerlichkeit bezeichnet hat. Die Untertanenmentalität war keineswegs überwunden. Der sich große Teile des Bürgertums nach der Selbstaufgabe von dessen politischem Freiheitswillen in der zweiten Hälfte des frühen Jahrhunderts hingegeben hatte. Und der klaffende Gegensatz zwischen wirtschaftlich-technischer Modernität und politisch-gesellschaftlicher Reaktion des kaiserlichen Deutschland wurde keineswegs überwunden, als der Obrigkeitsstaat 1918 plötzlich zusammenbrach. Demokratisch unerzogen und politisch unvorbereitet sahen sich Bürgertum und Landvolk mit den Möglichkeiten und Gefährdungen der parlamentarischen Demokratie konfrontiert, mit den Möglichkeiten und Gefährdungen einer offenen Gesellschaft. Viele begriffen die Demokratie nur als Technik, nicht aber als sittliche Einstellung, zu der die Würde des Menschen als oberster Grundsatz gehört.
4: Am 8. Mai wiederholt sich zum 80. Mal das Ende des Zweiten Weltkrieges in Europa. Aus diesem Anlass hört ihr hier eine Aufzeichnung einer Rede Helmut Schmidts anlässlich des 40. Jahrestages der Reichspogromnacht am 9.11.1938, gehalten in der Synagoge von Köln am 9. November 1978. Dieses war der zweite Teil. Es folgt nun der dritte Teil. Wer will, kann Parallelen ziehen zwischen beispielsweise der Weltwirtschaftskrise und der Lehman-Pleite, die wir erlebten. Der Erinnerung an den Ersten Weltkrieg und die Folgen und den Krieg, den Russland jetzt gegen die Ukraine führt. Der Hass auf Juden damals und die Aggressionen gegen die Migranten heute. Es geht um Information, Erziehung und um Verantwortung.
3: Die Demokratie aber konnte weder mit ihren inneren Feinden, noch konnte sie mit ihren durch Versailles und danach durch die erste Weltwirtschaftskrise noch verschärften enormen ökonomischen und sozialen Problemen fertig werden. Viele Deutsche jener Epoche, die sich zum Teil der Schutzwelle ihrer vorher gewohnt gewesenen Privilegien beraubt sahen, die sich zum anderen Teil ihrer schimmernden Idole beraubt sahen, die zum dritten Teil über Kriegsausgang, Sinnlosigkeit der Opfer und Verkleinerung des Reiches tief enttäuscht waren, sie alle verachteten und hassten die Demokratie und die Demokraten, weil sie nach Schuldigen suchten, auf die sie ihre Wut richten konnten. Und das galt auch für viele Beamte und Soldaten und Richter. Feinde der demokratischen Verfassung blieben oder wurden Staatsanwälte, Richter, beamtete Staatsrechtslehrer. Vom Kaiserreich über Weimar bis zur Rechtfertigung der Morde in der Röhm-Affäre, von der Rechtfertigung, ich zitiere wörtlich, der Durchbrechung der Verfassung und der vom Führer eigenmächtig gegebenen rechtswidrigen Befehle vollzog sich bis hin zum Volksgerichtshof ein kataraktartiger, aber folgerichtiger Verfall der politischen Justiz. Und das Wort Jesajas erfüllte sich: aus der Stätte des Rechts und der Gerechtigkeit wurde eine Behausung der Mörder. Deren Flucht in den Hass fand ihre Ziele. Demokraten, Gewerkschafter, Künstler, Dichter, Gelehrte, Bekenner insgesamt. Sie alle trieb man ins Exil oder ins Konzentrationslager. In den Juden aber traf man die Aufklärung und die freiheitliche Emanzipation im Kern. Das jüdische Schicksal in Deutschland war ja wesentlich geistige, gesellschaftliche, politische Emanzipation gewesen. Menschliche und menschheitliche Emanzipation gewesen. Wer alles Streben nach Emanzipation für verdammenswürdig hielt, der war allerdings verführbar. Das Judentum als Sündenbock für alle seine eigenen Ängste und Frustrationen zu akzeptieren und diese Ängste am Judentum auszulassen. Es waren Hitler und seine Gesellen, die Deutschland und seine Juden und unsere Nachbarvölker mit unerhörter krimineller Energie in die Katastrophe führten. Aber der Boden war schon vorher bereitet gewesen. Die Erziehung zur Demokratie, die Erziehung zum eigenen persönlichen Urteil, die Erziehung zur Humanitas, die Erziehung zu Würde und Freiheit der Person, die Erziehung hatte generationenlang vorher nicht ausgereicht. Allein die Arbeiterbewegung, das Zentrum und nur schmale Schichten des Bürgertums hatten sich dieser Erziehung angenommen. Aber zwischen 1919 und 1930 wurde offenbar, dass diese Kräfte nicht zahlreich genug, dass sie nicht stark genug waren, um die zentrale Aufgabe der Erziehung zu Liberalität und Humanitas nach Tiefe und nach Umfang ausreichend zu lösen.
4: Am 8. Mai wiederholt sich zum 80. Mal das Ende des Zweiten Weltkrieges in Europa. Aus diesem Anlass hört ihr hier eine Aufzeichnung einer Rede Helmut Schmidts anlässlich des 40. Jahrestages der Reichspogromnacht am 9.11.1938. Gehalten in der Synagoge von Köln am 9. November 1978. Dies war der dritte Teil. Im vierten Teil könnt ihr auch wieder ganz persönlich mal euch umschauen. Seht ihr eine ähnliche Entwicklung in Deutschland? Liegen Ansprüche und Wirklichkeit nicht auch genauso weit auseinander?
3: Warum blicken wir auf dies alles heute zurück? Warum gedenken wir? Nicht, um uns zu distanzieren von unserer eigenen Geschichte. Nicht, um mit dem Finger auf andere zu zeigen, die Schuld auf sich geladen haben. Sondern wir blicken zurück, weil unsere Generation und weil die nachfolgenden Generationen lernen wollen, wie Juden und Nichtjuden in Deutschland friedlich miteinander leben können. Wir blicken zurück, um zu lernen. Wir blicken zurück und versuchen zu begreifen und zu bewerten, damit die Konsequenzen gezogen werden können. Damit diejenigen miteinander unbefangen umgehen können, die damals Kinder waren oder die erst nachträglich geboren worden sind. Das sind in Deutschland mehr als 2/3 aller Bürger. Wir gedenken, um zu lernen, wie Menschen miteinander umgehen sollen und wie sie miteinander nicht umgehen dürfen. Es kann nicht darum gehen, unser Volk in den Schuldturm der Geschichte zu werfen. Ich wiederhole, was ich in Auschwitz gesagt habe, die heute lebenden Deutschen sind als Personen zu allermeist unschuldig. Aber wir haben die politische Erbschaft der Schuldigen zu tragen und aus ihr die Konsequenzen zu ziehen. Und hier liegt unsere Verantwortung. Es wäre sehr unredlich und wie mir scheint außerdem gefährlich, die junge Generation mit Schuld belasten zu wollen. Aber sie trägt unsere Geschichte mit. Wie wir selbst ist sie Teil unserer Geschichte. Und die Teilhabe nimmt uns und nimmt die junge Generation in die Verantwortung für morgen und für übermorgen. Mit großem Nachdruck füge ich an dieser Stelle hinzu, auch junge Deutsche könnten noch mitschuldig werden, wenn sie ihre aus dem damaligen Geschehen erwachsene heutige und morgige Verantwortung nicht erkennt. Die jungen Deutschen sollen wissen, mit der Suche nach Sündenböcken hat es angefangen. Mit Gewalt gegen Schriften und gegen Bücher setzte es sich fort. Mit Gewalt gegen Sachen hat es sich fortgesetzt und die Gewalt gegen Menschen war dann nur noch die vorher vorbereitete Konsequenz. Mit der Verachtung der Würde eines Mitmenschen, mit dem Niederbrüllen von anderer Bürgermeinung hat es begonnen. Mit der pauschalen Verurteilung des ganzen demokratischen Systems setzte es sich fort. Der Mord an den Demokraten war schließlich nur noch die vorher vorbereitete Konsequenz. Die Parallelität allen Terrorismus muss offengelegt werden, wenn wir lernen wollen. Die unentrinnbar sich entfaltende Konsequenz aus antihumanen Verhaltensweisen muss verstanden werden, wenn wir lernen wollen. Die Verdammungswürdigkeit aller Pauschalverurteilungen muss erlebt werden, wenn wir lernen wollen. Seien diese Pauschalurteile gerichtet gegen die Juden oder die Deutschen oder die Kommunisten oder die Kapitalisten oder gegen das System.

0: durchaus moralische Grenzen gibt. Demokraten zu erziehen heißt, jungen Menschen das Augenmaß für Freiheit und Bindung zu geben, sie zur Erkenntnis von und zum Respekt vor der Würde und der Unverletzlichkeit der Person jedes anderen zu befähigen, sie zu lehren, die Humanitas, die Res Publica, das Recht und den Frieden als die Grenzen der Verfolgung ihrer eigenen Interessen und ihrer eigenen Konflikte zu begreifen. Erziehung zur Demokratie heißt auch Erziehung zur Verantwortung für die Folgen des eigenen Handelns. Zur Verantwortung der Folgen eigenen Handelns oder Nichthandelns gehört auch dies: Wo immer wir Angst begegnen, da müssen wir sie ernst nehmen. Angst kann eingebildet sein, sie kann eingeredet sein. Wir müssen Angst verstehen und wir müssen sie entkräften, wenn wir dies können. Sonst müssen wir Abhilfe schaffen, wenn wir dies können. Denn aus Angst, das haben wir aus der Zeit von 1918 bis 1930 zu lernen. Aus Angst kann Wahn und Hysterie und Aggressivität entstehen. Der Wahn, die Schuld für eigene Beschwer, lege bei einem anderen. Die Hysterie, diesen anderen zum Sündenbock zu machen. Die Flucht sodann in Hass und Aggression. Dies alles sind Gefährdungen nicht bloß einer einzigen Generation und ich wage hinzuzufügen, nicht bloß in einem einzigen Volke. Wir müssen diesen Gefahren entgegentreten, durch Erziehung und durch eigenes Beispiel.
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2: Am 8. Mai wiederholt sich zum 80. Mal das Ende des Zweiten Weltkrieges in Europa. Aus diesem Anlass hört ihr hier eine Aufzeichnung einer Rede Helmut Schmidts anlässlich des 40. Jahrestages der Reichspogromnacht am 9.11.1938, gehalten in der Synagoge von Köln am 9. November 1978. Und nun folgt der fünfte Teil, und der ist ein Aufruf, zum Beispiel auch an die Religionen. Religionen sollen nicht trennen. Sie sollen nicht ausgrenzen, sie sollen verbinden, sie sollen einen, versöhnen und befrieden. Und Religionen gehören zu unseren Gesellschaften, ob wir sie nun mögen oder nicht. Und eine Gesellschaft trägt auch die Verantwortung für ihre Individuen. Und die Individuen tragen Verantwortung für die Gestaltung einer Gesellschaft.
0: Wir heutigen Deutschen, die wir mit unseren Nachbarn Verständigung und Ausgleich, Frieden suchen, die wir im Geiste einer freiheitlichen Verfassung, sozialen Ausgleich und Frieden im Inneren bewahren wollen. Wir müssen uns an diesen Ansprüchen messen lassen. Wir sehen manche Sorge und manches Erschrecken bei vielen Mitbürgern, Juden ebenso wie Nichtjuden, wenn Zeichen einer vermeintlichen Wiederkehr nationalsozialistischen Gedankenguts auftauchen. Oder wenn mordwütiger Terrorismus an jene Morde erinnert, deren Opfer zu Beginn der Ersten Deutschen Republik Rathenau, Erzberger, Luxemburg, Liebknecht gewesen sind. Wir teilen die Empörung. Zugleich aber haben wir uns zur rechtsstaatlichen Mäßigung und zur Verhältnismäßigkeit der Mittel in der Abwehr solcher Gefahren diszipliniert. Und bei dieser Selbstdisziplin werden wir bleiben. Denn wir wollen das Übel des Anarchismus nicht mit dem Übel eines antiliberalen Überstaates austreiben oder vertauschen. Wir bitten aber auch die Juden in der Welt,

0: bitten alle unsere Nachbarn mit ernstem Nachdruck, unsere zweite deutsche Demokratie nicht zu messen an jenen wenigen verirrten Extremisten und Terroristen, die auch in anderen Staaten kaum irgendwo belehrt oder verhindert werden können. An dieser Stelle will ich dem Zentralrat der deutschen Juden und Herrn Nachmann und ebenso Herrn Nahum Goldmann dafür danken, dass Sie in dieser Frage immer wieder öffentlich unsere Zuversicht geteilt haben. Der Rechtsextremismus findet bei uns sicherlich keine Heimstätte mehr, wie auch der Linksextremismus nicht. Wir werden des Rates unserer jüdischen Mitbürger bald in einer anderen Frage auch bedürfen, die jeden von uns in persönliche Verantwortung rufen wird. Der vom geltenden Gesetz vorgesehene Eintritt der Verjährung einer Mordtat nach 30 Jahren wirft im Hinblick auf 1979 eine schwerwiegende Frage auf, die nach einer Entscheidung verlangt, bei der wichtige moralische Prinzipien miteinander in Widerspruch geraten müssen. Wir Politiker und Gesetzgeber werden zuhören, was unsere jüdischen Mitbürger, was unsere Freunde in Israel, was unsere Nachbarn hier in Europa dazu sagen werden. Wir werden jeder für uns darum bitten, dass unser Gewissen uns in dieser Frage recht handeln lässt. Wir hoffen dabei auf Rat und Beteiligung vieler, auch auf den Rat unserer Kirchen. Denn wir erinnern uns dankbar an die Stuttgarter Erklärung der Evangelischen Kirche in Deutschland von 1945 und ebenso dankbar an das ergreifende Wort Papst Johannes des 23. während des Zweiten Vatikanischen Konzils. Worte, in denen beide Kirchen die Juden um die Hand zur Versöhnung gebeten haben. Auch die Erklärungen, die beide Kirchen zum heutigen Tage veröffentlicht haben, bauen auf diese Versöhnung und sprechen aus dem Geiste der Verständigung. Alle sollten sich daran erinnern, dass wir alle auf demselben tragenden Boden stehen, dass wir weithin dasselbe Buch für uns gelten lassen, die jüdische Bibel, das Alte Testament der Christen. Vor einem Jahr hat der Ägypter Anwar el-Sadat mir während langer Gespräche in eindrucksvoller Weise seine Sicht der gemeinsamen geistigen und geschichtlichen Wurzeln des Judentums, des Christentums und des Islam erklärt. Er hat auf die gemeinsame Heimat, auf Sinai, hingewiesen und auf die gemeinsamen Propheten. Mit großer innerer Überzeugung fragte er, und es soll nicht möglich sein, dass zwischen diesen dreien Frieden ist? Ich füge Albert Einsteins rhetorische Frage hinzu, wer will bezweifeln, dass Moses ein besserer Führer der Menschheit war als Machiavell. Ich weiß, dass Begin und Sadat gleicherweise in den religiösen Traditionen ihrer Völker verwurzelt sind. Ich bin überzeugt, dass diese beiden Männer den Frieden ihrer eigenen Völker und ihrer Nachbarvölker wollen. Und ich weiß, dass dies für viele Staatsmänner jener Weltregionen gilt. Wir Deutschen wünschen von Herzen, dass Juden, Muslims und Christen, dass Israelis und Araber in einem gerechten Frieden miteinander zu leben lernen. Dabei bejahen wir, dem Gebot der Wahrhaftigkeit folgend, das Selbstbestimmungsrecht für alle Völker im Nahen Osten. Wir wissen, ein Leben frei von Not und von Bedrückung ist notwendig, damit die Menschen Frieden halten können.
1: Am 8. Mai wiederholt sich zum 80. Mal das Ende des Zweiten Weltkrieges in Europa. Aus diesem Anlass hört ihr hier eine Aufzeichnung einer Rede Helmut Schmidts anlässlich des 40. Jahrestages der Reichspogromnacht am 9.11.1938, gehalten in der Synagoge von Köln am 9. November 1978.
0: Als deutscher Bundeskanzler, der heute zugleich zu den Juden in der Welt spricht und für den die Kölner Synagoge die Stelle aller Synagogen in der Welt heute Morgen vertritt, füge ich einen Wunsch hinzu. Mögen alle Menschen, die bisher noch abseits stehen, sich dem friedensstiftenden Geschehen dieser Tage zuwenden. Mögen alle Völker und Staaten ihren Beitrag zum Frieden leisten. Mögen sie alle erkennen, dass der Frieden ein Sieg des Homo Humanus über den Homo Antihumanus ist, um noch einmal Martin Buber zu zitieren. Mögen sie alle wissen und beherzigen, dass der Frieden nicht möglich ist, ohne den allseitigen Willen zu Ausgleich und Kompromiss. Mögen sie alle erkennen, dass in der Tat Moses ein besserer Leitstern ist als Machiavell. Ich kehre zu uns Deutschen zurück und stelle fest, uns steht es nicht an, die Juden der Welt zur Versöhnung aufzurufen, wohl aber dürfen wir um Versöhnung bitten. Wer sich versöhnen will, wer sich die Hand reichen, wer friedlich mit seinem Nächsten leben will, der muss den Kopf heben und ihn anblicken. Lassen Sie uns deshalb Begegnungen zwischen Juden und Katholiken und Protestanten, zwischen Gläubigen und Freidenkern fördern, auch zwischen Israelis und Deutschen, wo immer dies möglich ist, damit sie sich anblicken. Die ungewöhnlich große Zahl von Begegnungen junger Deutscher und junger Israelis erfüllt mich mit Freude und die christlich-jüdische Zusammenarbeit in unserem Lande erfüllt mich mit Zuversicht. Wenn an diesem Tage der Bundeskanzler seine jüdischen Mitbürger in unserem Staat und in dieser Stadt Köln aus Anlass des Gedenkens anblickt, wenn er ihnen dankt und sie weiterhin um Mitarbeit in Staat und Gesellschaft bittet, dann tut er dies gewiss für die ganz große Mehrheit der heute lebenden Deutschen. Und wenn in dieser Synagoge auch zwei Kölner Schulklassen sich beteiligen, so tun sie dies ganz gewiss anstelle der ganz großen Mehrheit der heutigen Jugend unseres Volks. Ich weiß, dass die große Mehrheit der Menschen in unserem Staat ähnliche oder die gleichen Lehren gezogen hat, die ich zu formulieren versucht habe. Aus der gleichen Grundeinsicht sind vor 30 Jahren unser Grundgesetz und unser Staat entstanden. Wir haben damit einen neuen Anfang, einen guten Anfang gemacht. Und wir sind stolz auf diesen Staat. Und wir sind stolz auf unsere offene Gesellschaft und stolz auf deren Traditionen. Und wir verteidigen diesen Staat und diese Gesellschaftsform mit Entschlossenheit. Es ist der gerechteste Staat, den es bisher in der deutschen Geschichte gegeben hat. Und es ist die freieste Gesellschaft, die es bisher in der deutschen Geschichte gegeben hat. Ihren Feinden werden wir wehren. Wir werden die gute Tradition dieses Staates fortsetzen. Wir wissen von einem großen Sozialisten, von unserem ermordeten französischen Nachbarn Jean Jaurès, seit langer Zeit: Tradition bewahren heiße nicht Asche aufheben, sondern Tradition bewahren heiße eine Fackel am Brennen erhalten. Die Fackel, das bedeutet mir die Liebe zum Menschen. Sie bedeutet die Achtung vor der Würde jeglicher Person. Die Fackel bedeutet mir den obersten Wert unseres Grundgesetzes, die Würde der Person und ihre Freiheit.

Und das war Souterrain. Am Mikrofon Guido Fahrentholz. Ich gebe zu, das war harter Tobak. Aber manchmal muss sowas auch sein. Hiernach werdet ihr mit Sicherheit genug Gelegenheit bekommen, euch bei den nun folgenden Sendungen zu amüsieren, zu unterhalten, Entertainment zu genießen. Also wünsche ich euch jetzt einfach nur noch viel Spaß mit den nun folgenden Kollegen im laufenden Programm. Und bleibt mir gewogen, Leute, wo auch immer ihr gerade sein mögt.

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1: Ich bin heute mit Bettina und Lida im Studio, die die Sendung Monday Movie Talk machen.
2: Hallo.
3: Hallo, Benni.
1: Die Schlagwörter zu eurer Sendung sind Aktuelles zum Film, Theater, Tanz und Literatur, grob zusammengefasst. Wie würdet ihr die Sendung in euren eigenen Worten beschreiben?
2: So ein anderes Schlagwort ist natürlich die Kritik zu Spielfilmen und Dokumentationen. Und wir bringen natürlich auch so ein paar O-Töne vom roten Teppich. Und wir haben ausgewählte Studiogäste. Wir besprechen eben aktuelle Theaterproduktionen und Tanzinszenierungen aus Berlin und Co. Das heißt, wir wandern auch mal in andere Städte und gucken, was in anderen Städten so los ist, dass man von Berlin aus dahin fahren kann. Aber primär sind wir queer-feministisch.
3: Absolut. In die linke Ecke. Immer klassenkritisch, nicht nur film- und theaterkritisch.
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0: Ich bin heute hier mit zwei Hosts von der ukrainischen Radiosendung Trambeats FM. Schön, dass ihr da seid.
1: Ja, danke. Danke für die Einladung.
2: Danke, Sam Xelot.
0: Lass uns über den Namen sprechen. Trambeats FM. Was heißt es?
1: Es gibt ein traditionelles ukrainisches Instrument, Musikinstrument, in Gebirgen meistens. Es ist ein großes Rohr, das heißt Trambita.
2: Dieses Name Trambeats FM, das bedeutet Trambita wie Musikinstrument und auch Beat für Musik. Trambita mit Beat.
0: Was sind die Themen, mit denen ihr euch beschäftigt?
1: Alles, was für die Ukrainer in Deutschland interessant ist. Ja, es ist die soziale Fragen, die Nachrichten, die Fragen der Kommunikation, die Fragen, die helfen auch die Gemeinde zusammen sammeln. Alles, was wichtig in der Ukraine ist, auch teilen wir mit. Und was für die Ukrainer in Deutschland wichtig ist, auch.
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6: Hallo und herzlich willkommen zu Tinnitus, der Sendung für Hörspiele und andere akustische Künste, heute mit einem Special über die singende Säge.
7: Ladies and Gentlemen, la Seca del Canto!
6: Vor einiger Zeit habe ich in meiner Sendung schon einmal über die singende Säge berichtet, als ich mich auf die Suche nach Gegenständen machte, die in Hörspiel und Ars Acoustica zum Klingen gebracht werden. Mit ihrem sphärischen Klang ist die Säge dafür eigentlich prädestiniert, wird aber leider viel zu selten dafür verwendet. Und um ihre klangliche Vielfalt zu zeigen, gibt es heute ein musikalisches Special über dieses sinnliche und exotische Instrument. Was ihr im Hintergrund hört, ist Caravan von La Sega del Canto. Eine kleine, sehr spezielle finnische Band, die sich nach dem Instrument benannt hat und die ich auch deshalb, aber nicht nur deswegen, ein wenig genauer vorstellen will. Mal sanft, mal beinahe experimentell, mal mit Gesang, mal ohne, mit anderen Instrumenten oder pur und manchmal sogar mit Geräuschen kombiniert. Ist die singende Säge bei Ihnen in jedem Stück präsent. Hier ist ein ruhigeres Instrumental von Ihnen, von dem Album Das Kekkonen, Swan, nach Camille Saint-Saëns, mit einem eigenwilligen Ende.

Das waren also zwei Coverversionen, interpretiert von La Sega del Canto. Und hier ist etwas von ihren selbstgeschriebenen Songs, diesmal aus ihrem Album Light Metal Music. Diesmal steht die Säge nicht zu sehr im Vordergrund, aber dafür ist der Song wie für Tinnitus gemacht. Surum Marci.

0: Placebo und Rhythmia-Skeleton.
1: Ha ha ha.

Normalerweise wird die Säge ja mit einem Bogen gestrichen, also mit einem Geigen-, Cello- oder Bassbogen. Und so abenteuerlich das klingt, sie zählt deshalb auch zu den Streichinstrumenten. Und unter den Streichern ist sie im Orchester auch angeordnet, wenn sie dort zum Einsatz kommt. Manchmal wird die Säge allerdings auch geklopft, beispielsweise mit einem Xylophonklöppel. Auch das hat La Sega del Canto in ihrem Repertoire. Wieder mit einem ganz anderen Sound. Der Song heißt Jumala und so hört sich das an.

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1: Der scheinbare O-Ton am Ende von Jumala ist auch eine Eigenart des Albums Light Metal Music von La Sega del Canto. Denn diese kurzen Kommentare ziehen sich als Trenner zwischen den einzelnen Stücken durch die ganze CD. Noch ein Stück von La Sega del Canto, diesmal ein Instrumental, die Säge begleitet von einer Pumporgel, bei dem sich die singende Säge meiner Ansicht nach ein wenig anhört wie eine Solostimme, aber nicht unbedingt wie eine menschliche, sondern eher wie eine Katze mit Liebeskummer oder als hätte man ihr auf den Schwanz getreten. Aber sehr schön. Hier ist das Adagio von La Sega del Canto.

0: Verismo.
1: Dass ausgerechnet eine Band aus Finnland sich so an der singenden Säge verlustiert, ist kein Wunder, denn dort steht eine der Wiegen dieses Instrument. Die zweite Wiege der singenden Säge befindet sich in Kanada. Es war nämlich fast zeitgleich, also um 1900, ganz genaues weiß man nicht, Baumfäller in Finnland und Kanada herausfanden, dass man mit diesem Werkzeug mehr anstellen kann, als nur Bäume zu fällen. Vielleicht in einer ihrer Mittagspausen? Wer weiß das schon. Jedenfalls wurde tatsächlich anfangs auf diesen langen Zwei-Mann-Baumsägen musiziert. Zwar bekommt man auch heute noch aus normalen Baumarktsägen Töne heraus, aber die singende Säge hat sich seit damals zu einem eigenständigen Musikinstrument entwickelt und wird eigens dafür hergestellt. Wer eine solche Säge hat, sollte nicht versuchen, damit Holz klein zu kriegen, denn das wäre ein recht kostspieliges Vergnügen und ohnehin recht ineffektiv. Al Fermin kommt nicht aus Kanada, sondern aus den USA, immerhin, wo das Sägespiel verhältnismäßig verbreitet ist. Im Hintergrund hört ihr ihn schon mit dem Klassiker Yellow Rose of Texas, Indiana, von seinem Album Sawdust Melodies.

Dass man mit der Säge samt Gesang auch ziemlichen Blödsinn machen kann, zeigen die Golden State Ramblers auf ihrer CD If I Only Had a Brain. Auch eher volkstümlich, aber eben ganz anders. Hier sind sie mit With Her Head Tucked Underneath Her Arm.

Hier noch einmal ein weiterer Track von dem eben schon mal gehörten Al Fahlman, und das hat seinen Grund. Denn nun geht es weiter in die Weiten Kaliforniens. Dort nämlich findet jedes Jahr ein Sägefestival statt, eine Art Open Stage unter freiem Himmel, irgendwo mitten in der Pampa nahe Santa Cruz. Und auf diesem Festival muss jeder, der die Bühne betritt, Amazing Grace oder eben dieses Traditional Auld Lang Syne spielen.

Nun aber genug vom Country. Hier kommt wieder eine ganz andere Schiene. Denn ganz eng zusammen mit dem kalifornischen Sägefestival oder Saw Festival, denn im Englischen heißt die singende Säge Musical Saw, hängt David Wise, der dort abschließend auch immer noch einmal spielt. Ein echtes Highlight. Ursprünglich erster Oboist bei den Los Angeles Philharmonikern, entdeckte er 1982 die Musical Saw für sich und betrat 6 Jahre später das erste Mal mit ihr die Bühne. Auf seiner CD Virtuose Saw wird er von den Los Angeles Philharmonikern begleitet. Neben einigen Oldies, die typische Klassiker auf der singenden Säge sind, solche wie Yesterday, Habanera oder Summertime, finden sich auf der CD auch solche Sahnehäppchen wie The Rainbow Connection aus dem Muppet-Film.

Und weil es so schön war, gleich noch was von David Wise. Diesmal tatsächlich ein Oldie, aber einer der eher für die Säge untypischen. Von den Beatles, When I'm 64.

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1: Ihr seid bei Tinnitus, der Sendung für Hörspiele und andere akustische Künste, heute mit einem Special über die singende Säge. Etwas weiter im Norden, immer noch in den USA, nämlich in New York, findet sich eine Lady, die ebenfalls einmal im Jahr ein Sägefestival organisiert und die sich auch diesem wundersamen Instrument verschrieben hat. Die Saw Lady, wie sie sich selbst nennt, Natalia Parus. Gelegentlich macht sie allerdings auch auf Cowbells, also Kuhglocken, Musik, wie man gerade hört. Hier ist es der Delancey Street Track. Gehört ja eigentlich nicht wirklich in ein singende Säge-Special, aber ich lasse es trotzdem, einfach weil es so nett klingt.

Bei Natalia Parus hört sich die Säge noch einmal anders an. Klingt sie sonst oft eher wie Pfeifen, hört sie sich bei ihr eher wie eine Frauenstimme an. Das mag daran liegen, dass sie häufig eine Lame Sonore verwendet. Eine französische Variante der singenden Säge, die etwas länger ist und anders als die anderen Sägen zahnlos. Trotzdem gehört sie in die Familie. Besonders schön kommt diese klangliche Eigenschaft der Lame Sonore beispielsweise bei Changes heraus.

noch ein Stück von Natalia Parus, weil es ein sehr ungewöhnlicher und spezieller Song ist, der ein wenig retro klingt, nach irgendwo zwischen den 50er und 70er Jahren. Hidden Behind Nothing.

Auch sehr speziell und wunderschön, oder? Marlene war übrigens für ihr Vibrato auf der Säge bekannt, das man mit den Händen machen kann, aber Marlene machte es mit ihren schönen langen Beinen. Und Marlene schlägt auch die Brücke nach Deutschland, denn auch hier gibt es eine kleine Sägegemeinschaft. Als erstes nenne ich da natürlich eine Frau, die in Berlin lebt und bei der auch ich meine erste Sägestunde genommen habe und die ich schon einmal vorgestellt hatte, allerdings noch unter dem Namen Katharina Beek. Mittlerweile hat sie sich für ihre Arbeit in Orchestern und für ihre Auftritte im Varieté den Künstlernamen Katharina Mikada zugelegt. Sie ist eine von jenen, die von Marlene und ihrer Musical-Saw wussten und so zum Griff in die Handwerkerkiste verleitet wurde. Sie selbst ist ausgebildete Musikerin und am ehesten mit der Klassik verbunden. Auf ihrer CD »Säg's nochmal«, himmlische Klänge aus dem Werkzeugschrank, ist das auch deutlich zu hören. Denn neben beliebten Sägeliedern wie eben jenem Amazing Grace, von dem ich vorhin schon im Zusammenhang mit dem Saw Festival in Santa Cruz erzählte, und anderen wie das Ave Maria, finden sich hier viele Stücke wie die Arie de Pamina von Mozart, das Lied An den Abendstern von Richard Wagner und Habanera von Bizet aus Carmen.

0: Hin und wieder erzählt Katharina Mikada aber auch Geschichten, wie diese, die sich am Meer abspielt und auch so heißt: Am Meer.
1: Ich wanderte bei Dämmerung am Strande. Vom Leuchtturm blinkte leise mir ein Licht. Am Himmel bunte Wolken, dicht an dicht. Die blaue Stunde überall im Lande. Alsbald erblickte ich vor mir im Sande ein winzig kleines Männlein, einen Wicht. Ich traute meinen müden Augen nicht, dann zwei, dann drei und dann die ganze Bande. Mit bunten Mützchen und beredten Mienen, vertieft ins Buhlspiel, still im Schutz der Dünen. Ich wagte keinen lauten Atemzug. Das Zwergenschauspiel bannte mich für Stunden, für Tage, Monde oder nur Sekunden? Ein Wimpernschlag, vorbei der kleine Spuk.
0: Gerade in jüngster Zeit scheint die Sägeszene zu wachsen. Zu nennen ist da beispielsweise Tom Fink, was die Sägerei betrifft. Ein echter Senkrechtstarter und experimentierfreudiger Musiker aus dem süddeutschen Niederstetten, der irgendwann in seiner Jugend mit dem Saxophon anfing, später schlagzeugte, dann anfing mit der Autoharp zu spielen und schließlich vor nur wenigen Monaten auch auf die Säge kam. Seit kurzem tritt er mit ihr auch solo auf, spielt dann beispielsweise Katjuscha. Und das hört sich dann ungefähr so an.

Nicht weit von Tom entfernt, in Würzburg, wohnt ein anderer Sägeexperte, der gelegentlich als Rahmenprogramm bei thematischen Stadtführungen an idyllischen Orten in Erscheinung tritt. Ralf Stövesand. Ebenso idyllisch hört sich sein mit seiner besonderen Methode gesägter Whale Talk an. Stimmt schon, diese Walgesänge sind wirklich vollkommen unecht.

Andere Experimente von Ralf Stövesand könnt ihr euch als Video auf seiner Homepage anschauen unter www.singendesäge.de. Das Intro zu seiner Homepage ist allerdings weniger idyllisch als vielmehr futuristisch.

0: Original oder auch eine gesägte Adaption? Tatsächlich kommt die singende Säge in Filmen verhältnismäßig häufig zum Einsatz. So spielte beispielsweise in Kleine Haie Merit Becker, eine sägende Straßenmusikerin. In dem Film Delikatessen war sie der musikalische Begleiter des Hausmeisters, der aus der Zirkuswelt kam und sich in die kurzsichtige Tochter des Hausbesitzers verliebte. Hier gibt es eine wunderschöne, herzige Szene am Schluss des Films, in der das kuriose Liebespaar auf dem Dach im Sonnenuntergang auf Säge und Cello spielt, begleitet nur vom Wind. In der Synchronisation des Charlie Chaplin-Films The Kid vertont die singende Säge eine dicke, jammernde Sängerin in der Manege. In Alraune weinte Hildegard Knef angeblich zur singenden Säge. Und jüngst war besagtes Instrument als Schwulenthema in dem Film Schwarze Schafe zu hören, eingespielt von Sandra Weckert. Im Hörspiel dagegen kommt die singende Säge sehr, sehr selten vor. Außer in der Hörspielversion von Pippi Langstrumpf, bei der scheinbar fast jeder die Szene aus dem Film kennt, in der Oskar mit dem Kleber in der verlassenen Waldhütte auf seiner Säge spielt, habe ich bisher nur eins gefunden. Die schwarze Katze von Edgar Allan Poe in der Version von Lübbe Audio. Und zwar als Intro in dem Titellied von Heinz Rudolf Kunze, aber auch als Thema der Katze, wie in dem folgenden Ausschnitt.
1: Wenn ich bloß wüsste, wo unsere Katze ist.
2: Sie ist bestimmt vor dem Feuer davongelaufen. Vielleicht kommt sie ja wieder. Katzen sollen manchmal weite Strecken zurücklegen. Wir zogen noch am selben Tag ein. Die Wohnung bestand aus einer kleinen fensterlosen Schlafkammer und einem zweiten größeren Raum. Darin standen ein gesprungener Herd, ein Tisch, mehrere alte Stühle und ein wackeliger Schrank. Ausgetretene, zum Teil verrottete Treppenstufen führten vier Stockwerke hinauf. Das einzige Fenster ging hinaus auf den weitläufigen Hinterhof. Aber wenigstens war ich die Katze los. Doch anstatt nun in der neuen Umgebung meinen Erinnerungen zu entkommen, begannen mich düstere Träume heimzusuchen. Sie endeten alle gleich. Ich lag mit gebrochenem Rückgrat unterhalb eines Balkons. Um mich herum schlich eine schwarze Katze und beschnüffelte mich.

0: Und damit sind wir am Ende der Sendung angelangt. Sämtliche Links zum Thema Singende Säge könnt ihr in Kürze auf meiner Homepage nachschauen, www.natalie-goris.de. Und damit verabschiede ich mich für heute ziemlich unprätentiös mit Natalia Pfarrer.
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2: Herzlich willkommen bei den On-Air-Stories. In dieser On-Air-Story möchte ich euch die Sendung Oldie-Treff von Peter Ziermann vorstellen. Hallo Peter, schön, dass du da bist.
3: Ja, freut mich auch.
2: Was ist denn die Sendung Oldie-Treff genau? Also worum geht es?
3: Ja, ein bisschen old-fashioned Radio. Zum einen wird für ich ja seit 100 Jahren gefühlt durch, dass wir hier noch Plattenspieler im Studio haben, weil ich tatsächlich immer noch eigentlich 100% Vinyl spiele und mein Musikgeschmack, der liegt ja eigentlich eher bei internationalen Titeln, bei Beat und ja, vernünftigen Nummern der 60er, 70er Jahre. Aber ich spiele auch sehr viel deutsche Musik, bin nach wie vor jedes Wochenende auf dem Flohmarkt, sammle da irgendwelche Schallplatten ein. Und es gibt so einen Spruch, den ich auch seit Jahren mache. Bei mir kann sich jeder jeden Titel wünschen. Wenn jemand von Heino die schwarze Barbara haben will, dann kriegt er die auch. Ja.

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1: Herzlich willkommen zu einer weiteren On-Air-Story. Ich bin heute mit Rolf Gensrich im Studio, der die Sendung OK Beat macht.
2: Hallo, freue mich, dass ich hier sein darf.
1: Wie würdest du ansonsten deine Sendung generell beschreiben?
2: Die Sendung lässt sich eigentlich schlecht beschreiben. Also es gibt mehrere Varianten. Ich versuche, Gäste mir heranzuholen aus allen möglichen Gegenden, Sachen, die mir über den Weg laufen. Das kann also der Würstchenverkäufer sein bis hin zu irgendwelchen kleinen Aktionen, Grundeinkommen zum Beispiel oder kleine Parteien oder aber Musiker, die mir auf der Straße auffallen, die nicht dann mal meine Visitenkarte geben und sagt, kommt doch mal vorbei, meldet euch doch mal.
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1: Heute geht es um das Campus Radio CouchFM. Das ist ein Projekt in Zusammenarbeit der drei Berliner Hochschulen, der Humboldt-Universität, der Freien Universität und der Technischen Universität Berlin. Und ich möchte euch nun das Campus Radio genauer vorstellen und habe hierzu Laura und Emily von CouchFM eingeladen. Herzlich willkommen.
2: Hi.
3: Hi.
1: Seit wann gibt es denn das Format Campus Radio CouchFM?
2: Also 2011 kam die Idee auf. Und 2012 lief dann die erste Sendung schon. Also es ist jetzt schon ganz schön lange her.
1: Und ihr sendet ja jeden Tag und habt verschiedene Formate. Wie ist die Sendung denn aufgebaut?
2: Genau, also wir haben jeden Tag in der Woche ein unterschiedliches Format. Zweimal die Woche läuft unser Live-Magazin. Das heißt, da stehen wir live im Studio und reden über alles Mögliche. Und dann läuft auch Musik zwischendurch, wie man es aus dem Radio halt so kennt. Und montags ist bei uns immer Platz für eine Gästesendung. Mhm. Also da können zum Beispiel andere Unis ihre Projekte vorstellen, wenn sie selbst einen Podcast produzieren und so weiter. Dann haben wir am Mittwoch unsere Musiksendung, das Klangkompott. Das wird von der Musikredaktion gemacht und es kann auch alles Mögliche sein. Interviews, einfach eine Band vorstellen, ein Genre vorstellen, alles Mögliche. Genau, donnerstags läuft unser Gästezimmer. Das ist ein Interviewformat mit Personen zum Beispiel aus Politik oder der Kultur, Berliner Figuren, alles Mögliche. Ja, samstags ist bei uns Tanzstunde. Da können DJs aus Berlin ihre Sets spielen und sich so ein bisschen vorstellen. Und am Sonntag läuft unsere Wiedergabeliste mit den besten Songs aus der Woche.
1: Wie kommt ihr denn zu den Themen, die ihr in der Sendung besprecht?
3: Also ich finde, das ist auch mal ein sehr spannender Prozess, weil es einfach wirklich das ist, was die Couchies so im Alltag beschäftigt. Und das fand ich am Anfang auch so ganz ungewohnt, dass wirklich der Themenvorschlag einfach so reingeworfen werden kann. Und meistens wird er auch total cool aufgenommen und dann wird gebrainstormt, dann können andere relaten oder eben nicht. Und das ist immer ein total spannender Prozess. Also das meiste findet so in der Wortredaktion dann statt oder halt davor in den allgemeinen Sitzungen.
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1: Ich bin heute mit Bettina und Lida im Studio, die die Sendung Monday Movie Talk machen.
2: Hallo.
3: Hallo, Benni.
1: Die Schlagwörter zu eurer Sendung sind Aktuelles zum Film, Theater, Tanz und Literatur, grob zusammengefasst. Wie würdet ihr die Sendung in euren eigenen Worten beschreiben?
2: So ein anderes Schlagwort ist natürlich die Kritik zu Spielfilmen und Dokumentationen. Und wir bringen natürlich auch so ein paar O-Töne vom roten Teppich. Und wir haben ausgewählte Studiogäste. Wir besprechen eben aktuelle Theaterproduktionen und Tanzinszenierungen aus Berlin und Co. Das heißt, wir wandern auch mal in andere Städte und gucken, was in anderen Städten so los ist, dass man von Berlin aus dahin fahren kann. Aber primär sind wir queer-feministisch.
3: In die linke Ecke. Immer klassenkritisch, nicht nur film- und theaterkritisch.
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0: Ich bin heute hier mit zwei Hosts von der ukrainischen Radiosendung Trambeats FM. Schön, dass ihr da seid.
1: Ja, danke. Danke für die Einladung.
2: Danke, Sam Xelot.
0: Lass uns über den Namen sprechen. Trambeats FM. Was heißt es?
1: Es gibt ein traditionelles ukrainisches Instrument, Musikinstrument, in Gebirgen meistens. Es ist ein großes Rohr, das heißt Trambita.
2: Dieses Name Trambeats FM, das bedeutet Trambita wie Musikinstrument und auch Beat für Musik. Trambita mit Beat.
0: Was sind die Themen, mit denen ihr euch beschäftigt?
1: Alles, was für die Ukrainer in Deutschland interessant ist. Ja, es ist die sozialen Fragen, die Nachrichten, die Fragen der Kommunikation, die Fragen, die helfen auch die Gemeinde zusammen sammeln. Alles, was wichtig in der Ukraine ist, auch teilen wir mit. Und was für die Ukrainer in Deutschland wichtig ist, auch.
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0: Herzlich willkommen, liebe Steffi, hier bei mir im Podcast. Wir kennen uns schon. Du bist nämlich neben all den vielen Rollen, die du noch hast, auch eine wundervolle Unterstützung in meinem Dein Körper ist genug Projekt. Nämlich hast du schon die ein oder andere Person fotografiert. Doch bevor ich mehr erzähle, magst du dich vorstellen?
1: Ja, na klar. Also, hi, ich bin Steffi, she, her. Und ja, ich bin Fotografin. Für deinen Körper ist genug, würde ich jetzt so mal sagen. Und auch natürlich so. Ich bin sportliche Schauspielerin. Ich bin natürlich auch sportliche Fotografin und vor allen Dingen sportliche Trainerin. So, jetzt machen wir ja den Ball sozusagen rund. Und in meiner Signatur steht momentan Multimedia Manager, was eigentlich übersetzt bedeutet, ich bin für Social Media zuständig, Content Creation und naja, der ganze Kladderadatsch, der noch anfällt.
0: Hast du uns eine Green Flag mitgebracht zu deinem Körper?
1: Ja, habe ich. Also meine Body Green Flag ist die, dass vielleicht manchmal auch ungesehen mein Körper unglaublich viel Power, Kraft und Energie hat. Also jetzt wird es ein bisschen pathetisch, pures Dasein.
0: Doch, das kann man so lassen, finde ich sehr, sehr gut. Mir ist gerade eingefallen, du hast dein Alter nicht genannt. Möchtest du es nicht nennen?
1: Ach so, muss ich mein Alter nennen? Nein, also okay, ich bin 49, Generation X.
0: Generation X, yes. Okay, und ADHS, sorry, wir schwitzen
1: und switchen, das muss ich sagen.
0: Ja, weil damit ihr süßen Mäuse hier im Hintergrund keine Klimaanlage hört, haben wir die ausgeschaltet. Deswegen schwitzen und switchen hier gerne mal. Du hast gerade gesagt, dein Körper hat Power.
1: Ja.
0: Wann zuletzt?
1: Wow, was stellst du mir denn für Fragen? Wann zuletzt? Gestern? Nein, heute früh. Dem Fahrrad von Karo nach Mitte wieder zurück in Highspeed.
0: Damit trittst du in eine Wunde, weil ich weiß nicht, ob du es gesehen hast, aber mein neuntes Fahrrad wurde jetzt in 6 Jahren Berlin geklaut.
1: Oh nein, ich habe aber auch kein Geheimnis, dass ich dir irgendwie so ans Herz legen kann, wie man sein Fahrrad schützt.
0: Doch, ich glaube, du hast kein E-Bike.
1: Ich habe kein E-Bike.
0: Ja, das stimmt. Okay. Das heißt, ich muss, vielleicht ist es das Zeichen, dass ich einfach mein E-Bike loslassen muss und mich nicht mehr so sehr an die Unterstützung gewöhne.
1: Ja, aber ich bin mir da tatsächlich nicht so sicher. Ich hatte mal einen Freund, der hatte wirklich so ein richtig altes Fahrrad. Also wirklich, das hatte eigentlich nur Pedale und eine Kette und einen Griff natürlich.
0: Und Räder.
1: Räder und ein Sattel. Also das, was man braucht. Und das stand neben meinem und seins wurde geklaut. Er hat es aber nicht angeschlossen, weil er gesagt hat, das ist so alt.
0: Also ich bin mir ziemlich sicher, bevor das jetzt aufsufert, wir könnten auch einen Fahrrad-Podcast starten in Berlin.
1: Wir stoppen das jetzt. Es ging ja hier um meine Power, wann zuletzt, ne?
0: Genau. Und wir werden heute noch mehr über dich erfahren. Doch bevor wir das tun, danke erstmal fürs Teilen. Danke, dass du da bist. Hast du Bock auf einen Body-Fail?
1: Ja, na klar, hau raus.
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0: So, hört. Ich habe hier einen Ausdruck mitgebracht. Und zwar wurde mir etwas zugeschickt über Instagram. Und da musste ich doch schon etwas Revue passieren lassen. Nämlich, ja, wie sich die toxischen Beauty-Standards so die letzten 20 Jahre entwickelt haben. Und wir belassen es einfach mal bei dem Wort entwickelt. Entwickeln heißt ja weder positiv noch negativ. Und zwar war das ein Posting von einer Influencerin, die heißt Lucy Vallée. Und da sind verschiedene Bilder, die zeige ich dir jetzt auch gleich mal. Warte mal, ich reiße es hier mal direkt ab, damit du mitlesen kannst, was ich mitgebracht habe.
1: Okay.
0: So, wir reacten hier nämlich live on stage.
1: Nicht vorlesen, ich habe keine Brille auf, aber ich sehe es.
0: Ach so, ja, wenn du es siehst, dann ist das,
1: das ist schon halbe Minute. Oder?
0: Genau, also zu sehen sind verschiedene Bilder, wie es damals und heute war, also 2006 zu 2026. 2006, das heißt vor 20 Jahren, war ich 14.
1: Ja, du, hey.
0: Und du warst?
1: Ich habe heute noch gerechnet, habe gedacht, 1990, die 90er waren ja auch so ganz speziell. Da war ich 13. Jetzt rechnen wir nochmal, oh Gott, ja, da war ich schon so ein bisschen Ende 20. So, jetzt gehen wir weiter.
0: So, jetzt wollen wir weiter. Ja, also was wir damals gesehen haben, ne, wir hatten ja kein Social Media, aber wir hatten unglaublich viele Werbeplakate, aber auch Zeitschriften, wo wir unglaublich oder eigentlich nur retuschierte Menschen gesehen haben. Und heute haben wir die KI-Influencer neben den sowieso immer noch retuschierten Menschen. Dann haben wir damals natürlich unglaublich viele, ich nenne es jetzt mal Bild der Frau, In Touch etc. Zeitschriften gehabt oder auch ja so die täglichen Boulevardmedien, die einem gesagt haben, ne, wenn du fett bist, dann gilt es, dich zu schämen. Und ja, heute haben wir Skinny Talk. Das ist eigentlich genau der gleiche Trend, nur dass er irgendwie ein bisschen cooleren Gen-Z-Namen hat. Ja, und früher hatten wir auch die wunderschöne Low-Carb-Diät neben der Kohlsuppendiät oder die es da sonst so gibt. Und heute nennen wir das Ganze einfach Detox, indem wir auf Kohlenhydrate verzichten. Ja, und damals wurde Anti-Aging ab 40 so ungefähr verkauft, also ne, so in deine Zielgruppe.
1: Genau.
0: Ja, und heute haben wir die Prävention, so früh wie möglich damit anfangen zu müssen, mit dem sogenannten Baby-Botox. Und ja, es ist ein bisschen traurig zu sehen, dass sich doch im Früher- und Heute-Vergleich gar nicht mal so viel getan hat, nur dass wir einfach neue Wörter gefunden haben. Und dazu habe ich auch ein paar Statistiken mitgebracht. Und zwar gab es eine Studie Zukunft Gesundheit 25, dass ja, die jede zweite Person zwischen 14 und 34 den Druck verspürt, einem Ideal entsprechen zu müssen. Und dabei orientieren sich mehr als die Hälfte an das, was auf Social Media gezeigt wird. Surprise. Surprise. Und jetzt darfst du mal eine Zahl nennen. Und zwar in den letzten 10 Jahren, also heißt 2016 zu 2026. Also zu 2016 gab es 185.000 Botox-Behandlungen. Wie viel, auf welcher Zahl sind wir jetzt?
1: Habe ich gesagt, dass ich 49 bin? Da kann ich es gar nicht
0: schätzen. Nein, das steht da nicht. Nein, das steht da nicht. Ich soll so raten.
1: Ich soll schätzen. Mhm. Ich hatte tatsächlich erst kürzlich das Vergnügen, mir das von wirklich jungen Menschen auch anzuhören, dass sie das machen wollen. Deswegen schätze ich mal, dass das wahrscheinlich schon über die 2 Millionen geht.
0: Nee, im Jahr.
1: Ach, im Jahr.
0: Ja, ja. Also im Jahr, bitte nochmal eine Zahl.
1: Ich möchte nochmal eine Zahl.
0: Sagen?
1: Sagen. Achso, ich dachte hören, damit ich nochmal so vergleichen kann. Also im Jahr 500.000?
0: Ja, knapp. Also 425.000. Und dabei natürlich der Trend steigend bei sehr jungen Menschen, unter 30. Ja, das heißt, das ist mein Body Fail of the Week, einfach um sich nochmal zu vergegenwärtigen, was uns gezeigt wird, nämlich dass Hungern nach wie vor als etwas gilt, das erstrebenswert ist, das Schlanksein, schlank, jung, hungernd etwas ist, was wir verfolgen sollen.
1: Knochig. Denke ich jetzt gerade bei der ganzen Sache mit der Abnehmspritze, die ja eigentlich zu einem positiven, für einen positiven Effekt entwickelt wurde und jetzt missbraucht wird, sage ich jetzt mal. Ne?
0: Ja.
1: Um noch krassere Standards zu zeigen. Man kann es ja nicht sagen, nach außen zu spielen, weil ich glaube, innen geht es einem nicht gut damit.
0: Ja, ja, definitiv. Wollen wir vielleicht uns überlegen, was es in den letzten 20 Jahren gab, was sich vielleicht positiv verändert hat? Fällt dir was ein?
1: Ich fand tatsächlich diese Body-Positivity-Bewegung sehr gut. Es war für mich ein großer Aufschrei, weil ich habe ja gesagt, die 90er, ich habe es ja schön mitgenommen vom Anbeginn. Das hat mir echt gut getan. Diese Body-Positivity-Bewegung und ich bin auch momentan dabei, noch alles dran zu setzen, dass sie weiter lebt. Ja?
0: Mm.
1: Weil ich glaube, diese positiven Sachen müssen wir uns erhalten.
0: Ja. Ich glaube, so 2006 zu 2026. Ich glaube, wenn man sich so mal alle Zeitschriften, die es damals so gab, vorlegen würde mit den heutigen Zeitschriften. Trotz des Skinny Talks und Ozempic etc. würde ich sagen, overall, dass wir schon ein bisschen mehr Diversität sehen. Also zumindest ja. Menschen verschiedener Hautfarben mhm. beispielsweise. Ja, hier und da, sehr selten, wie du sagst, gibt es doch Brands, die sagen, hey, lass uns mal Menschen außerhalb der Norm mit in die Kampagne ja. nehmen. Ja, ich meine, überleg mal, dass es jetzt, wenn du zu DM gehst, Kosmetik gibt, die auch vom männlichen Geschlecht getragen und genutzt werden. Also,
1: ne? Stimmt.
0: Das ist schon auch etwas, was ich...
1: Ja.
0: Ja, also so ein bisschen mehr Sichtbarkeit ist da und ich glaube halt, wie bei allem, weil wir Social Media haben, dieser Gegenwind, der, den bekommst du schon auch mit, wenn du deinen Algorithmus entsprechend auch mit bedienst.
1: Ich habe gerade gedacht, ja, also ich habe tatsächlich auch drüber nachgedacht, also ich bekomme den Gegenwind in meinen Algorithmus, also durch meinen Algorithmus natürlich stetig reingespült. Ich kriege aber auch die Aufschreie reingespült, wo ich dann tatsächlich dachte, es tut so gut, das immer noch zu haben. Die Aufschreie, die machen mir tatsächlich manchmal wirklich Sorgen, also sei es jetzt Skinny Talk, sei es dieses Baby Botox, es ist wirklich super grausam, weil man natürlich auch immer den Gedanken hat, oh, also ich zum Beispiel, wie wird das mal mit meiner Tochter? Also ich versuche sie in meiner, alles darf sein, alles kann sein, Bubble großzuziehen, aber ja, natürlich wird sie irgendwann auch mit der Gesellschaft in Kontakt treten.
0: Hat sie noch nicht?
1: Hat sie schon.
0: Wie alt ist deine Tochter?
1: Meine Tochter ist 8, die wird 9. In der Kita war es krass. Also da ging es schon los. Hä? Wie siehst denn du aus? Dachte ich auch. Also es kommt ja immer von den Eltern. Und jetzt ist sie sehr gut integriert in ihrer Grundschule. Deswegen, ja, sie hat Kontakt mit der Gesellschaft. Aber im positiven Sinne, sie darf tatsächlich so sein, wie sie ist. Und zu Hause auch. Ja, was ich damit meinte, ist tatsächlich so, das hier. Ja. Naja, also sobald sie, weiß ich nicht, ich habe ja immer die Hoffnung, dass Social Media ausläuft, bis sie 13 oder so ist.
0: Also back to paper.
1: Na, ich weiß nicht, ob es back to paper wird, aber irgendwie ist auch so ein bisschen Übersättigung da. Oder vielleicht denke ich das nur, weil ich tagtäglich mit Social Media zu tun habe und denke, oh Gott, okay, jetzt reicht's. Geht's ja auch manchmal so?
0: Nein.
1: Nein.
0: Also, mich entspannt es total, so jeden Tag zu doomscrollen und völlig überladen zu werden. Und mir geht es auch immer super, so nach ein, zwei Stunden Social Media. Mir reichen schon 15 Minuten.
1: Das klingt für mich schon heilsam. Also ich bin tatsächlich schon so, dass ich gar nicht mehr so oft auf meinem Kanal bin seit diesem Jahr, weil ich natürlich die Company-Kanäle bedienen muss und dann bin ich schon bedient.
0: Ja, und das ist mal, also ich will ja dein Körper ist genug weiter füttern, aber natürlich führt das hier oder da dazu, dass mir Menschen irgendwelche Beiträge schicken, dass ich das natürlich kommentiere und dann irgendwann lande ich eben in diese Page, ne, was For You Page, wie ich mir manchmal vorkomme, ja. For You Page, um zu sehen, na, was solltest du gelesen haben und dann, ja, versinkst du halt irgendwann.
1: Ja, stimmt, man struggelt so rein.
0: Ja, okay, das war unser Body Fail und jetzt freue ich mich auf die nächste Kategorie, in der wir dich noch viel, viel besser kennenlernen.
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0: Stefanie.
1: Okay, Caro, du hast mich sofort gekriegt.
0: Steffi, erzähl uns doch mal, was dich in jungen Jahren, was oder wer dich in jungen Jahren geprägt hat.
1: Ja, ich finde das jetzt gerade so lustig, weil du das so sagtest, Stefanie. Und da kommen wir natürlich gleich bei der Prägung an, der jungen Jahre, vielleicht auch der kindlichen Jahre, weil ich auch so drüber nachgedacht habe, meine Mutter, die mich Stefanie nannte, wenn ich was angestellt hatte. Ja, die hatte so zwei Glaubenssätze. Ich habe tatsächlich überlegt, ja, doch, es waren zwei Glaubenssätze und der eine war der, ich kann und darf Dinge nicht, weil ich ein Mädchen bin und ich kann und sollte Dinge nicht tun, weil ich zu dick bin. Und ich habe manchmal gesagt, das war wie so ein Mantra, ich möchte es aber gar nicht Mantra nennen, weil ich glaube, Mantra ist ja eigentlich was Positives. Ja, es waren so diese Glaubenssätze hier von wegen, ich möchte BMX fahren, ich möchte Skateboard fahren, Schlagzeug lernen. Nee, das machen Mädchen nicht. Und ich will unbedingt tanzen, Ballett tanzen generell oder ich möchte gerne reiten. Nee, das kannst du nicht, weil du bist zu dick. Ich fand es ganz witzig. Letztes Jahr hatte mich eine Freundin besucht und wir hatten genau dieses Thema mit, ich weiß nicht, wie wir darauf gekommen sind, ich glaube, weil sie reitet, dass ich immer gesagt habe, oh, das hätte ich so gern gemacht, aber ich war ja zu dick oder Und sie sagte so ganz trocken, ach, das ist ja cool, dass da die Ritter mit ihren schweren Rüstungen im Mittelalter nicht dran gedacht haben. Und dann denke ich immer so, Jahrzehnte später, wie blöd bin ich eigentlich, so einen Glaubenssatz so unglaublich zu übernehmen. Mhm. Also ich bin ganz ehrlich, bin wirklich sehr viel in den Sport gegangen oder ich mache das ja auch heute noch, wie gesagt, hier Power. Aber dass mich das tatsächlich immer wieder einholt. Diese Glaubenssätze, die mir wirklich gebrandet wurden, also kann ich jetzt tatsächlich so sagen. Also über das Mädchen bin ich hinausgewachsen. Ich sage, Frauen können alles. Aber, deswegen bin ich ja wahrscheinlich auch hier, dieses Ding mit dem, du bist zu dick, um etwas zu tun oder du bist zu dick, das sieht nicht aus, tu's bitte nicht.
0: Wie hat sich das in den, sag mal, Teenie-Jahren so bemerkbar gemacht? Also welche Dinge gab es da, die du dann wirklich nicht getan hast, weil du zu dick bist?
1: Na, jetzt komm, jetzt sagen wir mal, kennen wir vielleicht fast alle oder ich glaube, viele Frauen kennen das. Ich gehe nicht ins Freibad. Mhm. Ja? Ich hatte auch ganz große Krisen, wo ich gar nicht rausgehen wollte, weil ich habe dann auch eine Therapie gemacht, wo ich nicht an Schaufenstern vorbeigehen konnte. Also selbst wenn ich nur zum Supermarkt gegangen bin, weil ich an meinem Spiegelbild sozusagen mich aufgerieben habe.
0: Wie alt warst du da?
1: Das waren, glaube ich, ja, so 18, 19, 20, die jungen 20er. Ich habe ja gesagt, ich bin sportliche Schauspielerin, also ich habe auch eine Schauspielausbildung und da gibt es natürlich auch Akrobatikunterricht und wenn da die Pyramide angesagt war, war natürlich ich diejenige, die gesagt hat, ich bin unten. Und wenn noch die Kavenzmänner auf mich drauf sind, so, weil einfach dieser fixe Glaube, ich bin zu schwer. Also so diese Vorstellung, mich würde mal jemand über die Schwelle tragen, ist eh so ein bisschen, aber die existiert in meinem Kopf nicht. Das ist unmöglich, weil das sollte und kann ich nicht, weil, also heute denke ich, komm, mein Mann kommt manchmal glücklich, hebt mich hoch und sage ich, naja, hebt halt den Bruch. Nein, also der verkraftet mich ganz gut. Und dieser Ritterspruch hat mich auch tatsächlich sehr geheilt.
0: Wann war denn so deine Phase, wo du gemerkt hast, okay, dieses Mädchen-Thema oder ich bin zu dick-Thema, das will ich so nicht mehr fortführen. So. Also diesen Glaubenssatz will ich nicht mehr mittragen.
1: Also de facto kam das relativ spät. Ich würde sagen, erst so mit 40. Aber möchte ich auch hinzufügen, ich bin so ein richtig trotziges Kind gewesen, ein relativ trotziger Typ. All mein Antrieb kommt eigentlich aus Trotz heraus, weil ich irgendwie innerlich schon immer wusste, das stimmt nicht. Mhm. Und dann bin ich halt doch ins Freibad. Ob ich mich jetzt wohl gefühlt habe, das waren immer solche so Phasen, wo ich, darf ich das hier so sagen, mit ausgestrecktem Stinkefinger aufgestanden bin, habe gesagt, so jetzt ist mir Latte, kam dann auch wieder so ein Einbruch, vielleicht, das kennt man wahrscheinlich sicher, heute bin ich richtig gut drauf und dann kommt der Glaubenssatz wieder hoch. Mit 40 habe ich gesagt, so jetzt ist aber gut. Mhm. Deswegen stehe ich auch total auf Perimenopause, Menopause, alles. Weil ich finde die Phase ziemlich gut, das ist für mich die positive Pubertät.
0: Was heißt, du stehst da drauf?
1: Naja, man sagt ja immer so, das Östrogen ist dafür zuständig im weiblichen, also ist für viel zuständig, aber es ist auch dafür zuständig, dass man gefallen möchte. dass man halt, na, es ist eher so diese Partnersuchaktion und ja, dadurch möchte man nach außen gefallen. Das baut sich natürlich ab in diesen unterschiedlichen Phasen und man ist mehr Latte unterwegs. Das spüre ich auch. Ich habe natürlich auch Stimmungsschwankungen, die sind vielleicht für meine umgebenden Menschen manchmal wirklich schwer zu ertragen, aber ich halte weniger an mir. Ich klatsche auch mal die Wahrheit raus oder wenn mir was nicht passt und das bestärkt mich tatsächlich auch so ein bisschen.
0: Ja, ich überlege gerade, ob würdest du behaupten, dass diejenigen, die das Thema ich muss jedem gefallen vor der Menopause, wenn die das nicht so hatten, dass sie dann niedrigeren Östrogenspiegel haben?
1: Oh Gott, also ich habe jetzt hier Studien mitgebracht, Caro. Nein, um Gottes Willen, das würde ich nicht behaupten. Ich finde, das ist für mich halt auch unglaublich wichtig, jetzt auch, wenn ich als Trainerin agiere oder so, dass ich wirklich auf diese Individualität poche. Ja. Also ja. Ich habe auch eine Freundin, die wurde auch so erzogen wie ich. Die steht total drüber, seit Anbeginn aller Zeiten. Ich weiß nicht, wie sie es macht, sie macht es. Ich finde es großartig. Ich hätte mir gewünscht, ich hätte es besser gekonnt. Ich für mich individuell genieße es tatsächlich, meinen schwindenden Östrogenspiegel. Ich suche halt irgendwie einen Grund. Vielleicht gibt es auch einfach so, bin aus dem rausgewachsen. Kann es auch einfach sein.
0: Ich möchte mal das Wort Intersektionalität mit reinbringen. Es wird vielleicht die eine oder andere Person geben, die das nicht kennt, aber ne, so wir Menschen sind geprägt von unglaublich vielen Facetten und die sind eben nicht nur das Geschlecht oder die Herkunft oder sind wir religiös aufgewachsen, sondern oder welche Sexualität haben wir, sondern welche Bildung haben wir genossen, sind wir privilegiert aufgewachsen oder nicht. Sind wir neurodivergent, also haben wir ADHS oder sonstige Spezifika mit uns. Also das spielt so viel ist eine Rolle, warum wir so sind, wie wir sind und was unseren Körper bedingt. Und ja, deswegen lässt sich eben genauso wenig wie eine Diät sich über einen und denselben Körper, über alle Körper stülpen lässt. Genauso wenig können wir sagen, okay, alle Menschen, die noch nicht die Menopause genießen, haben.
1: Ihr schafft das. Nein.
0: Ja. Du hast ja vorhin schon angemerkt, du hast da so ein paar Jobs.
1: Ja, ein paar Ausbildungen.
0: Ein paar Ausbildungen, die irgendwie alle viel mit dem Thema Körper zu tun haben. Willst du uns da mal ein bisschen abholen?
1: Ja, das ist tatsächlich auch so ein Thema, mit dem ich mich selbst schon beschäftigt habe. Eben gerade jetzt so ab den 40, wenn ich immer so drüber nachgedacht habe, über die Glaubenssätze, die mir mitgegeben wurden. Ich habe es noch vor meiner Erkenntnis immer so genannt, dass ich mich in toxische Berufe wiederfinde oder mich gerne dort bewege. Ich glaube nicht, dass die Berufe an sich toxisch sind. Die sind wunderschön, also Fotografin zu sein, Schauspielerin zu sein, Trainerin zu sein, ist tatsächlich super erfüllend. Aber ja, man muss sich natürlich mit dem Surrounding auseinandersetzen. Ich nenne es jetzt mal tatsächlich so. Und ich bin zu dem Gedanken gekommen, dass das wahrscheinlich auch irgendwie mein Trotz ist, zu zeigen, ich spiele jetzt dieses Spiel nicht mit. Auch wenn ich da Tiefphasen drin hatte, so in meinen früheren Jahren. Aber irgendwo denke ich, da war was, um der Welt zu zeigen, nee, stimmt doch nicht, was ihr erzählt. Mhm. Also ich hatte auch meine Schauspieldirektorin, ich denke jetzt gerade an so eine Geschichte. Wie gesagt, ich war schon immer sehr sportlich und die machte hier so ein Körpertheater. Und wollte sie der Öffentlichkeit präsentieren, weil sie das so unglaublich toll fand. Und es muss ich dazu sagen, das ist auch toll gewesen, was sie da entwickelt hatte. Und dann kam sie mit dem Spruch zu mir in der ganzen Gruppe und sagte so, ja, also die Steffi, die lasse ich mitmachen, damit ich dem Publikum zeige, dass auch solche Körper das können.
0: Willst du mir zu erzählen, wie dein solcher Körper, wie der einzukategorisieren war?
1: Darf ich sagen, eine Größe 38?
0: Ja.
1: eine Größe 38, damals in den 2000ern, ich glaube, eine 38 ist jetzt heute auch schon wieder was anderes. Das ist ja auch so der Trick, sage ich mal, der ganzen Fashion-Industrie, wo ich sage, ja komm, hey, ich stehe auf Oversize, komm, ich kaufe jetzt die XXL, weil die ist halt geil, das wirkt, ich kaufe so, wie ich will, weil auf eure Größen kann man eh. Aber es war damals eine Größe 38 und da habe ich auch, also hat aber auch die ganze Gruppe gesagt, ich war de facto die Sportlichste im Raum. Aber genau an solchen Sachen denke ich, ja, ich bin eigentlich dafür da, vielleicht auch unbewusst, um zu zeigen, nö. Einfach nö. Das, was ihr denkt oder was ihr seht, das stimmt nicht.
0: Und wie kamst du zur Fotografie?
1: Oh, this is a long story. Also ich liebe Bilder. Ich sehe auch alles in Bilder. Wir hatten das ja vorher mal ganz kurz mit dem ADHS und naja, und was noch alles dazugehört. Ich kriege auch manchmal komische, hysterische Lachanfälle, weil ich Sätze auch in Bildern sehe, also sie sofort umprojiziere. Und ich wollte eigentlich Regie studieren. Schauspiel und Regie. Und meine Eltern haben gesagt, nö, du machst eine Ausbildung. Und dann war ich auch wieder ein bisschen bockig. Dann habe ich gesagt, gut, dann machen wir eine Ausbildung. Also sie dachten an Kauffrau, also Versicherungskauffrau, Bankkauffrau. Und dann habe ich mich für Fotografin beworben. Da war meine Ausbildung. So bin ich Fotografin geworden. Und ich stehe tatsächlich so auf ziemlich schräge Fotografie, muss man sagen. Also ich spiele gerne mit dem Zoom, mit der Belichtungszeit, also mit so Schärfe, Unschärfe und ja, blub. Aber so bin ich Fotografin geworden, aus Trotz. Darf ich das so sagen?
0: Ja, natürlich. Urtrotz. Dein jetziger Job begleitet dich ja schon einige Jahre, ne?
1: Das stimmt.
0: Wie viele?
1: Seit 2018.
0: Was war es? Multi-Channel? Was war es nochmal?
1: Multimedia-Managerin steht in meiner Signatur. Ich sage das immer explizit so, weil ich diese Aussage und diese Signatur auch so schwammig finde. Ja, also Content Creator würde oder Kreatorin würde wahrscheinlich eher passen.
0: Ja. Und ich erinnere mich, als du dich damals bei mir gemeldet hast, weil du für deinen Körper genug fotografieren wolltest, dass du geschrieben hast, du bist gelernte Fotografin und du hast in den letzten Jahren eben weniger fotografiert und würdest gerne wieder fotografieren und suchst so auch den Sinn in dieser Tätigkeit und dass du auch in deinem jetzigen Job dafür kämpfst, dass diversere Körperbilder sichtbar werden, aber das halt doch ein Kampf ist und du deswegen gerne dein Körpers genug fotografieren möchtest, damit du eben wieder diese Sinnhaftigkeit in deiner Berufung so mit integrieren kannst.
1: Das stimmt. Ja, also wie gesagt, Social Media, du hattest das ja schon, zeigt eine gewisse Normschönheit. Ich finde das auch schon ganz schlimm, das so zu sagen. Also irgendjemand hat da bestimmt, so musst du aussehen. Und ich sage jetzt mal einfach so, in der Fitness- und Gesundheitsbranche tätig, also im Social-Media-Bereich. Und genau das, was jetzt zum Beispiel mir in der Schauspielschule passiert ist, etc., das sehe ich ja nicht ein. Und ich sehe auch nicht ein, wenn ich Social Media technisch an die Öffentlichkeit gehe, Menschen, die das Produkt dieser Company nutzen wollen, zu zeigen, ja, aber du musst erstmal so aussehen. Das ist für mich vollkommener Schwachsinn und da fing der Fight an. Und das ist zum Teil, ja, wie wir ja sehen, Kampf gegen Windmühlen. Ja, also manchmal breche ich durch und dann kommt die nächste Mühle und da habe ich deine Anzeige gesehen, habe gesagt, oh, ist das schön. Ja, genau so muss es eigentlich sein und wir müssen da jetzt richtig schön.
0: Was ich spannend finde, und zwar mir hat mal eine andere Fotografin, nee, es war ein Fotograf, gesagt, eben wenn du Fotografie lernst oder studierst, dass du ja auch in dieser Lehre schon beigebracht wird, was schön ist. Also wenn es jetzt um Menschen geht, die vor der Linse sind. Ne? Also wie du auch jemanden vorteilhaft in Szene setzt und es war jemand, ich weiß nicht, ob ich das in irgendeiner Folge mal erwähnt habe, aber es war jemand, der Bock hatte, für deinen Körper genug zu fotografieren, aber dann gesagt hat, es fällt ihm schwer, wenn da jemand ist, der halt nicht normschön ist, den halt irgendwie vorteilhaft zu platzieren. Mhm. War ein sehr langes Gespräch. Offensichtlich habe ich mich nicht für diese Person als Fotograf entschieden, aber wie erinnerst du dich denn da zurück? Wie sehr hat dich da deine Ausbildung geprägt, durch die Linse irgendwie schon zu bodyshamen, wenn du so willst?
1: Ja, ich muss jetzt gerade schon wieder ein bisschen so lachen. Also ja, also das wird dir mitgegeben, ach, der Mensch muss so sein.